0: Depression habe ich also in dem Sinn, ja, vielleicht eine, zwei, oder wenn jemand dann wie etwas, ich glaube, es ist kürzlich ist mal etwas gewesen wegen einem Hausverkauf, oder, wo eine Frau hat wollen wissen, wann kann sie endlich ihr Haus verkaufen. Und ich habe ihr dann gesagt, es sieht recht gut aus dort und dort. Und sie hat es dann dort aber nicht können verkaufen.
1: Ja, eben, man kann ja nicht immer alles 100%.
0: Nein, eben 100% gibt es auch da nicht.
1: Aber wenn wir schon gerade beim Thema sind, eben 100% oder nicht, dann gibt es ja auch die den Himmel physikalisch untersuchen. Mhm. Und da treffen auch zwei Welten aufeinander. Gibt es da aber einen konstruktiven Austausch zwischen Astronomen und Astrologen?
0: Meistens nicht. Oder? Also eben, erstens einmal muss man sagen, Astronomie und Astrologie haben sich schon vor langer Zeit völlig abgespalten. Das sind zwei völlig unterschiedliche eigenständige Bereiche. Also das, was die Astronomie untersucht mittlerweile mit den ganzen Galaxien und allem, oder? Das ist gar nicht die Welt von der Astrologie. Also es gibt da auch keine Berührungspunkte mehr, oder? Und jetzt ist es einfach so, es gibt natürlich Astronomen, die das einfach wissen und respektieren und sagen, okay, also Astrologie ist ein eigener Bereich, kann man halten, was man will davon. Und andere, die dann das irgendwie abwerten.
1: Eben, weil Astrophysiker arbeiten ja da mit allen möglichen zusammen. Astronomen, Astrochemiker, Klimaforscher, Geologen. Ja. Und die Liste ist ewig lang, aber nicht mit Astrologen. Ja. Sind da die Fronten wirklich so verhärtet?
0: Nein, es geht nicht nur um die Fronten. Es geht darum, dass das einfach gar keinen Sinn macht, oder? Also, die Zusammenarbeit, die du jetzt aufgezeigt hast, das geht mit dem Klima und so, das macht natürlich Sinn. Jetzt mit der Astrologie macht es gar keinen Sinn, weil wir behandeln völlig andere Gebiete und wir haben überhaupt keine Berührungspunkte mehr. Also wir untersuchen so unterschiedliche Bereiche und richten uns an so ein unterschiedliches Publikum, dass es gar keine Berührungspunkte gibt.
1: Ist es schwierig, als Astrologin, ich muss immer aufpassen, dass ich es nicht falsch sage, als Astrologin ernst genommen zu werden, denn?
0: Ja, also man kann natürlich nicht den Anspruch haben, jetzt von allen ernst genommen zu werden. Das muss man schon aushalten, weil eben, ich sage jetzt mal, traditionell, wer wirklich quasi Kausalzusammenhänge sucht oder Beweis sucht, dem kann die Astrologie nicht dienen, weil es gibt auch keine Kausalzusammenhänge in der Astrologie. Also das müsste ich jetzt weiter ausführen, das ist jetzt wahrscheinlich zu kompliziert. Aber ja, ich denke, das muss man aushalten, die Kritik. Und ja, letztlich schafft man halt mit den Leuten, die offen sind und wo interessiert sind, auch sich damit auseinandersetzen.
1: Und ich finde es spannend, oder? Du bist Präsidentin vom Schweizerischen Astrologenbund. Und ihr habt im 2021 einen Zuwachs von Mitgliedern von knapp 20%.
0: Ja, und jetzt nochmal 25% im 22.
1: Wahnsinn.
0: Also ja, Astrologie hat jetzt wieder einen Boom. Es hat früher einen Boom gegeben, das war so in den 70er, oder? Also schon lange her. Und nachher ist es so ein bisschen versandet. Und jetzt, also eigentlich hauptsächlich so mit den sozialen Medien, weil dort kommt eine ganz neue Generation, oder, wo die sozialen Medien einfach sehr stark bedient, oder, mit astrologischen Inhalten. Und jetzt ist das ein richtiger Boom. Und jetzt kommt wie mal eine neue Generation. Und das ist gut, weil die Astrologie ist so ein bisschen überaltert gewesen voran, oder? Also.
1: Wie erklärst du den Zuwachs? Hat Corona damit ins Spiel reingespielt? Corona hat ja ganz viel verändert. Meinung und Ansichten verändert.
0: Corona hat natürlich auch die sozialen Medien einmal gehypt, oder? Ich erkläre mir es schon mit den sozialen Medien. Vor allem, oder? Weil das einfach ein einfaches Mittel ist, Sachen überzubringen, oder?
1: Sonne, Mond, Sterne, wie viel Einfluss haben die Konstellationen und Bewegungen tatsächlich auf den Menschen?
0: Eben, das immer schon mit dem Thema vom Kausalzusammenhang. Sie haben keinen Einfluss, oder? Also, wir gehen nicht von Einfluss aus. Also, wir gehen jetzt nicht davon aus, dass die Sonne macht, dass du da jetzt da Radiomoderator geworden bist, oder dass du heute da stehst, oder so. Also, die Sterne machen nichts, oder? Sondern wir gehen vom Abbildungsmodell ab. Das muss man sich so vorstellen. Wie eine Uhr, also, wo die Zeit eben anzeigt. Also, das heisst, du kannst auf deiner Uhr Zeit ablesen, aber die Uhr macht nicht Zeit. Also ist ein Unterschied, oder? Und das ist eben das, was uns ja oft vorgeworfen wird von Leuten, die eben nicht verstehen von Astrologie, dass sie sagen, ja, das ist ja unmöglich, oder dass der Pluto so einen Einfluss hat, oder? Also da hat ja die Lampe oder die Hebamme mehr Einfluss als der Pluto oder irgend so Sachen, oder? Und also von dem gehen wir nicht aus, sondern es ist eigentlich wie, oder

0: etwas damit zu tun, dass, wenn man halt den Himmel anschaut, dann die Sterne sind eigentlich immer gleich, oder? Mond und Sonne bewegen sich.
1: Nein, nicht gleich,
0: aber die Erde sich bewegt. Aber die Sterne sind halt, logisch, die bewegen sich eigentlich auch, ja. Das ist eigentlich ein Zeichen, was ich da erzähle, oder? Aber ich probiere den Unterschied herauszufinden, oder? Warum hat Sonne und Mond Einfluss und Sterne nicht? In dem Moment.
1: Ja, also
0: sind Sterne zu weit weg vielleicht?
1: Wahrscheinlich sind sie zu weit weg, zum irgendeinen direkt. Also da könntest du jetzt gerne mit einem Astronom darüber reden, was wie viel Einfluss noch hat und warum, oder? Aber eben, es ist letztlich nicht das, was wir uns damit befassen in der Astrologie, sondern wir nehmen es wirklich quasi die Himmelskarte als Orientierung.
0: Jetzt hast du vorher etwas Spannendes gesagt, das ist wie die Uhr, die man ablesen kann, oder?
1: Ja.
0: Das, wie es ist. Und dann frage ich mich, der Zyklus, oder wir bewegen uns, der 365-Tage-Zyklus, ist denn das etwas, was sich jedes Jahr einfach eins zu eins wiederholt? Oder inwiefern verändert sich denn
1: ja,
0: das?
1: Ja, also eben einzelne Zyklen, eben die Sonne, du sagst jetzt die Umlaufszeit oder, von der Erde um die Sonne ist 365 Tage gut. Also das heisst, jedes Jahr, zum Beispiel heute, oder? Was haben wir heute? Es geht nicht mehr, irgendwann im Januar. Anyway, also auf jeden Fall steht die Sonne wieder am gleichen Ort. Also es ist dann dein Geburtstag zum Beispiel, ist ja immer dann, wenn die Sonne wieder ungefähr am gleichen Ort steht. Aber die anderen Planeten, die sich ja auch alle bewegen, die stehen natürlich nicht mehr am gleichen Ort.
0: Ich finde es mega spannend. Und wenn man all die Fragen wie klärt, du hast ein Buch geschrieben, Madame Etoile, wie werde ich glücklich? Oder hast du 500 Fragen beantwortet rund
1: genau.
0: um das Thema. Und ich empfehle euch, wenn ihr euch da einlesen wollt, dann lesen doch das Buch. Wir verlieren jetzt schnell ein bisschen den Pfad und kommen auf den Namen Madame Etoile zu sprechen. Das ist dein Pseudonym, das ist dein Markenzeichen. Gibt es Menschen, die wissen, dass Monika Kiesling und Madame Etoile, dass das die gleiche Person ist? Oder?
1: Das wissen eigentlich alle. Also ich habe immer Wert darauf gelegt, dass man beides miteinander so ein bisschen nennt. Also ich muss vielleicht noch sagen, ich habe mich recht schwer da ja mit dem Namen. Ich habe den beim Radio bekommen, also damals noch der RS3, wo ich angefangen mit dieser Sendung, die ich 25 Jahre gemacht habe. Und man hat dort gesagt, das muss so ein bisschen einen klingenden Namen haben. Wir nennen das Madame Etoile schaut in die Sterne. Und dann habe ich dann gesagt, ich will aber schon immer noch meinen Namen dazu eben genannt haben, weil ich will jetzt nicht einfach für den Rest von meinem Leben nur so heissen. Oder? Und also für mich war es komisch, gewesen, weil es auch französisch ist. Und, also
0: und für mich, ja. Ich will nicht so nachdenken, aber es klingt ein bisschen nach Glaskugeln lesen.
1: Ja, ja, total. Oder? Ja, ja, eben, das kommt dann noch dazu. Es hat natürlich einen wahnsinnig unseriöse Touch. Also es hat dann eben auch noch so eine Madame Soleil gegeben. Das sind irgendwie so, ist irgendwie so eine Organisation, die so Kettenbriefe verschickt. Und dann kannst du dann alle Wochen einen Brief über, wo du ein Horoskop kaufen. Also ziemlich schlimm. Und ja, eben so würdest du eigentlich nicht unbedingt heissen.
0: Aber der Name hat sich alles etabliert und er hat dir ja auch zu Erfolg geholfen. Du schaffst immer noch mit dem Namen Madame Etoile, weil das einfach irgendwie zu dir gehört jetzt. Ja,
1: ja es hat dann halt einfach irgendwann nach 10, 20 Jahren zu mir gehört. Also weißt du, wenn ich eingeladen bin an einem Vortrag oder auch von Firmen, die mich eingeladen haben, dann hat es natürlich immer geheißen, dass wir kennen sie, Madame Etoile, oder, vom Radio. Und also ich bin das natürlich dann nicht mehr losgeworden. Das habe ich dann irgendwann schon gemerkt, oder? Dass das jetzt einfach zu mir gehört. Und ich habe mich jetzt mit der Zeit so ein bisschen angefreundet damit.
0: Aber man muss eins sagen, privat in deiner Praxis bist du Monika Kiesling.
1: Also ich bin schon Frau Kiesling, ja. Oder Monika, also es spricht mich niemand als jetzt so am persönlichen Kontakt als mal damit.
0: Gibt es einen Plan, um das irgendwann so ganz auf die Seite schieben?
1: Nein.
0: Sie gehört einfach zu dir, du nimmst sie einfach mit. Wir sind auch schon fast am Schluss von unserer Zeit, leider. Aber ich habe gleich noch eine Frage, und zwar, wie gehst du persönlich durchs Leben? Bist du eine, die morgen aufsteht? Heute hast du es zwar nicht gemacht, aber bist du eine, die jeden Tag aufsteht und zuerst einmal schaut, wie stehen die Sterne? Oder bist du eine, die und sich dann darauf einstellt, dass es heute so ist? Oder bist du eine, die dann am Abend die Sterne anschaut und findet, ja, das stimmt, heute ist es so gewesen?
1: Weder noch. Also das wäre mir viel zu aufwendig. Es ist einfach so, ich tue tatsächlich natürlich jeden Morgen das Horoskop auffahren und ich arbeite ja jeden Tag mit Menschen. Also ich weiss schon jeden Tag, wie die Sterne stehen. Aber ich überlege mir jetzt nicht für mich, oder also was soll ich jetzt machen, oder kontrolliere das so möglich am Abend. Manchmal springen dann einfach gewisse Sachen gerade so an. Also man kann ja das auch nicht so machen, das wäre ja völlig unnatürlich, also wenn man jetzt jeden Tag da zuerst schaut. Also fände ich jetzt ein bisschen anstrengend.
0: Gut, die Menschen, oder? Die müssen morgen zuerst Horoskop lesen, um zu wissen, so
1: ja,
0: wie heute mein Tag,
1: nicht.
0: Oder?

0: bist einfach eine, wo das nicht jeden Tag braucht.
1: Nein.
0: Und das gut kann auf die Seite legen.
1: Ja, ja.
0: Und als Mittel zum Zweck ist. Also nicht.
1: Ja, ich schaue es natürlich schon an, wenn es um wichtigere Sachen geht. Und manchmal schaue ich es auch für, also wichtig, manchmal schaue ich es auch für die Ferienplanung an. Oder wenn ich, Entschuldigung, wenn ich zum Zahnarzt muss oder so, schaue ich, dass ich nicht gerade den wüstesten Termin bekomme, sag so.
0: Aber,
1: dass ich einfach ein bisschen gute
0: Sterne
1: habe. Aber
0: tust du dann selber deine Sterne lesen oder gehst du dann auch zu jemandem?
1: Nein, das mache ich natürlich schon selber. Ja, also eben, dass ich gewisse Termine, die man dann kann legen kann, oder, wo ein bisschen wichtiger sind, oder eben, was gemacht wird, auch von Klienten, dass man Termine sucht für Sachen, die ganz wichtig sind, wie zum Beispiel ein Hauskauf, oder eine Hochzeit, oder eine Firmengründung, so. Aber eben, das machst du für ganz spezielle Sachen. Du kannst nicht jeden Tag schauen, oder, also, soll ich jetzt zum Haus aus oder nicht.
0: Gut, wenn bei mir eine wichtige Entscheidung ansteht, dann lüte ich dir an und frage dich, Monika, was soll ich machen? Monika Kiesling alias Madame Etoile, danke für die spannende Reise durchs Universum, kann man fast sagen. Um das ein bisschen vertiefter zu machen, hätten wir noch eine Stunde anhängen müssen. Aber ich schlage vor, kommst einfach wieder mal und dann schliessen wir dort an,
1: okay,
0: wo wir aufgehört haben. Also, das wäre es schon wieder gewesen vom Top of 3.
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0: Ich garantiere für nichts, aber ich bin mir ziemlich sicher, dass die nächsten 28 Minuten nie im Leben langen, um das ganze Leben von meinem spannenden Gast, den ich heute bei mir habe, im Top 3, können jetzt durchleuchten. Und mit dem sind wir schon in der Sendung. Herzlich willkommen zum Top 3, Nick Streif. Schön, bist du da.
3: Ja, mich freut es auch. Ich bin gespannt, wie du mich interviewst und eben die Frage, langen da die paar Minuten?
0: Ja, ich glaube, es lange nicht, aber wir sind gespannt. Nick Streif, mit dem Nachnamen werden jetzt ganz viele Zuhörerinnen und Zuschauer aufhorchen, weil du kommst ja tatsächlich aus einer ganz spannenden Dynastie.
3: Ja, ja.
0: Die Streif-Dynastie.
3: Ja, mein Grossvater war Begründer von einer Baumwollspinnerei im Ahrtal. Das ist im Zürich-Oberland. Und bei dem ist es nicht geblieben. Die Spinnerei hat sich vergrößert in verschiedenen Gegenden von der Schweiz. Und bald einmal war er der grösste Produzent von Baumwollfäden gewesen, oder? Und nach ihm zwei von meinen Onkeln. Und gegen das Lebensende von diesen Onkeln ist dann die Baumwollspinnerei Aktivitäten dort ziemlich rasch gestorben, weil da ist die Auslandkonkurrenz, China-Konkurrenz und man hat auf diese feine Art auch nicht mehr von Hand geschaffen, wie eben in diesen Spinnereien, sondern das ist maschinell und maschineller geworden. Und die haben dann aufgegeben, und so, dass eigentlich meine Cousins, die sind dann auch noch dort tätig gewesen, aber mit ihnen ist dann Schluss gewesen, oder?
0: Wie ist das für dich gewesen, in dieser Welt aufzuwachsen?
3: Mich hat das nicht stark berührt. Mein Vater hat eigentlich mit dem Ganzen nichts zu tun gehabt. Mein Vater hat vor allem sich mit Kunst befasst. Er hat Kunst gesammelt und hat über Kunst geschrieben. Sehr viel. Aber das ist irgendwie untergegangen. Also das ist schon weitgehend einfach sein Hobby gewesen.
0: Und dann merkt man ja auch gerade, woher deine Leidenschaft für Kunst kommt, in dem Fall, oder?
3: Ja, also es ist vielleicht noch eins zu sagen. Er war befreundet gewesen mit dem Klee. Und der Klee war natürlich einer der ganz bekannten Schweizer Maler und Künstler gewesen, oder? Und seine Bilder sind heute einiges wert. Mein Vater hat einige Klee gehabt und hat dann die leider der Reihe nach verkauft, weil er Geld gebraucht hat für seine eigene Sammlung, oder? Das fuchst mich heute noch ein bisschen, oder?
0: Wieso denn?
3: Ja, ich hätte gerne zum Beispiel ein, zwei Klee, oder? Dann könnte ich mal einen verkaufen und dann könnte ich 10, 20, 30'000 Franken wie nichts über, oder?
0: Was würdest du denn jetzt noch mit dem Geld machen?
3: Geld kann man immer brauchen, oder?
0: Da gibt es nichts zu widersprechen. Ja. Apropos Kunst, oder? Du bist ja selber auch Kunstmaler.
3: Ja, ja.
0: Aber mit dem hört es ja nicht auf, oder? Du bist ein Tausendsassa. Architekt, Pilot, Reiter. Auf das können wir dann nachher noch zu reden. Aber wenn man die Aufzählung so hat, was von all dem bist du am ehesten und am liebsten?
3: Also heute bin ich eindeutig guten Maler, obwohl ich ja selber im Moment nicht male, aber ich habe sehr viele Bilder gemalt und ich habe auch diverse Ausstellungen gehabt im In- und Ausland, hat teilweise sogar Erfolg gehabt. Der nimmt jetzt ab, aus verschiedenen Gründen. Ich habe das einmal in einem Buch beschrieben, dass einfach die heutige Jugend oder alle die, die eine eigene Wohnung oder überhaupt irgendjemand wohnen, die kaufen keine Bilder mehr. Entweder machen selber schöne Fotos auf dem Handy und lassen die Rahmen oder können sich Kunst nicht leisten. Also da gibt es verschiedene Gründe, oder?
0: Ich persönlich bin ja ein absoluter Kunstbegeisterter. Ich hätte gern schöne Gemälde bei mir in der Wohnung, aber du hast gesagt, man kann es sich einfach nicht so leisten.
3: Ja, da muss ich sagen, ich lege nicht Wert darauf, meine Bilder teuer zu verkaufen. Also jemand, was sich wirklich dafür interessiert, dem würde ich es heute noch für einen anständigen Preis vermitteln. Das ist nicht das Kriterium.
0: Dann reden wir nachher nochmal miteinander. Ja. Eben wie gesagt, und Kunst, wie sieht es denn bei dir zuhause aus? Hängen bei dir ausschließlich eigene Bilder oder hast du dort eben Klee, hast du keine, hast du gesagt, nein. Aber was hängt bei dir Kunst?
3: Da hängt schon vor allem Kunst, eigene. Ich habe ja das Privileg, dass ich in einem von mir eigenes designtes Haus wohne. Schon das allein ist ein bisschen, eigentlich hat mit Kunst zu tun, in der Art, wie man da lebt und das müsste man fast einmal sehen.
0: Das ist ein Holzhaus, gell?
3: Ein Holzhaus,
0: 100%
3: ja.
0: Holz.
3: Ja, ja. Also schon das ist, sagen wir mal, ein kleines Kunstwerk. Und dann hängen meine Bilder hängen in dem Haus. Und dann mein neuestes Hobby, das ich seit ungefähr 2 Jahren habe, das ist, ich sammle kleine Elefanten, die ich auf dem Flohmarkt für maximal 30 Franken kaufe. Und dann habe ich aber ganz erstaunliche Objekte gefunden, die also dann ein Mehrfache von dem Wert sind, den ich auf dem Flohmarkt gezahlt habe. Und ich habe jetzt schon über 200 Elefanten und bin dran, meine Büchergestelle, die volle Bücher sind, langsam auszuräumen und mit Elefanten vollzustopfen. Oder?
0: Sind das deine Lieblingstiere?
3: Yes.
0: Nebst der Ross.
3: Tier. Ich finde es interessant, aber ich sammle nicht wegen dem Tier, sondern wegen dem Objekt selber, also wegen diesen kleinen Elefanten, die zum grössten Teil aus Indien kommen und das sind eben zum Teil absolute Kunstwerke. Drum.
0: Wenn man, was war bei dir zuerst gewesen, dass du Architekt geworden bist oder die Faszination, die Liebe zu der Kunst?
3: Beides parallel.
0: Das gehört ein bisschen zusammen, ja?
3: Das gehört zusammen, ja. Ganz eindeutig.
0: Architektur ist ja auch eine Art von Kunst.
3: Ja, sicher, ja. Ja. Und vor allem ist es Kunst gewesen. Also das ist es natürlich, das ist, hat es zu tun, dass ich ein alter Mann bin und ich halt in einer Zeit vor, sagen wir, 60 oder sogar 70 Jahren Architektur studiert, wo es noch keine Elektronik und gar nichts Sättiges gab. Da hat man die Pläne wirklich von Hand gemacht. Und weil ich aber dazu mal schon relativ hat gewusst, wie zeichnen und wie illustrieren vor allem auch, hat man dank mir in verschiedenen Büros auch Wettbewerb gewonnen, oder? Und darum ist dann eben Kunst und Architektur ist bei mir eng zusammen gewesen, oder?
0: Und ich habe es vorher gesagt, oder? Du bist auch noch Pilot.
3: Nein, das ist längst vergangen.
0: Längst vergangen?
3: Ich habe ein Prüfung gemacht und hätte können kleine Flugzeuge pilotieren und habe mich ja dann in der Schweizer Armee damit versucht und das habe ich irgendeinem Ort beschrieben. Da bin ich dann natürlich geprüft worden von erfahrenen Piloten und die haben mich dann für den Militärdienst im Flugzeug als ungeeignet erklärt, oder? Weil einfach viel zu kompliziert, oder? Ich habe das einmal in einem Buch beschrieben, weil bei mir wäre im Militär schon der erste Flug in die Hose, weil ich verschiedene Varianten im Kopf gehabt habe, wie man dann am Schluss noch landet, oder? Also ja.
0: Also, man sagt ja, die Landung und der Start sind das Schwierigste vom Ganzen,
3: ja,
0: oder?
3: Genau. Ja.
0: Aber das bringt mich eigentlich auf etwas anderes, oder? Wenn man deine Biografie ein bisschen anschaut, dann bist du etwa die mal im Teufel vom Karren gefallen. Also du hast ja mal das Knie gebrochen,
3: ja.
0: Und du hast auch sonst den einen oder anderen Unfall gehabt.
3: Ja, natürlich. Also den Knickbruch, den habe ich ja Gottlob lebend überlebt, aber da bin ich mindestens ein halbes Jahr habe ich da mit einer steifen Halskrause müssen rumlaufen und den Kopf nicht drüllen. Aber es ist dann Ende gut, alles gut, oder? Und dann habe ich einen Roller gehabt, eine Lambretta, mit der habe ich auch verschiedene Umfälle gebaut.
0: Ja. Ist das ein Draufgänger gewesen in deinen jungen Jahren?
3: Ja, das kann man sagen, ja. Das ist kein Geheimnis, oder?
0: Was hätte ich denn so gerade, also vor allem, das zeigt ja auch, oder aufstehen, Männchen, aufstehen, weitermachen, hätte ich das nach dem ersten Unfall so nicht gehemmt?
3: Oh nein, nein. Die Art von Hemmungen, das habe ich lebenslänglich nie gekannt, oder? Also, aber auch nicht stur weitermachen, sondern ich habe einfach die nötige Fantasie gehabt, wenn irgendetwas schlecht gelaufen ist, irgendetwas anderes zu machen, oder?
0: Man sagt von dir, du sagst, nicht der Rastlose. Und wenn man ein bisschen schaut, dass du alles in deinem Leben gemacht hast, dann würde ich das sofort unterschreiben. Aber was hätte ich dein ganze Leben lang angetrieben? Immer auch wieder Neues zu probieren, anders zu probieren. Ja, was hätte ich angetrieben?
3: Ja, da müsste ich jetzt auch quasi eine Auswahl treffen. Ich kann nur zusammenfassend vielleicht sagen, ich habe Architektur studiert. Ich habe Fotografie, habe ich beim Fotoganz, habe ich Kurs genommen, 2-3 Jahre, und habe dann ein Jahr beim Modefotograf gearbeitet, als Fotograf. Dann habe ich 3 Semester Werbung studiert in einer Privatschule, und dort habe ich auch ein Diplom bekommen als Werbeassistent. Also das ist dann für mich nicht als Werbung dann weitergelaufen, sondern als Grafiker und Designer. Und dann habe ich nicht zuletzt auch mal 3 Semester noch in Psychologie nicht studiert, aber Kurs besucht. Dort hat mich vor allem Physiognomie interessiert, also Gesichter lesen. Das interessiert mich bis heute. Also ich rede gerne mit Leuten, ich schaue sie auch an, wo sie herkommen, was sie machen. Und ich bin dort so etwas stur. Zum Beispiel Leute, die mich ansprechen und das Handy in erster Linie in der Hand haben, da mache ich einen Bogen drum. Das sage ich nicht mit mir, oder? Ich habe gerne einen direkten Kontakt und nicht via Handy. Da bin ich sehr selektiv. Ich selber habe auch kein Handy.
0: Gar keins, nie
3: gehabt? Nein, ganz stur.
0: Darum beneide ich dich fast ein bisschen, oder?
3: Ja, es gibt Leute, die lachen, oder? Ja. Ja, du darfst mich auch beneiden, ja.
0: Ja, es bringt eine gewisse Unabhängigkeit und ein ruhiges Leben.
3: Ja, oder? Aber auch Unruhe. Es gibt natürlich Leute, die mich suchen und die finden mich dann nicht. Also gut.
0: Aber das ist sehr herzig, oder? Du hast mit uns in Briefform kommuniziert, ja, genau. Einen Brief geschrieben, und das habe ich... So etwas habe ich auch noch nie gehabt. Ich habe das eigentlich sehr, sehr herzig gefunden, sehr schön.
3: Ja, ich tue nur korrespondieren via Brief, ja.
0: Super. Hat sich bei dir im Plan, im Leben, ist immer alles geplant gewesen, oder hat sich gewisse Sachen einfach ergeben? Hast du immer gewusst, jetzt will ich das, oder bist du so einer, der so ein bisschen reinrutscht in gewisse Sachen?
3: Nein, ich habe sehr viel improvisiert. Und sehr viel ist vom Glück abhängig gewesen. Ich bin zum Beispiel 2 Jahre auf Amerika, nicht wissend, wo ich dann lande. Ich bin einfach irgendwann Ort mit dem Schiff gelandet und bin quer durch Amerika gefahren, also zusammen mit der Frau. Und habe dann zuerst in Texas und nachher in San Francisco dank glücklichen Umständen eine Stelle gefunden. Das ist auch sonst meine Art des Lebens gewesen. Ich habe nie längere Pläne gemacht. Natürlich, meine langen Ritte, die ich dann im Ausland gemacht habe, das hat mich im Voraus müssen planen, das ist ja klar. Oder? Aber andere Sachen habe ich habe sehr gerne improvisiert.
0: Das ist eine Art Lebenseinstellung, oder?
3: Ja, bis zum heutigen Tag. Ich weiss, also jetzt erst recht, jetzt bin ich ein alter Mann, kann mir den Luxus leisten, einfach auch mein Leben zu improvisieren. Ich bin auch da bei euch, oder? Das kommt überraschend, das ist nicht geplant, oder?
0: Also das ist eben schön, wenn man sich so verlässt für gewisse Überraschungen im Leben. Ja. Und trotzdem frage ich mich, du hast so viel gemacht in deinem Leben, da gibt es irgendwo durch den Punkt, wo man zu viel macht, oder gibt es den nicht? Zu viel machen?
3: Ich bin jetzt da, dass ich gewisse Sachen versuche, noch zu machen. In meinem höheren Alter. Und da merke ich, dass ich das nicht mehr ganz bewältige. Oder da muss ich einsehen, stopp, das geht nicht mehr. Aus verschiedenen Gründen, oder?
0: Aber das Reiten nicht, zum Beispiel? Das oder nicht, geht das noch? Da,
3: Entschuldigung?
0: Reiten zum Beispiel?
3: Nein, tue ich auch nicht mehr.
0: Tust du auch nicht mehr?
3: Aber das ist, weil mein Ross einfach älter geworden ist und das hat man müssen abtun wegen einem Tumor. Oder?
0: Ich wollte sagen, 2018 hat ja, man dieses... Ja. Wir reden vom Wunderross.
3: Das ist ein Wunderross.
0: Warum war das ein Wunderross gewesen?
3: Das war ein Vollblutaraber, wo ich dann eben in der Schweiz eigentlich wenig bekannte Sportart eingefahren bin. Das Distanzreiten. Und dank dem Ross bin ich dann also sicher zehn Jahre lang einer der Besten gewesen. Oder? Ich war auch einmal Swiss Champion gewesen, in dieser Reitart. Oder?
0: Man könnte es ein bisschen vergleichen mit dem Martin Fuchs und dem Clooney, oder? Die haben ja so eine Erfolgswelle im Springreiten. Springreiten hast du nie gemacht.
3: Nein.
0: Weil du findest, das passt nicht zum Ross.
3: Oder? Ich habe es anfänglich mal gemacht, aber das hat nicht nur damit zu tun, dass ich das finde. Ja, das ist nicht die einem Ross, wie sagt man?
0: Ja, es ist nicht fürs Ross gemacht, ja.
3: Gangart, das Ross ist ein Galoppiertier im flachen Bereich, oder? Und springt eigentlich grundsätzlich nicht. Das muss man ihm mit zum Teil harten Methoden beibringen, oder? Ja.
0: Wenn ist die Liebe zum Ross entstanden? Bist du schon mit Ross aufgewachsen, oder ist das etwas, wo du dann auch per Zufall einfach auf dich zukommen lassen hast?
3: Nein, da bin ich eindeutig aufgewachsen. Zum Entsetzen von meiner Mutter bin ich schon auf einem kleinen Rössli, Holzrössli mit 4 Rädern, den Korridor, den wir im Haus hatten, schon in allerjüngsten Jahren hin und her gefahren, bis zum geht nicht mehr, oder? Und da war meine Mutter nicht sehr glücklich gewesen. Und das ist dann natürlich weitergegangen zu ein bisschen grösseren Rössli. Ich habe einen von diesen Onkel, den ich erwähnt habe, also ein Bruder von meinem Vater, der war ein berühmter Reiter eine Zeit lang, der hat 5 Rosse gehabt. Und der ist sehr, sehr liebevoll mit mir umgegangen, hat mich schon in jungen Jahren auf seinen kostbaren Ross reiten lassen, oder? Das war eigentlich der Anfang gewesen.
0: Und das zeigt sich mal, früh übt sich. Du hast schon mal mir ein Buch mitgebracht. Da innen will ich uns schnell etwas zeigen. Und zwar der Nick Streif in jungen Jahren. Jetzt muss ich das schnell. Ja, da in die Kamera heben. Wahnsinnig viel Auszeichnungen ja gewonnen.
3: Ich habe Preise jede Menge gewonnen, ja. Zweite, dritte, vierte, nie weiterhin, oder? Aber ich habe da in dem Buch, habe ich die Plakette zusammengetragen und zeige sie in dem Buch, wo ich einen ersten Preis, und das sind immerhin 10 Mal, oder? Habe ich einen ersten Preis im Distanzreiten gewonnen. Und das sind zum Teil Distanzen gewesen, bis 180 Kilometer, oder? Also, da hast du müssen können reiten, oder?
0: Heute wäre ja, also, wenn man auf dem Niveau reitet, heute, hat man gar keine Zeit mehr für andere Hobbys. Wie ist das früher gewesen? Hast du alles wunderbar unter einen Hut gebracht?
3: Ich habe vieles unter einen Hut gebracht. Da darf ich mit gutem Gewissen auch sagen, ich habe in jungen Jahren, habe ich das Privileg gehabt, relativ gesund und widerstandsfähig zu sein. Ich habe immer einen Hauptberuf, sagen wir, in einem Büro oder eine Zeit lang beim Kanton im Büro 8 Stunden, und dann habe ich bis Mitternacht noch meine Hobbys, auch Architektur, schon erste Projekte, die ich dann privat weitergegeben habe, oder Kunst. Also ich habe schon einen Tagesablauf von 10 bis 12 Stunden gehabt. Das war normal früher.
0: Würdest du behaupten, dass bei dir auch immer sehr viel Glück im Spiel war in deinem Leben?
3: Oh, sehr viel. Sehr viel, ja. Ich hatte auch Pech gehabt. Vor einem halben Jahr ist meine Frau gestorben. Wir waren 60 Jahre verheiratet. Das war ein schwerer Schlag. Den habe ich noch nicht verarbeitet. Ich bin froh, wenn wir über das nicht reden müssen.
0: Das machen wir auch nicht. Schicksalsschlag. Du hast ja... Wir müssen es nicht vertiefen, aber... Dein einer Sohn ist ja mit 4 Jahren gestorben.
3: Ja.
0: Wenn man ein Mensch ist wie du, der immer zukunftsorientiert ist und immer vorausgeht, wie geht man mit dem durchs Leben?
3: Das war ein ganz schwerer Schlag gewesen, aber meine Frau und ich sind dann relativ rasch bereit gewesen, einen Sohn zu adoptieren. Das habe ich auch mal irgendwo in einem Buch sogar, und ich habe ja mal ein Buch geschrieben.
0: Genau, ja.
3: Habe ich das im Detail beschrieben und sind auf Bern und haben mit lustigen Umständen haben wir dann unseren zukünftigen Sohn gefunden und das ist hundertprozentig jetzt sowieso, also sind wir einander mein Sohn. Oder sogar noch zusätzlich, also wirklich, das ist wirklich einer der Glücksfälle. Das ist nicht nur einfach ein Sohn, sondern das ist ein totaler Glücksfall, oder?
0: Aber man kann schon sagen, du bist ein zukunftsorientierter Mensch. Bei dir geht es in Zukunft und nicht, du schaust nicht gerne in die Vergangenheit, oder?
3: Ich mache beides. Jetzt natürlich dank meines hohen Alters muss ich ja in die Vergangenheit schauen und mache das zum Teil mit Lust. Aber ich schaue nach wie vor in die Zukunft. Mich interessiert Politik. Ich war auch zeitlang politisch tätig gewesen, als Grafiker. Ich habe ja unter anderem den Stadtpolitiker mal zum ersten Rang verholfen, also zum gewählt werden, dank meiner Grafik in den Zeitungen. Das hast ja du vielleicht auch mal gesehen. Ja, ich kann vielleicht in dem Zusammenhang sagen, gewisse Sachen sieht man ja in meiner Homepage, wenn man interessiert ist, was ich gemacht habe. Dann schaut man in meine Homepage und die hat das darf ich vielleicht auch noch sagen, unter Fachleuten, die sagen zum Teil, dass es eine der besten Homepages, die es im Moment gibt im Television-Business.
0: Jawohl. Jetzt werden wir gleich noch mal ein bisschen zurückschauen, damit ich die positiven Sachen rausnehmen. Oder du hast, wenn man so viel gemacht hat, so viel erreicht hat, gibt es Sachen, die du heute, wenn es dir wieder in den Sinn kommt, so dir ein Schmunzeln ins Gesicht geben und sagen, das ist schon, wo du auch stolz bist und wo dich wirklich glücklich macht, wo du sagst, das ist wirklich besonders hervorhebenswert.
3: Ja, ich nehme jetzt wirklich ein Detail für eines von meinen Highlights, wo ich gerne zurückdenke. Ich bin dank Freunden bin ich an eine Ausstellung eingeladen worden nach Singapur. Ist damals sehr berühmte Hotel Raffles, das hat eine eigene grosse Galerie. Und das war insofern ein Highlight, weil da bin ich für alles eingeladen worden. Also inklusive Transport von den Bildern, Transport von mir und der Frau selber, Hotel während 4 Wochen, alle Reisen, die ich dort unternommen habe, auch alles zahlt. Vernissage, das habe ich auch mal beschrieben, mit 4 Köchen und Raffles Standard, alles eingeladen. Das war eines meiner Highlights gewesen, oder?
0: Und auch eine Art von Wertschätzung.
3: Ja,
0: für
3: ja,
0: das,
3: ich
0: was
3: habe
0: man
3: nach wie vor
0: hat,
3: Kontakt mit, das sind wirklich Freunde gewesen, die mich da, er ist einfach so, hat er eine Chefposition bei Siemens gehabt. Also Siemens ist dahinter gewesen, wegen der Finanzierung, oder?
0: Und wenn wir jetzt in Zukunft schauen, gibt es da noch etwas, man redet immer von dieser Bucketlist oder von dieser To-Do-Liste, Sachen, die man noch machen möchte. Gibt es bei dir da noch Sachen, wo du sagst, das will ich mir noch erfüllen oder das will ich noch machen?
3: Ja, da bin ich zum Teil ja hart dran gewesen. Das Buch, das du jetzt gezeigt hast mit diesen Plaketten, das ist, wenn man es aufmacht, ist das ein Werbebuch, das ich kreiert habe, im Hinblick auf meine, da lache ich selber drüber. Ich habe eine gewisse Grösse, die ich da manchmal selber entwickle. Ich bin der Meinung, ich muss meine Bilder nicht zuletzt auch einmal in Japan zeigen. Weil in den letzten Jahren habe ich in der Malerei ganz eindeutig auch den Weg gefunden zur japanischen Malerei. Die findet auch zum Teil statt in meinen Bildern. Und darum habe ich das entwickelt, aber da habe ich keine Antwort. Also ich habe schon Zukunftspläne, aber die sind nicht alle erfüllbar oder sind einfach weit, man kann sagen, daneben, oder? Weil der alte Kopf, den ich habe, der spinnt immer noch.
0: Oh, doch jung geblieben.
3: Ja,
0: jung geblieben.
3: Ich so
0: sagen. Streif ist ein jung geblieben. Dein Leben ist in einem Dokumentarfilm auch jetzt festgehalten worden. Der ist anfangs Jahr bei uns unter anderem auch ausgestrahlt worden. Und den kann man natürlich nachschauen in der Mediathek auf toponline.ch. Bist du gerne einer, der über das Leben philosophiert, was war?
3: Was war und was jetzt ist, ja. Ich kann vielleicht in Klammern noch sagen, ich habe sehr gerne Kontakt mit Leuten und mit denen diskutieren und da schon über sowohl vergangene wie auch über zukünftige Themen, oder? Das ist, kann man sagen, das ist eines von meinen vielen Hobbys, oder?
0: Und Ratschläge weitergeben, oder?
3: Ich habe zum Beispiel jetzt mit meinem jüngeren Sohn, den ich ja über alles gerne habe, und ich jetzt gerade einen Disput gehabt, der hat mir einen Brief geschrieben, ich soll endlich auch aufhören, aufzuschneiden. Also zu sagen, was ich für ein Sieben, ich sage es jetzt auf Schweizerdeutsch, was ich für ein Siebensieg gewesen bin. Da muss ich jetzt ein bisschen zurückbuchstabieren. Und nicht zuletzt auch mit meinen, ich sage es jetzt, ich weiss nicht, ob das fernsehgerecht ist.
0: Darfst du alles sagen,
3: ja? Ja, wir können ja dann rausstreichen, oder? Ich habe auch sehr gerne Frauen. Und habe offensichtlich das Glück, dass ich mit relativ vielen Frauen wirklich einen zum Teil herzlichen Kontakt, ich sage es jetzt mal so, einen herzlichen Kontakt habe.
0: Das lassen wir genau so stehen. Schau, ja, Nick, unsere Zeit ist leider schon rum.
3: Aber das soll nicht das letzte Wort sein.
0: Nein, das soll nicht das letzte Wort sein. Ich weiss von dir, du hast gerne Kaffee.
3: Ja.
0: Kaffee gehört bei dir in den Alltag.
3: Jawohl, das ist ein ganz wichtiger Bestandteil von meinem Leben. Jawohl.
0: Auf einer Liste von 1 bis 10, welche Wichtigkeit hat der Kaffee bei dir?
3: Zwischen 1 bis 2.
0: 1 bis nur?
3: Ja, ist weit vorne.
0: Weit vorne, gut, ja. Weit vorne. Dann würde ich vorschlagen, gehen wir zwar jetzt zum Kaffee.
3: Gut.
0: Ich danke dir vielmals für deine Zeit und dass du ein bisschen aus deinem Leben da uns offenbart hast. Und ich wünsche dir ganz viel Gesundheit für die Zukunft.
3: Dankeschön, danke.
0: Ja, und uns gibt's dann heute in einer Woche wieder. Dann ist Sarah Zollinger zurück für euch. Und uns gibt's in der Zwischenzeit auf toponline.ch oder als Podcast auf anderen Kanälen. Alles Gute und auch ihr bleibt gesund.
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4: Mein heutiger Gast muss ein Füdli aus Stahl haben, weil er hat 2 grössere Reisen gemacht, aber nicht wie die meisten mit dem Flieger, dem Auto oder dem Schiff, sondern er hat sich auf den Velosattel geschwungen. Herzlich willkommen, Lukas Steiner.
5: Danke vielmals.
4: Bist du heute auch mit dem Velo zu uns ins Studio gefahren?
5: Nein, heute leider nicht. Es ist auch von der Temperatur im Moment ein bisschen frostig. Eigentlich im Winter fahre ich immer ein bisschen weniger, aber jetzt auch nach den Reisen. Ich fahre immer noch sehr gerne Velo, wenn es den Umständen entsprechend halt passt. Aber heute ein bisschen unter Zeitdruck und habe ich mir leider ein Auto nehmen. Ja.
4: Du sagst gerade Reisen. Die letzte Reise war ein bisschen weiter weg als Winterthur. Du bist mit dem Velo bis auf Dakar. Wie war es?
5: Es war lässig. Also es war für mich eben die zweite grössere Reise. Es sind jetzt 4.500 Kilometer, etwa 30 Tage gewesen. Ich bin von Zürich losgefahren, alles runter auf Frankreich, Richtung Mittelmeer. Nachher die Fähre genommen und dann eigentlich auf Marokko über und durch das ganze Atlasgebirge Richtung Senegal, Dakar. Und coole Zeit gewesen, abenteuerlich. Ich habe viel gelitten. Aber ich glaube, das ist das, was ich gebraucht habe jetzt auch.
4: Und es ist ja nicht deine erste Reise auf so einem Drahtesel, sondern die allererste, die du gemacht hast, ist ein bisschen länger gewesen.
5: Genau, ja. Also im 2018, ich bin vorher eigentlich noch nie richtig Velo gefahren. Ich habe noch nie eine Veloreise gemacht und habe dann das Gefühl gehabt, ich muss wirklich ein Jahr etwas haben, das mich ein bisschen beschäftigt, wo ich etwas zu tun habe, wo ich eigentlich aus der Komfortzone rauskomme. Und habe dann zwischen Bachelor und Master mich entschieden, dass ich von Zürich nach Kapstadt fahren werde. Habe am Schluss dann fast 19.000 Kilometer gehabt, bin durch etwa 17, 18 Länder durchgefahren und habe eigentlich in etwa 350 Tagen wirklich eine wunderschöne Zeit gehabt. Klar, eben, wie du sagst, ein Füdli aus Stahl. Also ich nach etwa 2000 Kilometern spürst du es dann nicht mehr. Aber die 2000 Kilometer sind schon hart gewesen am Anfang. Ja, also da spürst du eigentlich jedes kleine Muskel am Körper und eben auch das Füdli. Und hast dann schon deine Zeiten, wo du dann sagst, hey, was mache ich eigentlich da? Oder?
4: Aber du bist fast ein Jahr unterwegs am Schluss. Wie kommt man auf die Idee, von Zürich bis nach Kapstadt zu fahren?
5: Ja, ich wollte immer zuerst mit dem TÜV etwas machen. Ich hatte die TÜV-Prüfung dort auch noch nicht gehabt und dann war das ein bisschen ein Hindernis gewesen. Und dann habe ich mir gesagt, du, was könnte ich jetzt gerade sofort machen, wo könnte ich gerade loslegen? Und dann ist in Taiwan, wo ich dort meinen Austausch gemacht habe, ist ein Kollege mal reingekommen, du, wieso fahrst du eigentlich nicht mit dem Velo durch Afrika? Und dann bin ich ein bisschen recherchieren und das ist ein riesen Privileg, was wir heutzutage haben mit dem Internet. Hast einfach Sachen anschauen und dann 1-2 Leute gesehen, die das schon gemacht haben. Und da habe ich gedacht, so, das wäre eigentlich genau das, was mich sicher ein Jahr lang beschäftigt hat, wo körperlich ein bisschen an meine Grenzen kommt, mental auch wahrscheinlich ein bisschen Herausforderungen habe. Und ja, dann mich entschieden eigentlich, das zu planen. Zuerst war es dann, mal ein Velo kaufen. Das war etwa ein halbes Jahr vor dem Go. Und dann halt auch mal die Eltern sagen, du, ich gehe jetzt mal los. Ich habe jetzt ein Visum für den Sudan zum Beispiel organisiert.
4: Was haben die gesagt, wo du ihnen erzählt hast, hey, ich gehe mit dem Velo jetzt bis auf Kapstadt?
5: Ja, sie haben gelacht, oder? Mama hat sich wahrscheinlich auch schon ein bisschen Sorgen gemacht, oder? Weil sie hat gewusst, hey, wenn er so etwas im Kopf hat, dann macht er es vielleicht auch. Also ich habe ein riesen Privileg, ich konnte in Isone als Grenadier Terrace machen. Dort natürlich schon viel über mich selber, über meinen Körper, ein bisschen so, was kann ich überhaupt machen? Zu was bin ich bereit, ein bisschen kennenlernen? Und dann ist es für sie auch so wie klar gewesen, was ich schon vorher alles gemacht habe. Mal mit dem Pferd durch die Mongolei geritten oder mit dem TÜV durch den Himalaya gefahren, so wie, wenn er so etwas sagt, dann macht er es wahrscheinlich auch, aber hat auch schon die nötige Erfahrung, dass er wirklich das gut einschätzen kann und weiss, hey, ist es ein Risiko oder kann es wirklich auch selber machen. Ja.
4: Oder bist du eigentlich schon immer so ein Abenteurer gewesen?
5: Nein, eigentlich wirklich nicht. Also es hat so mehr angefangen. Ich habe mal eine Weltreise gemacht nach dem Gymi. Bin vorher eigentlich viel im Pizzablitz und auf der Müllabfuhr und alles arbeiten, dass ich mir die auch finanzieren konnte. Wie viele haben mich viel tun, wie hast du das überhaupt gemacht? Ich habe einfach neben dem Gymi oder in der Ferien immer voll gearbeitet. Und die Weltreise war dann mehr so ein bisschen gewesen. Gehst du mal nach Australien, gehst du mal Neuseeland angeschaut, Amerika, Cancun sind wir auch gegangen, oder? Als junge Buben mit einem Kollegen zusammen. Und dort wie so gemerkt, hey, es war lässig, so ein bisschen backpacken, aber ich brauche jetzt wirklich etwas, was auch körperlich, mental und kulturell mich fordert.
4: Ich sage jetzt mal, wo die Reise angefangen hast, das erste, wo mir durch den Kopf ist und ich denke, boah, tut einem irgendwann nicht der allerliebste weh hinten dran. Vor allem ja. Am Anfang wahrscheinlich, oder?
5: Ja, wirklich eben, so die ersten 2'000, 2'500 Kilometer, da musst du auch ein bisschen schauen, hey, was passt, also auch von der Hose her, von der Polsterung her, vom Sattel her, hey, wie tust du es einrichten? Und ich bin am Anfang mit polsterten Hosen gefahren, habe dann schnell mal gemerkt, du, im Sommer bei 40, 50 Grad ist es ziemlich heiß, es gibt viel Feuchtigkeit, vielleicht muss man das Polster abziehen. Hast einen Ledersattel, der sich eigentlich mal nach 500 Kilometern sollte viel anpassen. Und so mit der Zeit, ja, sollte, es ist dann wirklich ein bisschen länger gegangen, aber so mit der Zeit kommst du ein bisschen und weisst, was du brauchst. Und dann, so, ich sage jetzt eben, nach 2'500 Kilometer von 19'000, also es war eine kurze Phase, die es dann wehtat, wenn man das Gesamte anschaut, oder? Aber dann ist es dann wirklich gut gekommen und auch keine Probleme mehr gehabt. Nein.
4: Hast du in dieser Phase einmal gedacht, oh mein Gott, was mache ich da eigentlich?
5: Ja, ein paar Mal, oder? Also jedes Mal, wenn es irgendwie wieder etwas Neues gekommen ist, oder am Anfang durch Europa, durch ist so ein bisschen Kennenlernen gewesen. Kroatien war gerade noch WM gewesen, dazu mal. Und so wie für mich so ein guter Start, um das Zelt ein bisschen besser kennenlernen, das Velo, sonstiges Material, das ich dabei kann. Und dann mit der Zeit eben, kommst du mal auf Afrika in Ägypten. Und dann steigst du aus dem Flieger aus, die Hitze erschlägt dich fast. Es ist 45 bis 50 Grad. Und dann bist du halt wirklich andere Kulturen, Religion, Landschaften. Und dann gehst du einfach in die Wüste raus. Bist du, dein Velo, hast etwa 15 Liter Wasser dabei, ein paar Kilogramm Essen. Und dann weisst du nicht, was morgen kommt. Oder weisst du nicht, was in 2 Stunden ist. Und wie es überhaupt in der Wüste aussieht. Wo findest du das nächste Wasser? Und das sind schon gewisse Unsicherheiten, wo du immer wieder so ein bisschen vor Augen setzen musst. Hey, was ist, wenn das nicht passiert? Was ist, wenn ich nicht irgendwie noch Reserven habe? Ja.
4: Du sagst immer mega viele Sachen, oder? Ich meine, so ein bisschen wie, ich hätte mega Respekt vor so einer Challenge. Eben, du bist alleine unterwegs, oder? Es gibt so viele Möglichkeiten, die passieren können. Man kann krank werden, irgendwie das Velo kann kaputt gehen. Eben, ja. Man weiss nicht, hey, wann finde ich wieder aus dieser Wüste raus. Hast du nicht auch Schiss gehabt?
5: Ich habe schon am Anfang mir ein bisschen mehr Gedanken darüber gemacht. Schiss zum Glück nicht. Also, weisst du, auch die erste Nacht mal in der Wüste, wo ich das Zelt wieder zusammengepackt habe am Morgen und einen Skorpion unten gesehen habe. Oder ist wie so, ich habe es fast mal erwartet und das eigentlich noch cool gefunden, wenn mal unter dem Zeltboden ein Skorpion war. Das andere ist halt mehr so auch mit der Zeit gekommen, oder? Am Anfang machst du schon noch ein bisschen mehr, hast du noch ein bisschen mehr Sorgen, so, hey, wo finde ich das nächste Wasser? Oder wie sieht es mit dem Essen aus? Oder was ist, wenn das Velo kaputt geht? Oder wenn in der Nacht irgendjemand kommt, wenn du am Wildcampieren bist, oder? Du hast einfach dein Zelt irgendwo mit aufgestellt. Was ist, wenn da irgendein Hund kommt oder sonst irgendwelche Leute? Und ich habe mir dann immer so gesagt, hey, später werden noch viel grössere Sachen kommen. Sprich, dann vielleicht Wildtiere, oder? Elefanten, Löwen, die in der Umgebung sind, wenn du wildcampierst. Und ich habe so versucht, das war ein Prozess gewesen, so mir ein bisschen weniger Sorgen zu machen, einfach ein bisschen mehr auf mich selber vertrauen, hey, es kommt schon gut, weil wenn du dir immer so Sorgen machst, in dem Moment bist du dann nicht frei und kannst es auch nicht geniessen, oder? Und darum, das war ein Prozess über Monate, wo ich dann halt das immer lockerer können und halt gewusst, hey, was kommt auf mich zu, spielt dann erst eine Rolle, wenn es wirklich passiert, oder?
4: Aber eigentlich, wie soll ich das jetzt verstehen? Hast du eigentlich, bevor du losgegangen bist, dir all die Gedanken gemacht und gesagt, okay, hey, das könnte alles passieren, nachdem du mich vorbereitet bist, so, hey, weißt du was, ich gehe jetzt einfach los. Ja. Und wenn ich dann in dieser Situation bin, dann tue ich es handeln.
5: Ja, also am Anfang schon ein bisschen mehr halt auch durch auswärtige Einflüsse. Oder? Also wenn Leute zu mir herkommen, hey, in Afrika hat es kein Essen oder es hat kein Trinken dort oder du wirst gekidnappt. Wie kannst du das verantworten, dass irgendwie der Staat dich muss dann rausholen oder auskaufen? Das sind mehr so die Gedanken, die von Kollegen, von sonstigen Leuten an mich reingekommen sind. Ich habe mir nicht so viele Gedanken darüber gemacht. Aber mit der Zeit, wenn sich das wiederholt, dann denkst du immer ein bisschen mehr darüber nach. Oder? Und dann, als ich dann wirklich losgegangen bin, ist so wie, ja, schrittweise hat sich dann das immer mehr angefangen zu lösen, weil du einfach gemerkt hast, du, es ist eigentlich halb so wild. Es hat auch dort unten sehr viele Möglichkeiten oder sehr viele Leute, die dir helfen. Auch wenn ich allein gewesen bin, es ist wirklich, die Welt ist ein magischer Ort, oder, wo die Leute kommen auf dich zu, wollen dir eigentlich helfen. Du bist nie richtig allein, oder? Du hast immer jemanden, wo kannst ansprechen, der dir gerne helfen. Und von dem musst du auch Gebrauch machen, oder? Du musst genug offen sein, um ein bisschen auf die Leute zuzugehen, wenn du mal wirklich Hilfe brauchst. Und das habe ich mit der Zeit immer mehr kennengelernt. Natürlich auch durch die vorherigen Reisen, weil ich nicht so einen Stress hatte damit, weil ich gewusst habe, hey, wenn du mal wirklich im Schlamm rein bist, dann kommt schon jemand und zieht dich dort raus, oder?
4: Was sind denn so die grössten Schwierigkeiten, so ein bisschen, die du jetzt auf deiner Reise gehabt hast?
5: Sicher einmal die Planung. Also ich habe die Reise nicht von A bis Z durchgeplant gehabt. Es war dann mehr so, hey, vor Ort schauen, wo finde ich die nächste Wasserstelle, wo kann ich das nächste Geld abheben, wie lang ist die Distanz von der Wasserstelle zu der nächsten oder wenn ich an die Grenze herkomme, wie viele Kilometer vorher muss ich Geld rauslassen, dass es dann über die Grenze langt, dass ich dann irgendwie überlebe die nächsten 400-500 Kilometer noch weiter. Ich glaube, sicher mal die Planungssache, oder? Immer halt das Zeugs parat haben, lieber ein bisschen zu viel als zu wenig.
4: Also was, zu viel als zu wenig? Geld, oder?
5: Alles. Zu viel Wasser, zu viel Essen, zu viel Geld, oder? Weil wenn du es wirklich brauchst, dann bist du mit dem Velo halt nicht so flexibel und auch die Möglichkeiten dort unten von der Landschaft her, oder? Wo dann mal in Namibia zum Beispiel mal 5-6 Tage niemand gesehen und halt 25 Liter Wasser dabei hast, weil du weißt, du 3 Tage bis dann geht's, dass du wieder eine Quelle hast, oder? Und dann für 8 Tage Essen dabei gehabt. Das sind alles so Faktoren, das musst du schon ein bisschen planen voraus. Aber mit der Zeit lernst du es wie auch besser einschätzen. Du weißt genau, was brauchst du für wie viele Stunden pro Tag Velofahren, oder? Und dann fällt dir das auch leichter.
4: Ich denke, man kann sich ja nicht für jede Situation eigentlich so richtig vorbereiten. Man macht sich viele Gedanken. Aber hast du jetzt oft im Moment gehabt, denkst, ups, an das habe ich jetzt wirklich gar nicht gedacht?
5: Nein, eigentlich wirklich selten. Also ich würde mir jetzt nicht gerade einen Moment einfallen, wo ich sage, hey, da habe ich jetzt wirklich etwas falsch geplant oder das falsch eingeschätzt. Ich habe mir sehr viel Gedanken halt materialmässig schon vorher gemacht, mit vielen Leuten geredet, viele Blogs gelesen, viele Bewertungen, auch über das Material. Ich glaube, das war so die grösste Herausforderung vor der Reise. Welchen Schlafsack nimmst du mit? Welche Luftmatratze nimmst du mit? Oder welches Velo? Und dann geht es bis in die Details ab, oder? Welche Pfanne hast du dabei? Welchen Kocher hast du dabei? Und wenn du das am Schluss so ein bisschen mit dem auseinandergesetzt hast und es dann auch stimmt, dann bist du aber schon mal sehr gut vorbereitet. Oder? Aber das hättest du jetzt auch nicht gebraucht. Im Nachhinein wäre es vielleicht auch mit einem Zündhölzchen gegangen. Oder? Es kommt dann immer darauf an, wie du deine Reise gestalten. Was ist dir wichtig? Ist dir Unabhängigkeit wichtig, dass du eben mal kannst in die Wüste rausgehen und 5-6 Tage kannst so leben? Oder ist dir wichtig, dass du 400-500 Kilometer am Tag kannst mit dem Velo machen kannst? Das sind dann so, es kommt immer aufs Persönliche darauf an, wie du das siehst.
4: Du hast ja immer alles selber mittragen. Ja. Wie hat jetzt so eine Ausrüstung ausgesehen, die du dabei gehabt hast?
5: Ja, es sind etwa 200 einzelne Artikel gewesen, oder?
4: Also, okay. Ja, nicht in meinem.
5: Nein, müssen wir nicht alle aufzählen, oder? Es ist so, ja, von Kleinigkeit wie Zahnbürstchen, Zahnpasta, WC-Papier, bis dann halt grössere Sachen, ein Zelt, Schlafsack, ein Stuhl, den ich dabei kann, die ganze Küche. Ja, bis irgendwie noch halt so medizinmässig, oder? Wo du dich halt ein bisschen selber hast müssen versorgen. Und es war insgesamt etwa 25-30 Kilo gewesen. Die ganze Ausrüstung. Das Velo dann noch etwa 17-18 Kilo. Also ich glaube, so in Normalzeiten bin ich etwa mit 55 Kilo unterwegs gewesen mit dem Velo. Und dann halt so Heavy Times, so eben in der Wüste, wenn du alles hast müssen dabei haben mit 20 Liter Wasser, dann bist du schon 85-90 Kilo gewesen. Und dann ist es dann auch schwierig, das Velo zu stossen. Ja.
4: Hast du dich körperlich darauf vorbereitet? Also bist du irgendwie da in der Schweiz noch vor ins Fitnessstudio und aufs Velo drauf gesessen? Oder wie hast du es gemacht?
5: Ich habe vor einem Monat WK gehabt und konnte dort eigentlich nicht gross etwas machen. Und dann bin ich einfach mal aufs Velo draufgehockt und losgefahren. Also ich habe mich vorher nicht vorbereitet, weil ich gewusst habe, hey, ich habe nicht so einen Stress, also wenn es halt mal nach 4-5 Tagen der Körper wirklich müde ist, dann musst du halt immer wieder Pause geben, musst auf den Körper hören, das lernst du ja immer mehr mit der Zeit, aber so spezifisch vorbereitet, ich meine, kannst eh nicht, ich habe vorher nicht die Zeit gehabt, da jeden Tag 150 Kilometer zu machen und dann ist es so dann losgegangen und dann machst du einfach deine 150 Kilometer am Tag und dann kommst du wie selber rein und nach 2 Wochen dann fragt sich der Körper nicht mehr, du, habe ich jetzt vorher noch Vorbereitung gehabt oder nicht, dann läuft es einfach, ja.
4: Du bist ja eben, die erste hast du eben von Zürich bis auf Kapstadt. Durch wie viele Länder bist du gereist?
5: Ja, ich habe dort angefangen in Zürich, aber dann Richtung Italien, Venedig durch, Kroatien, Albanien, Richtung Griechenland. Und dann eben so, was dann in Afrika angefangen ist, Ägypten. Dort den Flüger hergenommen von Griechenland, weil ich nicht auch können Fähren nehmen konnte und auch außenrum war es nicht möglich gewesen. Und dann eigentlich Ägypten, Sudan, Äthiopien, Kenia, Uganda, Ruanda, dann Tansania über bis auf Sansibar, dann zurück wieder auf Malawi, Sambia, Zimbabwe, Botswana, Namibia und dann auf Kapstadt. Und ich glaube, wenn es so zusammenzählt.
4: Ich könnte es mitzählen, aber sie kommen aber ich nehme ja, ich weiß nicht, wie viele Sprachen das du redest, aber ich kann mir jetzt vorstellen, je nachdem von Land, hast du dich nicht mehr können mit den Einheimischen verständigen, oder?
5: Ja, das stimmt.
4: Oder
5: so, ja.
4: Wie ist das gegangen?
5: Ja, es kommt immer wirklich aufs Land drauf an. Also in Kenia haben sie super Englisch können, in Ruanda haben sie Französisch können, in Tansania haben sie zum Beispiel keine Fremdsprache können und dann musst du halt immer wieder ein bisschen mit Händen und Füßen kommunizieren, mit Bildern, Sachen, die du vielleicht mal gefotelt hast, die denen dann kannst du zeigen. Wenn das Menü einmal richtig bekommen hast, dann habe ich es halt immer fotografiert, weil die letzten 10 Mal, wo ich es falsch bekommen habe, oder irgendwie Fleisch noch zusätzlich oder einfach nicht das, was ich will, dann lernst du so, dir ein bisschen zu helfen, oder? Mit Händen, Füßen, Bildern, sodass dich zu verständigen. Aber es ist eigentlich, mit Englisch kommst du schon sehr weit an der Ostküste. Westküste ist dann ein bisschen anders, dort ist es mehr Französisch. Also dort hatte ich ein bisschen mehr Schwierigkeiten gehabt mit meinem Schulfranzösisch. Ja.
4: Also wie viele Sprachen redest du?
5: Etwa 7, fließend.
4: Ah, okay.
5: Nein, sicher nicht. Nein, Schweizerdeutsch, Deutsch und Englisch läuft noch sehr gut, aber sobald es dann ins Französisch hineingeht, geht es dann ein bisschen bergab. Ja.
4: Ich kann mir auch vorstellen, oder, wenn ich jetzt in der Schweiz wäre und es würde mir jetzt einer entgegenkommen und mich um Hilfe fragen und erzählt, hey, ich bin jetzt gerade seit 300 Tagen da auf meinem Velo am Umfahren. Ja. Das begeistert wahrscheinlich die Leute und dann die Hilfsbereitschaft ist wahrscheinlich mega gross dann.
5: Ja, das ist auch wirklich, wenn du allein unterwegs bist und auf dem Velo auch. Also die Leute haben immer das Gefühl, hey, es ist jetzt heiss, der fährt Velo, der hat es schwer den ganzen Tag. Also denke ich immer so, der arm sich, oder? Und wenn du so ein bisschen mit dem Gefühl unterwegs bist oder die Leute sich so wahrnehmen, dann kommen so schöne Sachen auf dich zu, wo dir Leute einfach helfen, wo sie dich unterstützen, wo aber auch interessiert sind an dir, die ich einfach von der Straße erhalten, so, hey, kommst du zu meiner Familie essen? Dann lernst du die ganze Familie kennen, du stehst noch übernachten und mit dem Velo ist es wie so ein bisschen entschleunigt, oder? Du hast wie so eine Zeit, um dich auf so Sachen einzulassen. Mit dem TÜV halten die weniger schnell mal jemand da, weil dir einfach niemand danach kommt, oder? Und mit dem Velo rufen sie dich her, trinkst einen Kaffee wieder dort und die Möglichkeit, das langsam können zu geniessen, das gibt dir sehr viele Freiheiten und auch sehr viele Chancen, noch ein bisschen tiefer in gewisse Länder, Religionen, Kulturen können einzutauchen, ja.
4: Das ist eben, du bist ja über 360 Tage unterwegs gewesen, auf dem Velo. Wenn du so zurückdenkst, was sind so die Momente, die dir am meisten in Erinnerung bleiben?
5: Sicher 2 Mal, wo ich die Wüste durchquert habe. Eben das erste Mal im Sudan oder Ägypten-Sudan. Dort natürlich der Sudan so ein bisschen das Land, das ich nicht gut kennt habe, wo man auch viel immer in den Nachrichten gehört hat, wo jetzt nicht so positiv war und dann mal in das Land hineingehen und dich einfach mal ein bisschen gehen lassen, oder mal so ein bisschen die Kultur können aufnehmen, auch die Religion, so wirklich die Momente können geniessen und vor allem in einem Land sein, wo eigentlich keine Touristen hergehen, weil wenn keine Touristen rum sind, dann tun dich die Leute viel mehr als einfach Mensch wahrnehmen und nicht irgendwie als laufendes Portemonnaie, das da allen Geld gibt, oder? Und Sudan, die ersten 10 Tage, habe ich keinen Rappen gebraucht. Also ich bin an meine Restaurants gegangen, da sind die Leute zu mir hergekommen und gesagt, hey, dürfen wir dich einladen, dürfen wir mit dir essen, kannst du uns ein bisschen erzählen, wer du bist, was du machst und so Sachen, das sind dann auch so die motivierenden Faktoren an so einer Reise, weil du musst dir vorstellen, es ist nicht immer ich bin nicht immer aufs Velo gehockt am Morgen und gesagt, hey, so lässig, jetzt kann ich 10 Stunden einfach in die Pedale treten, oder? Es war wie auch so gewesen, hey, ab und zu ist wieder mal ein bisschen down gehabt, und dann denkst du, jetzt ist wieder 50 Grad, was mache ich da überhaupt, oder? Aber wieso, dann wieder die Leute auf dich zukommen, oder du bist so am Fahren und dann schaust du mal rechts und dann siehst du einen Giraffe dort, oder siehst einen Elefant vorne über die Straße laufen. Dann denkst du so zurück, hey, früher hast du das mit den Grosseltern im Zoo gesehen, und jetzt bist du einfach auf deinem Göppel allein auf dem grossen Kontinent Afrika unterwegs und kannst so Zeugs hautnah miterleben, was du sonst eigentlich nie kannst, oder wo viel Geld musst du in die Hände nehmen, um irgendwie Safaris zu machen, und dann bist du nicht so frei, dann bist du im Auto drin, oder? Und gewisse Leute denken sich jetzt wahrscheinlich, ja, ist ein bisschen ein Psycho da mit dem Velo durch Elefantengebiet durchfahren, oder? Aber ich habe sehr viele Möglichkeiten gehabt mit den Lokalen, mit den Rangers, die auf die Tiere auch aufpassen, oder? Weil sie werden auch heutzutage je länger mehr, also sehr stark gejagt. Und das hat mir wie auch so das Vertrauen gegeben, dass ich mit den Leuten reden konnte, so ein bisschen mehr über die Tiere erfahren und ein bisschen gewusst, hey, wenn jetzt mal ein Elefant vorne über die Straße geht oder so seine Ohren ein bisschen wackelt, wenn er ein Nebentier ist, oder? Was musst du unternehmen? Ja, eben, was musst du unternehmen? Oder wie gehst du mit dieser Situation um? Und das war ein stetiger Prozess, wo ich da viel dazulernen konnte.
4: Ich bin einmal wildcampen und nachher hat mir meine Mutter, die hat sich so Sorgen gemacht, die hat mir nachher so eine Hupi mitgegeben gegen Bären. Kennst du, hast du auch so etwas dabei gehabt?
5: Nein, ich hätte wahrscheinlich mal ein Pfefferspray, das hätte ich gerne dabei gehabt, aber ich habe wirklich das wirklich verschlafen. Ob es jetzt am Schluss etwas gebracht hat oder ob jetzt der Loi weniger aggressiv aufs Zelt losgekommen wäre, weiss ich jetzt auch nicht. Aber ich habe wirklich nichts dabei gehabt. Also, viele haben mich gefragt, du hast keine Pistole oder ein Gewehr dabei gehabt oder so für die wilden Tiere. Aber ich meine, stell doch mal vor, als Ausländer mit einer Pistole über Grenzen gehen, oder? Und ich hätte jetzt in dem Moment auch nicht wollen, in so Situationen kommen, wo du dann musst, so eine Waffe rausnehmen, oder? Es war mehr so gewesen, wenn du das halt nicht hast, dann musst du ein bisschen mehr Gedanken dazu machen, hey, wie komme ich nicht in so Situationen rein? Musst du mit den Lokalen reden, hey, in einem Zelt rein, in der wilden Natur, was könnten für Sachen auf dich zukommen? Dann zum Beispiel gewusst, ein Loi kommt nicht, der schaut das als Stein an, und der sieht nicht dahinter, der weiss auch nicht, wenn ein Bär zum Beispiel das dort drinnen essen ist, oder? Und dann sollte er eigentlich nicht auf dich loskommen. Oder ein Elefant, musst einfach schauen, dass er nicht im Elefantenweg rein steht. Und dann passiert eigentlich auch nichts, oder? Und so Sachen habe ich dann mehr versucht, zu lernen, dass du halt einfach nicht in so Situationen hineinkommst.
4: Bist du aber dann doch mal ab und an in so einer brenzligen Situation gewesen?
5: Nein, eigentlich wirklich zum Glück nicht. Ich habe in Namibia mal eine lustige Szene gehabt. Ich bin einfach so am Fahren gewesen, ein bisschen am Träumen. In Namibia hast du sehr viele Schotterstrassen. Und dann ist wirklich gesehen, ist so von rechts ein kleiner Schatten gekommen. Und dann ist so etwa 30 cm kleine Schlange, ist voll über die Strasse gehuscht. Und ist dann so irgendwie unter meinem Velo durch. Ich kann jetzt nicht sagen gegumpelt, aber einfach so. Ja, ich habe einen Bayou gehabt und habe irgendwie so einen Juchzer ein bisschen abgelassen, weil ich habe mich völlig überrascht. Aber nicht einmal, es war nicht brenzlig, es ist mir einfach überraschend gekommen. Sonst eigentlich nicht. Also eben, das Gefährlichste war wahrscheinlich auf dieser Reise gewesen, das werde ich viel gefragt, bist du mal irgendwie bedroht worden oder ist etwas gestohlen worden, haben sie dich ausgenommen oder so. Wirklich nie etwas erlebt. Also jeden Morgen aufgestanden und auch immer sehr freundlich empfangen worden und die Leute immer am Strassenrand am Winken und so. Aber der Verkehr halt den ganzen Tag, wenn du die Busse hast, die grossen Lastwagen, die haben bei 10 Achsen gehabt mit Anhängern, die Rohstoff transportiert haben, und die tunnern dann schon an dir vorbei. Und die Strassen sind nicht immer so gut, du musst immer aufpassen, dass du nicht in ein Loch oder so reinfährst, dass
4: die umhauen. Hat sie mal voll auf den Latz gehauen?
5: Einmal. Ja, aber das war mein Fehler. Also, es war in Malawi, es ist so, ihr kennt das sicher aus den Dokumentationen, so der rote Clay, also die rote Straße, ist eigentlich so wie Schlammstraße. Und wenn das nass ist, wird das sehr rutschig. Und es ist so runtergegangen und wirklich strömend geregnet. Und dann habe ich so gedacht, ja, ich, geile Sieg. Schafft das schon, oder? Jetzt tun ich es einfach mal versuchen. Und dann ist mir einfach, ist es schnell gegangen, das Vorderrad hat es mir weggenommen und dann hat es mich vorne rausgerührt. Aber wirklich harmlos, einfach einmal hat es mich dort ein bisschen geschmissen. Aber es war mehr so gewesen, weil ich es einfach gesucht habe, ja. Ich habe dann schon nachher gedacht, du bist selber schuld, oder? Zum Glück ist nichts passiert, aber mach es einfach das nächste Mal nicht mehr, ja.
4: Wie ist es so insgesamt in dieser ganzen Reise gegangen? Also ich sage jetzt mal gesundheitlich, wie halt aber auch psychisch, weil eben man kann das ja dann nicht immer teilen, eben du hast mal 5 Tage allein in der Wüste gewesen, stell mir das jetzt schon auch noch schwer vor.
5: Hier ist abenteuerlich, du musst einfach mit dir selber können zurechtkommen, oder? Du musst einfach in dem Tag, wenn es ein bisschen einsam ist, musst halt wie so ein bisschen deinen besten Freund dich selber dabei haben, oder? Dass da, klar, habe ich ab und zu mit mir selber über Sachen gelacht, oder? So, eben, wieso schiebst du jetzt dein Velo schon seit 10 Stunden durch den Schlamm und kommst irgendwie 5-6 Kilometer weit, oder? Das sind schon Sachen, ja, wenn niemand sonst dabei ist, um darüber zu lachen, musst du halt mit dir selber darüber lachen. Aber auch sonst, ich habe jetzt nie so irgendwie psychisch, ja, eine Herausforderung, kann man immer sagen, hey, ich breche die Reise ab, es nervt mich. Klar, jetzt gewisse härtere Momente, wo dann ein bisschen mehr durchbeissen musst, ein bisschen mehr den Kopf ab und durch, aber sonst ist es eigentlich durchs Band durch gut. Und du hast jetzt eben noch die medizinischen Faktoren angesprochen, ich bin immer krank gewesen. Malaria und so Zeugs wirklich nie. Ich hatte zweimal eine Lebensmittelvergiftung gehabt. Das war aber meistens in der Stadt, wo ich irgendwie das Gefühl hatte, du, jetzt habe ich den Reis langsam satt und habe mir wieder mal einen Burger besorgt. Das einmal war es in Äthiopien und einmal war es in Ruanda, in Kigali. Und ja, dann 3-4 Tage halt im Bett gewesen, mit allem, was du dir vorstellen kannst. Und dann war es nachher wieder gut gewesen. Ja, aber das war das Einzige, holt so lange. Ja.
4: Hat dich das Ganze als Mensch verändert? Also kommt man zurück und hat dann wie so eine andere Ansicht aufs Leben oder irgendwie das Ziel sich anders gesetzt haben?
5: Ich glaube, die Ziele haben sich nicht anders gesetzt, aber du hast schon eine andere Ansicht. Du schaust Herausforderungen, du schaust schon ein entspannter an. Oder kannst du immer wieder auf die Erfahrungen zurückgreifen, du, eben, was mir dort mal schlecht gegangen ist oder wo ich dort wirklich am Leiden war. Was habe ich gemacht? Oder wie fest hat es sich gelohnt, einmal eben durchzubeissen? Oder nicht gerade irgendwie aufzugehen oder sagen, hey, ja, es ist jetzt halt einfach so. Jetzt nimmst du halt den Kopf, gehst, schaust ein bisschen runter und stierst es einfach durch, oder? Aber klar, hatte ich auch gewisse Momente gehabt, wo ich, ja, eben einen Entscheid haben müssen fällen, wo ich für mich irgendwie ein Zeit gebraucht habe, um mich psychisch ein bisschen auf das vorbereiten, oder? So jetzt, bei der zweiten Reise vor allem. Also es ist, viele haben das Gefühl gehabt, ja, bist schon einmal auf Kapstadt gefahren, jetzt die 4.500 Kilometer auf Dakar. Das ist Peanuts, oder? Aber wenn du dann wieder in der Wüste bist, allein, wieder bei 50 Grad und dir, mir ist der körperlich leider nicht so gut gegangen, ich habe irgendeinen Käfer aufgefangen. Und dann, wenn du das Gefühl hast, du, jetzt tust du es einfach ein bisschen raus, oder? Jetzt kommst du ein bisschen an deine Grenzen, dann hast du so wie immer ein Teufel auf der Schulter, oder? Wo der sagt, hey, hör doch auf, geh heim, du magst ja gar nicht, das geht dir nicht gut, jetzt kannst du heim zu Hotel Mama, oder? Und sie schaut dir wieder. Und das sind so Momente, wo du einfach musst klar sein, hey, wie gehst du mit denen um? Wie bekämpfst du das eigentlich, das kleine Teufel auf deiner Schulter? Und wie bleibst du überhaupt positiv, oder? Und das ist ein Prozess, wo ja, ich viel auch können daraus lernen, wo auch ein Zeit gebraucht hat, aber ich glaube eben die ganze Erfahrung, das hat mich schon ein bisschen der Person wahrscheinlich auch verändert, oder? Es ist immer schwierig selber zu sagen, wie sich's verändert hat, aber so, wenn ich ein bisschen als Zeugs hergehen kann, mit ein bisschen Gelassenheit, aber ein bisschen, der Ehrgeiz ist immer noch da, oder? Dass das sicher von der Reise ein bisschen mitgenommen worden ist, ja. Und natürlich eben die kulturell, religiös, all die Erfahrungen halt von den Menschen, die ich auch mitnehmen konnte, es ist unglaublich, oder? Jedes Land ist verschieden. Andere Kulturen, die dann einfach mich jetzt lebenlang begleiten. Früher habe ich nicht mal gewusst, wo ist Botswana überhaupt, oder was ist die Hauptstadt von Äthiopien? Und so Sachen hast du jetzt einfach automatisch mitgenommen, ja.
4: Man merkt, du bist richtig angefressen, statt jetzt bald auch eine neue Reise an. Vielleicht ein bisschen am Schluss von unserem Gespräch.
5: Ja, ich werde das wirklich oft gefragt. Und bei der letzten Reise habe ich sagen, ja, ich werde wahrscheinlich schon mal mit dem Velo noch die Westküste machen. Das ist jetzt für mich so wirklich, das Abenteuer habe ich gemacht. Es ist ja bürokratisch gesehen, ist die Westküste ziemlich schwieriger als die Ostküste. Es ist halt, manchmal musst du 2-3 Wochen warten, bis du ein Visum bekommst, oder Grenzen lassen sich nicht über und so. Und darum, für mich ist das so ein bisschen abgeschlossen. Es gibt sicher wieder neue Herausforderungen, die ich suche. Im Moment ist die Herausforderung der Job. Ich arbeite jetzt bei der Hilti, ich darf dort ein Trainee machen. Jetzt gerade im Aussendienst, in der ersten Stage. Und für mich ist das wieder eine komplett neue Herausforderung. Ich bin jetzt im Holztrockenbau, ich gehe täglich zu den Schreiner, zu den Holzbauern, zu den Gipser heim, versuche denen irgendwie eine Lösung, eine Lösung herzeigen für eine Herausforderung, die sie haben. Versuche mit ihnen zusammen eine Lösung zu erarbeiten und nur schon die Herausforderung können zu haben, jetzt in einer komplett anderen Branche zu sein oder komplett anderem Feld, das ich vorher nicht gekannt habe. Einfach die Abwechslung, das schätze ich sehr, oder? Es muss nicht immer auf dem Velo sein durch Afrika. Es kann auch da in der Schweiz gibt's coole Abenteuer, wo du einfach das Zelt kannst packen, über die Alpen laufen und für dich ein bisschen, ja, den inneren Frieden suchen, oder? Darum, nein, nichts geplant im Moment, aber ich bin spontan. Also wenn irgendwann mal wieder etwas kommt, wo ein Kollege sagt, wieso machst du nicht das? Wer weiß, oder?
4: Hey Lukas, die halbe Stunde ist wie im Flug vorbei. Danke viel mal. Hast du uns mitgenommen auf deine Reise oder zurückgenommen auf deine Reise? Ich glaube, wir können noch eine Stunde weiterreden.
5: Ja.
4: Aber ja, danke vielmals für den Einblick. Und ich hoffe, auch euch daheim hat es gefallen. Nächste Woche wird euch Stefano Bollmann begrüßen. Er hat dann auch einen Gast, der eine Reise gemacht hat, aber von der Luft oben. Mehr wollt ihr euch noch nicht verraten und hoffe, ihr schaltet ein. Und bis dahin eine ganz gute Zeit.
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0: Grüezi miteinander zu einer neuen Folge Top Hoch 3. Mein Name ist Stefano Bollmann und heute machen wir es mal ein bisschen anders, weil ich finde, mein Gast darf sich gerade selber mal vorstellen.
5: Gut.

0: glaube sogar Rekordmeister. Und seit einem halben Jahr auch Weltmeister. Zuerst mal herzliche Gratulation für das. Ich habe gar nicht gewusst, dass man auch an Wettkampf fahren mit Ballon. Das musst du mal ein bisschen erklären.
1: Ja, das ist halt relativ komplex, der Sport. Also wir haben ein über 100-seitiges Reglement und dort drin sind Aufgaben enthalten. Es sind aktuell 27 verschiedene Aufgaben, wo aber am Wettbewerbsleiter immer auch Spielraum steht, Sachen noch zu mischen und so. Dann ist pro Fahrt bis zu 5-6 Aufgaben, die gelöst werden. Das ist natürlich gestellt anhand der Wettersituation, anhand der Windsituation, damit da auch eine gewisse Logik hat. Dass die Zielfahrt, also die, muss anders sagen, die Aufgaben, das sind zwei Drittel Zielfahrten in unterschiedlichen Rahmenbedingungen. Also mit Zeitfenster vielleicht, mit einfach noch ein bisschen erschwerenden Sachen drin. Dann geometrische Sachen, Dreiecksfläche auf die Seite, möglichst große Winkel, zu einer vorgegebenen Richtung, möglichst grosse Abweichung fahren oder halt so eine gewisse Zeit so wenig weit wie möglich, eine gewisse Zeit so weit wie möglich. Das sind dann eher so ein bisschen, sagen wir jetzt mal, primitive Aufgaben.
0: Gibt es also so Figuren, die ihr müsst fliegen? Ich weiß nicht, so
1: es gibt Pirouette
0: am Himmel.
1: Ja, es gibt mittlerweile eben, wir haben relativ viele virtuelle Sachen, die man könnte, mit der modernen Technik, die macht es halt wirklich möglich, metergenau, auch dreidimensionale Sachen auszuwerten, wo man halt definierte Lufträume haben, Gebiet, wo man halt vielleicht verschiedene Faktoren pro Zeit oder pro Weg, wo man dort drin zurücklegt, Punkte sammelt.
0: In dem Wettkampfmodus, oder? Da bist ja du nicht allein in der Luft. Da sind ja, ich habe gesehen, der WM über 100 Teilnehmer. Da wird es ja schon noch eng im Luftraum dann.
1: Ja, vor allem dann, wenn halt die Aufgabenstellung so ist, dass alle Teilnehmer an einen Ort hin müssen. Das ist meistens pro Fahrt bis zu 2, 3, 4 Mal der Fall. Und dann ist es halt schon sehr, sehr vom Wind abhängig. Wenn es viel Wind hat, dann rupft es schon ein bisschen auseinander ins Feld. Wenn es wenig Wind hat, dann bündelt es extrem.
0: Kann man einen Ballon also wirklich steuern? Kann man das wirklich? Oder das war völlig auf den Wind? Ja.
1: Ja, also das ist das Zweite. Also wir sind komplett auf den Wind angewiesen. Ich habe kein bisschen Einfluss nehmen auf die Fahrtrichtung am Gefährt. Also ich muss wirklich mit dem Wind zum Ziel fahren. Aber zum Frage an sich zurückzukommen, wir steuern natürlich den Ballon mit dem Wind metergenau zu dem Ziel hin. Also das kann sein, dass am Schluss an einer WM die ersten 40 Marken unter einem Meter liegen. Auch wenn er muss fallen gelassen werden, also wenn ich nicht einmal werfen darf, den Zielpunkt, den Zielsäckchen, den wir absetzen müssen.
0: Und hast du da nie zu einer Kollision gekommen, Himmel?
1: Ja, da gibt es natürlich extrem viel. Also ich erinnere mich jetzt natürlich an der letzten WM. Da haben wir Situationen gehabt, wo 30 Ballons alle Hüllen an Hüllen kleben. Da passiert grundsätzlich nichts. Ist auch ganz im Reglement, ganz scharf, ganz streng reglementiert. Steiggeschwindigkeiten zu anderen Ballonen, also damit das eben auch safe kann ablaufen, also dass es nicht gefährlich wird. Eine Kollision von Korbhüllen, da ist natürlich dann sehr gefährlich.
0: Gibt es aber so Happenings, oder? Wenn 30 Ballonen, dann kann man schön eine Zusammenkunft, schönes Fest feiern, oder?
1: Ja, also ich bin nicht gern so im Pulk. Ich bin eher einer, der dann sehr, sehr gern ganz vorweg geht. Da ist halt ein kleiner Nachteil, du kannst nicht die Vorderen anschauen, oh, der ist jetzt zu früh runter, der ist links da vorbei oder der ist rechts da vorbei oder so. Da hast du dann halt nicht. Aber dafür hast du Platz zum Reagieren.
0: Ich versuche es jetzt ein bisschen zu vergleichen wie mit Segeln, oder? Da muss man anfangen, den Wind lesen. Ist das bei euch auch so?
1: Also ja, grundsätzlich tun wir den Wind extrem lesen. Also zum einen mir selber. Also ich lasse Schaum die ganze Zeit ein bisschen aus dem Korb raus, um zu schauen, wie verhaltet sich der durchab. So kann ich durchab messen. Und dann haben wir natürlich auch Leute am Boden, von der Nationalmannschaft aus, quasi vom Verband, ein Zweierteam, das Sonden anlässt. Also die lassen während der Fahrt immer wieder ganz, ganz kleine GPS-Sonden raus mit Heliumballon, wo es könnt ganz modern kappen, den kann jetzt haben, die sammeln wir wieder ein und brauchen die wieder. Dann haben wir natürlich in jedes Team, in den Teilnehmern, haben wir einen Boden Mannschaft, wo dann an dem Ziel

0: unsere Winde ausmessen mit dem Kompass und dann raufgehen und sagen, schau, am Boden geht es, sagen jetzt einfach etwas Richtung 90 Grad, genau Richtung Osten und drüber relativ gleich gerade recht drehen. Dass ich weiss, okay, wenn ich muss quasi allenfalls absteigen, kann ja sein, dass ich aus recht grosser Höhe zu dem Ziel komme und unten dran praktisch auf die andere Seite fahre, oder?
1: Ich kann mal schauen, was die anderen machen in der Luft. Also tut man beobachten, was die so machen, oder bringt das gar nichts, weil 10 Meter neben dran kann ja die Luftverhältnis schon wieder anders sein.
0: Ist schon sehr zentral, um die anderen zu beobachten. Mehr aber auch taktisch. Also es ist sehr, sehr zentral, um dort gut zu sein, wo die Mehrheit gut ist. Die ganze Punktverteilung an einer so Meisterschaft, die ist sehr komplex. Und da spielt es schon sehr, sehr eine zentrale Rolle, dass ich halt auch dort sehr gut bin, wo die Mehrheit gut ist. Und dort, wo die Mehrheit nicht so gut punktet oder wertet, dort gefällt es auch weniger ins Gewicht, wenn ich nicht so gut bin.
1: Also ich merke, Ballonfahren ist nicht nur einfach ein bisschen die Aussicht geniessen, sondern es ist eine komplexe Geschichte. Darum gehen wir doch mal ein bisschen an den Anfang. Wie kommt man überhaupt auf den Ballon?
0: Also ich selber, das war bei mir ganz klar ein Kindheitstraum gewesen. Ich bin im Thurgau aufgewachsen. Und gerade zu dieser Zeit, wo das Ballonfahren der Boom war. Also so 90, 95, das waren Jahre, wo das Ballonfahren extrem boomt hat, populär geworden ist. Alles, was will, Ballonfahren ist so ein bisschen eine Mode, wirklich so ein Trenderscheinung gewesen. Und ja, ich war wahnsinnig fasziniert gewesen. Also wir haben auf einem Bauernhof aufgewachsen, meine Eltern Bauern zu dieser Zeit. Und ich war halt viel mit den Grosseltern draußen im Garten und habe dann halt auch die Ballons beobachtet und bin als 6-7-Jähriger schon überzeugt gewesen, ich möchte mal Ballonfahrer werden.
1: Kannst du dich noch an deine erste Ballonfahrt erinnern? Was ist dir durch den Kopf, wie hast du dich gefühlt bei dieser ersten bei der Ballontaufe?
0: Ja, also die erste Ballonfahrt mag mich sehr gut erinnern, die Komplettfahrt, das war mit 11 gewesen. Ich hätte etwa mit 8 einmal mit und habe es nicht wollen.
1: Wieso nicht?
0: Ich habe die Sicherheit eh noch nicht so getraut. Also ich muss auch sagen, zu dem Zeitpunkt, ich habe komplett gewusst, wie der Ballon funktioniert. Ich habe alles schon dabei gewesen, x-fach. Aber für mich war der Punkt gewesen, der Brenner, kann ich im Rahmen in 180 Grad drüllen. Und zu dem Zeitpunkt habe ich, vielleicht ist es auch noch ein bisschen damit zusammengehangen, dass halt gerade die Tür abbrennt ist bei uns und so, noch ein bisschen auch Feuerangst gehabt, ich weiß es nicht. Auf jeden Fall habe ich zu dem Zeitpunkt halt wirklich ganz klar Angst gehabt, dass während dieser Fahrt der Brenner könnte, zumal in den Korb abbrennen.
1: Gut, und dann hast du mit 11 das hinter dir lassen und gesagt, jetzt mache ich es gleich.
0: Ja, klar. Also, das ist mir dann auch bewusst worden, dass das halt gar nicht möglich ist. Als Kind, da machst du halt vielleicht deine Gedanken zu irgendwelchen Takt oder Sachen, wie es halt technisch läuft. Und ja, das war für mich dann mit 11 auch klar gewesen, dass da nicht ein Problem ist oder ein Risiko besteht darin. Und von dort her, ja, bin ich dann mit 11 das erste Mal mit einem Ballon mitgefahren. Ja.
1: Was haben wir für eine Route gemacht?
0: Wir sind gestartet in Matzingen mit 3 Ballons und dann so, ja, bis etwa auf Sulgen raus. Und dann hat es unten noch ein Nordwestwind gehabt und gelandet sind wir in Zwalkirch.
1: Dort noch eine schöne erste Fahrt. Heute machst du auch viele weitere Fahrten. Du hast mir vorher erzählt, also kann auch sein, jetzt heute wäre zum Beispiel ein sensationeller Tag, um mal auf Italien zu fliegen. Also, genau. Was hast du gesagt, 4 Stunden etwa sind das?
0: Ja, der kommt auf Geschwindigkeit an. Aber das Ziel bei einer Alpenüberquerung ist schon, so einen 3,5-4,5 Stunden zu machen. Manchmal ist es eben fast schnell, dann musst du am Anfang ein bisschen bremsen. Das war jetzt bei der letzten Fahrt auch eh noch genug schnell gewesen auf 4'000, dass wir gesagt haben, ja, wir fahren die erste 1,5 Stunden nur auf 3'000 Meter. Und natürlich immer ein bisschen darauf an, kommen die Berge auf dich zu, musst du eh auf, oder hast du noch ein bisschen Platz. Aber das planen wir ja auch voraus. Also, genau.
1: Und ihr fliegt aber nicht zurück?
0: Nein.
1: Also kommt auch jemand abholen?
0: Ja, und genau.
1: Eigentlich in der Regel sind ihr vor denen dort, oder?
0: Ja, das ist es so. Also, da haben wir etwa 1,5 Stunden unten gewartet, bis sie dann eingetroffen sind. Da fährt wirklich auch ein Auto nach mit dem Anhänger, der uns dann wieder abholt.
1: Und nochmal ein Irrtum, wo du mich vorher korrigiert hast. Ich habe gemeint, Ballonfahren sei mehr so eine Sommergeschichte, aber du sagst, Winter sei eigentlich genauso gut.
0: Ja, das hat halt verschiedene Gründe. Zum einen ist natürlich nie so kalt, wie sich die Leute das vorstellen. Also zum einen hat der Brenner einen gewissen Einfluss auf die Leute im Korb. Also der gibt ein bisschen Wärme ab. Und dann ist natürlich im Winter, wenn es schön Wetter ist, ist die Luft automatisch auch trocken. Also die relative Luftfeuchtigkeit, die ist sehr oft sehr gering im Winter, wenn schön Wetter ist. Und da ist so ein bisschen der Zentralpunkt. Das Feeling, das, was du spürst, das hängt sehr, sehr stark mit der Luftfeuchtigkeit zusammen. In der Wärme wie in der Kälte. Und von dort her ist natürlich eine Ballonfahrt im Winter nie so kalt. Und durch das, dass die Luft trocken ist, ist natürlich die Sicht auch viel, viel besser.
1: Also du ratest eigentlich, man soll gescheiter im Winter eine Ballonfahrt machen?
0: Ja, grundsätzlich schon. Es braucht viel, viel mehr Geduld, ein bisschen mehr Nerven, bis dann der Termin klappt, weil halt weniger häufig natürlich das Wetter gut ist. Also wir können im Sommer, sage ich, mit 3 Terminen ist die Wahrscheinlichkeit über 95%, dass es geht. Es sind wenige Fahrten, wo es halt dann mit 3 Terminen nicht klappt. Und im Winter sind es halt schon eher das Doppelte bis Dreifach.
1: Was ist deine schönste Route, die du bis jetzt gemacht hast? Oder eine, die du oft machst?
0: Jetzt hier bei unseren Fahrten ist natürlich schon klar die Alpenüberquerung oder auch Fahrten im Bündnerland. So mit den Bergen finde ich extrem faszinierend, weil halt ja, die Alpen an sich schon ganz etwas Spezielles sind, so mit dem Ballon drüber reinfahren.
1: Ich merke, oder, Hobby ist nicht einfach Ballonfliegen ist nicht einfach nur ein Hobby bei dir, aber du bist machst ja das wettkampfmäßig, bist Weltmeister, ich habe es vorher gesagt. Ist beim Ballon fahren, man sagt ja fahren und nicht fliegen, gell?
0: Das ist
1: richtig so. Wobei, du machst da nicht so ein...
0: Ich bin nicht so absolut, dass wenn ich auf dem Ballon fliegen rede, dann ja, es gibt auch gewisse Sprachen, zum Beispiel im Englischen heißt es auch ein Ballonflight oder ein Ballonride, aber dann ist es für mich noch eher eine Fahrt wie ein Ritt, also Ross ist es ja auch nicht.
1: Ja, Ballon ist Ballon, ja. Mit dem gehen wir in die Luft, aber ich habe eben festgestellt, es ist ja nicht einfach ein Flug. Es gibt ja verschiedene Arten und Stil von Flügen. Nimm uns mal ein bisschen mit. Was ist mit dem gemeint?
0: Also, für mich ist es halt schon ganz klar, dass es nicht Flüge ist, aus einem einfachen Grund, weil wir halt mit dem Ballon uns in der Luft bewegen. Das heisst ja auch die Schiffsfahrt. Das heisst, die Schiffsfahrtgesellschaft in dem Sinn. Auch nicht so logisch, ein Schiff, ein Karelli, da hocken die Leute im Wasser rein. Und da hat man halt definiert, dass ein Segelschiff mit dem Wind fährt. Darum heisst die Seefahrt. Und der Ballon, der geht halt in Gottes Namen auch mit dem Wind mit. Wir haben keine andere Bewegungsmöglichkeit. Und darum hat man dann halt in Frankreich, wo der Ballon auch erfunden worden ist, gesagt, dann fährt aber auch ein Ballon. Darum heisst die Luftfahrt. Der Ballon war das erste Luftfahrtzeug überhaupt auf dieser Erde. Und dann folglich daraus, wenn wir jetzt da noch ein bisschen weiter gehen, dann ist natürlich die Raumfahrt logischerweise und alles von dem fährt nicht.
1: Aber was ist gemeint mit diesen unterschiedlichen Stilen? Also gibt es da wie, weiß auch nicht, schnell, langsam, Raser oder ja?
0: Nein, also für den Stil im Ballon ist es immer gleich. Also wir haben, klar, es geht unten schneller vorbei, wenn du eine gewisse Geschwindigkeit hast. Jetzt am Dienstag über die Alpen, da haben wir 90, 92 Maximum. Ich habe auch schon 188 über die Alpen. Das ist im Ballon genau das Gleiche. Also es ist absolut windstill, weil wir fahren ja mit dem Wind mit, in dieser Windgeschwindigkeit.
1: Ich habe bei mir in der Redaktion ein bisschen umgefragt, so Thema Ballon, was wolltet ihr eigentlich ein bisschen wissen? Und da sind ein paar lustige Fragen zustande gekommen. Ich will die schnell klären mit dir. Was macht man in einem Ballon, wenn man dringend aufs WC muss?
0: Das ist so ein eine klassische Frage. Da ist gerade so bei längeren Fahrten, Alpenüberquerungen oder so, ist das bei den Leuten sehr, sehr vordergründig. Ich muss auch da halt nochmal drauf drücken, dass die Luft mindestens im Winter sehr, sehr trocken ist, wenn wir uns bewegen. Und dann bei Alpenfahrt, Alpenüberquerungen, wo wir halt über 2 Stunden unterwegs sind, dann ist es auch so, dass man Sauerstoff nehmen. Und das trocknet auch noch ein bisschen aus, wenn du also Sauerstoff mitnimmst. Und die Faktoren, also als Beispiel, ich selber, ich trinke am Morgen noch bewusst sehr viel. Ich gehe dann schon vor dem Stab vielleicht noch schnell hinter den Baum oder so. Aber meistens gehe ich frühestens am nächsten Tag wieder Wasser lösen. Darunter kann ich, also ich trinke während der Fahrt mindestens einen Liter. Bei der Landung habe ich einen Liter dabei, wo ich nach der Fahrt gerade runterleere. Da kommt nichts raus. Also Verdunstung ist halt relativ gross bei diesen Fahrten. Und im Sommer ist da auch nicht viel anders. Oder? Also es ist nicht so, dass man ja nicht viel trinken sollte. Klar, wir haben kein WC dabei. Im Extremfall und ja, ich habe schon gesagt, die Leute, also gerade bei Männern oder so, habe ich gesagt, nehmen wir mal eine Flasche mit, kein Problem. Da geht im Korb auch relativ gut, wenn es müsste sein. Aber von 100 Fällen, die Bedenken haben, ist da einer, wo es dann wirklich zum Einsatz kommt.
1: Ich wollte sagen, aber Flasche dabei, also nicht, obwohl aber...
0: Brauche ich in der Regel nicht.
1: Ja. Gut, okay. Wie ist es mit dem Handyempfang?
0: Der ist eigentlich extrem gut. Im Flachland aus, so Mittelland, in der flachen Gegend, das sind Nattenland, denen natürlich nicht gern so stark wie die Alpen. Das heisst, so bis 2.500 Meter haben wir im Flachland guten Empfang und dann fährt es ein bisschen schwächeln, höher. Aber wir gehen selten im Flachlandbereich über 3.000 Meter. Also in der Regel kann man sagen, wir haben einen guten Handyempfang. In den Alpen ist da noch extremer. Also da habe ich vielen Orten über den Alpen auf 4.000-5.000 Meter perfekten, vollen Empfang. Also, weil halt Nattenland, für mich auch logisch, oder? Nattenland sind halt viel stärker. Und dann, dass wir halt möglichst viele Täler abdecken, dann sind sie gut positioniert. Und da haben wir halt dann auch relativ einen guten Empfang bis weit rauf.
1: Aber man soll ja auch die Aussicht geniessen und muss nicht zwingend überall empfangbar sein, oder?
0: Das ist definitiv so. Also ich stelle manchmal wirklich fest, dass ich mag mich erinnern, den Herbst auch wo jemand dabei war. Also 90% von der Zeit im Ballon rein, ins Handy nicht geschaut und nicht rausgeschaut. Da habe ich auch meine Fragezeichen.
1: Ja, da habe ich auch meine Fragezeichen, definitiv. Das nächste Fragezeichen ist... Was, wenn ein Vogel im Ballon fliegt oder ein Luftloch gibt? Was passiert
0: also,
1: denn?
0: Zwei Fragen eigentlich. Also ein Vogel ist kein Risiko für uns. Ein Ballon ist eigentlich für einen Vogel eher eine Bedrohung. Grundsätzlich, darum scheucht er, der geht natürlich weg. Ein Ballon ist riesig für einen Vogel. Ich habe ein paar ganz wenige Erfahrungen gemacht mit Vögel speziell. Ich habe einmal über dem Bodensee ein Singvögel gehabt, das auf dem Korbrand gelandet ist und ein bisschen ausgehobelt hat, dass ich fast das Gefühl hatte, ihm das Leben gerettet, nachdem er wieder weitergeflogen ist. Einmal ein Storchenbärli, wo lustigerweise so 200 Meter Grund habe ich mich bewegt und die sind gerade auf mich zugeflogen. Und, also, ob es ein Perle war, weiß ich nicht mehr, aber es waren zwei Störche. Und irgendwie so direkt auf mich zugeflogen und oh! Und da ist dann einer im letzten Moment vor dem Ballon links und einer rechts durch. Daraus schliesse ich, dass entweder die Störche nicht so gut gesehen oder ich weiß jetzt gerne nicht, wie die anatomisch ausgesehen, dass also jetzt vielleicht die Augen nicht vorne sind, sondern auf der Seite.
1: Hoppla, unter Ballon, ja.
0: Ja, überrascht sie sind. Ja. Eins von dem, aber grundsätzlich, wenn jetzt auch ein Vogel würde in einen Ballon reinfliegen und ein Loch produzieren, also ein Ballon braucht ein Riesenloch, damit du da überhaupt den würdest merken vom Gasverbrauch.
1: Also so Löcher im Ballon.
0: Kein Problem, grundsätzlich.
1: Eigentlich ein unglaublich sicheres Fortbewegungsmittel.
0: Kann man sagen, ja. Also ich würde das Risiko extrem tief einstufen. Oder ich stufe es extrem tief ein. Ich meine, es ist klar, man ist in der dritten Dimension. Man kann nicht genug vorsichtig sein. Das ist einfach so. Im Zweifelsfall muss man einfach immer auch Nein sagen können. Das ist etwa die erste Weise. Das Verhältnis zum Auto. Das Auto schaue ich mindestens Faktor 20 gefährlicher. Mindestens. Ja.
1: natürlich auch mehr auf der Straße als
0: bei der Luft. Da ist es so. Wobei der Luft rum natürlich auch auf recht beleidigt ist.
1: Das bringt mich gerade zur nächsten Frage. Gegenverkehr mit Flugzeug.
0: Ja. Also im Grunde genommen geht es in der Luftfahrt ein bisschen nach der Schwäche. Also das heisst, ein Ballon ist halt fast der Schwächste. Also dadurch, dass wir nicht steuern können, haben wir grundsätzlich praktisch Vorfahrt vor allem anderen. Das heisst aber nicht, dass ich mich einfach überall bewegen kann und da, ich bin der Schwächste, kann da machen, was ich will. Das ist gerne nicht so. Also wir sind auch an Lufträumen gebunden. Wir müssen uns so verhalten wie in einem Flieger. Wir müssen eine Freigabe haben für einen kontrollierten Luftraum und so weiter. Aber wenn wir jetzt im unkontrollierten Luftraum uns bewegen, dann muss natürlich ein Flieger ausweichen.
1: Ja. Das ist noch gut zu wissen. Ja. Ein Flugzeug von du musst weg.
0: Genau.
1: Und dann die letzte Frage da aus meiner Redaktionsumfrage. Ist Ballonfahren jetzt durch die Krise der Ukraine mit den Gaspreisen überhaupt noch, kann man sich das überhaupt noch leisten?
0: Gute Frage. Wir haben in den Preisen nicht aufgeschlagen. Wir haben die einen haben per letztes Jahr, so auch ich, ein Bier ein bisschen angepasst, aber eigentlich vor der Krise, wie wir es ein bisschen geahnt hätten. Die Gaspreise sind ein bisschen gestiegen, bei uns eher marginal, muss ich wirklich sagen. Gibt jetzt für mich im Moment nicht einen Grund, zu sagen, wir müssen massiv aufschlagen jetzt mit der Ballonfahrt.
1: Ist denn Ballonfahren jetzt ist mit Corona wieder beliebter geworden? Haben die Aufwind gehabt?
0: Mein Corona hat für uns am Anfang drastische Folgen gehabt, dass wir halt nicht haben können fahren. Also im Lockdown ist klar, da haben wir effektiv nicht können Ballon fahren. Und dann alle die Zeiten, wo es halt ein bisschen gravierend war, wo die 1,5 Meter Regel war, die haben wir natürlich auch schlecht können einhalten. Also vor allem die Maske gehabt. Dann hat es natürlich Leute gegeben, die gesagt haben, ja, also mit der Maske gehe ich ganz sicher nicht Ballon fahren. Ich komme erst, wenn es wieder ohne Maske geht. So sind wir natürlich auch ein bisschen eingeschränkt gewesen. Für uns hat es, ich muss wirklich sagen, Corona-Jahr sind jetzt umsatzmässig genau gewesen wie vorher. Also es war für uns nicht wirklich ein schlechtes Jahr gewesen. Wir haben vielleicht ein bisschen weniger Touristen oder so gehabt, das ist ganz klar. Aber der grosse Unterschied war wirklich, die Leute sind nicht in die Ferien, die Leute sind da gewesen, die wollen etwas erleben. Also, wir wollen etwas erleben, wir sind, die meisten Leute wollen nicht einfach nur daheim sein. Und da sind wir dann schon, gerade so im zweiten Corona-Jahr, ziemlich stark überrennt worden. Gerade in der Sommerferien, die Leute nicht in die Ferien sind, ja.
1: Wir kommen schon zu meiner letzten Frage. Eins nimmt mich noch Wunder, wir haben schon über Sicherheit schon geredet. Aber mich nimmt Wunder, wie ist das mit dieser Landung? Beim Flugzeug ist ja Start und Landen eigentlich das Schwierigste oder das Gefährlichste. Was ist beim Ballonfahren? Wie ist das beim Ballonfahren und wie bestimmst du deinen Zielort?
0: Also, die Landung und der Start an sich ist auch beim Ballon das Herausforderndste. Das ist klar. Das ist, würde ich jetzt mal sagen, bei allen Luftfahrzeugen ein bisschen so. In der Luft sind die meisten Luftfahrzeuge nicht so problematisch. Also auch ein Ballon, der kann nicht abstürzen. Der hat, also rein.
1: Gut zu wissen.
0: Nein, der kann nicht einfach zusammenklappen oder kollabieren. Das geht nicht. Und, von dort her ist natürlich sicher der Start und die Landung die heikle Phase. Bei allem in der Luft. Trägheit ist halt beim Ballon ein bisschen speziell. Also wenn ich heize, je nach Größe vom Ballon, dann hat es eine Reaktionszeit. Und je grösser der Ballon, je grösser wird die Reaktionszeit natürlich. Bei einem Auto, wenn du Steuerrädchen bewegst, dann kommt das Auto in dem Moment, wo du Steuerrädchen bewegst. Und das ist halt das, was vielleicht ein bisschen die Herausforderung ausmacht. Ja, ich muss wirklich sagen, wenn man ein bisschen Routine hat und auch ein bisschen Erfahrung, dann ist es für mich eher fast so extrem, dass man das Ding dermaßen gut in den Griff kann haben, dass man immer nach wie vor am Boden muss bleiben und sagen, ich gehe jetzt nicht 50 Cent über die Leitung. Nein, ich nehme jetzt die 20 Meter, wo eigentlich so, obwohl ich hinten dran will landen oder so. Weil es derart gut berechenbar ist, oder?
1: Ich schließe daraus, dass es technische Probleme selten gibt. Wenn, dann ist es menschlich verursacht beim Ballon.
0: Eindeutig.
1: Also, ja. Wenn man sicher mal in die Luft will, dann soll man sich bei dir melden. Und ich danke dir vielmals für die spannende Zeit und den Einblick in die Ballonfahrt. Das ist jetzt etwas, was man ja nicht Alltag erlebt. Und ja, guten Flug. Oder wie gibt es denn so einen Spruch im Ballon?
0: Ja, wir sagen gut Land. Gut Land, eben der kommt gerade von dort her.
1: Gut Land. Die
0: Landung ist alles Kritischste, darum sagt man gut Land.
1: Sehr gut. Stefan, danke dir vielmals.
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1: Willkommen zu einer neuen Folge Top 3. Meinem heutigen Gast habe ich den ersten Lachflash von meinem Leben zu verdanken. Zumindest ist es der erste, den ich mich erinnere. Es ist so, als wäre es erst gestern gewesen. Erste Klasse, Malunterricht und im Hintergrund läuft Marco Cello. Heute, 4 Jahre später, stehen wir uns gegenüber und es freut mich sehr, dass er da ist. Marco Rima, willkommen im Top 3.
3: Danke vielmals, Stefano.
1: Das Marco Cello-Zeugs, das ich jetzt gerade angesprochen habe, ich habe das als Kind auf und runter gehört. Ich habe fast alles auswendig können nachreden und nachspielen. Kannst du auch noch vieles aus dieser Zeit oder ist das schon zu lange her und ein bisschen verschwommen?
3: Nein, für wahr, hier bin ich, der Frühaufsteher. Hat jemand meinen Kleiderbügel gesehen? Ja, es gibt Nummern, die ich mich noch gut erinnere. Aber es ist tatsächlich so, dass Leute wie du wahrscheinlich viel mehr Text noch können als ich. Und so ist es wahrscheinlich auch um Gabriel Rotstift gegangen, den ich das erste Mal getroffen habe, persönlich. Da hätte ich auch das ganze Programm von ihnen können, zum Besten geben in Sachen Sächeli und all die wunderbaren Programme, die sie geschrieben haben. Weil man entfernt sich ja dann irgendwann als Künstler von alten Geschichten und geht neu an und dann geht es dann irgendwann so ein bisschen in Vergessenheit geraten.
1: Wir haben das sogar auch als Schulaufführung, das zweite Marco Cello nachgespielt.
3: Ja.
1: Ja, und ich habe versucht, Aufnahmen zu suchen, aber wir wissen nicht, wo sie sind. Mhm. Aber das Schöne ist, es ist in der Erinnerung drin. 1983 hat bei dir deine Bühnenkarriere gestartet, zusammen mit dem Marcello, wo du im Semi kennengelernt hast. Ist es überhaupt jemals dein Plan gewesen, auf die Bühne zu stehen, oder hast du wirklich wollen Lehrer werden?
3: Ich habe immer gewusst, dass ich Schauspieler werden will. Ich habe das auch daheim gesagt. Und mein Vater hat immer gefunden, du lernst zuerst etwas Anständiges und nachher kannst du machen, was du willst. Und weil ich einen ganz tollen Sekt-Lehrer hatte und dann gefragt habe, was er meint, wenn ich Lehrer werden würde. Und seine Antwort war dann, ein Kalb hat schon immer einen guten Lehrer gegeben. Da habe ich mich entschieden, okay, dann gehe ich zuerst ins Lehrseminar. Das ist nämlich eine Ausbildung, wo man sehr musische Ausbildung bekommt, mit Klavierspielen, Singen, Didaktik, Pädagogik. Und da habe ich das gemacht, aber immer gewusst, dass ich dann auf die Bühne will. Und während dieser Zeit, als ich in Semi bin, habe ich den Marcello kennengelernt. Und dann haben wir einfach angefangen zu proben und tatsächlich 1980 haben wir unsere erste Vorstellung gespielt vor 500 Leuten, weil wir sind beide irgendwelchen Club gewesen, darum haben wir auch so viele Zuschauer gehabt. Und danach haben wir natürlich gemeint, jetzt sind wir sieben sicher, jetzt haben wir es geschafft und jetzt geht eine ganze grosse Weltkarriere los. Aber es hat dann noch 7 Jahre gebraucht, bis wir dann wirklich bekannt gewesen sind.
1: Ja, bei dir kann man ja sagen, also Karriere ist ja für einen Schweizer Comedian, das ist ja mega gut gelaufen für dich.
3: Ja, ich bin wirklich ein Sonnenkind. Also ich meine, es hat schon damit angefangen, dass ich in einem schönen Umfeld aufgewachsen bin, mit tollen Eltern, mit einer irrsinnigen Schwester. Also meine Schwester war eigentlich die erste, die mich entdeckt hat. Sie hätte mal müssen ein Gedicht interpretieren, wo ich dann für sie auf meine Art und Weise vorgetragen habe. Und da hat sie so einen Lachflash bekommen, dass ich gefunden habe, aha, ich komme irgendwie noch an oder kann Leute zum Lachen bringen. Und meine Schwester war nicht einfach gewesen, zum Lachen zu bringen. Und so hat sich das eine zum anderen ergeben und ich bin nie unter dem Druck gestanden, Erfolg müssen zu haben, sondern ich habe gewusst, ich habe mit dem Lehrerberuf tatsächlich auch etwas, wo ich mich berufen fühle, die ich gerne mache. Weil es ist ein unglaubliches Privileg, wenn man darf so Kinderseelen begleiten, Kinder nach die Hand nehmen, mit ihnen gemeinsam Türen aufstossen, in die Welt rausschauen, sie neugierig machen auf die Welt und ihnen auch im Prinzip das Gefühl zu geben, hey, geniessen das, hat zwar Gefahren, aber geht mit offenem Sinn durchs Leben und dann werdet ihr einen Haufen schöne Sachen entdecken und werdet auch eure Berufung finden. Darum eben, es geht nicht dumm und dümmer und gescheit, und, sondern die Aufgabe in unserem Leben ist, glaube ich, wirklich unsere Berufung nachzugehen, dass wir etwas machen, was wir gerne machen.
1: Aber hast du auch wirklich als Lehrer geschafft?
3: Ich habe 3 Jahre als Lehrer geschafft. Die letzten 2 Jahre vor allem als Musik- und Schwimmlehrer. Da bin ich in der Musik mehr oder weniger geschwommen, weil so gut bin ich dann auch wieder nicht gewesen. Und Schwimmen hat Spass gemacht. Da habe ich wirklich die Kleinsten gehabt bis in die 3. Säcke rauf. Und dann bist du teilweise vor rechten Schränken gestanden, wo du dann hast mich so schauen, wie bringst du das an, dass auch denen so ein bisschen Leitplanken setzen kannst. Aber die schwierigsten Schüler, in Anführungs- und Schlusszeichen, sind am Schluss dann auch immer die Gäbigsten gewesen und die dich auch heute noch grüssen. So, hey Markus, Ali, wie geht's? Und so, hey, schön, dich zu sehen. Also, ja, immer eine Herausforderung, aber ein wunderschöner Beruf, muss ich sagen.
1: Und es klingt ein bisschen absurd, oder? Lehrer wollen werden und nachher es kalt machen auf der Bühne. Aber eigentlich, oder ist es ja die beste Schule, im Klassenzimmer zu stehen und Kinder zu erreichen? Weil das sind die ehrlichsten, das ehrlichste Publikum, oder?
3: Ja, das ehrlichste Publikum. Und wir sind immer angehalten gewesen, mit den Kindern so zu motivieren, dass sie dir auch wirklich zuhören. Darum sage ich immer, das Wichtige im Schulunterricht ist wirklich Geschichte. Gut können Geschichten erzählen, lebendig erzählen. Dann weckt man also auch das Interesse für Kinder, fürs Leben, für die Umgebung, für das, was auch passiert. Das ist eigentlich so der erste soziale, ich sage jetzt mal die erste politische Umgebung, neben dem Elternhaus, wo man sich fürs Dawider und dagegen interessiert, wo man sich austauscht, wo man eine Debattenkultur entwickelt. Und darum ist es wahnsinnig spannend gewesen, eben mit diesen Kindern, die unglaublich ehrlich sind und offen dürfen, einen Tag zu begehen und ein ganzes Jahr oder noch länger.
1: Bist du ein Mensch, der immer einen Plan hat, oder bist du einer, der so ein bisschen im Moment lebt?
3: Das ist eine ganz gute Frage. Ich, mit dem Älterwerden habe ich angefangen, mir gar nicht mehr so grosse Pläne zu machen. Ich habe Träume. Und die habe ich auch früher schon gehabt. Und ich habe an diesen Träumen immer gearbeitet. Also für diese Träume. Und dort habe ich vielleicht ein bisschen mehr einen Plan gehabt, wo ich dachte, dann will ich das und das und das. Und das Wort wollen, das Verb, ist sehr stark im Vordergrund gestanden. Und heute, wo alles jetzt ein bisschen endlicher wird, sagt man, ich würde es mir gerne wünschen oder es wäre schön, wenn. Und witzigerweise habe ich, auch wenn ich natürlich nicht mehr so viele Jahre habe wie damals als 20-Jähriger, habe ich viel mehr Zeit. Und das macht einen Haufen auch sehr viel angenehmer. Und man wird lockerer. Und vieles hat dann auch nicht mehr die Gewichtung. Also ist auch nicht mehr so relevant. Weil am Schluss, wenn man zurückschaut auf sein Leben, dann sind nicht der Erfolg das Wichtigste oder das, was zählt, sondern die Begegnungen, die man gehabt hat. Das, was man innerhalb von einer Familie erlebt, das ist, glaube ich, das, was am Schluss zählt und was schön ist. Und das geniesse ich jetzt im Moment auch sehr. Also ich lebe sehr stark mit der Familie und jetzt auch noch mit den 2 kleinen Kindern. Ich habe ja 2 grosse Kinder aus erster Ehe auch. Lebe ich das sehr intensiv. Also, weil ich oft mich darüber freue, dürfen teilzunehmen an ihrem Grosswerden.
1: Aber eben, der Wunsch nach Erfolg, der ist ja bei dir schon sehr gross und sehr ausprägt gewesen, oder? Sonst wäre ja dann der Abstecher auf Deutschland mit die Wochenshow unter anderem gar nicht möglich gewesen, oder? Weil da muss man schon ein bisschen den Biss dann auch haben und das wollen.
3: Ja, den Biss habe ich gehabt und ich habe mich aufgrund von, ich sage jetzt auch mal, von meiner Karriere verrennt. Also die Frage, ist Karriere und Familie vereinbar? Das ist eine gute Frage. Die muss sich jemand wirklich stellen und dann muss er gut organisieren. Also Mann und Frau, das spielt keine Rolle. Ich finde, gerade Männer, die Karriere machen, müssen sich schon überlegen, also was mache ich jetzt? Was ist der Inhalt von meinem Leben? Und in dieser Zeit, ich bin so um die 28, 29 gewesen, wo der ganze Karriereschub da war, bin ich natürlich auch vom Erfolg geblendet worden, wo ich von, hey, wow, super, hey, es fällt mir alles in die Schoss. Und am Schluss bin ich dann auf Deutschland geflogen, habe dort eine Fernsehsendung gemacht, wo 10 Millionen Leute jeden Samstag geschaut haben, also mit dem Flugzeug zur Arbeit. Und daheim, jeder hat die gekannt und man ist auch finanziell natürlich erfolgreich gewesen. Aber das hat auch zur Folge gehabt, dass ich so eine Phase hatte, wo ich mich selber wie verloren habe. Ich habe mich auch nicht mehr gekannt. Ich habe nicht mehr gewusst, wer ich bin. Und dort hat mich meine Schwester auch wieder, auch meine Schwester, geweckt, wo sie gesagt hat, hey Marco, du bist mein Bruder, du bist wirklich, ich liebe dich über alles, aber wenn du so weitermachst, bist du ein grosses Arschloch. Und dann bin ich so zuerst verschrocken und irgendwann natürlich habe ich gewusst, was sie meint. Weil man dann, also ich habe dann in dieser Zeit natürlich Menschen auch enttäuscht, also im menschlichen Bereich. Und der Weckruf war insofern gut gewesen, dass ich mir angefangen habe zu überlegen, was ist wichtig und wo geht meine Reise durch. Und eben, wie gesagt, am Schluss geht es um zwischenmenschliche Geschichten, die im Vordergrund stehen. Und jetzt mit dem Älterwerden und um zurückzuschauen, viel Erfolg hatte, war toll gewesen. Wenn ich heute einfach das Theater fülle und die Leute mit einem guten Gefühl heimschicke, dann ist das mein grösster Erfolg im Sinn von, was den Beruf anbelangt.
1: Jetzt überübrigt sich eigentlich so ein bisschen meine nächste Frage. Oder? Okay. Im Moment sind es ja die Revivals von alten Sendungen, gerade RTL, Sat.1, und die graben alles alte Zeug aus. Wenn jetzt die Wochenshow wieder auf den Plan kommen, würdest du dann, und sich die würde anfragen, Marco, hättest du Bock, wieder mitzumachen?
3: Also ich würde lügen, wenn ich würde sagen, nein. Ich habe gerade letztens mit dem Ingolf Lück, mit ihm habe ich noch am meisten Verbindung, den Bastian sehe ich etwa die. Danke leider viel zu wenig. Aber wir haben letztens ja gesagt, würden wir noch eine Woche schon mal machen wollen, so ein Revival? Und dann haben wir gedacht, ja. Yeah. Eigentlich nur schon darum, dass wir uns wieder sehen. Und es sind natürlich, weißt du, ein Haufen Leute, die zusammenkommen. Ehemalige Autoren, Regisseure. Es war so eine Klassenreise gewesen, auch alle miteinander die Sendung zu produzieren, also zu filmen und nachher die Sendung aufzuzeichnen und miteinander gefiebert, ist sie erfolgreich, wird es gut kommen, wie kommen die Sketch an bei den Leuten. Schon eine schöne Zeit gewesen und neumittur denke ich aber auch, man sollte es einlassen, weil ja, jetzt ist man halt doch auch ein bisschen älter und vielleicht am Alter anpasst, etwas anderes zu machen, das würde mich interessieren. Aber so eins zu eins kopieren, einmal Wochenshow, das eher nicht, aber eben wie gesagt, ich würde lügen, wenn ich jetzt a priori würde Nein sagen. Ich glaube, wenn jetzt Sat.1 wieder anruft und sagen, wir möchten es nochmal, ja, würde ich mich wahrscheinlich schon auch überreden lassen.
1: Gut, es gibt auch andere spannende Formate. Also ich denke, LOL zum Beispiel, wo auf Amazon läuft, eine Schweizer Version davon. Würde ich dich jetzt auch noch sehen?
3: Ich merke, dass gewisse Formate, und das hat bei Hotel Verschmitzt angefangen mit dem Ralf Schmitz, der ein unfassbarer Improvisateur ist. Einer der besten, den ich je gesehen habe. Das hat bei mir so ein bisschen angefangen, dass ich gemerkt habe, jetzt komme ich in ein Alter rein, wo ich irgendwie, also verstehe mich nicht falsch, also das Kindergartenfernsehen nicht mehr so mag. Ich glaube, dass es einen Haufen Publikum gibt, wo das auch lieben, die Abwechslung. Ich selber bin aber nicht mehr schnell genug und ich sage jetzt mal frech genug, dort mitzuheben. Da würde mir jetzt vielleicht ein paar widersprechen, aber ich sehe mich ja gar nicht mehr gerne in so einem Format. Sondern ich wende mich lieber an anderen Sachen zu, wo ich jetzt zum Beispiel schreibe, habe ich für mich entdeckt. Und ich schreibe im Moment ganzen Haufen auch nur für mich und versuche das Handwerk in den Griff überzukommen. Weil ich auch wieder gemerkt habe, das ist eine Disziplin, wo Haufen Übung voraussetzt. Und darum fühle mich dort wohl. Und was mich noch reizen würde, wenn überhaupt, dann sind das Filme oder Serien, die ich spannend finde, mit einem pädagogischen Hintergrund. Das hast du mir ja vorhin noch erzählt. Die sind in der Familie gewesen, auch mit verschiedenen Sprachen. So etwas habe ich mal im Schweizer Fernsehen angeboten, wo es auch um eine Patchwork-Familie geht. Und die redet aber auch Französisch und Schweizerdeutsch, weil das ist so eine Familie, die so in Biel lebt und ist leider nicht genommen worden, aber das wäre eine coole Sache gewesen, weil ich finde, da würden sich ein Haufen Leute auch wieder entdecken. Und man könnte über Haufen auch lachen. Weil ich sage immer, am Schluss, wenn es um Beziehungen geht und Beziehungsgeflecht, ist der Humor halt schon etwas sehr Wichtiges, wo einem wieder auf die Sprünge hilft. So nach dem Motto, ah gut, wenn es die so haben, dann können wir es auch gut lösen, oder?
1: Also wenn du da wieder das willst aufnehmen und jemanden brauchst, wo zweisprachig aufgewachsen ist, meldest du dich einfach bei mir. Aber du hast jetzt gerade etwas angesprochen, gesagt, du hast das Gefühl, du sagst nicht mehr schnell genug, um noch mitzuheben. Aber das Ding ist ja, viele von diesen Comedians, die man heute im Fernsehen sieht, die kommen und sie gehen wieder. Mhm. Du stehst seit 40 Jahren erfolgreich auf der Bühne. Also irgendwie so machst du etwas richtig.
3: Ja gut, ich habe insofern Glück gehabt, wenn ich mir überlege, weißt du, wenn zur Zeit von Emil oder Gabriel Rotstift, C.S. Kaiser, da hat es natürlich nur ein Sender gegeben, Schweizer Fernsehen, und vielleicht noch ARD, die ganz guten dann aus ZDF. Das heisst, wenn die auftreten sind am Fernsehen, dann hat es das ganze Land gekönnt. Da hat man ja die sogenannten Strassenfeger gehabt, auch mit der Sendung Teleboy. Und dann sind ein Haufen Sender gekommen und die Sender haben natürlich auch dann Leute gebraucht. Und ich bin in den 90er Jahren, hatte das grosse Glück gehabt, dass ich in dieser Zeit, wo Aufbruchstimmung war in Deutschland, für die Wochenshow ausgewählt worden bin. Und das hat einen riesen Erfolg gegeben. Unter anderem neben RTL Samstagnacht und Switch. Das sind die einzigen drei grossen Sendungen gewesen. Und so habe ich mich natürlich wieder können weiterentwickeln und Film machen. Und eben bei mir ist so das eine zum anderen gekommen. Und die heutigen Comedians, die haben es teilweise schon sehr schwierig. Also es gibt unfassbar gute Leute. Also ich finde auch in der Schweiz mit einem Charles Nguela oder einem Elsner oder Mutzenbecher, so die Jungen, oder auch bei den Frauen gibt es fantastische Leute wie Helga Schneider, Steffi Berger ist jetzt nicht mehr unterwegs, aber und die haben es auch viel strenger, weil natürlich das Angebot ist riesig. Es ist riesig. Und das verteilt sich auch alles. Und ich meine, jetzt gerade nach den letzten drei Jahren sind noch 1 Million Billette also aufgestellt worden, die müssen zuerst abgespielt werden. Und umso schwieriger ist es dann, sich in dem Markt zu behaupten. Sogar für mich. Ich muss jetzt auch wieder ein Stück weit wie anfangen. Aber ich muss sagen, ich habe wahnsinnig Glück gehabt, dass ich 40 Jahre lang das Publikum aufbauen und die hat mich begleitet. Ich müsste eigentlich jeden Tag denen Danke sagen, weil von denen lebe ich, oder? Und das ist schon etwas Irrsinniges.
1: Über 40 Jahre unterwegs, 30 ist noch nicht fertig. Mhm. Neues Programm, ich weiß es nicht. Mhm. Was weiß denn nicht?
3: Oh, ja, jetzt, je älter ich werde, weiss ich immer weniger. Weil ich lese mich natürlich in Haufen Bereichen auch ein, aber es ist tatsächlich so, dass ich dann merke, ups, da gibt's noch einen Seitenweg, also noch einen anderen Weg, und das wirft auch wieder Fragen auf, und dann steht man wieder erneut vor Sachen, die man nicht weiss. Aber das macht's ja auch aus. Also ich glaube, dass der Drang nach Wissen ist gross, und wie gesagt, ich finde es auch lustig, wenn man sich dann an seine Unzulänglichkeiten, wenn man die einen Preis gibt an einem Publikum, wo sie eben darüber lachen können, dass mal auch der, der ein Klugscheisser ist, als Lehrer ist man sowieso einer. Mein Vater hat immer gesagt, hängt der Lehrer an den Nagel, wenn du heimkommst und erzähl nicht, wie die Welt funktioniert, dann ist das, glaube ich, für die Leute sehr lustig und auch sehr wichtig.
1: Aber wo holst du heute noch deine Inspirationen? Machst du es immer noch genau gleich wie früher? Laufst du durch die Welt und siehst Sachen? Oder wie entsteht bei dir so ein Programm?
3: Ja, es ist tatsächlich so, dass ich natürlich mit offenem Sinn durchs Leben gehe. Und es sind ein Haufen Sachen, die mich dann irgendwie... Also ganz ein einfaches Beispiel, wo es vor 3 Jahren plötzlich kein Toilettenpapier mehr gegeben hat. Und ich im Coles, wir sind mit der Familie in Australien gewesen, wieder vor einem von diesen leeren Regal gestanden bin, ist an mir einer vorbeigezogen mit einem Wägeli, und der hat etwa 4-5 Rollen gehabt. Dann haben sie gefunden, dumme Sieg. Und das hat dann bei mir eine Nummer ins Leben gerufen, und ich gesagt habe, wie wäre das? Ich stehe vor einem Regal, und da kommt einer um die Ecke und hat auch riesig viel, 2000 Kilo WC-Papier, und ich schiesse dort zusammen und alles und überhaupt. Und am Schluss sagt er, ja gut, sind Sie jetzt fertig, darf ich vielleicht die WC-Rolle ins Regal packen? Das heisst, ich habe einen anderen Twist daraus gemacht, aus einem Erlebnis. Oder ich bin mal mit einem Auto nach 9 Monaten Australien dann am letzten Tag noch so in einem Pfeiler reingefahren und musste dann die Versicherung anrufen. Und da haben wir auch überlegt, ja, was könnte alles passieren? Also es ist dann nicht nur einfach ein kleiner Schaden an dem Rücklicht, sondern dann kommt der Carport oben rein und der geht aufs Dach und dann löst das den Funken aus und dann fährt alles auf verbrennen und dann kommen die Helikopter und am Schluss steigt noch das australische Militär auf, weil man meint, das sei irgendwie... Und so entwickelt sich Geschichten, die teilweise wahr und teilweise natürlich auch um die Ecke gedacht sind, aber ja, das Leben gibt die besten Geschichten ab und macht eine Freude und das sind dann auch so Sachen, die mir wahnsinnig viel Spass machen, wenn die Leute laut lachen. Oder?
1: Ja, ich muss bei mir lachen, einfach die Vorstellung schon bringt mich schon zum Lachen.
3: Es ist übrigens ja, es eine ist, Vorstellung, es ja. ist, weißt du, schaffst, das ist hochinteressant, das geht mir ja auch so, du schaffst dann noch einmal deine eigenen Bilder. Und die eigenen Bilder sind manchmal viel lustiger als das, was dir präsentiert wird. Mhm. Und um das geht es manchmal. Auch in einer Geschichte, in einer Erzählung. Ich erzähle etwas und löse die Bilder bei jemand anderem aus, wo er sagt, ah, genau so. Und dann fängt er, und darum fangen die Leute dann manchmal so an zu lachen. Weniger teilweise über mich, sondern ich bin nur so wie eine Verbindung zum eigenen Humor.
1: Wenn du dein Programm einstudierst, du hast mir vorher gesagt, oder im Auto tust du auf und ab deine Texte und so, gibt es Momente, wo es dich selber auch verbessert?
3: Ja, wenn mir etwas einfällt, weil der Vorteil ist, wenn man wirklich auf und ab lernt und in jeder möglichen Situation, wo vielleicht auch mal irgendwie nebendran einer mit dem bohrt, wenn man das dann so gut kann, dann ist man plötzlich auch frei für die Improvisation. Und dann fallen einem plötzlich Sachen ein, wo ich selber muss laut lachen, aber wo vielleicht ein Rohrkrepierer ist dann auf der Bühne. Und zwischendurch passiert es aber auch so, dass ich denke, okay, ich gehe mit dieser Nummer jetzt auf die Bühne und ich habe keine Ahnung, was passiert. Ich glaube, die muss ich wieder streichen und dann wieder erwarten, ist das ein Knaller. Und von dem her eben, ist jeden Tag, wenn ich auf der Bühne stehe, ein neuer Tag, eine neue Herausforderung. Ich wiederhole zwar das Programm, aber es ist immer wieder anders. So wie jemand in sein Geschäft geht und zwar und die gleichen Sachen macht, aber die Umgebung, das Wetter, was auch immer, beschert er einen Haufen Überraschungen, einen neuen Tag und so geht es mir eben auch.
1: Du hast ja wie alle während Corona an deine 2 Jahre Pause müssen machen und bist dann mit dem Jubiläumsprogramm auf die Bühne. Das jetzt ist ja eigentlich dein erstes komplett neues Programm, seit wir die Pandemie können hinter uns lassen. Hat sich der Humor vom Publikum verändert? Oder hat sich auch dein Humor verändert in diesen 2 Jahren? Ist es, wie du es vorher gesagt hast, du fährst wieder von vorne an, ist es wirklich ein bei Null starten wieder?
3: Also, ich hätte ja wollen mit No Problem, wollen auftreten. Das war mein Jubiläumsprogramm gewesen. Und das ist auch der Irrtum, der dann verbreitet worden ist in der Presse mit den Schlagzeilen. Ich habe 150'000 Franken bekommen. Ich habe im Vorfeld 200'000 Franken schon ausgegeben. Also wenn du ein Programm vorbereitest, musst du Theater mieten, musst alles aufgleisen, Studio, Co-Autoren zahlen etc. Und das verursacht Kosten. Und der Kanton Zug hat 80% von dem Schaden übernommen und darum habe ich dann etwa 150'000 Franken bekommen. Aber ich bin immer noch auf 40'000-50'000 Franken sitzen geblieben. Aber die Leute haben gemerkt, jetzt ist das so ein Massnahmenkritiker, so ein blöder Sieg und kommt noch Geld über und das ist total verlogen. Nein, das war so nicht gewesen. Aber traurig eben auch, man hat nicht können auftreten. Und umso schöner ist es gewesen für mich im Juni mal 13 Vorstellungen zu spielen. Die Leute lächeln nach Humor, aber wie gesagt, im Moment muss auch viel abgespielt werden. Die Leute haben sich auch gewöhnt, nicht mehr so ins Theater zu gehen. Es ist auch schön, daheim zu sein. Wobei man merkt, es gibt grosse Anlässe, die laufen super. Aber in unserer Szene jetzt habe ich den Eindruck, dass wir schon auch wieder weibeln für unser Publikum. Und natürlich durch meine Stellung, weil ich bin eben jemand, der mit der Debattenkultur aufgewachsen bin und sage, ich hätte ja auch mal eine Frage. Und es geht nicht darum, ist das richtig oder falsch. Habe ich natürlich schon gewisse Leute verrückt gemacht, wo ich bis heute so denke, wieso bist du verrückt? Weil ich habe ja eigentlich gar nichts Schlimmes gesagt, sondern ich habe immer auf Eigenverantwortung plädiert. Und eben auch so zwei, drei Mal so eine Anfügung gemacht. Ist das richtig oder gibt es nicht vielleicht einen anderen Weg? Ja, dann verlierst du natürlich auch Publikum und gewünscht aber wieder ein neues dazu, anders. Und wenn du 3 Jahre weg bist, ja, dann musst du auch wieder ein Stück weit etwas dafür tun. Und ich finde das aber neu mit Touren auch gut. Weil eben, wie gesagt, ich bin natürlich verwöhnt gsi bis an den Tubakanen. Und jetzt laufen die Vorstellungen gut. Also richtig, ich habe richtig Freude. Aber es ist nicht so, dass ich jetzt wie früher alles voll hätte, oder? Und darum bin ich jetzt auch wieder da. Aber das habe ich immer gerne gemacht, weil ich habe Interviews auch zu stellen, fordert mich ja auch, nicht mit Plattitüden Antworten zu geben, sondern mir auch zu überlegen, das, was ich sage, stimmt das jetzt auch für mich und stimmt das auch, was ich wirklich sage. Mhm. Und von dem her bin ich sehr dankbar, dass ich jetzt auch wieder ein bisschen Promo machen darf für «Ich weiß es nicht».
1: Ja, ich freue mich sehr, dass du da bist. Wie gesagt, du hast für meinen ersten Lachflash in meinem Leben gesorgt. Apropos Kindheit, wir kommen schon zum Schluss und ich nehme noch etwas Wunder, deine Kinder. Könnt ihr mit deinem Humor etwas anfangen?
3: Also in erster Linie bin ich einmal ihr Papi. Und ich weiss noch, Mia, die ist jetzt 30 geworden, einmal von einem Reporter interviewt worden, ist, hat sie zuerst gesagt, ja, mein Papi ist sehr streng. Das war das Erste. Ich glaube, ich bin recht konsequent, aber natürlich auch sehr humorvoll im Umgang und mache natürlich jeden Blödsinn mit den Kindern. Das ist wichtig. Und alle meine Kinder haben ein Stück weit Begabung, eigentlich auch können auf die Bühne zu gehen. Sehr extrem mein Sohn. Der ist jetzt im Moment noch als Polygraph unterwegs, aber es würde mich nicht wundern, wenn er plötzlich dann auch wieder auf der Bühne steht. Aber der hat natürlich den ganzen Weg von mir mitverfolgt und hat vielleicht einen anderen Respekt auch vor dem Namen. Und der Kleinste, der Luca, der hat gerade gestern gesagt, kann ich auch so erfolgreich werden wie du. Das war ganz herzig. Und der will unbedingt eine Nummer, die ich habe. Da erkläre ich meinem Sohn Zeit. Die Nummer spiele ich natürlich allein, am Schluss ein riesen Chaos. Die würde er gerne mit mir spielen. Da habe ich gesagt, gut, dann lerne ich sie auswendig. Und wenn du mich einmal begleitest, dann spielen wir die Nummer zusammen vor Publikum. Und wir haben jetzt im Sommer Klapper la Papp gemacht. Das ist eine super Märli-Geschichte übrigens von Michael, von einem Freund von mir. Und da habe ich mit meinen Kindern Märli gespielt, also mit meiner Tochter, 13, und mit Luca, 10. Und die haben das viel besser gemacht als ich. Also, wenn einer Texthänger hatte oder so, dann bin ich das gewesen. Der Papi, also ehrlich, du musst also schon auswendig lernen, also das geht gar nicht. Und ja, sie sind verwandt natürlich mit auch dieser, wie soll ich sagen, Kultur, die ich mitbringe oder mit dem Wesen, das ich mitbringe. Und, aber wie gesagt, in erster Linie.
1: Aber hättest du denn Freude daran, wenn eines von deinen Kindern auch wieder auf die Bühne steht?
3: Ja.
1: Müssen sie etwas Rechts lernen.
3: Sie müssen, ich habe genau, also Malea ist brutal, die ist brutal gut im Gesang und im Schauspiel, Tanz. Und ihr habe ich auch gesagt, look, also, wenn du jetzt auch wie ich einen Lehrberuf noch ergreifen, weil sie kommt jetzt so langsam in die Entscheidung, super. Aber sie dürfte jetzt das überspringen, wenn sie sich würde an einer Musicalschule melden in Volkwang, also in Essen, Volkwang, oder in Stage School in Hamburg. Sie wird natürlich direkt auf London, dann wäre das für mich auch okay. Aber ich glaube, trotz allem ist es schon gut, wenn du als Künstler noch etwas hast, wo du weisst, du könntest noch darauf ausweichen. Und am besten, das meine ich wirklich ernst, wäre eigentlich ein Handwerk erlernen. Gerade in Australien bist du ein Siebensieg, wenn du ein Handwerk hast. Also so quasi nur mit einem Universitätsabschluss kommst du nicht weit, aber mit dem Handwerk, doch, das ist etwas ganz Tolles.
1: Und da machen wir einen Punkt. Unsere 27 danke. Minuten sind durch. Margarine, ich danke dir vielmals für
3: dir
1: das
3: auch.
1: Kurzweilige Gespräch, muss ich wirklich sagen. Ich weiß es nicht, das ist Margarine sein Programm. 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Nächste Woche wird es hier im Top 3 wieder unterhaltsam. Dann begrüßt Zara Zollinger, nämlich der Charles Nguela. Ich hoffe, ihr seid auch dann wieder mit dabei. Macht's gut. Ciao zusammen.
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4: Heute mache ich es ausnahmsweise mal ganz kurz. Bei mir ist heute ein Gast im Studio, der mich zumindest schon ein paar Mal zum Lachen gebracht hat. Herzlich willkommen, Charles Nguela.
5: Ja, hallo, danke vielmals. Hallo Sarah.
4: Ja, schön, bist du da. Du, ich fange doch gerade mal mit einem Zitat von dir an. Du hast nämlich mal gesagt, ich bin süchtig danach, andere erfreut zu bereiten.
5: Ja, das ist wahr. Weil meine Mom hat eigentlich gesagt, das Egoistischste, was du machen kannst, ist, einen anderen Menschen zum Lachen zu bringen. Und ich weiß noch, wenn ich klein war, habe ich das nicht ganz verstanden. Und jetzt ist als Erwachsener, das verstehe ich dann, weil wenn du jemanden siehst, Freude hast, hast du selber Freude. Das heisst, es ist eigentlich schon etwas egoistisch, wenn du jemanden eigentlich Freude machst. Von dem her, ich bin nach dem Gefühl süchtig.
4: Gut, und du machst ja eigentlich auch erfolgreich, oder? Du bist ja jetzt im Moment mit deiner dritten Show unterwegs, mit der Show Respect.
3: Yeah!
4: Was steckt hinter dem Namen?
5: Ah, hinter dem... eigentlich wollte ich die Show nicht so nennen. Ich habe irgendwie, glaube vor eineinhalb Jahren oder zwei Jahren angefangen, den schreiben. Und dann ist Covid gekommen. Und wirklich, macht keine Witze. Ich habe dann, also man sieht ein Plakat, irgendwie sind zwei Barhocker und ich mache den Spagat. Ich wollte unten dran einen Superspreader schreiben. So bad. Nein, ich muss erklären, warum. Weil ich das Wort googelt vorher und ein Superspreader ist auf Englisch etwas, das verbreitet. Sachen, die viel verbreitet werden. Und in meinem Kopf habe ich gedacht, ah, gute Stimmung, ein Superspreader.
4: Das ist vor Corona gewesen?
5: Das ist vor Corona, Okay. Und dann, bam, kommt Covid und ich denke, von dem Namen ist eigentlich immer noch, also ich mache den Spagat, ist ein Wortspiel, Superspreader, und Superspreader kann man da positiv anschauen, und dann ist das Management gekommen, so, oh, ich weiss nicht, Charlie, du musst den Namen ändern, und dann habe ich das Programm immer wieder angeschaut, und irgendwann habe ich gemerkt, hey, ich habe von gewissen Sachen Respekt bekommen. Und nicht nur ich, sondern andere Menschen ja auch. Zum Beispiel, ich glaube, gewisse Eltern haben, glaube Respekt bekommen von Homeschooling. Zum Beispiel das. Und dann habe ich das Thema genommen und auseinandergebrochen. Quasi. Und deswegen habe ich es dann Respekt dann genannt.
4: Das ist jetzt ein bisschen angeschnitten, oder? Also, wenn du ein Bühnenprogramm zusammenstellst, möchtest du irgendwie ein Thema ansprechen jedes Mal? Möchtest du gewisse Themen auch irgendwie vermitteln oder Sachen überbringen?
5: Ja, bei den ersten zwei Shows, die ich geschrieben habe, bin ich, glaube ein bisschen mehr politisch orientiert gewesen. Und dann nach Covid habe ich gefunden, okay, ich glaube, die Leute oder ich selber brauche einfach eine Show, wo ich einfach Spass habe. Also es sind so Themen, die uns alle interessieren, aber einfach eine Show, wo alle können kommen, Spass haben. Und deswegen ist eben die Show jetzt, ist zwar die schwierige Show gewesen zum Schreiben, aber die Show ist jetzt einfach so feel good, fun Comedy Show.
4: Wieso war es die schwierigste gewesen, zum Schreiben?
5: Weil mir war die Hause gewesen und normalerweise, wenn man schon schreibt, zwischen ich schreibe etwas und dann gehe ich an einen Open Mic, probiere es aus. Zum Beispiel zwei, drei Mal. Einer ist in Luzern, einer ist in Zürich, einer ist in Bern. Dann weisst du, ob es gut ist oder nicht, was du rausnehmen sollst und was nicht. Dann ist Feedback vom Publikum. Jetzt während Covid hast du das nicht können machen. Und wir haben schon das Datum gesetzt für die Premiere. Das heisst, ich musste das Programm müssen schreiben, ohne zu wissen, ob gewisse Sachen gut sind oder nicht. Dann haben wir 5 bis 6 Tryouts gehabt. Da heisst ja 6 Shows gehabt, um die Show so zu tweaken, dass es eigenermaßen gut ist mit Premiere. Und dann rausgehen.
4: Hast du viel müssen anpassen vom Anfang, also vom Anfang und bis dann nach den 6 Probenshows?
5: Ja, definitiv. Also, mir sagt, eine Show sitzt richtig erst nach 10, 15 Shows. Das heisst, das, was Leute an der Premiere gesehen haben, war premierereif, aber noch nicht so, wo es sein sollte. Also ich habe viel geändert von den ersten 6 Shows. Und jetzt mittlerweile, ich bin jemand, der nicht immer das Gleiche kann spielen. Das heisst, ich passe meine Show immer an. Das heisst, nach einem Monat, zwei, wenn irgendwelche Sachen passieren, hier in Europa oder in der Schweiz, nehme ich Sachen raus und tue neue Sachen drin. Das heisst, ich passe immer wieder an.
4: Schreibst du dir auch immer alles selber oder ist das immer ein Zusammenspiel von mehreren Personen?
5: Auch unter Fall, irgendwie Ideen sammeln, tun mir eigentlich Leute helfen, in dem Sinn, wenn ich jetzt mit dir hier schwätze oder so, wie kann ich vorlesen, mit draussen hocken und irgendetwas Lustiges passiert, ich merke mir das oder versuche mir das zu merken, dann schreibe ich das auf. Und der Prozess ist dann, dass ich dann daheim bin, schreibe mir es aus und dann zeige ich das meinem Co-Autor und er kann mir sagen, das würde ich vielleicht nicht sagen. Oder hat er ein paar Ideen, dann tue ich die auch rein. Und zum Teil hast du auch das Team. Wenn du eine Show hast oder so, können sie dir dann sagen, den Joke finde ich nicht so lustig. Aber auch andere Comedians sind auch so. Also hast du mal eine Show und dann kommt jemand nach der Show so, hey, weißt du, was mega cool wäre noch, was du kannst sagen, ist das. Denkst, oh ja! Also, es ist ein Prozess. Also ganz allein schreibt man sowieso nie.
4: Wirst du oft ausbremst? Also hörst du oft, oh, Charlie, das will ich vielleicht jetzt nicht so sagen.
5: Ja, ich habe jetzt, also ich habe schon ein bisschen den südafrikanischen, englischen Humor, der ein bisschen gröber ist, kann man sagen. Ich werde oft bei gewissen Sachen ein bisschen bremst. Man sagt in der Schweiz, wenn man Comedy macht, je heftiger oder spezieller etwas ist, desto schöner musst du es verpacken. Und ich tue es noch schöner verpacken, sagen wir so.
4: Du hast ja selber auch angedeutet, oder? Du hast ja gesagt, mit deinen ersten zwei Shows bist du ein bisschen politischer unterwegs, ja, gewesen, oder? Die erste hat ja geheissen Schwarz-Schweiz.
5: Ja.
4: Und du hast mal gesagt, dass das für dich auch ein Ort gewesen ist, um Sachen zu verarbeiten.
5: Ja.
4: Was hast du mit dieser Show wollen oder müssen verarbeiten?
5: Ich bin, wenn wir in die Schweiz gekommen sind, ich bin von Südafrika dann gekommen. Und dann war es für mich ein Kulturschock natürlich. Also, das ist einfach völlig etwas anderes. Und dann hat es gewisse politische, gesellschaftliche Sachen, die ich von der Schweiz nicht ganz verstanden habe. Und wenn ich das auf der Bühne erzählt habe, haben das Leute mega lustig gefunden. Okay. Und dann hat es auch Sachen gegeben, die mich gestört haben, wo ich denke, also es muss doch möglich sein, über das zu schwätzen. Und so habe ich meinen Weg gefunden, gewisse Sachen, die ich lange haben musste, einfach nichts sagen, habe ich dann auf der Bühne dann erzählen. Und

0: habe ich nicht gedacht, bis ich das auf der Bühne gemacht habe. Und dann musste ich auch einen Weg finden, die Leute über das können schwätzen und Leute irgendwie klar machen, so, hey, es ist nicht selbstverständlich, direkte Demokratie und dass man kann wählen und all das Zeug und wie speziell es auch ist. Oder aber auch, wie spät Schweizer gewisse Sachen sind. So, das ist echt spät. Und so habe ich halt versucht, eben die Sachen so zu verpacken, dass auch jeder kann zulassen und sich nicht beleidigt fühlt irgendwie.
1: Du hast ja gesagt, du bist als Kinderbub von Afrika in die Schweiz gekommen, ja, oder? Ist das vielleicht eben ganz einfach immer gewesen, um da aufzuwachsen? Jetzt hast du vorher gerade erwähnt, der Humor, also eben die kulturellen Unterschiede sind wahrscheinlich riesig.
0: Ja, riesig. Ja.
1: Da muss man sich wahrscheinlich auch erst ein bisschen einfinden, oder? Und dann eben, also, der Humor ist anders. Wie unterscheidet sich denn das jetzt eben Kultur Afrika-Schweiz jetzt?
0: Ah, kommt sofort zum. Zum Beispiel bei uns, wir haben viel den engländischen Humor. Man sagt über Engländer zum Beispiel, egal wie schlimm eine Situation ist, auch lebensbedrohlich, die werden einen Witz machen. Und wir sind eben auch so. Du kommst viel klarer mit der Situation. Also du kannst viel, es ist viel einfacher damit klarkommen, wenn du irgendwie kannst darüber lachen, zum Beispiel. Oder auch der Tod. Zwischen mir gehen ganz anders um damit, so wie da. Zum Beispiel da in der Schweiz, wenn jemand stirbt, ist Beerdigung, mega traurig, hast eine Zeremonie, Familie ist dort, gehst heim. Was das Kind dann macht, ist schlechte Erinnerungen fast einfach automatisch löschen. Das heißt, wenn du an die Person denkst, du hast nur noch einen Bruchteil noch, und es ist immer ein Schmerz. Wie, wir machen das anders. Bei uns ist, wenn jemand stirbt, du beerdigst die Person, aber einen Tag später feierst du, dass die Person gelebt hat. Damit die Erinnerungen positiv bleiben. Und das habe ich schon, das ist schon etwas anderes. Das heisst, wenn jemand dann gestorben ist, ich kann viel schneller einen Witz darüber machen. Und ich habe gemerkt, meine Freunde sind dann so, wow. Aber das war unsere Art gewesen. So bleibt die Person in Erinnerung. Und wenn du so die kleinen Sachen weisst, dann kannst du es in mehrere Sachen in der Gesellschaft kannst du anschauen und du merkst schon den Unterschied. Und das habe ich extrem spannend gefunden. Da habe ich das bei vielen Sachen dann gefunden in der Schweiz. Und für mich war es extrem lustig gewesen, über das schreiben.
1: Also für dich ist eigentlich einfach Humor eine Art Medizin oder einfach so ein bisschen ein Ventil auch. Machst du, oder kannst du über alles Witz machen? Oder gibt es für dich doch auch irgendwo gewisse Grenzen, wo du findest, hey, nein, da hört es auf?
0: Ja, weil Comedy ist nicht nur Therapie, es ist auch eine Waffe. Du kannst es auch, du kannst auch Hass schüren mit dem, was du sagst. Und das mit Humor verstecken. Das, dort sind meine Grenzen. Wenn du Witze machst, zum anderen Menschen wehtun oder einfach Hass schüren, finde ich dann, das ist nicht der Sinn und Zweck von Humor. Humor ist dazu da, dass sich Menschen gut fühlen. Klar, gewisse Menschen werden gewisse Witze anders verstehen. Das gibt es immer. Aber Hassschüren ist für mich dann einfach just why. Und es gibt auch gewisse Themen, wo man einfach nicht Witze darüber macht. Das ist einfach weird. Also ich zum Beispiel könnte es nicht machen, wie Vergewaltigung oder so. Wäre für mich so why? Just why? Es gibt Künstler, die es könnte, ich nicht. Ich würde mir nie getrauen. Ja.
1: Das heisst, das gerade, jetzt eben, du bist ja schon ein paar Jahre jetzt auch auf der Bühne, oder? Wie ist es denn aber dazu gekommen, dass du auf die Bühne gekommen bist? Weil eben, du hast ja die Lehre als Drucktechnologe gemacht.
0: Ja.
1: Erste Frage überhaupt, was lernt man da?
0: Du kannst nicht, wie viele Leute das fragen. Es ist eigentlich eine recht anspruchsvolle Lehre. Du gehst in die Schule für Gestaltung. Du lernst über Kunst, über Gestalten, aber du lernst auch die Maschinerie. Du musst können, eine Druckmaschine auseinandernehmen und wieder zusammenbauen. Aber hauptsächlich geht es darum, die verschiedenen Druckverfahren können, Sachen zu drucken. Das heisst, die Strassenschilder, die man sieht, wo statt 50 oder so 80, das sind Folien, das sind gedruckt. Die Flugzeuge, die Folien, die du siehst, das ist auch gedruckt. Papier, egal was. Das ist eigentlich das, was du lernst, 4 Jahre lang.
1: Aber hast du gefunden, auf dem möchte ich nicht arbeiten?
0: Nein, eigentlich schon. Und dann irgendwie ist es dazu gekommen, dass irgendwie nach meiner Ausbildung, bei meiner Weiterbildung ist rausgekommen, dass ich allergisch gegen Lösungsmittel bin.
1: Ungünstig.
0: Ja. Und dann habe ich den Job halt nicht mehr machen, aber Comedy habe ich schon vorher entdeckt. Das ist so ein Hobby von mir gewesen. Und das ist eigentlich durch ein Training gewesen, per Zufall.
1: Also wie?
0: Ich hatte eine Beziehung, wir waren 7 Jahre, glaube ich, zusammen. Wir haben uns getrennt, ich bin in eine Bar rein,

0: über Beziehungen geredet. Und die Leute hinter mir haben gelacht. Ich habe das Gefühl, dass sie lachen, weil sie untereinander schreien, aber sie haben mich zugelassen. Weil ich ein bisschen zu laut geredet hatte. Ich war ein bisschen betrunken. Und dann laufe ich raus, kommt eine Dame zu mir und fragt mich eben, kann man die buchen? Und weil ich betrunken war, habe ich das Gefühl, dass sie meint, ich bin ein Cowboy. So, was lauf mit dir? Weißt du, ich mach so. Sie so, hey, nein, beruhig dich. Sagt sie dann, ich habe gemeint, du bist Komiker. Meine Freunde haben das mitbekommen, haben dann an einem Open Mic angemeldet. Ich habe es ausprobiert und seither süchtig war. Dann habe ich das lange als Hobby gemacht und in irgendeinem habe ich gefunden, komm, ich probiere es.
1: Und da bist du von Anfang an so ein bisschen Rampensau gewesen. Hast du dich wohlgefühlt oder hast du dich zuerst ein bisschen einfinden in dem Ganzen?
0: Ah, zuerst mal einfinden. Ich glaube, jeder Komiker muss sich zuerst einfinden. Aber weil am Anfang geht es geht nur scheitern. Nein, ist wirklich so. Du scheiterst nur damit du irgendeinmal weißt, okay, so muss ich sagen, das muss ich sagen. In Winterthur reagiert es ganz anders als in Luzern über gewisse Sachen. Das lernst du einfach mit den Jahren, aber nur wenn du dann scheiterst. Ich sage, dass ich einen Auftritt hatte, wo Leute zum Teil einfach so, ja.
1: Bist du mal auf der Bühne und denkst, oh Gott, was mache ich da überhaupt?
0: Oh ja, ja. Oh ja. Mehrmals in meinem Leben, mehrmals. Ich hatte schon recht schräge Auftritte, wo Leute sind irgendwie 2 Stunden gehockt und der Veranstalter findet so, hey, gehst raus und bringst zu Leuten zum Lachen. Und dann finde ich, ja, aber brauchen die keine Pause. Ich finde, nein, gehst raus. Und die Leute haben alle aus WC wollen, die nicht wollen Komiker zulassen. Dann laufe ich dort raus, sage den Leuten Hallo. Keiner reagiert. Alle schauen mich einfach an. Es ist einfach tot. Es war so ruhig gewesen. Es hat ein Restaurant neben dieser Halle gehabt. Und du hast den Kellner gehört, wie er mit Leuten geredet hat. So leislich war es im Saal gewesen. Und dann, eine Frau hat sich getraut zu lachen. Und alle haben sie angeschaut im Saal. Sie macht und alle. Okay. Und statt 10 Minuten, nein, es hat 20 Minuten habe ich Zeit gemacht. Ich bin heimgegangen und bin 4 Monate nicht mehr auf der Bühne gestanden. Nein, es hat mich so getroffen. Ich habe gefunden, nein, I'm gone. Aber nach 4 Monaten habe ich gefunden, nein, ich habe es viel zu gerne. Dann bin ich nochmal auf die Bühne gestanden.
1: Ja. Und zum Glück auch. Du hast ja jetzt auch mehrere, oder also du machst es ziemlich erfolgreich. Du hast ja schon auch mehrmals den Swiss Comedy Award gewonnen. Mhm. Freut man sich darüber oder ist es mehr so ein bisschen, oh ja, ja. Das ist einfach so ein bisschen Auszeichnung.
0: Ah, nein. Natürlich sind 2 Sachen. Man freut sich extrem, wie man denkt, hey, all die Arbeit ist doch angekommen. Leute nehmen mich wahr und vor allem nicht nur das Publikum, auch die Jury, die Fachleute finden es auch cool, finden schon, hey, doch, ich mache etwas Richtiges. Aber auf die andere Seite, es entsteht ein Druck, wo ich glaube, mäßig, vielleicht macht man das sich selber oder so. Wie dann, für das Moment hast du dann ein bisschen mehr Anfragen. Und auch wenn du so einen Preis hast, haben die Leute auch Erwartungen. Ja. Du hast das Gefühl, okay, weil der Preis haben, muss ich jetzt liefern. Und dann hast du Angst zu scheitern. Aber das willst du eh machen. Und dann hast du so einen Druck, dass du nicht scheitern darfst. Es muss immer gut sein. Und das trägst du mit dir mit für ein paar Monate. Und irgendwann, wenn dann das Ganze ein bisschen vorbei ist, kannst du dann beruhigen und so. Du kannst wieder Fehler machen.
1: Aber mit dem Druck ist es denn für dich wie schwer, auch ein Bühnenprogramm zum Beispiel zu erstellen? Ich kenne es von mir, wenn ich mega Druck habe und Stress habe, dann bin ich wie blockiert und weniger kreativ. Ja. Mir kommen die eine Idee, kommt wirklich, wenn ich so unter der Dusche bin oder weglaufe und finde so. Nein, also wenn du wirklich nicht daran denkst, auf einmal ist so schwupps und du hast die beste Idee.
0: Ja, bei mir ist es auch genau das und meistens unter der Dusche. Vielleicht tust du da überlegen, singt, tanzt, machst ja, das kann ich gerne. Aber währenddem, vor allem wenn du viel unterwegs bist, dann du hast etwas, wie wir sagen, Writer's Block, wo du auch wenig hersetzt, es kommt mir nichts in den Sinn, dann hilft eben Langweilig. Dann musst du einfach einen Weg finden, dass es dir langweilig ist.
1: Was machst du denn? Sperrst du dich dann einfach ein, ohne nichts, oder?
0: Nein, irgendwie, ich schaue, dass ich alle E-Mails dann gemacht habe. Ich versuche, alle Gruppenchats zu muten. Und dann versuche einfach 2-3 Tage einfach nichts machen. Und irgendwann ist dann fast von nachdenken. Und dann von dem Nachdenken kommen dann Ideen. Aber es ist einfacher gesagt als gemacht.
1: Kann man auch noch denken, eben so ein bisschen Humor oder der Comedian am Schluss, es ist ja eigentlich so ein bisschen wie Kunst, finde ich. Es ist doch ein bisschen eine Geschmackssache. Entweder man findet dich lustig oder nicht? Oder siehst du das jetzt etwas anders?
0: Ja, es ist, ich glaube, bei Stand-up-Comedians spielt auch viel Sympathie mit. Also, ob man die jetzt nett findet oder nicht, oder findet man die lustig oder nicht. Entweder das, aber man kann auch drin reinwachsen. Es gibt Künstler, die ich früher nicht so lustig gefunden habe, wo plötzlich nach 3 Jahren sehe ich etwas anderes, weil der Künstler ist gewachsen oder die Künstlerin ist gewachsen, ich dann auch. Und dann ein paar Jahre später schaust du es an und denkst, oh, ist gar nicht so schlecht. Das kommt auch vor. Aber dann gibt es auch Leute, wo du auf der Bühne siehst und einfach von Anfang an findest, nein, kann ich nicht gerne haben, will ich nicht gerne haben. Das ist menschlich.
1: Aber es ist ja dann auch wieder so etwas Kulturelles bedingt, oder? Also ich meine, bei einem sympathisch ist oder ein bisschen der Humor. Also du bist schon viel im deutschsprachigen Raum auftreten.
0: Ja,
1: Im Januar 2019 hast du sogar mal einen Auftritt in Dubai gehabt.
0: Ja, genau, ja.
1: Wie ist das gewesen?
0: Das war eine ganz andere Welt gewesen. Das muss ich ehrlich sagen. Erstens sind wir angekommen, habe ich so eine Liste bekommen, was ich nicht sagen darf.
1: Also was sind denn die Sachen?
0: Du darfst die Königsfamilie nicht beleidigen. Einfach so Zeug.
1: Hast du wieder dein Skript anpassen, nachdem der Block?
0: Nein, ich bin auf die Bühne gegangen und sie hat mir gesagt, ich darf nicht das und das und das und das sagen. Was haben sie machen? Ich habe nur aufgezählt, was sie mir gesagt hat, was ich nicht machen. Nein, was haben sie gedacht, was sie damit machen? So. Das war mega cool gewesen. Es sind verschiedene Nationen gewesen. Und dann haben sie einfach von mir verlangt, dass ich 50 Minuten auf Englisch spiele. Und ich habe keine Show auf Englisch. Dann habe ich das einfach geschrieben. Das war auch mega schwierig gewesen. Von keinem Publikum gespielt, glaube vor Freunden geübt und gefunden, hey, wir sind du in einem vollen Saal. Und es ist ein mega cooles Erlebnis gewesen. Aber der grosse Unterschied haben wir am Ende der Show gemerkt, ist, in der Schweiz bin ich mir gewohnt, wenn du fertig bist, sagst du Leute tschüss. Vielleicht ein, zwei Leute an der Bar oder so, weißt du, und redest mit denen. Dort nicht. Dort habe ich den Fehler gemacht, lauf durch, weil alle Leute tschüss sagen. Und von alle 300 Leuten wollten tschüss sagen und haben wollen das Bild machen. Ich habe, glaube ich, 1,5 Stunden gehabt, bis ich mich umziehen konnte in die Kabine. Dabei bin ich überhaupt kein Superstar oder so. Aber die haben alle gewartet, wirklich alle 300 haben gewartet, bis sie gefunden haben, nein, ich sage dem Tschüss und mache ein Bild. Das war ein cooles Erlebnis.
1: Das glaube ich sofort, aber ja. Das ist doch auch ein schönes Gefühl in dem Fall. Was war so dein Höhepunkt vielleicht jetzt auch so gewesen in deiner ganzen Karriere?
0: Oh bis jetzt. Ich weiß es nicht. Weißt du, es gibt ein paar, aber für mich war der letzte Swiss Comedy Award ist einfach emotional gewesen, weil eben, es ist die schwierigste Show gewesen zum Schreiben. Ich bin die heim und habe nicht gewusst, wenn ich wieder arbeiten darf, ob ich wieder arbeiten darf, was mache ich, wenn ich es nicht kann. So die ganze Welt ist schnell auf den Kopf gestellt worden. Ich habe gewusst, ich mache noch andere Sachen nebenbei, wo ich noch leben könnte, aber trotzdem, das ist so meine Liebe. Und um den Preis dann bekommen, dass die Leute sagen, hey, das ist für uns die beste Stand-up-Show, die beste Comedy-Show von der Jury und vom Publikum. Das hat mich schon ein bisschen berührt. Meine Mama, sie hat auf der Bühne berührt, so meistens Kameras da herauf.
1: Ist sie immer mit dabei?
0: Sie ist immer mit dabei, sie ist mega übertrieben. Alle haben sich noch meine Mama können erinnern. Weil wenn sie meinen Namen gesagt hat, sie hat so ein violettes Kleid angehabt, so ein Kopftuch, dann hat sie es abgezogen und rennt einfach hin und her und macht am Ende von der Show kommen alle zu mir und sagen, du, ist das deine Mama, die hin und her ist? Ja, das ist... Es war ihr auch egal gewesen. Ich war auf der Bühne, ich musste Bilder machen und Leute von der Kamera, sie sind nicht auf die Bühne gekommen, sie ist einfach auf die Bühne gelaufen. Ich sagte, Mama, was machst du jetzt? Ich bin deine Mutter. Ja, so, ja. Nein, mega.
1: Hast du denn ein bisschen von ihr gehört, das Ganze wollen auftreten oder so die Bühnenpräsenz? Also sie tönt ja nachher... Powerfrau.
0: Es ist eine Powerfrau, aber nein, nicht. Ich glaube, die Kongolesen oder allgemein Afrikaner sind sehr Comedy-affine Leute, lieben Comedy. Also jedes Land in Afrika hat so ein spezielles Comedy-Volk, ist so. Und seit ich klein bin, ich und meine Schwester haben jedes Wochenende Comedy-Shows geschaut. Aber ich war extrem ruhig, wenn ich klein war. Bei jedem zurückhaltenden war, Menschen gerne beobachtet. Erst mit den Jahren bin ich aus mir rausgekommen. Und ich weiß nicht, woher es kommt, aber ich glaube sicher, weil ich der letzte Geborene bin.
2: Nein, wie dann lernst du, wie du kannst frech sein oder Situationen deeskalieren? Weil alle meine Geschwister sind alle älter gewesen.
1: Der kleinste Fall am meisten machen. Weil, ja. weil die Eltern haben ja schon alles müssen hart erarbeiten. So ist es bei mir zumindest. Ja, für die Älteste, oder?
2: Ah, du bist die Älteste. Du hast alles müssen.
1: Ich habe müssen
2: kämpfen. Du hast den Weg müssen freischaufeln für die anderen.
1: Wir sind jetzt auch langsam leider schon fast am Ende der Sendung. Da möchte ich noch etwas anderes ansprechen. Ja. Jetzt bist du nicht mehr klein, sondern jetzt bist du 33.
2: Ja, yeah.
1: Fängt man da also ein bisschen an, über sich ernstere Themen Gedanken machen? Familie, Liebe, stehe ich am richtigen Punkt von meinem Leben?
2: Du, definitiv. Aber der Job ist so, dass es so schnelllebig ist. Zum Teil kannst du Entscheidungen treffen und schon sind 6 Monate sehen die ganz anders aus. Das heisst, ich habe schon gewisse Ziele, aber ich weiss mit dem Job, du weisst es einfach nicht. Du weisst es nicht. In 6 Monaten kannst du ganz irgendwo anders sein. Von dem her schon meine Ziele, aber ich lasse mich überraschen. Ich habe mir immer gesagt, solange dass ich meine Miete kann zahlen kann, alles, was dazu kommt, ist eine schöne Überraschung.
1: Hat es denn schon jetzt Ziele gegeben, wo du immer hast, so ein bisschen gegen Kinder verschieben, wo du aber schon lange im Kopf hast?
2: Ja, definitiv. Ja, ein Ziel war, ich wollte schon immer über längere Zeit Stand-up auf Englisch machen. Ich bin mit dem Joel von Mutzenbecher sind wir mal in den USA für 2 Monate. Das war mega cool, es war ein anderes Erlebnis. Und seither haben wir versucht, ich schwöre, jedes Jahr, seit 2016 oder 2017, in die USA zu fliegen oder einfach mal uns 6 Monate Zeit nehmen oder 2-3 Monate und einfach nur English Stand-up Comedy zu machen. Ich habe bis jetzt noch nie geschafft.
1: Wieso denn gerade wieso willst du English Stand-up Comedy machen?
2: Englisch fällt mir einfacher. Ich muss nicht so viel nachdenken im Kopf. So wie auf Deutsch. Auf Deutsch muss ich halt Daddy das und Dialekt oder gewisse Sachen. Ich muss viel mehr nachdenken. Auf Englisch bin ich spontaner. Das heisst, wenn jemand etwas sagt, es macht gerade das auf Deutsch, brauche ich ein paar Sekunden und dann kommt es. Und dann, ich habe einfach mal gesehen, wie ist es, wie weit kann ich es bringen? Auf Englisch, einfach so. Auch für mich als Mensch zum Wachsen. Aber bis jetzt irgendwie noch nie so. Oh gut, wir haben Covid gehabt, das ist schon anders. Aber irgendwie, nein.
1: Wann startet er wieder den nächsten Versuch? Gibt es bald einen, nächstes Jahr vielleicht?
2: Ich weiß es nicht. Also ich hab mir gesagt, ich spiele das Programm bis nächstes Jahr Frühling. Und dann gibt es ein halbes Jahr Pause. Dann weiß ich nicht, was ich in dem halben Jahr mache. Kann gut sein. Ich hoffe, dass der Joel auch Zeit hat, weil allein mache ich es nicht. Das ist nicht so cool allein. Nein, bei denen ist Angst und du musst es mit jemandem teilen. Das ist schon so. Du bist so nervös hinter der Bühne. In dem Fall, ich hoffe, 2024 Sommer kann ich es machen. Hoffe ich.
1: Hey, dann drücke ich dir ganz, ganz fest den Daumen, Charles, dass es nächstes Jahr klappt und wir dich vielleicht dann auch auf Englisch können erleben können.
2: Ja.
1: Unsere Zeit ist leider um. Ich danke dir für das Gespräch. Das sehr spannend war. Und ich hoffe, auch euch daheim hat es gefallen. Nächste Woche haben wir, aller guten Dinge sind 3, wieder einen Comedian bei uns zu Gast. Mir möchte ich gar nicht verraten. Stefano Bohlmann wird euch dann vorstellen. Bis dahin wünsche ich euch eine ganz gute Zeit.

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1: Ich bin Rahel Köppel. Guten Morgen. Heute ist der sogenannte World Overshoot Day. Das bedeutet, die Menschen haben bereits heute die Rohstoffe aufgebraucht, welche die Erde innerhalb eines Jahres erneuern kann. Sie beanspruchen also mehr Wald und Acker- und Weideland, als rechnerisch zur Verfügung steht. Zudem stoßen sie mehr CO2 aus, als Wälder und Ozeane aufnehmen können. Würden alle Menschen so konsumieren wie die Menschen in der Schweiz, wäre der weltweite Overshoot Day bereits am 11. Mai gewesen. Heute erreicht die derzeitige Hitzewelle in der Schweiz voraussichtlich ihren Höhepunkt. Dies schreibt das Bundesamt für Meteorologie und Klimatologie. Das Thermometer könnte demnach lokal auf bis zu 38 Grad klettern. Die höchsten Werte werden in der Nordwestschweiz, der Genfersee-Region und in der Dreiseen-Region erwartet. Schon gestern waren an mehreren Orten Temperaturrekorde geknackt worden. Mit fast 37 Grad verzeichneten zum Beispiel unter anderem Messstationen in Zürich neue Hitzerekorde für den Monat Juli. In mehreren europäischen Ländern sind neue Waldbrände ausgebrochen, so etwa in Frankreich in der Region Var am Mittelmeer. Mehr als 600 Menschen seien in Sicherheit gebracht worden und 100 Hektar Fläche gerieten in Brand, sagen die Behörden. Einen neuen Brand gibt es auch in Spanien in einem Nationalpark an der Grenze zu Portugal. 12 Ortschaften mussten evakuiert werden. Laut spanischen Medien wurden fast 1000 Menschen aufgefordert, ihr Zuhause zu verlassen.
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2: Es ist der Wahnsinn. 6:02 am Morgen früh und schon wieder 21 Grad in Münsterlingen beim Kantonsspital, in Bütschwil beim Rollis in der Vitek und auch in Elk bei der Elibag. Überall 21 Grad. Und es wird auch heute wieder richtig, richtig heiß, wenn es vorher gehört in den Nachrichten, bis zu 38 Grad. Das Ganze bei viel Sonnenschein, ein sehr heißer Tag, am späteren Nachmittag dann aus Westen ein paar Wolkenfelder, wo die Sonne ein bisschen ausbremsen, wird aber nicht gross, was an den Temperaturen ändert. Erst gegen den späteren Nachmittag und Abend gibt es dann einen auffrischenden Nordwestwind mit starken Böen, wo dann das Ganze ein bisschen abkühlt.
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2: Ja, und da sieht es ruhig aus auf der Straße, da habe ich bis jetzt keine einzige Meldung. Das heisst, ihr habt im ganzen Topland Freifahrt. Kommt gut und vor allem sicher ans Ziel.
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2: Ja, es gibt ja wirklich Idioten auf dieser Welt, oder? Und ja, ich bin einer davon. Ja, jetzt habe ich gestern tatsächlich in dieser Affenhitze am Mittag eine sauschwere Massivholzvitrine zügelt. Leck, habe ich geschwitzt. Ja, hat dann zur Abkühlung im Garten am Abend noch ein feines Raclette gemacht zum Znacht. Wunderbar ist es gewesen. Und heute soll es sogar noch heißer werden. Meteo Schweiz meldet 38 Grad auch im Topland. Also, liebe Chefs, wenn ihr schon wach sind, heute wäre der Tag, um euren Büzer mal wieder ein Glas zu bringen. Donnerstag, 30. Juli haben wir es. Und wir starten heute mit dem Ugly Kid Joe in den Tag. Guten Morgen.

Nach der 6. Guten Morgen miteinander, hier bei Radio Top. Ich bin Andi und zusammen gehen wir an die Arbeit an dem Donnerstag, 30. Juli. Und ich habe mir gespürt, wenn man rausgeht, wir stecken jetzt mitten im Hochsommer. Es ist richtig heiß, auch jetzt schon wieder um die 20 Grad rum, so früh am Morgen. Aber nicht nur wir Menschen haben heiß, nein, auch Tierli. Unter anderem die Igel. Und darum ist es einfach wirklich eine Empfehlung. Tönt doch ein bisschen Wasser rausstellen, wenn ihr einen Garten habt. Und wenn möglich, vielleicht ein bisschen Schatten im Garten schaffen, so mit Gebüsch etc. Weil an Wasser und Schatten haben Igel ganz sicher Freude. Nicht nur die Igel, auch die Vögel haben Freude, Katzen und vielleicht ja sogar euren Nachbar. Obwohl, beim Nachbar würde er gescheiter ein kühles Bier rausstellen für heute Abend. Am besten in einem Kühlschrank, dass es dann heute Abend auch noch kühl ist. Da seid sicher danke. Guten Morgen miteinander.

0: Eine Minute vor einem halben sieben. Guten Morgen miteinander hier bei Radio Top. Schön, dass ihr eingeschaltet an dem Donnerstag, 30. Juli. Ja, in der nächsten halben Stunde, da habe ich wieder richtig viel gute Musik für euch bereit. Unter anderem eine, die in den 90er schon gewusst hat, wie man Frauenherzen zum Pöppeln bringt. Mit seiner wunderbaren Stimme und seinem wunderbaren Aussehen. Und natürlich auch seiner Bühnenperformance. Hat er da jenste Frauen zum Schmelzen gebracht und macht er mit euch vielleicht auch gerade in der nächsten halben Stunde. Zuerst aber schauen wir jetzt schnell auf Wetter und Verkehr.
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0: Ja, Kleider wegwerfen müsst ihr nicht, aber Kleider, die im Schrank lassen, ist vielleicht ja, zu empfehlen. Jetzt nicht gerade alle Kleider, nicht so nackt umeinander laufen, aber viel müssen wir nicht anlegen heute. Es wird nämlich wieder richtig heiss. Momentan schon wieder 20 Grad bei der Miriam auf dem Ottenberg. Das Batzenheit beim Birkenhof 21 Grad und das Brüte eben Stars and Stripes ebenfalls 20 Grad. Und das Thermometer, das geht auf bis auf 38 Grad heute Nachmittag. Das Ganze bei ganz viel sonnenblauem Himmel. Am späteren Nachmittag dann aus dem Westen ein paar Wolkenfelder und zusätzlich auch ein auffrischender Nordwestwind mit starken Böen, wo dann das Ganze vielleicht ein bisschen abkühlt.
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0: Und da haben wir den ersten Unfall vom Tag. A3 Chur Richtung Zürich zwischen Wallenstadt und Murg. Dort haben wir eine Verkehrsbehinderung durch den Unfall und zwar wegen einer Fahrbahnverengung. Dann habe ich noch eine Meldung wegen stockendem Kolonnenverkehr, wegen Verkehrsüberlastung auf der A1 Bern Richtung St. Gallen zwischen dem Limmataler Kreuz und Zürich Affolter. Sonst aber ist alles noch frei. Kommen wir gut an.
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0: Ja, guten Morgen miteinander. Ihr kennt das sicher, oder? Wenn ihr etwas abmacht in der Euphorie rein und wenn es dann soweit ist, dann fiesst es euch entweder an oder vielleicht habt ihr dann auf einmal recht Respekt, wenn nicht sogar Angst davor. So zum Beispiel, Bungee-Jumping, nächsten Samstag. Easy, ich habe nichts von euch, komm auch. Wisst ihr, was ich meine? Mhm. Ja, und so ein ähnliches Gefühl habe ich nämlich, wenn ich die zwei grünen Teile hier anschaue bei mir im Studio. Ja, mir dazu geht das nächstes. Guten Morgen!

0: Donnerstag, 30. Juli haben wir es, 20 vor 7. Guten Morgen miteinander hier bei Radio Top. Ja, am Samstag in einer Woche, am 8. August, findet in Bichwil das legendäre Mülltonnenrennen statt. Ja, unsere Feierabendstimme, Corinna und ich, haben uns hier in voller Euphorie angemeldet. Und jetzt kommen wir langsam, aber sicher ein bisschen Angst über. Weil ganz so easy wird das eben, glaube ich, nicht, wie wir uns das vorgestellt haben. Nichts damit, einfach in die Mülltonnen hineinhocken und den Berg abrollen. Nein.
1: Man hockt nicht rein, sondern kippt die Mülltonne ab und liegt drauf oben, sodass die Hüfte ungefähr bei den Rädern ist.
0: Ja, das sagt der Mirko vom Mülltonnenrennen. Es sind eben so kleine Grünabfallcontainer, die Plastikdinger. Und die haben wir jetzt auch schon bekommen, stehen da bei mir im Studio. Wie man es halt so kennt, oder? So zwei Räder dran, grün, eigentlich langweilig. Darum haben wir gedacht, wir fragen mal euch da draussen, hättet ihr vielleicht Bock, aus diesen Mülltonnen so richtige Rennmaschinen zu machen? Was irgendwie so cool beschriften, folieren oder noch geiler besprayen? Man kann irgendjemand von euch da draussen eventuell Graffiti? Meldet euch doch bei mir per WhatsApp, hier im Studio. Den Kontakt, den findet ihr in der TopNow-App.

0: 11 Minuten vor dem 7. Guten Morgen miteinander. Ihr hört Radio Top und unsere grünen Plastikmülltonnen, die wir für das Mülltonnenrennen in Bichwil schon bereitgestellt haben, hier im Studio, die stehen immer noch so richtig grün und langweilig hier im Ecken. Ja, Corinna und ich fahren mit ihnen dann am Samstag in einer Woche zu Bichwil beim Mülltonnenrennen mit. Und wir wollen nicht nur schnell im Ziel unten ankommen, sondern auch mit Style dort abdüsen. Darum haben wir gedacht, ihr draussen könntet uns auch ein bisschen dabei helfen und die Tonnen so richtig fancy gestalten. Zum Beispiel bei Sprayen. Und da hat sich jetzt gerade Caitlin aus Nürnsdorf gemeldet bei mir im Studio.
1: Hey Andi, ich habe gehört, du brauchst jemanden, um irgendwelche Tonnen anmalen. Ich wäre eigentlich voll dabei, ich habe Zeit und schon das Material zuhause. Ich komme.
0: Oh, perfekt, Caitlin! Ich melde mich gerade bei dir. Machen wir einen Termin ab und dann kannst du loslegen und dich an deinen Tonnen so richtig entfalten. Ja, wie es denn schlussendlich aussieht, da halten wir euch natürlich dann auf unserem Instagram-Account topnow.official auf dem Laufenden. Ich freue mich!

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0: Ganz genau. Eine Minute vor dem 7. Guten Morgen miteinander. Ich bin Andi und zusammen gehen wir an die Arbeit. Und das machen wir in der nächsten Stunde wieder mit diesem Topmix aus 4 Jahrzehnten. Unter anderem haben wir hier einen richtigen Stimmungsmacher aus den 2000er vom Zucchero. Viel 90er Bass von der Christina Aguilera und auch einen absoluten Legende-Hit aus den 80er vom Kenny Loggins.
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3: Ich bin Rahel Köppel. Guten Morgen. Heute ist der sogenannte World Overshoot Day. Das bedeutet, die Menschen haben bereits heute die Rohstoffe aufgebraucht, welche die Erde innerhalb eines Jahres erneuern kann. Sie beanspruchen also mehr Wald und Acker- und Weideland, als rechnerisch zur Verfügung steht. Zudem stoßen sie mehr CO2 aus, als Wälder und Ozeane aufnehmen können. Würden alle Menschen so konsumieren wie die Menschen in der Schweiz, wäre der weltweite Overshoot Day bereits am 11. Mai gewesen. Heute erreicht die derzeitige Hitzewelle in der Schweiz voraussichtlich ihren Höhepunkt. Dies schreibt das Bundesamt für Meteorologie und Klimatologie. Das Thermometer könnte demnach lokal auf bis zu 38 Grad klettern. Die höchsten Werte werden in der Nordwestschweiz, der Genfersee-Region und in der Dreiseen-Region erwartet. Schon gestern waren an mehreren Orten Temperaturrekorde geknackt worden. Mit fast 37 Grad verzeichneten zum Beispiel unter anderem Messstationen in Zürich neue Hitzerekorde für den Monat Juli. In mehreren europäischen Ländern sind neue Waldbrände ausgebrochen, so etwa in Frankreich in der Region Var am Mittelmeer. Mehr als 600 Menschen seien in Sicherheit gebracht worden und 100 Hektar Fläche gerieten in Brand, sagen die Behörden. Einen neuen Brand gibt es auch in Spanien in einem Nationalpark an der Grenze zu Portugal. 12 Ortschaften mussten evakuiert werden. Laut spanischen Medien wurden fast 1000 Menschen aufgefordert, ihr Zuhause zu verlassen.
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0: Momentan haben wir Zwiefälle bei der Gütti 21 Grad, die Batzenheit bei der Zapp 22 und St. Gott bei der Möka 18 Grad. Das Ganze gibt es mit ganz viel Sonne und auch wieder mit einem richtig heissen Tag. Am späteren Nachmittag dann aus dem Westen ein paar Wolkenfelder, wo die Sonne ein bisschen verdecken, aber trotzdem bis zu 38 Grad, die uns heute erwartet. Am späteren Nachmittag und Abend gibt es einen auffrischenden Nordwestwind mit starken Böen, wo das Ganze dann ein bisschen abkühlen sollte.
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0: Da haben wir eine Meldung von der A3 Chur Richtung Zürich zwischen Wallenstadt und Murg. Dort haben wir eine Verkehrsbehinderung durch einen Unfall wegen einer Fahrbahnverengung. Dann haben wir noch eine Meldung von der A1 Bern Richtung St. Gallen zwischen dem Limmataler Kreuz und Zürich Affolteren. Dort staut es wegen Verkehrsüberlastung. Sonst aber keine weiteren Meldungen. Kommt weiterhin gut und vor allem sicher ans Ziel.
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0: Ja, ihr habt es vielleicht vorher gehört. Ich habe unsere Corina und mich zu Bichwil am Mülltonnenrennen angemeldet und habe gerade auch gestern vom Kollegen noch erfahren, dass im 27. dann auch wieder das legendäre Kinderwagenrennen in Dietfurt ist. Das ist wahrscheinlich auf Wunsch von der Krankenkasse nur alle 4 Jahre. Nein, es sieht einfach bombastisch aus. Müsst ihr mal googlen. Kinderwagenrennen Dietfurt. Ja, das erinnert mich gerade an eine uralte Studie, die mir letztens auch wieder in die Finger gekommen ist. Ja, warte, ich suche sie nochmal schnell raus. Ja, bis dahin, bis ich sie gefunden habe, könnt ihr jetzt ein bisschen tanzen, und zwar zu unserem Topmix aus 4 Jahrzehnten. Da ist der Kenny Loggins mit seinem Hit aus dem 84G Footloose.

Setzt sich gerne mal und bei der Schutzausrüstung sagt sich ein Mann gerne mal schnell, ach komm, für was ein Helm? Ja, die US-Serie Jackass, die Anfang 2000 rausgekommen ist auf MTV, hat das Ganze leicht unterstrichen. Aber liegt es nur an dem? Ja, wir haben mal unsere Ladies im Team gefragt, was sie denken, warum Männer immer noch früher noch sterben als Frauen. Und da bin ich ja wirklich gespannt, was wir da alles falsch machen. Wir hören es auf jeden Fall gerade nach zwei Songs. Und apropos Anfangs 2000er, da ist der Zuckerro mit seinem Hit aus dem 2001. Baila, sexy thing. Hey, wir haben es 12 ab 7. Ich bin Andi. Guten Morgen miteinander.

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0: Guten Morgen miteinander. Ihr lasst Radio Top mit einem Topmix aus 4 Jahrzehnten. Schön, sind ihr mit dabei. 21 Minuten nach der 7. haben wir's. Und wie ich vorher schon erwähnt habe, diverse Studien sagen ja, dass Männer 5 Jahre weniger lang leben als Frauen im Durchschnitt. Habt ihr sicher auch schon gehört? Das sagt man ja seit Jahren. Und scheinbar ist es eben immer noch so. Und ich frage mich, wieso, dass wir Männer nicht so eine lange Lebenserwartung haben wie Frauen. Und darum bin ich einmal meine weiblichen Arbeitskollegen gefragt. Zoe und Corina, was denkt ihr, warum sterben Männer früher noch als Frauen?
1: Wo fangen wir an? Oh.
2: Da habe ich meine Liste. Jawohl. Nochmal eine. Oh, schau mal.
3: So oh, ich habe auch mein ganzes Buch dabei.
4: Nicht so schnelle Karren fahren, die vielleicht schneller sind als euer Verstand.
5: Die Männergrippe, also auch nur schon beim kleinsten Anzeichen von Verkältung. Oh, ich habe Halsweh. Ja, ich muss jetzt schnell auch nicht liegen.
0: Ja,
5: ich soll stehen, aufmachen.
0: Ja.
5: Und Männer halten das einfach nicht so gut aus. Also ich habe gehört, das könnte einfach auch nochmal ein Grund sein, wieso sie früher nicht wie wir.
4: Nicht so schnelle Karren fahren, die vielleicht schneller sind als euer Verstand.
5: Vielleicht nicht besoffen irgendwelche Saltos machen ab einem Hag oder ab einem Traktor oder was auch immer. Also das sehe ich auch immer wieder.
4: Genau, und vielleicht Andy auch einfach mal genug schlafen.
0: Mhm.
5: Genug schlafen.
4: Einfach mal auf dich schauen, ein
5: weniger Bier
4: saufen.
0: Ja.
5: Ihr lacht uns aus, dass wir so vielleicht ein bisschen gossipen tun und viel am Quatschen sind oder so. Das behaltet dich im Fall wirklich lang am Leben. Du tauschst dich aus.
2: Packt euch Jungs und mal über eure Gefühle reden. Ich glaube, das ist eigentlich das Männlichste, was man fast machen kann.
0: Okay, verstanden. Machen wir doch. Danke vielmals, ihr zwei.

0: Eine Minute vor um 7:30 Uhr. Guten Morgen miteinander, hier bei Radio Topia. Wir haben gerade vorher gefragt, warum eigentlich das Frauen länger leben als Männer. Unsere Moderatorinnen Zoe und Corina, die haben ganz viele Gründe gefunden.
1: Wo fangen wir
2: an? Oh. Da habe ich meine Liste. Jawohl, nochmal eine. Oh, schau mal.
1: So oh, ich habe auch mein ganzes Buch dabei.
0: Ja, von zu schnellen Autos, die wir scheinbar fahren, zu besoffen Saltos machen, zu wenig schlafen und. Sie haben mehr als genug Gründe gefunden. Der Stefan aus Frauenfeld aber hat sich gerade per WhatsApp bei mir im Studio gemeldet und meint, es gäbe eigentlich nur einen Grund.
3: Das ist doch ganz klar, warum das Frauen länger leben. Weil der Herrgott dort eine Zeit gut schreiben, wo es beim Parkieren vertrödeln.
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0: Also ich weiss ehrlich gesagt nicht, wie ich den nächsten Winter überleben soll. Ich habe mich langsam so daran gewöhnt, dass es heiß ist. Und man kann heute wieder sonnig und sehr heiß. Am späteren Nachmittag dann aus Westen ein paar Wolkenfelder. Die stören aber nicht gross. Es wird trotzdem richtig heiß. 38 Grad melden wir heute Nachmittag. Am späteren Nachmittag und gegen den Abend gibt es einen auffrischenden Nordwestwind mit starken Böen, der das Ganze ein bisschen abkühlt. Aber sonst werden wir schwitzen den ganzen Tag. Und da fangen wir jetzt schon damit an. 23 Grad momentan geht zu Erle beim Leuen, ebenfalls 23 zu Müselbach beim Adlerbeizli und 21 Grad haben wir gerade zu Neftenbach beim Pöscheriet.
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0: Und da haben wir noch die Meldung vom Unfall auf der A3 Chur Richtung Zürich zwischen Wallenstadt und Murg. Haben wir dort eine Verkehrsbehinderung. Das Ganze wegen einer Fahrbahnverengung durch den Unfall. Dann haben wir noch stockenden Verkehr wegen Verkehrsüberlastung. Nein, sogar schon Stau. Es staut dort sogar schon. Also wir müssen sogar anhalten. Wegen Verkehrsüberlastung auf der A1 Bern Richtung St. Gallen zwischen dem Limmataler Kreuz und Zürich Affoltern. Sonst aber ist alles noch frei. Kommt gut an.
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0: 7:30 Uhr haben wir es auf der Uhr. Und das heisst, für alle die, die regelmässig an die Arbeit hören, ja, wissen, was jetzt kommt. Ja, als nächstes nämlich unser Songquiz, wo wir auch heute wieder einen Song vom Englischen ins Schweizerdeutsche übersetzt haben. Und wenn ihr auch sagen wollt, dass es ist, dann könnt ihr an die Arbeit Kaffeetasse gewinnen. Also, jetzt doch schon mal das Handy parat machen. In gut 7 Minuten verrate ich euch, welchen Song dass wir suchen, beziehungsweise wieder, dass wir übersetzt haben. Herausfinden müssen wir das denn selber. Guten Morgen!

0: Oh, ist das schön. Guten Morgen miteinander, hier bei Radio Top. Ah, ich freue mich richtig. Ich komme immer mehr Nachrichten von euch über mit Bildern, wie die Endearbeit Kaffeetasse in Gebrauch ist bei euch. Ob im Büro, irgendwo in einer Werkstatt, habe ich auch schon ein Bild bekommen. Auf einem Balkon, im Garten, überall wird Kaffee aus dieser Tasse getrunken. Ich finde das grossartig. Was du hast? Du hast noch keine? Oh, das ist jetzt aber blöd.
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0: Aber es ist kein Problem. Das können wir nämlich jetzt ändern. Ich verlose nämlich auch jetzt wieder eine Endearbeit Kaffeetasse für die Person, die mir sagen kann, welchen Song, das wir heute vom Englischen ins Schweizerdeutsche übersetzt haben. Ich brauche den Titel und den Interpret. Heute, da kann ich vorneweg nehmen, ist auch wieder mal gar nicht so schwierig. Wir haben nämlich den Song hier auf Schweizerdeutsch übersetzt.
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0: Ja, den kennen ihr doch alle. Also jetzt anrufen. 0848 80 00 88. Mit ein bisschen Glück kommen wir da durch, können wir die richtige Lösung sagen und denen so eine Tasse abstauben. Ich gebe euch nochmal schnell, den suchen wir heute.
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0: 0848 80 00 88. Ja, Modern Talking ist es nicht, so viel kann ich schon mal verraten. Da gibt es nämlich jetzt für euch, You're My Heart, You're My Soul. 20 vor 8 haben wir es und in gut 7,5 Minuten lösen wir auf, welchen Song das wir da suchen. 0848 80 00 88, Nummer ins Glück. Jetzt anrufen, würde mich freuen, euch so eine Tasse zu schenken. Guten Morgen miteinander.

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1: Ja, und er will sich in exklusiven Kreis einbringen von der Andi Arbeit, Kaffeetassenbesitzer, der Marcel aus Amliken bis Egg. Guten Morgen.
2: Guten Morgen.
1: Marcel, Amliken bis Egg, wie sieht es eigentlich dort aus? Rudi Rüssel, Tankstelle, wie ist der Spritpreis momentan? Ist er immer noch unter 1,90?
2: Nein, schon lange nicht mehr.
1: Ist er auch so hoch oben? Rudi Rüssel ist doch so günstig gewesen.
2: Über 2,20, glaube ich, verrascht ist. Ich fahre leider nicht in die Statistik, aber es ist über 2,20.
1: Was? Okay, gut. Ja. Dann lohnt es sich in dem Fall nicht, danke zum rausfahren zum Tanken. Wie?
2: Danke, Rüssel, Riepegel ist das so hoch.
1: Ah, okay, gut. Dann lohnt es sich in dem Fall nur noch zum Ismagardo gehen oder Karpan Fimmelsberg, wenn man nicht rausfahrt, aber nicht zum Tanken. Wir reden aber nicht über Tankpreise, wir reden über Musik. Und zwar haben wir einen Song übersetzt vom englischen Schweizerdeutschen. Und wenn du mir kannst sagen, wie das ist, dann gewünschst du eben so eine Andi-Arbeit-Tasse. Und ich gebe dann nochmal schnell, auf Schweizerdeutsch übersetzt geht er nämlich so.
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1: Erzähl mal, Marcel, welcher Song ist das?
2: Okay, das müsste Go West von den Pet Shop Boys sein.
1: Natürlich! Yeah! Yes! Er ist jetzt ein Andi-Arbeit-Kaffeetassenbesitzer.
2: Oder Schokitasse.
1: Oder Schokitasse, wenn man nicht gerne Kaffee hat. Ganz genau. Ich gratuliere, lieber Marcel, hast du wunderbar gemacht. Ich hoffe, dass bei euch die Spritpreise bald wieder runtergehen und du auch wieder kannst Gott danken, ohne dass du gerade pleite bist nachher. Viele zu beitragen kann ich nicht. Aber ich kann dir gute Musik mit auf den Weg geben. Nämlich eben Pet Shop Boys. Go West! In voller Länge geniessen wir und ich wünsche dir ganz schönes Tägli.
2: Mach's gut.
1: Danke. Tschüss, Marcel. Ciao. Ja, und ihr hättet es wahrscheinlich herausgefunden, weil es ist wirklich nicht so schwierig war heute. Morgen könnte es eventuell schwieriger werden. Ich weiss es nicht. Wir schauen dann. Morgen um die gleiche Zeit, gleiches Ende, übersetzen wir nämlich den nächsten Song. Und jetzt aufdrüllen und geniessen.

Zwei Minuten vor um 8 Uhr haben wir es hier bei Radio Top und es ist der Wahnsinn. Ja, 20 Grad Grenze, die ist im ganzen Topland schon geknackt worden. Und auf dem Weg in den Süden vor dem Gotthard, da steht man auch schon wieder an. Was ist eigentlich los? Ist euch zu wenig warm? Müsst ihr in den Süden? Wir haben 38 Grad um heute erwartet. Also im Fall, auch wenn ihr abkühlen wollt, Italien unten wird es im Fall nicht unbedingt kühler. Wir können jetzt gerade schon schauen, zu Mailand im Moment gerade 27 Grad. Also ja, zum Abkühlen müsst ihr nicht dort runter. Ich weiss nicht, wieso dass ihr dort im Stau steht. Könnt ihr mir ja auch erzählen. Könnt ihr mir ja ein WhatsApp schicken ins Studio. Den Kontakt findet ihr in der TopNow-App. Nehmt mich wirklich mal wunder, wieso dass man jetzt genau ins Süden fährt. Hey, wie die Temperaturen bei uns jetzt eben heute werden, vor allem wie das Wetter an sich wird, das hören wir dann gerade nach den News. Und dann haben wir auch in der nächsten halben Stunde etwas richtig Cooles zum Gewinnen für euch. Also falls ihr nicht in die Ferien geht, aber Zeit habt, die nächsten Tage, vielleicht morgen, dann unbedingt dranbleiben. Es gibt einen richtig coolen Preis.

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7: Ich bin Rahel Köppel. Guten Morgen. Menschenhandel bleibt in der Schweiz ein Problem. Laut den jüngsten Zahlen der Schweizer Plattform gegen Menschenhandel haben spezialisierte Opferhilfen im vergangenen Jahr über 530 Betroffene betreut. Diese Zahl ist laut Mitteilung erneut gestiegen. Mehr als die Hälfte der Opfer wurde sexuell ausgebeutet. Oft waren es Frauen. Trotz fast 90 laufenden Strafverfahren gibt es weiterhin nur sehr wenige Verurteilungen, heißt es weiter. Die Plattform gegen Menschenhandel fordert deshalb eine Verschärfung des Strafrechts und eine bessere Strafverfolgung. Die Preise für Wohneigentum in der Schweiz bleiben laut einer neuen Studie stabil. Der Immobilienspezialist Würst Partner sieht trotz wirtschaftlicher Unsicherheiten derzeit keine Anzeichen für eine Immobilienblase oder einen deutlichen Preisrückgang. Zwar sind Eigentumswohnungen in einigen Regionen etwas höher bewertet. Insgesamt schätzen die Experten das Risiko einer Überbewertung aber als gering bis moderat ein. In Kongo-Kinshasa steigt die Zahl der Ebola-Fälle laut der UNO rasant an. Die UNO fordert einen massiven Ausbau der Hilfsmaßnahmen, insbesondere mehr Hilfsgüter, mehr Schutzausrüstung und mehr Fachpersonal aus dem Medizin- und Logistikbereich seien dringend nötig. Die Zahl der Fälle verdoppelt sich alle 20 Tage. Laut dem UNO-Welternährungsprogramm handelt es sich um den am schnellsten wachsenden Ebola-Ausbruch aller Zeiten. In den letzten 2 Monaten seien mehr als 1000 Menschen am Virus gestorben.
8: Wetter. Oh, Freunde, ich mache mir ein bisschen Sorgen um meinen Fonsi. Ja, mein Basilikum, der steht nämlich im Garten raus und der wird heute ins Schweizer kommen. 38 Grad erwarten wir nämlich einen sonnigen und einen sehr, sehr heißen Tag. Am späteren Nachmittag dann aus Westen ein paar Wolkenfelder, die die Sonne ein bisschen verdecken, aber ich glaube nicht, dass es wirklich abkühlt. Aber gegen den späteren Nachmittag und Abend kann es dann einen auffrischenden Nordwestwind mit starken Böen geben, der dann vielleicht eben ein bisschen für kühlere Temperaturen sorgt. Momentan, da sind wir nämlich auch schon wieder bei 23 Grad, zu Güttingen bei den Seemöwen, ebenfalls 23 Zebner Kappel beim ehemaligen Feuerwehrdepot und das Winterthur da bei uns an der Bürglistrasse haben wir zurzeit gerade 22 Grad.
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8: Und da hat es immer noch die Meldung auf dem Schirm wegen dem Unfall auf der A3 Chur Richtung Zürich zwischen Wallenstadt und Murg. Da haben wir eine Verkehrsbehinderung und eine Fahrbahnverengung. Den Stau zeigen Verkehrsüberlastung auf der A1 Bern Richtung St. Gallen zwischen dem Limmataler Kreuz und Zürich Affoltern. Und ja, das ist natürlich wieder auf dem Schirm. Der Gotthard zwischen Wasser und Göschenen in Richtung Süden. 1 Kilometer Stau und einen Zeitverlust von 10 Minuten. Also wenn ihr in Süden abkühlen wollt, müsst ihr ein bisschen anstehen. Und einfach so, ich will nicht spoilern, aber im Moment geht es Mailand 27 Grad. Also nicht wirklich kühler als bei uns.
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8: 3:08 haben wir es auf der Uhr. Ich hoffe, ihr habt gut geschlafen, sind gut aufgestanden und gut in den Donnerstag reingestartet. 30. Juli haben wir es. Ihr könnt euch den Tag, wenn ihr wollt, noch ein bisschen mehr versüssen. Ihr könnt euch noch einen Kaffee rauslassen. Das ist schon mal ein guter Start. Und dann gibt es eben noch etwas richtig Cooles zu gewinnen hier bei uns. Nämlich gerade in 7 Minuten. Also wenn ihr morgen noch nichts vorhabt, dann unbedingt jetzt dranbleiben. Nicht nur wegen der Musik, auch wegen dem Preis. Aber die Musik ist grossartig. Jimmy Clay.

sehr ab 8 Uhr haben wir es an dem Donnerstag, 30. Juli. Guten Morgen miteinander. Es ist sozusagen der kleine Freitag. Im Moment ja sowieso in Schaffhausen, nämlich steppt der Gatt der Bär. Stars in Town laufen nämlich dort seit gestern. Unter anderem gestern Abend Sting auf der Bühne gestanden. Heute Abend wartet der Luis Capaldi auf euch und morgen wird gerockt. Der Boss Hoss, Gölle und Megawatt am Gas geben. Und wer von euch da aussen, wer würde gern Megawatt mal so richtig kennenlernen? Ja, wer hat Bock auf ein bisschen Heimatgefühl? Ich habe nämlich jetzt die Möglichkeit, um ein Meet and Greet zu gewinnen mit Megawatt für zwei Personen. Morgen also auf Schaffhausen rausdüsen. Megawatt geniessen und die Bursten auch noch persönlich kennenlernen. Ja, können wir jetzt das WhatsApp

17 Minuten auf der 8. Guten Morgen miteinander. Meine WhatsApp-Inbox, die explodiert fast. Alle wollen Megawatt kennenlernen. Ja, leider hat's nicht für alle Tickets. Die schnellste war und drum gewonnen. Ich gratuliere ganz herzlich die Linda aus Herrenwilen. Ganz viel Spass wünsche ich dir und deiner Begleitung beim Megawatt morgen Abend am Stars in Town. Es ist einfach schön, oder? Kann man dort hingehen und gleichzeitig wohnt man noch in so einem schönen Dorf, Herrenwilen. Ja? Bin ich mal im Tiny House gewesen, dort vom Winstar. Grossartig. Kann ich euch empfehlen. So ein cooles B&B. Wenn ihr mal googeln. Dann könnt ihr so richtig abschalten dort. Und jetzt könnt ihr richtig aufdrüllen für den Michael Jackson. Guten Morgen miteinander.

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0: Zwei Minuten vor dem halben Neun haben wir es hier bei Radio Top. Und jetzt wartet eine absolut legendäre Rockband aus den 80ern. Nämlich Queen mit I Want It All auf euch. Schlagzeug-Koryphäe mit einem Hit aus dem 99, der Phil Collins. Und ein legendäres Morgenspiel. Nämlich unser Jahr und Tschüss. Alles das wartet gerade noch um halb auf euch. Guten Morgen miteinander.
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0: Sonnig und heiß kann man den heutigen Tag zusammenfassen. Am späteren Nachmittag haben wir aus Westen ein paar Wolkenfelder, wo der blaue Himmel ein bisschen, Farbe geben. Die Temperaturen, aber die werden nicht wirklich runtergehen wegen diesen paar Wölkchen. 38 Grad erwarten wir heute im Maximum. Am späteren Nachmittag und Abend haben wir dann noch einen auffrischenden Nordwestwind mit ein paar starken Böen, wo dann das Ganze vielleicht ein bisschen abkühlt. Momentan, da sind wir schon wieder bei 24 Grad in Frauenfeld beim Café Sali, 26 Grad sogar in Muslig oben beim Neff und ebenfalls 24 zu Wiesendangen beim GOP.
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0: Und da haben wir eine Umleitung wegen einem Unfall auf der Vorstrasse in Herliberg. Dort hat es getatscht und es wird eine veränderte Verkehrsführung abboten. Also wir müssen dort das Ganze grossräumig umfahren, unbedingt mehr Zeit einrechnen. Dann haben wir Stau wegen Verkehrsüberlastung auf der A1 Bern Richtung St. Gallen zwischen dem Limmataler Kreuz und Zürich Affoltern. Und auf dem Weg in Süden A2 Luzern Richtung Gotthard zwischen Wassen und Göschenen haben wir zurzeit 1 Kilometer Stau und eine Wartezeit von bis zu 10 Minuten.
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0: Ja, wir haben eine Minute nach der halben 9 und das, was ich jetzt gerade richtig gern hätte, das könnt ihr jetzt gewinnen. Nämlich einen Brunch für zwei Personen inklusive Prosecco. 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Go brunchen. Also jetzt anrufen auf 0848 800088. Wir legen los, gerade noch zwei Songs auf euch warten, nämlich Phil Collins und jetzt als erstes Queen mit I Want It All.

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2: Und bei mir im Studio angekommen, der heutige Schiedsrichter vom Tag, Zoe. Guten Morgen.
3: Guten Morgen, Andi.
2: Ich weiss, man sollte Frauen das nicht fragen, aber darf ich nicht fragen, wie alt bist du?
3: Ich bin, jetzt habe ich gerade schon mal überlegt, 24 bin ich.
2: 24? Mhm. Legt mir, weißt du, wie viele Jahre mehr auf dem Buckel hat unsere heutige Kandidatin? Das ist ja der Wahnsinn. Und ich glaube, sie ist schon wieder am Lachen am Telefon. Guten Morgen, Nora aus Frauenfeld.
4: Guten Morgen, Andi. Guten
3: Morgen, Nora.
2: 77 wird sie nächstes Jahr. 77.
3: 77, geil.
2: Richtig geil.
3: Schnapszahl. Und ja. 7 ist meine Lieblingszahl.
2: Oh, dann müsst ihr dann eins trinken, ja, Nora.
4: Kann man, ja.
2: Eben, es ist. Wunderbar. Also, Nora, aber zuerst spielen wir schnell eine Runde an. Tschüss, nachher können wir dann über das Eis gut trinken reden. Eine Minute lang darfst du eben nicht Ja sagen, Nora. Und deine Minute...
4: Ich hoffe es.
2: Ja, ich hoffe es auch für dich. Wirklich, ich möchte es dir so gönnen. Deine Minute, Nora, die startet jetzt. Und du hast mir vorher gesagt, du gehst jetzt momentan nicht in die Ferien, gell?
4: Nein.
2: Du bleibst daheim wegen einem Büsi. Jetzt, wie alt ist dein Büsi, hast du gesagt?
4: Mein
2: Büsi ist 19. Aber siehst du, das Büsi ist selber schon fast so alt wie Zoe. Das ist der Wahnsinn. Kannst du mir sagen, ich bin auch ein Büsi-Besitzer. Wie macht man das, dass ein Büsi so alt wird?
4: Ja, ganz lieb.
2: Nein, das ist jetzt ja
3: auch gar nicht gehört.
4: Nein. Ja.
2: Oh, ich hätte es dir jetzt so mögen gönnen.
3: Ich habe es gar nicht mitbekommen.
4: Ja, der
2: Oh Mann, aber sag jetzt noch schnell, was ist dein Geheimrezept, dass es bei uns in 19 wird? Also hoffentlich noch viel älter.
4: Ja, ich pflege es natürlich gut. Ich habe genug Fetzen über, oder? Und immer was haben, streicheln und ein bisschen reden mit ihnen. Ja.
2: Sie ist, Büsi sind wie Pflanzen. Ein bisschen reden mit ihnen und dann überleben sie.
4: Ja, vor allem, sie tun einem gut, weißt du? Sie tun einem gut, das Tierchen, oder?
2: Absolut. Gibt doch nichts Schöneres.
4: Ich bin jetzt kein Hundefan. Ich bin gar kein Hundefan.
2: Das ist Nora, wir haben so viel gemeinsam. Bis auf den Jahrgang haben wir fast alles gemeinsam. Also, hey, unbedingt.
4: Ich bin auch noch ein Sohn, mein
2: Ja, wahrscheinlich schon fast der Enkel, aber ist gleich. Ja, der Sohn ist, was hast du gesagt? 57 ist der Sohn.
4: 57,
2: ja. Ja, siehst du, dann könnte ich ja schon der Enkel sein, oder? Also, das ist der Wahnsinn. Nora, wir müssen unbedingt das nochmal probieren mit dir. Du musst unbedingt nochmal probieren mitspielen. Und jetzt wünsche ich dir ganz einen schönen Tag. Nicht zu heiss und bis bald. Mach's gut.
4: Ja, danke vielmals euch auch, gell?
2: Danke, tschüss.
4: Gute Woche noch, ja.
2: Tschüss.
4: Ja.
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0: Schönen guten Morgen miteinander. 8:05 haben wir es auf der Uhr. Liebe Grüße gehen raus ins Auto.
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0: Wir haben eine Gefahrmeldung. Achtung, auf der A50 zwischen Glattfelden-West und Glattfelden besteht Gefahr durch Gegenstände auf der Fahrbahn. Fahrt dort bitte recht vorsichtig. Auf der A50 zwischen Glattfelden-West und Glattfelden selber haben wir Gefahr durch Gegenstände auf der Fahrbahn. Kommt weiterhin gut und vor allem sicher ans Ziel.
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0: Guten Morgen miteinander. Ihr hört Radio Top mit dem Topmix aus 4 Jahrzehnten. Schön, dass ihr eingeschaltet habt. Ich bin Andi. Und zusammen gehen wir an die Arbeit. Wir haben es kurz vor 9 Uhr und es ist der Wahnsinn. In Bettwiese im Thurgau. Jetzt schon wieder 27 Grad. Was für eine Hitzewelle. Ich glaube es fast nicht. Die Temperaturen, die erinnern mich an die Ferien in Brasilien oder auch in Thailand. Und apropos Thailand, gerade nach den News haben wir in unserem Topmix One Night in Bangkok von Murray Head für euch. Und natürlich noch ganz viel mehr. 80er und 90er.
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7: Ich bin Rahel Köppel. Guten Morgen. Menschenhandel bleibt in der Schweiz ein Problem. Laut den jüngsten Zahlen der Schweizer Plattform gegen Menschenhandel haben spezialisierte Opferhilfen im vergangenen Jahr über 530 Betroffene betreut. Diese Zahl ist laut Mitteilung erneut gestiegen. Mehr als die Hälfte der Opfer wurde sexuell ausgebeutet. Oft waren es Frauen. Trotz fast 90 laufenden Strafverfahren gibt es weiterhin nur sehr wenige Verurteilungen, heißt es weiter. Die Plattform gegen Menschenhandel fordert deshalb eine Verschärfung des Strafrechts und eine bessere Strafverfolgung. Die Preise für Wohneigentum in der Schweiz bleiben laut einer neuen Studie stabil. Der Immobilienspezialist Würst Partner sieht trotz wirtschaftlicher Unsicherheiten derzeit keine Anzeichen für eine Immobilienblase oder einen deutlichen Preisrückgang. Zwar sind Eigentumswohnungen in einigen Regionen etwas höher bewertet. Insgesamt schätzen die Experten das Risiko einer Überbewertung aber als gering bis moderat ein. In Kongo-Kinshasa steigt die Zahl der Ebola-Fälle laut der UNO rasant an. Die UNO fordert einen massiven Ausbau der Hilfsmaßnahmen, insbesondere mehr Hilfsgüter, mehr Schutzausrüstung und mehr Fachpersonal aus dem Medizin- und Logistikbereich seien dringend nötig. Die Zahl der Fälle verdopple sich alle 20 Tage. Laut dem UNO-Welternährungsprogramm handelt es sich um den am schnellsten wachsenden Ebola-Ausbruch aller Zeiten. In den letzten 2 Monaten seien mehr als 1000 Menschen am Virus gestorben.
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0: Auf dem Ottenberg bei der Radio-Top-Hörerin Miriam 26 Grad zurzeit. Kirchberg bei der Klientin schon 27 Grad und Zeuzach bei der Sonne ebenfalls 26 Grad. Das Ganze bei ganz viel Sonnenschein, blau im Himmel. Am späteren Nachmittag haben wir dann aus Westen ein paar Wolkenfelder, die da die Sonne ein bisschen verdicken. Gegen den späteren Nachmittag und Abend haben wir dann einen auffrischenden Nordwestwind mit starken Böen, der das Ganze vielleicht ein bisschen abkühlt. Aber eben, Temperaturen heute Nachmittag im Maximum 38 Grad. Also, ja, legt euch halt an. Seid mal noch so schön.
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0: Ja, und da haben wir in Herliberg die Forststrasse gesperrt wegen einem Unfall. Dort haben wir eine veränderte Verkehrsführung. Dann haben wir stockenden Verkehr wegen Verkehrsüberlastung auf der A1 Nordring Zürich Bern Richtung St. Gallen zwischen dem Limmataler Kreuz und Zürich Affoltern. Auf der A3 Zürich Richtung Chur, dort staut es zwischen der Reichenburg und Niederurne wegen Bauarbeiten. Und dann haben wir auch noch auf dem Weg Richtung Süden vor dem Gotthard zwischen der Wasser und Göschenen 1 Kilometer Stau und einen Zeitverlust von 10 Minuten. Kommt weiterhin gut und vor allem sicher ans Ziel.
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0: Guten Morgen miteinander. 3 ab 9 haben wir es auf der Uhr. Schön, sind noch mit dabei. Wir schwitzen uns gemeinsam einen ab an dem heutigen Donnerstag, 30. Juli. Ja, also wenn ihr draußen auf der Baustelle am Arbeiten seid, es tut mir wirklich leid für euch. Es ist eine brütende Hitze. Und das jetzt schon. Da hat man doch wollen, die Arbeit am Morgen erledigen, dass man am Nachmittag nicht mehr so viel zu tun hat. Und jetzt wird man am Morgen schon gekocht. Der absolute Wahnsinn. Wir probieren euch ein bisschen cool down zu heben mit der besten Musik aus unserem Topmix aus 14. Da ist der Mary Hat mit One Night in Bangkok. Guten Morgen miteinander.

11 ab 9, guten Morgen miteinander. Wir haben eigentlich ja wirklich noch Morgen, aber trotzdem schon 28 Grad Zwil auf dem Friedalparkplatz bei dem Eppes. Wahnsinn, 28 Grad, richtige Hitze. Aber nicht nur wir haben heiss, nein, auch unsere stachligen Freunde, die Igel. Ja, die haben heiss. Darum ein kleiner Aufruf an euch da draussen, wenn ihr die Möglichkeit habt, wenn ihr einen Garten zuhause habt, dann ein bisschen Wasser draussen stehen lassen. Und wenn möglich, ein bisschen Schatten im Garten bieten mit Gebüschen und so weiter. Weil Wasser und eben Schatten, da haben nicht nur die Igelfreude, sondern auch die Vögel, Kätzchen und vielleicht auch euren Nachbarn. Da könnt ihr statt Wasser vielleicht einfach ein kühles Bier rausstellen für heute Abend. Obwohl das Bier am besten in einen Kühlschrank rausstellen, dass es dann auch wirklich noch kühl ist. Heute Abend. Da ist Amy McDonald's. Guten Morgen miteinander.

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0: Zwei Minuten vor halb zehn haben wir es hier auf Radio Top. Guten Morgen miteinander. Jetzt hat mir gerade Marianne aus Wiel ein WhatsApp geschickt ins Studio mit Bildern von ihrer Überwachungskamera. So herzig. Da sieht man, wie Füchsli und Igel bei ihren im Garten kommen gut trinken in der Nacht. Ah, da hat eine ein Herz für dich. Finde ich grossartig. Und falls mal ein kühles Bier im Garten stellst, liebe Marianne, dann siehst du dann vielleicht auch mich mal auf deiner Überwachungskamera. Guten Morgen miteinander.
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0: Wetter. Leckt mir, ist das schon wieder heiss. Wir haben halbe zehn auf der Uhr und das Affeltrangen bei der Primarschule 27 Grad, Zwil in der Altstadt beim Mode Weber 28 Grad und Zettlingen bei der Mehrzweckhalle ebenfalls 27. Und es wird noch heisser, einiges heisser. Heute Nachmittag bis zu 38 Grad möglich im Topland. Das Ganze mit viel Sonne und blauem Himmel. Erst am späteren Nachmittag haben wir dann aus Westen ein paar Wolkenfelder und einen auffrischenden Nordwestwind mit starken Böen, der kommt und eventuell ein bisschen abkühlt. Hoffen wir es doch zumindest.
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0: Da haben wir immer noch die Meldung von Herliberg. Die Forststrasse ist dort wegen einem Unfall gesperrt. Ihr habt dort eine veränderte Verkehrsführung. Den stockt es auch immer noch wegen Verkehrsüberlastung auf der A1 Bern Richtung St. Gallen zwischen dem Limmataler Kreuz und Zürich Affoltern. Und auch der Stau wegen Bauarbeiten auf der A3 ist noch da zwischen Zürich und Chur, besser gesagt zwischen Reichenburg und Niederurne. Dort staut es wegen dieser Baustelle. Dann der Weg Richtung Süden für die, die noch zu wenig warm haben, wenn ihr auf dem Weg auf Italien sind. A2 Luzern Richtung Gotthard zwischen Wasser und gehst einen 1 Kilometer Stau und eine Wartezeit von bis zu 10 Minuten, wenn ich mir sehr, sehr lang vorstelle, ohne Klima im Auto.
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0: Halbe zehn haben wir es auf der Uhr. Schön reingeschaltet. Das ist Radio Top, ein Sender mit einem Top-Mix aus 4 Jahrzehnten. Und den gibt es jetzt nonstop. Bis um 10 Uhr Musik ohne Unterbruch. Da haben wir zum Beispiel den George Michael Floyd, Rod Stewart, Bruce Springsteen oder auch natürlich ein bisschen Frauenpower Pink mit Just Like a Pill. Wartet auf euch. Zuerst aber startet eine Frau aus unserem Frauenpower-Team, nämlich Cher mit Strong Enough. Ich bin Andi und wir hören uns morgen wieder. Ich wünsche ganz ein schönes Tagli.

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4: Ich bin Rahel Köppel. Im Kanton Schaffhausen gilt ab sofort ein allgemeines Feuerverbot. Wegen der anhaltenden Hitze und Trockenheit ist die Waldbrandgefahr auf die höchste Stufe 5 angestiegen. Verboten sind sämtliche Feuer im Freien, auch an offiziellen Feuerstellen oder mit Holzkohlegrills. Ebenfalls untersagt ist das Abbrennen von Feuerwerk. Erlaubt bleiben Gas- und Elektrogrills auf befestigtem Untergrund. Die Initianten der Ernährungsinitiative werfen dem Bundesrat irreführende und falsche Informationen vor. Der Verein Sauberes Wasser für alle und Initiantin Franziska Herren haben deshalb beim Berner Regierungsrat eine Abstimmungsbeschwerde gegen den Bundesrat und die Bundeskanzlei eingereicht. In den offiziellen Abstimmungsunterlagen heiße es, der Staat müsste bei einem Ja massiv in die Ernährungsgewohnheiten der Bevölkerung eingreifen. Das stimme nicht, so die Initianten. Über die Ernährungsinitiative wird am 27. September abgestimmt. FIFA-Präsident Gianni Infantino verteidigt seine umstrittenen Pläne für die Fußball-Weltmeisterschaft in einer Videobotschaft. Der geplante Einstieg von externen Geldgebern sei eine einmalige Chance, die weltweite Entwicklung des Fußballs deutlich zu beschleunigen. Es sei ein Angebot und Teil eines demokratischen Prozesses. Am Dienstag war bekannt geworden, dass die FIFA die WM teilweise privatisieren will. Ein Teil der kommerziellen Rechte soll an Investoren verkauft werden. Für Infantino Pläne gab es teils scharfe Kritik.
5: Wetter. Der Donnerstag zeigt sich heute mit viel Sonne und heissen Temperaturen. 38 Grad sind möglich in gewissen Teilen vom Topland. Durchschnittlich liegen wir heute zwischen 34 und 36 Grad. In der Stadt Zürich beim Bürkliplatz sind es schon 29 Grad. In der Stadt Schaffhausen auf dem Herrenacker haben wir 28 Grad. Und auf der Weierwiese in Wiel ebenfalls 28 Grad.
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5: Und als Update zu euch ins Auto. Zwei wichtige Meldungen habe ich für euch. Betreffen beide die A1 St. Gallen Richtung Zürich. Zwischen Tös und der Raststätte Kemptal Nord. Dort hat es Gegenstände auf der Fahrbahn. Vorsicht also auf dieser Strecke. Das Gleiche gilt auf der A1 Zürich Richtung Bern. Zwischen Wittingen und Neuenhof der Fahrstreifen. Der rechte ist dort gesperrt. Dann braucht ihr noch Geduld vor dem Gotthard auf der A2 zwischen Wasser und Güschen. 1 Kilometer Stau, ihr verliert bis zu 10 Minuten. Und auf der A3 Zürich Richtung Chur zwischen Reichenburg und Niederurne Stau wegen Bauarbeiten. An und weg, eine gute und eine sehr sichere Fahrt.
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5: 13 Uhr haben wir auf der Uhr. Einen wunderschönen heissen Donnerstag. Morgen wünsche ich euch, ich hoffe, ihr seid irgendwo kühl im klimatisierten Auto oder im klimatisierten Büro. Wir versorgen euch noch mit mehr Abkühlung. Und das mit einem Topmix aus 4 Jahrzehnten. 80er zum Sony am Viertelab. Ich freue mich richtig drauf. Ein wunderschöner Song. Aus den 2000er mit Leon Rams. Und weil es Donnerstag ist, oder wie ich ihn gerne nenne, der kleine Freitag, hören wir noch The Cure mit Friday I'm in Love. Zum Start passend. Zum heutigen Wetter haben wir da ein bisschen tropische Sounds, voll los Lobos. Schön, dass ihr mit dabei seid.

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1: Der Track ist einer der grössten Hits dieser Band aus den USA und aus Grossbritannien. Und lustigerweise definiert

0: 2 Minuten vor der halben 11 haben wir es. Herzlich willkommen bei Radio Top und halbi. Das ist eins ein Zeichen hier bei Radio Top. Und zwar eine halbe Stunde Musik am Stück. 30 Minuten Nonstop Topmix mit der meisten Abwechslung. Wir haben ein bisschen Club-Klassiker, weil es ist am Donnerstag. Und auch wenn erst 10:30 ist, es ist nie zu früh zum Party machen. Culture Beat aus den 90er. Grossartigen Track haben wir für euch. Steve Winwood meldet sich mit einem Stimmungsmacher aus den 80s. Zum Start ein Eurodance-Klassiker aus Deutschland. Headway hören wir gerade nach einem Break.
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0: Wetter. Der Donnerstag zeigt sich heute mit viel Sonne und heissen Temperaturen. 38 Grad sind möglich in gewissen Teilen vom Topland. Durchschnittlich liegen wir zwischen 34 und 36 Grad. In der Stadt Zürich beim Bürgerplatz melden wir schon 29 Grad. Schaffhausen auf dem Herrenacker haben wir 28 Grad. Wie auf der Weierwiese Zwil. Allen unterwegs. Es ist noch nicht so weit.
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0: Jetzt kommen wir zum Verkehr. Ich kann euch schon beim Wetter eine gute Fahrt wünschen. Ihr braucht Geduld auf der A2 vor dem Gotthard. Zwischen Wasser und Güschen 2 Kilometer Stau. Ich verliere bis zu 20 Minuten. Stau gibt es auch auf der A3 Zürich Richtung Chur. Zwischen Reichenburg und Niederurne. Dort wegen Bauarbeiten. Allen unterwegs eine gute und eine sehr sichere Fahrt.
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0: Ein richtiger Stimmungsmacher für euren Donnerstag Vormittag, kurz vor der 11 Uhr haben wir es. Ich hoffe, ihr habt es nicht allzu streng bei diesen Temperaturen auf der Baustelle oder wenn ihr draussen am Arbeiten seid. Wir kühlen euch ab, unter anderem mit Musik von Europe, vom Juanes. Und zum Start ein bisschen Frauenpower aus Kanada. Wir sind gerade wieder zurück.
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3: Ich bin Rahel Köppel. Im Kanton Schaffhausen gilt ab sofort ein allgemeines Feuerverbot. Wegen der anhaltenden Hitze und Trockenheit ist die Waldbrandgefahr auf die höchste Stufe 5 angestiegen. Verboten sind sämtliche Feuer im Freien, auch an offiziellen Feuerstellen oder mit Holzkohlegrills. Ebenfalls untersagt ist das Abbrennen von Feuerwerk. Erlaubt bleiben Gas- und Elektrogrills auf befestigtem Untergrund. Die Initianten der Ernährungsinitiative werfen dem Bundesrat irreführende und falsche Informationen vor. Der Verein Sauberes Wasser für alle und Initiantin Franziska Herren haben deshalb beim Berner Regierungsrat eine Abstimmungsbeschwerde gegen den Bundesrat und die Bundeskanzlei eingereicht. In den offiziellen Abstimmungsunterlagen heiße es, der Staat müsste bei einem Ja massiv in die Ernährungsgewohnheiten der Bevölkerung eingreifen. Das stimme nicht, so die Initianten. Über die Ernährungsinitiative wird am 27. September abgestimmt. FIFA-Präsident Gianni Infantino verteidigt seine umstrittenen Pläne für die Fußball-Weltmeisterschaft in einer Videobotschaft. Der geplante Einstieg von externen Geldgebern sei eine einmalige Chance, die weltweite Entwicklung des Fußballs deutlich zu beschleunigen. Es sei ein Angebot und Teil eines demokratischen Prozesses. Am Dienstag war bekannt geworden, dass die FIFA die WM teilweise privatisieren will. Ein Teil der kommerziellen Rechte soll an Investoren verkauft werden. Für Infantino Pläne gab es teils scharfe Kritik.
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0: Der Donnerstag zeigt sich heute mit viel Sonne und heißen Temperaturen. 38 Grad sind möglich in gewissen Teilen vom Topland. Durchschnittlich liegen wir zwischen 34 und 36 Grad. Stadt Zürich, dort beim Bürkliplatz, sind wir schon bei 29 Grad. Schaffhausen auf dem Herrenacker und auch auf der Wehenwiese Zwil meldet auch 29 Grad.
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0: Und es hat dort zu euch ins Auto. Am meisten Geduld braucht ihr aktuell auf der A3 Zürich Richtung Chur zwischen der Reichenburg und Niederurne Stau wegen Bauarbeiten. Ich verliere bis zu einer halben Stunde. Vor dem Gotthard auf der A2 zwischen Wasser und Güschen 2 Kilometer Stau. Dort gibt es einen Zeitverlust von rund 20 Minuten. Und auf der gleichen Strecke zwischen Bucht und dem Seelisberg-Tunnel stockt es wegen Bauarbeiten. Die Fahrbahn wird auf einen Fahrstreifen verengt. Kommt gut und vor allem sehr sicher an euer Ziel.
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0: Hi Baby, haben wir es auf der Uhr. Ich hoffe, ich komme gut durch den Donnerstag. Wir kühlen euch ab an diesem wirklich sehr heissen Tag. Unter anderem mit dem Topmix aus 4 Jahrzehnten. Ihr könnt euch freuen auf Simply Red Donna Summer mit einem 70er-Track. Aber zuerst, wie versprochen, gibt es da ein bisschen Frauenpower aus Kanada. Ein riesen 90er-Hit. Es ist nicht mehr geringes wie Shania Twain.

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1: Ja, heute hat Nora aus Frauenfeld versucht, eine Minute lang ein Hüdi anzuzeigen.
2: 77 wird sie nächstes Jahr.
1: 77. Geil.
3: Richtig geil.
1: Schnapszahl. Und ja. 7 ist meine Lieblingszahl.
2: Oh, dann müsst ihr dann eins trinken, Nora.
4: Kann man, ja.
2: Eben,
1: ich habe es mir schon im Kalender eingetragen. Wichtige Frage, hat sie es geschafft?
2: Und du hast mir vorher gesagt, du gehst jetzt momentan nicht in die Ferien, gell?
4: Nein.
2: Du bleibst zuhause wegen einem Büsi. Jetzt, wie alt ist dein Büsi, hast du gesagt?
4: Mein Büsi ist 19.
2: Aber du siehst, das Büsi wow. ist selber schon fast so alt wie Zoe. Das ist der Wahnsinn. Kannst du mir sagen, ich bin auch ein Büsi-Besitzer. 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
2: Der Donnerstag zeigt sich heute mit viel Sonne und sehr heissen Temperaturen. 38 Grad sind möglich in gewissen Teilen vom Topland. Durchschnittlich liegen wir zwischen 34 und 36 Grad. 31 Grad haben wir schon in der Stadt Zürich beim Bürkliplatz, wie auch Schaffhausen auf dem Herrenacker und auf der Weierwiese Zwil.
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2: Und wir werfen noch schnell einen Blick auf die Strasse. Aktuell am meisten Geduld brauchen wir immer noch auf der A3. Zürich Richtung Chur zwischen der Reichenburg und Niederurne. Stau wegen Bauarbeiten. Ich verliere bis zu einer halben Stunde. Vor dem Gotthard müsst ihr euch auch noch ein bisschen gedulden. Auf der A2 zwischen Wassen und Göschenen 2 Kilometer Stau. Dort gibt es einen Zeitfrust von rund 20 Minuten. Und gerade auf dieser gleichen Strecke hat es auch Bauarbeiten zwischen Buchs und dem Seelisberg-Tunnel. Stockender Verkehr. Die Fahrbahn wird auf einen Fahrstreifen verengt. An und wegs eine gute und eine sehr sichere Fahrt.
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0: Ihr hört Radio Top. Schön, sind wir mit dabei, mit den meisten 80er und 90er. Wir gehen in den Mittag rein mit der besten Stimmung und das unter anderem mit Hilfe von der Nelly Furtado, Queen. Und zum Start ein 90er Sommerhit, der definitiv noch mehr zur Abkühlung
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4: Ich bin Rahel Köppel. Eine zu Unrecht entlassene Pflegeheimmitarbeiterin erhält nach einem Urteil des Zürcher Verwaltungsgerichts eine Entschädigung von 5 Monatslöhnen. Die Frau war von einem aggressiven Heimbewohner verletzt worden, nachdem dieser ihre Hand absichtlich in einer Tür eingeklemmt hatte. Weil sie danach keine schweren Lasten mehr heben konnte, wurde sie entlassen. Das Verwaltungsgericht entschied nun, dass sich das Heim nicht genügend um eine Weiterbeschäftigung der Angestellten bemüht hatte. Noch nie sind in der Schweiz so viele Kilometer mit dem öffentlichen Verkehr gefahren worden. Das teilt der Informationsdienst für den öffentlichen Verkehr Litra mit. Demnach haben alle Bahnreisenden zusammen in den letzten 3 Monaten 6,3 Kilometer zurückgelegt, gut 5% mehr als im Vorjahr. Das bestätige den anhaltenden positiven Trend und die hohe Attraktivität des öffentlichen Verkehrs in der Schweiz, schreibt Litra. Der Rauch der Waldbrände in Frankreich gelangt in die Schweiz. Dies teilt Meteo Schweiz mit. Südwestliche Winde haben den Rauch der Feuer in den letzten Tagen teilweise in die Schweiz getragen. Zurzeit gäbe es keine Hinweise darauf, dass sich die Wetterlage in den nächsten Tagen markant verändere. Die Südwestwinde blieben erhalten und Rauch werde auch weiterhin in die Schweiz gelangen. Das sorge dafür, dass die Luft zeitweise trüber ist und man den Rauch sogar riechen kann.
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0: Der Donnerstag zeigt sich jetzt mit viel Sonne und heissen Temperaturen. Wir werden in gewissen Teilen vom Topland bis zu 38 Grad erreichen. Durchschnittlich liegen wir zwischen 34 und 36 Grad. Die Stadt Zürich, dort beim Bürgerplatz, melden wir aktuell 31 Grad. Schaffhausen auf dem Herrenacker und auf der Weierwiese Zwil haben wir 30 Grad.
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0: Und noch ein Update zu euch ins Auto. Ich habe ein paar Meldungen für euch, betrifft einmal die A4, Taingen Richtung Schaffhausen. Zwischen Taingen und Herblingen ist es gesperrt wegen einem Unfall. Der Verkehr wird umgeleitet. Auf der A1 Zürich Richtung Bern in der Höhe Neuenhof gibt es in der Ausfahrt ein Spannenfahrzeug, dementsprechend Verkehrsbehinderung. Am meisten Geduld braucht ihr aktuell auf der A3 Zürich Richtung Chur zwischen Reichenburg und Niederurne Stau wegen Bauarbeiten. Es gibt einen Zeitfluss von einer 3/4 Stunde. Auf der A2 Luzern Richtung Gotthard zwischen Wasser und Geschne 3 Kilometer Stau. Dort verliert er bis zu einer halben Stunde. Und dann hat es auch noch Bauarbeit auf der A2 Luzern Richtung Gotthard zwischen Buchs und dem Seelisberg-Tunnel. Stockender Verkehr, die Fahrbahn wird auf einem Fahrstreifen verengt.
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0: Ich hoffe, ich komme gut durch den Mittag. Wir haben Donnerstag, den 30. Juli. Jetzt ist auch schon bald der Juli vorbei. Also irgendwie extrem schnell vorbeigegangen. Und am Samstag ist schon August. Der 1. August, die Schweiz feiert Geburtstag. Ich freue mich drauf. Wir versorgen euch jetzt schon mal mit guter Stimmung. Und das mit Hilfe vom Topmix aus 4 Jahrzehnten. Mit dabei Nelly Furtado, der 90er, zum Mittag am Viertelab. Aber zuerst gibt es hier einen riesen 90er Sommerhit. Mr. President mit Coco Jumbo. Schön, sind ihr mit dabei.

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1: Viele verstehen den Sarkasmus, der in diesem 90er-Track ist, nicht wirklich. Viele missinterpretieren ihn als herzig, als Girl-Power-Hymne. Aber der Song ist eben nicht wirklich herzig. Gwen Stefani hat mit ihrem Vater gestritten. Er hat eine Lektüre gegeben, nachdem sie mal an einem Abend alleine heimgefahren sind. Und die Situation hat ihr die Augen geöffnet, wie Gesellschaft Frauen oder vor allem eben junge Frauen betrachtet wird. Dass sie aufgrund ihrem Geschlecht als schutzbedürftig gelten. Dass Mädchen immer in Begleitung sollen sein. Darum ist dann auch der Song entstanden im Stil von «Ich bin halt nur ein kleines Mädchen, ich kann nichts allein». Absolut sarkastisch gemeint natürlich. Und um das Ganze noch mehr auf den Punkt zu bringen, hat Gwen Stefani an Konzert dann angefangen, nur die Männer beauftragen, den Refrain mitzusingen.

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1: Eine richtige Hit. 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
3: Der Donnerstag zeigt sich mit viel Sonne heute und heissen Temperaturen. 38 Grad sind möglich in gewissen Teilen vom Topland. Durchschnittlich liegen wir zwischen 34 und 36 Grad. 32 Grad meldet die Stadt Zürich. Beim Bürkliplatz in der Stadt Schaffhausen auf dem Herrenacker haben wir 31 Grad, wie auf der Weierwiese Zwil.
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3: Und noch ein Update zu euch ins Auto. Aktuell am meisten Geduld braucht ihr auf der A2 Luzern Richtung Gotthard zwischen Wassen und Güschen 4 km Stau. Ich verliere bis zu 40 Minuten. Das gleiche gilt auf der A3 Zürich Richtung Chur zwischen Reichenburg und Niederurne. Dort Stau wegen Bauarbeiten. All unterwegs eine gute und eine sehr sichere Fahrt.
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3: Ich bin Rahel Köppel. Eine zu Unrecht entlassene Pflegeheimmitarbeiterin erhält nach einem Urteil des Zürcher Verwaltungsgerichts eine Entschädigung von 5 Monatslöhnen. Die Frau war von einem aggressiven Heimbewohner verletzt worden, nachdem dieser ihre Hand absichtlich in einer Tür eingeklemmt hatte. Weil sie danach keine schweren Lasten mehr heben konnte, wurde sie entlassen. Das Verwaltungsgericht entschied nun, dass sich das Heim nicht genügend um eine Weiterbeschäftigung der Angestellten bemüht hatte. Noch nie sind in der Schweiz so viele Kilometer mit dem öffentlichen Verkehr gefahren worden. Das teilt der Informationsdienst für den öffentlichen Verkehr Litra mit. Demnach haben alle Bahnreisenden zusammen in den letzten 3 Monaten 6,3 Kilometer zurückgelegt, gut 5% mehr als im Vorjahr. Das bestätige den anhaltenden positiven Trend und die hohe Attraktivität des öffentlichen Verkehrs in der Schweiz, schreibt Litra. Der Rauch der Waldbrände in Frankreich gelangt in die Schweiz. Dies teilt Meteo Schweiz mit. Südwestliche Winde haben den Rauch der Feuer in den letzten Tagen teilweise in die Schweiz getragen. Zurzeit gäbe es keine Hinweise darauf, dass sich die Wetterlage in den nächsten Tagen markant verändere. Die Südwestwinde blieben erhalten und Rauch werde auch weiterhin in die Schweiz gelangen. Das sorge dafür, dass die Luft zeitweise trüber ist und man den Rauch sogar riechen kann.
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4: Der Donnerstag zeigt sich heute mit viel Sonne und heissen Temperaturen. 38 Grad sind möglich. In gewissen Teilen vom Topland durchschnittlich liegen wir zwischen 34 und 36 Grad. Die Stadt Zürich meldet aktuell 33 Grad. Schaffhausen und Wiel sind wir bei 31 Grad. Und ein Update zu euch ins Auto auf der A4 in Teingen Richtung Schaffhausen. Zwischen Teingen und Herblingen ist es gesperrt wegen einem Unfall. Der Verkehr wird umgeleitet. Am meisten Geduld braucht ihr aktuell vor dem Gotthard auf der A2 zwischen Amsteg und Gischen einen 4 Kilometer Stau. Ich verliere bis zu 40 Minuten. Auf der A3 Zürich Richtung Chur zwischen Reichenburg und Niederurne ebenfalls Stau wegen Bauarbeiten. Dort gibt es einen Zeitverlust von rund 20 Minuten. An unterwegs eine gute und sichere Fahrt.
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4: Ich habe heute Morgen den besten Start in den Tag gehabt. Ich bin früh aufgestanden. Ich glaube, um 5:30 bin ich aufgestanden und bin um 7 Uhr schon in der Limmat schwimmen. Und falls ihr könnt, irgendwie, das ist wirklich ein grossartiger Start in einen neuen Tag. Man ist erfrischend, man hat etwas gemacht, man hat sich bewegt. Grossartiges Zeug, auf jeden Fall für alle, die sich ein bisschen bewegen wollen oder müssen, habe ich jetzt für euch eine richtige Stimmung da, unter anderem von der Jennifer Page Big Mountain und dann 80er Megahits von Frankie Goes to Hollywood. Schön sind

vor allem das Unternehmen selber, also es ist Firma bedingt, oder natürlich im Zusammenhang mit Sicherheit oder Firmaerkennung. Aber grundsätzlich in der Schweiz, Deutschland, Österreich, Italien und Frankreich gibt es nicht mehr so strenge Vorschriften, was die Arbeitsbekleidung angeht. Ausser in der Schweiz. Dort sind wir am konservativsten. Grundsätzlich haben wir nicht Regeln, aber da tun die Männer trotzdem 60% am häufigsten lange Hosen anlegen mit 56% geschlossenen Schuhen. Lockerer sind unsere deutschen Nachbarn, auch unsere französischen Nachbarn sind dort durch ein bisschen lockerer. Also ich habe das Gefühl, die Studie durchgeführt haben, müssen einfach mal zu uns ins Büro kommen, weil da trägt wirklich einfach jeder was. Also abends habe ich das Gefühl, ein paar können wir da mit dem Tisch arbeiten. Und mit jemandem meine ich den Andi. Wie denn ihr euch anlegen zum Arbeiten? Schickt eine Sprachnachricht ins Studio.

0: Ihr hört Radio Top kurz vor halb zwei haben es und halb, das heisst ja bei uns nur eins, eine halbe Stunde Musik am Stück, die 30 Minuten nonstop Top Mix. Wir fangen das Ganze an mit der Badhound Gang und ihrem One-Hit-Wonder The Bad Touch, gerade nach einem Break.
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0: Der Donnerstag zeigt sich heute mit viel Sonne und heissen Temperaturen. 38 Grad sind möglich in gewissen Teilen vom Topland. Durchschnittlich liegen wir zwischen 34 und 36 Grad. In der Stadt Zürich aktuell 34 Grad. Schaffhausen und Wiel meldet aktuell 33.
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0: Und als Update zu euch ins Auto. Am meisten Geduld braucht ihr aktuell auf der A2 Luzern Richtung Gotthard zwischen Amsteg und Güschen 4 km Stau. Ich verliere bis zu 40 Minuten. Auf der A3 Zürich Richtung Chur zwischen der Reichenburg und Pilten Stau wegen Bauarbeiten. Dort gibt es einen Zeitverlust von unter einer Viertelstunde. An und wegs eine gute und eine sichere Fahrt.
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0: Ihr hört Radio Top, da mit den meisten 80er und 90er. Seit gestern findet in Schaffhausen bis nächste Woche ein riesen Fest statt. Eine Weltbühne. Wortwörtlich Stars in Town. Gestern der Start mit dem niemand geringeres wie mit dem Sting. Wer auch noch kommt, Lenny Kravitz. Heute Abend ist der Louis Capaldi. Und morgen auf dem Herrenacker, dort haben wir auch eine ganz spezielle Band. Es hat auch ganz viele Schweizer Acts, die eben dort auftreten. 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
4: Ich bin der Nico Eichwald. Der Jugendliche, der in Zürich einen Juden lebensgefährlich verletzt hat, zieht das Urteil des Jugendgerichts Dielsdorf weiter. Das Gericht hatte ihn wegen mehrfachen versuchten Mordes zu einem Jahr Gefängnis verurteilt. Nun muss sich das Obergericht mit dem Fall befassen. Der damals 15-jährige Schweizer hatte vor mehr als 2 Jahren in der Stadt Zürich einen orthodoxen Juden angegriffen und lebensgefährlich verletzt. In der Schweiz nutzt fast jeder vierte Kryptowährungen. Kryptowährungen seien in der Schweiz über den Status eines Nischenthemas hinausgewachsen, zeigt eine Studie des Beratungsunternehmens Bearing Point. Besonders verbreitet ist die Nutzung bei der Generation der 18- bis 24-Jährigen. Deutliche Unterschiede zeigen sich auch bei den Geschlechtern. Männer nutzen Kryptowährungen deutlich öfter als Frauen. Auch im Vergleich mit den deutschsprachigen Nachbarländern zeigt sich eine hohe Akzeptanz. Spaniens Ministerpräsident Sanchez hat den Notstand wegen der Waldbrände aufgehoben. Die 3 Brände seien inzwischen weitgehend eingedämmt oder völlig unter Kontrolle. Die meisten Evakuierungen und Ausgangsbeschränkungen, von denen insgesamt rund 90.000 Menschen betroffen waren, seien aufgehoben. Allerdings nähert sich erneut eine Hitzewelle. Sanchez rief die Bevölkerung deshalb zu besonderer Vorsicht auf. Nach dem schweren Erdbeben im Südwesten Japans ist die Zahl der Todesopfer auf 28 gestiegen. Das teilt die Regierung in Tokio mit. Im betroffenen Gebiet dauern die Such- und Bergungsarbeiten weiter an. Das Beben der Stärke 7,1 hatte zahlreiche Gebäude zerstört. Viele Menschen wurden verletzt, weitere Opfer werden befürchtet. Zudem sind immer noch tausende Haushalte ohne Strom und Wasser. Mehr als 10.000 Menschen verbringen weiterhin die Nächte in Notunterkünften.
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0: Der Donnerstag zeigt sich mit viel Sonne und heissen Temperaturen. 38 Grad sind möglich in gewissen Teilen vom Topland. Durchschnittlich liegen wir zwischen 34 und 36 Grad. 35 Grad meldet aktuell Stadt Zürich, Schaffhausen und Weil sind wir bei 34 Grad.
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0: Und ein Update zu euch ins Auto. Einiges los, unter anderem vor dem Gotthard auf der A2 zwischen Darmstadt und Güschen. 5 Kilometer Stau, ich verliere bis zu 50 Minuten. Ein Zeitverlust geht dann auf der A3 Zürich Richtung Chur zwischen Reichenburg und Bilten. Dort wegen Bauarbeiten Stau. und rund 15 Minuten verlieren ihr auf dieser Strecke. Wir gehen zurück auf die A2. Stau gibt es auch noch zwischen Altdorf und dem Seelisberg-Tunnel wegen Verkehrsüberlastung. Es kommt mehrfach zu kurzfristigen Sperrungen. Dann in der Region Uster auf der Florastrasse Richtung Hinwil zwischen Uster-Ost in Oberuster und Natalseegräben stockender Verkehr. Das Gleiche gilt in der Gegenrichtung.
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0: Wunderschönen Donnerstagnachmittag wünsche ich euch. 3:30 haben wir es auf der Uhr. Ich hoffe, ihr kommt gut durch den Tag. Vielleicht sind wir auf dem Weg in die Body. Wir versorgen euch dementsprechend auch mit der besten Stimmung. Das unter anderem mit Hilfe von einem 80er-Klassiker Midnight Oil, der 2000er nach dem 2 um ein Viertel ab. Ich freue mich richtig auf den. Zuerst aber hören wir die Legende, die Ikone, Diva. Mit ihrem 90er-Hit, das ist Cher. Ich bin Zoe, schön, dass ihr mit dabei seid.

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2: Dieser Song spricht direkt die Mutter an von der Frau, die er verletzt hat. Miss Jackson ist nämlich die Mutter von der Erykah Badu, eine sehr renommierte und bekannte R&B-Sängerin, und der Andre 3000, einer von diesen zwei von Outkast, hat die datet. Das hat natürlich dann nicht funktioniert und er hat dementsprechend auch sich bei ihrer Mami entschuldigt und hat gesagt, Miss Jackson, es tut mir leid, also wirklich, ich kann nie wollen, deine Tochter zum Brüllen bringen. Ja, wie hat die Mutter reagiert darauf? Sie hat gesagt, geiler Song, ich will auch ein bisschen einen Batzen dran verdienen. Und hat sich angeblich ein Autoschild gekauft, wo drauf steht, Miss Jackson. Also eigentlich irgendwie aus etwas Traurigem und noch etwas Lustiges geworden. 2001 rausgekommen. Einfach der geilste Bands. Outkast da im 2.

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3: Der Donnerstag ist und bleibt heute sonnig und heiss mit Temperaturen von bis zu 38 Grad. Die Stadt Zürich meldet aktuell 36 Grad. Schaffhausen und Wiel sind wir bei 35.
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3: Und wir werfen noch schnell einen Blick auf die Strassen. Aktuell am meisten Geduld brauchen wir vor dem Gotthard. Dort gibt es einen Zeitverlust von rund 50 Minuten. Auf der A3 Zürich Richtung Chur zwischen Reichenburg und Bilden Stau wegen Bauarbeiten. Dort verliert er bis zu einer Viertelstunde. Und dann auf der A2 Gotthard Richtung Luzern zwischen Altdorf und dem Seelisberg-Tunnel. Stau auf mehreren Abschnitten. Dort auch einen Zeitverlust von rund 10 Minuten. Stockender Verkehr gibt es noch in der Region hin Wiel, Zürich, Oberland, Richtung Uster, zwischen Witzigen und Natalseegräben stocken es wegen Verkehrsüberlastung. Wenn ihr unterwegs seid, kommt gut und sicher an euer Ziel.
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0: Das ist Radio Top. Es ist jetzt gerade 3. Die meisten 80er und 90er, die hauen wir euch wieder um die Ohren, auch in der neuen Stunde. Zum Beispiel Spandau Ballet, The Paul Young oder auch Aerosmith mit dabei. Gerade nach den News.
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2: Ich bin der Nico Eichwald. Der Jugendliche, der in Zürich einen Juden lebensgefährlich verletzt hat, zieht das Urteil des Jugendgerichts Dielsdorf weiter. Das Gericht hatte ihn wegen mehrfachen versuchten Mordes zu einem Jahr Gefängnis verurteilt. Nun muss sich das Obergericht mit dem Fall befassen. Der damals 15-jährige Schweizer hatte vor mehr als 2 Jahren in der Stadt Zürich einen orthodoxen Juden angegriffen und lebensgefährlich verletzt. In der Schweiz nutzt fast jeder vierte Kryptowährungen. Kryptowährungen seien in der Schweiz über den Status eines Nischenthemas hinausgewachsen, zeigt eine Studie des Beratungsunternehmens Bearing Point. Besonders verbreitet ist die Nutzung bei der Generation der 18- bis 24-Jährigen. Deutliche Unterschiede zeigen sich auch bei den Geschlechtern. Männer nutzen Kryptowährungen deutlich öfter als Frauen. Auch im Vergleich mit den deutschsprachigen Nachbarländern zeigt sich eine hohe Akzeptanz. Spaniens Ministerpräsident Sanchez hat den Notstand wegen der Waldbrände aufgehoben. Die 3 Brände seien inzwischen weitgehend eingedämmt oder völlig unter Kontrolle. Die meisten Evakuierungen und Ausgangsbeschränkungen, von denen insgesamt rund 90.000 Menschen betroffen waren, seien aufgehoben. Allerdings nähert sich erneut eine Hitzewelle. Sanchez rief die Bevölkerung deshalb zu besonderer Vorsicht auf. Nach dem schweren Erdbeben im Südwesten Japans ist die Zahl der Todesopfer auf 28 gestiegen. Das teilt die Regierung in Tokio mit. Im betroffenen Gebiet dauern die Such- und Bergungsarbeiten weiter an. Das Beben der Stärke 7,1 hatte zahlreiche Gebäude zerstört. Viele Menschen wurden verletzt, weitere Opfer werden befürchtet. Zudem sind immer noch tausende Haushalte ohne Strom und Wasser. Mehr als 10.000 Menschen verbringen weiterhin die Nächte in Notunterkünften.
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0: Ja, es ist sehr heiß. Da fängt schon fast der Schatten an schwitzen. In Abend sind einzelne Gewitter nicht auszuschliessen. Morgen Freitag sind auch wieder ganz viel Sonnenschein und das Gewitterrisiko haben wir aber doch noch mit bis zu 34 Grad. Der Temperaturencheck aktuell im Topland, Amlikre, Bisig und Bassersdorf sind wir bis 36 Grad und in Ganterschwil messen wir 34.
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0: Zu uns auch dann folgende Meldungen. 5 km Stau vor dem Gotthard Richtung Süden. Das ist ein Zeitverlust von 50 Minuten. Dann haben wir Verkehrsüberlastung auch in der Gegenrichtung. A2 Gotthard Richtung Luzern zwischen Altdorf und dem Seelisbergtunnel. Das wegen kurzfristigen Sperrungen, die immer mal wieder möglich sind. Dort haben wir aktuell eine Viertelstunde länger. Und dann haben wir noch 10 Minuten mehr auf der A3 Zürich Richtung Chur zwischen Reichenburg und Bilten. Dort staut es wegen Bauarbeiten. Gut und vor allem sicher als Ziel.
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0: Wir ziehen zusammen vom Nachmittag in Abend das mit der meisten Abwechslung hier bei uns auf Radio Top. Zum Beispiel mit dabei in der neuen Stunde Vanessa Carlton mit einem Klassiker aus den 2000er oder auch der Ricky Martin mit einem energiegeladenen 90er. Hier mit dabei bis am halben. Der Start in die neue Stunde macht ein hammermäßiges Lied aus dem 1984, millionenfach verkauft. Das ist Jump von der US-Rockband Van Halen. Ich bin Corinna und wünsche euch einen wundervollen Donnerstagnachmittag.

0: Donnerstagnachmittag hier bei uns auf Radio Top. Da ist auch schon wieder der zweitletzte Tag vom Juli. Die Zeit, die rast. Unser Nationalfeiertag, der 1. August, der steht auch schon vor der Tür. Stars in Town ist aktuell. Und dann ist auch noch etwas Glatz mit Action und Spass. Praktisch vor unserer Studiotüre hier zu Winterthur, nämlich zu Neuburg. Das Rutschbahnenfest. Organisiert ist das vom Fassstubenclub Neuburg. Alle zwei Jahre ist nämlich das Traditionsfest.
1: Das ist etwas, das ist Fest, das ist in der Region verankert. Man sieht es auch jetzt da, es sind sehr viele Kinder immer rum. Ich habe das selber als Kind erleben und jetzt ist es etwas, was wir gerne am Leben erhalten und weiterprägen.
0: So der Margot Bachmann vom Fassstubenclub Neuburg. Ja, gross und klein wird in einem Filzsack verpackt und dann geht es die 160 Meter lange Rutschbahn durchab. Wer es letzte Woche nicht verpasst hat, morgen ab 2 geht es wieder los, bis am Sonntag, 2. August.

0: 2 Minuten vor 3:30. Da freuen wir uns auf eine halbe Stunde Musik ohne Unterbrechung hier bei uns auf Radio Top. Unseren Non-Stop-Top-Mix immer ab 3:30. Sensationelle Stimmen mit dabei, unter anderem von der Whitney Houston, Shakira oder auch Wham. Zuerst gibt's neues Wetter und Verkehrsupdate.
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0: Zwiefeld, jetzt Lenkenwil sowie auch Zürich in der Stadt sind wir bei 36 Grad. Im Moment 36 Grad und es wird noch heißer. Ja, es bleibt sehr sonnig und sehr heiß, so auch die Rest der Woche noch. Einzelne Hitzegewitter sind aber trotzdem nicht ausgeschlossen.
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0: Zu uns Auto habe ich folgende Meldungen. 5 Kilometer Stau sind Süden runter, vor dem Gotthard zwischen Amstieg und Göschene. Alternativroute via A13 San Bernardino wird empfohlen. Dann haben wir Verkehrsüberlastung auch in der Gegenrichtung. A2 Gotthard Richtung Luzern zwischen Altdorf und dem Seelisbergtunnel. Das wegen einer kurzfristigen Sperrung geht aktuell 15 Minuten länger. Dann stehen wir auf dem Zürcher Nord- und Westring sowie auch auf der A3 Zürich Richtung Chur zwischen Reichenburg und Bilten. Dort stehen wir wegen Bauarbeiten und haben 10 Minuten länger. Kommen gut und vor allem ganz sicher ans Ziel.
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0: Schon gleich wieder Ferien an dem sonnigen Donnerstagnachmittag. Ihr hört Radio Top mit den meisten 80er und 90er. Das auch wieder in der neuen Stunde fantastische Musik aus den 90er von zum Beispiel dem amerikanischen Rapper MC Hammer oder auch der King of Pop Michael Jackson hat seinen Auftritt mit Man in the Mirror aus dem 1987. Das geht noch am Newsbreak.
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6: Ich bin der Nico Eichwald. Ein Mann aus der Region Winterthur, der ein Nachbarsmädchen mehrfach missbraucht hatte, muss 4 Jahre und 3 Monate ins Gefängnis. Das hat das Bundesgericht entschieden. Der Mann hatte argumentiert, dass das Mädchen psychische Probleme habe und übertreibe. Das Bundesgericht hat allerdings keinerlei Zweifel an den Aussagen des Opfers. Schon kurz nach dem Mittag sind in der Schweiz die ersten Temperaturrekorde gefallen. Am höchsten sind die Temperaturen in Basel-Binningen. Kurz nach 14 Uhr gab es mit 39,7 Grad sogar einen Allzeitrekord, schreibt Meteo Schweiz. Zudem wurde die höchste je auf der Alpen-Nordseite gemessene Temperatur egalisiert. Die Tageshöchstwerte werden im Sommer normalerweise erst zwischen 16 und 18 Uhr erreicht. Grund dafür sei, dass die Sonneneinstrahlung zunächst vor allem den Boden erwärmt und dieser danach die Luft. Das Vertrauen der deutschen Bevölkerung in den Staat ist auf einen Tiefstand gesunken. Nur noch knapp ein Fünftel trauen dem Staat zu, seine Aufgaben erfüllen zu können. Das ist deutlich weniger als in den Vorjahren, wie eine Umfrage des Beamtenbunds zeigt. Ein Großteil glaubt zudem, dass der Staat mit den Aufgaben und Problemen überfordert ist. In einem Bereich hat das Vertrauen aber deutlich zugenommen. Bei Asyl- und Flüchtlingspolitik halten den Staat nur noch 16% für überfordert. Die Ebola-Epidemie in der Demokratischen Republik Kongo breitet sich rasch weiter aus. Über 1500 Menschen sind seit Ende April nachweislich an dem Virus gestorben. Das sind fast die Hälfte aller nachgewiesenen Ansteckungen, wie die kongolesische Regierung mitteilte. Die Zahl der im Labor bestätigten Infektionen stieg auf über 3400 an. Experten gehen aber von einer hohen Dunkelziffer an Infektionen aus.
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0: Es ist und es bleibt eine sehr, sehr heisse Angelegenheit. Morgen sowie auch aufs erste Augustwochenende steht nochmals das Gleiche auf dem Programm. Die aktuellen Temperaturen im Topland, Winterthur und Dübendorf 36 und in Nislau sind wir bei 32 Grad.
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0: euch. Auf der Strasse habe ich folgende Meldungen. 5 km Stau auf der A2 Luzern Richtung Gotthard zwischen Amstieg und Göschene. Empfohlen wird Alternativroute via San Bernardino. Dann haben wir Verkehrsüberlastung auch in der Gegenrichtung. A2 in Gotthard Richtung Luzern zwischen Altdorf und dem Selisberg-Tunnel. Dort geht es etwa 15 Minuten länger. Dann staut 6 km ebenfalls auf der A2 Chiasso Richtung Gotthard zwischen Quinto und Airolo. Dann stehen wir noch auf dem Zürcher Nord- und Westring und 10 Minuten mehr einrechnen, auch noch auf der A3 Zürich richtig Chur zwischen Reichenburg und Bilten. Dort staut es wegen Bauarbeiten. Kommt gut und vor allem sicher ans Ziel.
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0: Es ist nicht nur Zeit für die meiste Abwechslung aus unserem Topmix aus 4 Jahrzehnten, sondern auch Zeit für unser beliebtes Gewinnspiel, wahr oder nicht wahr, abstauben. 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

0: 11 Minuten nach dem Ferien haben wir es hier bei uns auf Radio Top. Ich habe eine wichtige Verkehrsmeldung.
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0: Und zwar Achtung Gegenstände auf der Fahrbahn auf der A3 Zürich, richtig Chur. Zwischen Wollishofen und Talwil haben wir Gefahr wegen Gegenständen auf der Fahrbahn. Fahrt vorsichtig.
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0: Bei mir in der Leitung habe ich Doris aus Ermatingen. Doris, bist du bereit für meine Behauptung?
2: Ja, bin ich bereit.
0: Machen wir das. Flach gibt es ein neues petrolgrünes Glace. Das ist aus Algen und aus regionalen Kräutern sowie auch Grundwasser aus dem Rhein. Ist das wahr oder nicht wahr?
2: Das ist nicht wahr.
0: Es ist leider wirklich wahr. Es gibt das Glace. Der Schaffhauser Sternenkoch, der Adrian Bürer, der hat das Glace konzipiert, den Sommer.
2: Oh, super. Perfekt.
0: Ein anderes Mal wieder. Danke dir fürs Mitspielen,
2: ja,
0: Doris.
2: Danke dir vielmals.
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0: Mit Radio Top. Richtig, Feierabend, 3 Minuten vor dem halben 5. Ab dem halben gibt es einen Top-Mix nonstop. Zuerst noch ein Einblick in die Teletop-News vom heutigen Abend.
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0: Bei mir im Studio ist der wunderbare Remo Kaufmann von der Top News.
2: Danke vielmals.
0: Was sind denn Themen bei dir heute?
2: Du, zum Glück habe ich es aufgeschrieben, mein Energielevel ist heute so tief. Ich hoffe, ich komme durch die...
0: Wirklich?
2: Ja.
0: Soll dann Kaffee bringen?
2: Nein, ich habe eben schon mega viel gehabt. Nein, das darfst du eben nicht zu viel, sonst bist du so hyperig und redest schnell in der News und das sollten wir ja nicht machen. Aber ich habe jetzt bald Ferien, 2 Tage. Du siehst...
0: Und ich habe morgen frei.
2: Ah.
0: Und ich gehe heute Abend an Stars in Town.
2: Wow, wer siehst? Wer
0: ist der Luis Capaldi.
2: Wow, ist
0: schon mega auftreten.
2: Ich würde jetzt gerne mit dir so einen Talk über... Aber nein, jetzt machen wir einen Talk über...
0: Über News. Themen von der Teletop News.
2: Genau. Und wir starten mit 4 gegen den Rest. Nicht vor Welt, sondern am Zürichsee. Dort bleibt es nämlich das Jahr deutlich dunkler am 1. August. Himmel wegen der Trockenheit und der grossen Waldbrandgefahr. Sägen im ganzen Kanton Zürich Gemeinden ihre Feuerwerke ab. Wir zeigen, warum Meilen, Stäfen, Rüschlingen und Horgen trotzdem nicht auf das Spektakel verzichten und was die Bevölkerung dazu sagt. Und wegen oder genau trotz der Wasserknappheit boomend aktuell Rasensprenkler, zumindest bei Galaxus. Und das, obwohl das Bewässern in immer mehr Gemeinden im Top-Sendegebiet verboten wird. Wir fragen noch, was die Leute in Schaffhausen dazu sagen und ob so ein Verbot jetzt wirklich etwas bringt. Und wir bleiben beim Thema Wasser, weil in den letzten 200 Jahren rund 90% der Schweizer Moore verschwunden sind, will der Kanton Thurgau das wieder ändern. Er setzt auf Wiedervernässung und kriegt dabei auch Hilfe vom Biber.
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0: Ja, wir sind mitten im Hochsommer, oder besser gesagt, in einer weiteren Hitzewelle. Die Sonne, die strahlt auch weiter heute Abend, morgen Freitag und auch das ganze Wochenende lang. Einzelne Gewitter sind allerdings nicht ausgeschlossen. Temperaturen aktuell im Topland, Romanshorn 32, Rorschacherberg 33 und Stein am Rhein messen wir 36 Grad.
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0: Zu uns Auto habe ich folgende Meldungen. Es staut rund um den Gotthard sowie auch in der Gegenrichtung. Auf mehreren Abschnitten brauchen hier länger. Dann staut es auf dem Zürcher Nord- und Westring. 10 Minuten mehr einrechnen auch noch auf der A3 Zürich richtig kurz zwischen Reichenburg und Bilten. Und dann braucht es noch mehr Geduld zwischen Winterthur Nord und Henggott. Kommt gut und vor allem sicher ans Ziel.
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0: In 2 Minuten ist es 5 Uhr. Wir liefern Hits aus den 80er und 90er zu diesen Hits an. Das gerade wieder nach dem Punkt.
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11: Ich bin der Nico Eichwald. Ein Mann aus der Region Winterthur, der ein Nachbarsmädchen mehrfach missbraucht hatte, muss 4 Jahre und 3 Monate ins Gefängnis. Das hat das Bundesgericht entschieden. Der Mann hatte argumentiert, dass das Mädchen psychische Probleme habe und übertreibe. Das Bundesgericht hat allerdings keinerlei Zweifel an den Aussagen des Opfers. Schon kurz nach dem Mittag sind in der Schweiz die ersten Temperaturrekorde gefallen. Am höchsten sind die Temperaturen in Basel-Binningen. Kurz nach 14 Uhr gab es mit 39,7 Grad sogar einen Allzeitrekord, schreibt Meteo Schweiz. Zudem wurde die höchste je auf der Alpen-Nordseite gemessene Temperatur egalisiert. Die Tageshöchstwerte werden im Sommer normalerweise erst zwischen 16 und 18 Uhr erreicht. Grund dafür sei, dass die Sonneneinstrahlung zunächst vor allem den Boden erwärmt und dieser danach die Luft. Das Vertrauen der deutschen Bevölkerung in den Staat ist auf einen Tiefstand gesunken. Nur noch knapp ein Fünftel trauen dem Staat zu, seine Aufgaben erfüllen zu können. Das ist deutlich weniger als in den Vorjahren, wie eine Umfrage des Beamtenbunds zeigt. Ein Großteil glaubt zudem, dass der Staat mit den Aufgaben und Problemen überfordert ist. In einem Bereich hat das Vertrauen aber deutlich zugenommen. Bei Asyl- und Flüchtlingspolitik halten den Staat nur noch 16% für überfordert. Die Ebola-Epidemie in der Demokratischen Republik Kongo breitet sich rasch weiter aus. Über 1500 Menschen sind seit Ende April nachweislich an dem Virus gestorben. Das sind fast die Hälfte aller nachgewiesenen Ansteckungen, wie die kongolesische Regierung mitteilte. Die Zahl der im Labor bestätigten Infektionen stieg auf über 3400 an. Experten gehen aber von einer hohen Dunkelziffer an Infektionen aus.
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12: Schaffhausen und Bütschwil sind wir bei 34 Grad und Eschliken meldet 35 Grad im Moment. Ja, es könnte nicht mehr runterbrennen. Es ist sehr heiß und sehr sonnig. So bleibt es auch morgen Freitag sowie auch über das ganze 1. August-Wochenende. Einzelne Gewitter sind allerdings nicht ausgeschlossen.
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12: Zwei Auto, folgende Meldungen. Es steht vor dem Gotthard 5 km in Süden runter, Luzern Richtung Gotthard. Dann haben wir 6 km Stau, Giasso Richtung Gotthard zwischen Quinto und auch Airolo. Empfohlen wird A13 via San Bernardino und dann staut es auch noch in der Gegenrichtung A2 Gotthard Richtung Luzern. Dort ist wegen kurzfristigen Sperrungen vom Selisberg-Tunnel mit grossen Zeitverlusten zu rechnen. Und dann brauchen wir noch mehr Geduld auf dem Zürcher Nord- und Westring. Kommt gut und vor allem ganz sicher ans Ziel.
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12: Für euren Heimweg im hoffentlich schön klimatisierten Gefährt versorge ich euch mit dem vielfältigsten Sound. Mit wie zum Beispiel eine Perle aus den 70er von der Diana Ross oder auch Culture Club darf nicht fehlen. Zum Start in die neue Stunde gebe ich euch allerdings den Lenny Kravitz. Nächste Woche bringt der Schaffhauser Altstadt zum Bebe und Stars in Town. Jetzt zuerst bei uns mit Flyaway aus den Sporten 90er. Ich bin Corina. Geniessen den Donnerstagabend. Das ist Radio Top mit dem Topmix aus 14.

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1: Mit Radio Top durch den Donnerstagabend, 30. Juli. Da habt ihr vielleicht gerade 8,5 Stunden geschafft. Und jetzt stellt euch mal vor, ihr wäret 24 Stunden lang in einem Flieger. Das klingt absolut crazy. Aber das ist tatsächlich passiert. Gestern ist eine Airbus-Maschine A350 von Qantas zu Toulouse zu Frankreich gelandet. Noch über, sage und schreibe, 24 Stunden. Ohne Zwischenlandung. Gestartet ist der Vogel am Dienstag im australischen Melbourne. Das ist der neue Langstreckenrekord. Ich bin ja ehemalige Flugbegleiterin. Und unsere längste Strecke bei der Edelweiss ist dort mal einmal auf Buenos Aires gewesen, mit 14,5 Stunden. Und das ist einmal schon ewig lang gegangen. Und wenn ich mir jetzt einmal noch vorstelle, es geht nochmal 10 Stunden mehr. Also als Crewmitglied kannst du ja wenigstens einmal abends schlafen und hast eigentlich immer ein bisschen etwas zu tun. Aber als Passagier in der Economy, da kommst du ja dermassen Füdli weh und Rücken weh und weiss ich, alles, was da wehtun kann, tut dir sicher weh nach dem 24-Stunden-Flug. Das Ganze ist jetzt einmal ein Testflug von Qantas, ihrem jahrelang geplanten Project Sunshine, mit dem Ziel, dass die ultra lange Nonstop-Flüge dann ab Oktober 2027 für uns zum Buchen sind.

0: 3 Minuten vor 5:30, das ist der zweitletzte Tag von dem Juli-Monat. Den geniessen wir dabei auf Radio Top mit den meisten 80er und 90er. Freue ich mich unheimlich auf Eye of the Tiger aus den wunderbaren 80er oder auch Queen mit Radio Gaga ist da mit dabei bei unserem Nonstop-Top-Mix immer ab 5:30. Gerade nach dem Wetter- und Verkehrsupdate.
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0: Kreuzlingen 35 Grad, Zwetzigen 34 und Dietfurt, dort messen wir 33 Grad im Moment. Ja, es ist heiss, da fängt schon fast der Schatten an Schweizen. Außerordentliche Hochsommertemperaturen hier aktuell in der Schweiz. Mit Hitze und ganz viel Sonnenschein geht es auch weiter über das erste August-Wochenende. Einzelne Gewitter, die sind allerdings nicht ganz ausgeschlossen.
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0: Zu uns auch durch folgende Meldungen. Es schaut vor dem Gotthard, 5 km in Süden, aber Luzern Richtung Gotthard. Dann haben wir 6 km Stau, Chiasso Richtung Gotthard, zwischen Quinto und Airolo. Empfohlen wird wie immer die Alternativroute via A13 San Bernardino. Und dann staut es auch noch in der Gegenrichtung A2 Gotthard Richtung Luzern. Dort ist wegen mehrfach kurzfristigen Sperrungen vom Seelisbergtunnel mit grossem Zeitverlust zu rechnen. Dann stockt es wegen einem Pannenfahrzeug auf der A1 Zürich Richtung Bern zwischen Wettingen und Baden-West. Der Standstreifen ist blockiert auf mehreren Abschnitten. Und mehr Geduld braucht es noch auf dem Zürcher Nord- und Westring. Und dann ist uns noch gemolden worden, dass es auf dem Zubringer von Arbon Richtung Romanshorn staut. Das wegen einer Strassensperrung. Kommt gut und vor allem sicher ans Ziel.
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0: unterwegs mit Radio Top an dem Hochsommerabend, 30. Juli. Bei uns gibt es die meisten 80er und 90er, das gerade wieder in der neuen Stunde. 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
9: Ich bin der Nico Eichwald. Die aktuelle Hitzewelle sorgt für Wassermangel in einigen Schweizer Berghütten. Dagegen ergreift der Schweizer Alpenclub SAC jetzt Maßnahmen. So werden beispielsweise die wassergespülten Toiletten geschlossen. Stattdessen werden die Winterplumpsklos geöffnet. Eine weitere Maßnahme sei das Abstellen des Wassers in Waschräumen, schreibt der SAC. Gäste sollen Zähne putzen und Mund spülen mit einem Glas Mineralwasser. Auch für den Abwasch soll Gebrauchtwasser wieder verwendet werden. Die Westschweiz entsendet ein weiteres Feuerwehrkontingent zur Bekämpfung der Waldbrände nach Frankreich. Es ersetzt die seit Sonntag im Einsatz stehenden Kräfte. Angesichts der Lage vor Ort und der zahlreichen verbliebenen Brandherde sei die Verlängerung des Unterstützungseinsatzes bewilligt worden, teilte der Genfer Feuerwehr- und Rettungsdienst mit. Das zweite Kontingent umfasst 33 Personen. Dazu gehören Berufsfeuerwehrleute, Angehörige der Milizfeuerwehr sowie Rettungssanitäter. Die spanische Exklave Ceuta ruft wegen Migrantenansturm die Armee zu Hilfe. Dies, weil in den vergangenen Tagen über 1500 Migrantinnen und Migranten schwimmend angekommen seien. Die meisten von ihnen stammen aus Marokko, schreibt 20 Minuten. Laut dem Präsidenten der Stadt befinden sie sich in einer Situation des totalen humanitären und sozialen Notstands. Die Einrichtungen seien zu mehr als 2000% ausgelastet. Ein Urteil des obersten Gerichts in Madrid vom 16. Juni, das Sofortabschiebungen verbietet, hat den Ansturm ausgelöst.
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0: Die Sonne, die gibt weiterhin Vollgas heute Abend sowie auch morgen Freitag und auch über das 1. August-Wochenende. Temperatur aktuell im Topland. Affeldrangen 35 und das Bronschhofen sowie auch das Wallisellen sind wir bei 34 Grad.
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0: Da habe ich Folgendes zu vermelden. Es hat einen Unfall gegeben auf der A23 Widerhorn bei der Verzweigung Meggenhaus zwischen Widerhorn und Arbon Süd. Dort ist darum in beiden Richtungen die Strasse gesperrt. Die Umleitung die erfolgt via Kantonstrasse. Darum haben wir auch aktuell überall im Bezirk Arbon ein bisschen länger. Dann staut es vor allem Gotthard 3 km in Süden runter, Luzern Richtung Gotthard und 6 km Stau Giasso Richtung Gotthard zwischen Quinto und Airolo. Empfohlen wird wie immer die Alternativroute via A13 San Bernardino und dann staut es auch noch in der Gegenrichtung A2 Gotthard Richtung Luzern. Dort ist wegen mehrfach kurzfristigen Sperrungen vom Selisberg-Tunnel auch mit grossen Zeitverlust zu rechnen. Und dann brauchen wir noch länger auf dem Zürcher Nord- und Westring. Kommt gut und vor allem sicher ans Ziel.
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0: Herzlich willkommen auf Radio Top an diesem kleinen Freitag. Wir schicken euch die meiste Abwechslung in Form von unserem Top-Mix aus 4 Jahrzehnten. Queen, Simply Red oder auch Survivor mit Eye of the Tiger gerade zum Start in die 6. Stunde. Ich bin Corina und wünsche euch einen wunderschönen Donnerstagabend.
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0: Radio Top durch den wundervollen Donnerstagabend, wo ich mich schon unheimlich fest freue, weil mein Moderationskollege Cyril und ich gehen heute Abend zusammen in die wunderschöne Schaffhauser Altstadt als Stars in Town. So werden meine Augen jetzt schon ganz wässrig. Ich freue mich wirklich riesig auf den Luis Capaldi. Aber unseren lieben Morgenshow-Moderator, der Andi, der kann uns die Freude einfach nicht lassen und ist wieder mit irgendeiner Idee hineinführen gekommen.
1: Ja, Stars in Town, das ist ja in der Altstadt von Schaffhausen. Wunderschöne Kulisse. Und links und rechts neben der Bühne sieht man dann so da die Fassaden der Häuser und dort hat so Wohnungen drin. Und als ich letztes Mal dort war, ist mir aufgefallen, dass da die Leute aus den Wohnungen raus, aus den Fenstern, die Konzerte am Schauen sind. Und ihr traut euch jetzt eh nicht. Dort gehen Leute bei irgendwelchen Anwohnern und die fragen, ob ihr den Luis Capaldi von ihrer Wohnung aus mitschauen dürft. Schaffen wir eh nicht.
0: Schaffen wir eh schon, Andi.

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0: 3 Minuten vor um 6:30 heisst auch 3 Minuten vor unserem Non-Stop-Top-Mix. 30 Minuten lang Musik ohne Unterbrechung. Das gibt's bis um 7 Uhr bei uns auf Radio Top. Crème de la Crème habe ich euch hier reingepackt. Zum Beispiel Supertramp, Spice Girls, R.E.M. oder auch Nelly Furtado.
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0: Es ist und bleibt eine sehr heisse Angelegenheit. Morgen Freitag sowie auch aufs 1. August-Wochenende steht das Gleiche auf dem Programm. Viel Hitze, viel Sonnenschein. Temperaturen aktuell zu Winterthur 36, zu Dübendorf ebenfalls 36 Grad und zu Nesla im Toggenburg sind wir bei 32 Grad.
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0: Es hat einen Unfall gegeben auf der A23 Wiederhorn bei der Verzweigung Meckenhaus zwischen Wiederhorn und Arbon Süd. Dort ist in beiden Richtungen die Strasse gesperrt. Die Umleitung die erfolgt via Kantonstrasse. Darum haben wir auch aktuell im Bezirk Arbon überall ein bisschen länger. Dann braucht ihr mehr Geduld auf dem Zürcher Nord- und Westring. Sowie auch im Bezirk Dielsdorf haben wir auch noch Stau. Und in Süden eben 3 km Stau vor dem Gotthard. Dann 6 km Stau Giasso Richtung Gotthard zwischen Quinte und Airolo. Empfohlen wird darum die Alternativroute via A13 San Bernardino. Und dann startet ihr noch in der Gegenrichtung A2 Gotthard Richtung Luzern. Dort ist wegen mehrfachen kurzfristigen Sperrungen vom Seelisberg-Tunnel mit grossem Zeitverlust zu rechnen. Kommt gut und vor allem ganz sicher ans Ziel.
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4: Ich bin der Nico Eichwald. Die aktuelle Hitzewelle sorgt für Wassermangel in einigen Schweizer Berghütten. Dagegen ergreift der Schweizer Alpenclub SAC jetzt Maßnahmen. So werden beispielsweise die wassergespülten Toiletten geschlossen. Stattdessen werden die Winterplumpsklos geöffnet. Eine weitere Maßnahme sei das Abstellen des Wassers in Waschräumen, schreibt der SAC. Gäste sollen Zähne putzen und Mund spülen mit einem Glas Mineralwasser. Auch für den Abwasch soll Gebrauchtwasser wieder verwendet werden. Die Westschweiz entsendet ein weiteres Feuerwehrkontingent zur Bekämpfung der Waldbrände nach Frankreich. Es ersetzt die seit Sonntag im Einsatz stehenden Kräfte. Angesichts der Lage vor Ort und der zahlreichen verbliebenen Brandherde sei die Verlängerung des Unterstützungseinsatzes bewilligt worden, teilte der Genfer Feuerwehr- und Rettungsdienst mit. Das zweite Kontingent umfasst 33 Personen. Dazu gehören Berufsfeuerwehrleute, Angehörige der Milizfeuerwehr sowie Rettungssanitäter. Die spanische Exklave Ceuta ruft wegen Migrantenansturm die Armee zur Hilfe. Dies, weil in den vergangenen Tagen über 1500 Migrantinnen und Migranten schwimmend angekommen seien. Die meisten von ihnen stammen aus Marokko, schreibt 20 Minuten. Laut dem Präsidenten der Stadt befinden sie sich in einer Situation des totalen humanitären und sozialen Notstands. Die Einrichtungen seien zu mehr als 2000% ausgelastet. Ein Urteil des obersten Gerichts in Madrid vom 16. Juni, das Sofortabschiebungen verbietet, hat den Ansturm ausgelöst.
5: Wetter. Es ist und bleibt heiß, so auch morgen Freitag sowie auch über das erste Augustwochenende. Einzelne Gewitter sind allerdings vor allem über den Alpen nicht ganz ausgeschlossen. Schauen wir aufs Thermometer im Topland. Schaffhausen und Bütschwil sind wir bei 34 Grad und Eschliken meldet 35.
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5: Zu uns Auto folgende Meldungen. Es staut noch auf dem Zürcher Nord- und Westring. Dann staut es 4 km in Süden runter, Luzern Richtung Gotthard. Und dann staut es auch noch in der Gegenrichtung, A2 Gotthard Richtung Luzern. Dort ist wegen mehrfach kurzfristiger Sperrungen vom Selisberg-Tunnel mit grossen Zeitverlusten zu rechnen. Dann haben wir noch eine Strassensperre wegen einem Unfall auf der A23 Wiederhorn, Verzweigung Meckenhaus. Zwischen Wiederhorn und Arbon Süd in beiden Richtungen gesperrt. Noch bis am 9:30 heute Abend. Die Umleitung die ist via Kantonsstrasse. Und nochmal eine Strassensperre wegen einem Brand. H17 Zolliken, C-Strasse zwischen dem Ortseingang und Bahnhofstrasse in beiden Richtungen gesperrt. Der Verkehr wird dort umgeleitet. Kommt gut und vor allem ganz sicher an euer Ziel.
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1: Meinem heutigen Gast liegt das Fliegen sozusagen im Blut. Ihr Vater war schon Fluglehrer und auch ihre Mutter ist schon geflogen. Der Regulo Eichenberger hat aber 1983 Geschichte geschrieben und war die erste Schweizer Linienpilotin. Das ist jetzt gerade 40 Jahre her und ich freue mich heute darauf zu erfahren, was du in diesen Jahren alles erlebt hast. Herzlich willkommen, Regulo Eichenberger.
2: Danke.
1: Wann bist du das letzte Mal eigentlich geflogen?
2: Selber?
1: Ja.
2: Ja, das ist im November 21. Ich habe noch mal 3 Landungen in Boutville gemacht, wollte meinen Ausweis noch aufrechterhalten. Ich habe es jetzt aber abgegeben. Also eben nachdem mein Mann gestorben ist, habe ich mich entschieden, jetzt ist das Leben anders geworden und jetzt höre ich auf. Ganz.
1: Du bist ja doch insgesamt 50 Jahre jetzt eigentlich geflogen oder eben 33 Jahre auch als Linienpilotin. Wieso hast du gefunden, hey, du möchtest das wie hinter dir lassen?
2: Also, ich meine, mit 60 bin ich pensioniert worden als Linienpilotin. Nachher habe ich noch Part-Time, habe ich noch Freelance, also noch Fluglehrer gemacht und bin noch Experte gewesen vom Bundesamt für Zivilluftfahrt. Das habe ich sehr gerne gemacht. Nachher ist die Corona-Zeit gekommen, wo es schwierig geworden ist, im Cockpit mit der Maske. Dann habe ich aus Sicherheitsgründen dann mal ein bisschen reduziert oder aufgehört. Und dann ist einfach aber nach einem Jahr ist einfach Zeit für mich gewesen, als Fluglehrer und Experten aufhören, eigentlich wegen Corona. Schlussendlich muss ich sagen, ist es richtig gewesen, weil ich habe dann noch ein volles Jahr gehabt, das ich mit meinem Mann können verbringen konnte, weil ich nicht immer wieder den Propeller nachgehalten bin, oder? Und habe aber die Lizenz selber noch behalten, weil wir haben noch Sachen vorgehabt, mein Mann und ich. Eben mal vielleicht mit einem kleinen Flüger auf Frankreich oder so etwas machen. Und das ist wie, indem er gestorben ist, ist wie das nicht mehr, das hat für mich keinen Sinn mehr gemacht, oder? Es ist nicht so, dass ich einfach mit allein ein bisschen in der Luft umeinander fliegen und irgendwie so etwas, das stimmt nicht mehr für mich, oder? Das habe ich alles gehabt. Und darum habe ich schweren Herzens aufgehört. Aber ich kann auch noch Freunde, die ich anrufen kann, wenn es mich wirklich mal zwickt.
1: Ist das dann auch eine Leidenschaft gewesen, die jetzt dich und deinen Mann wie verbunden hat, das Fliegen?
2: Ja, also nein, die Leidenschaft zum Fliegen war natürlich schon von mir gewesen, aber er hat Modell geflogen. Da bin ich auch immer gerne mitgegangen und er ist gerne mitgekommen. Also das hat uns schon verbunden, die Fliegerei. Auch früher ist er natürlich gerne mit auf die Rotation gekommen, auf der Langstrecke. Ist natürlich gerne irgendwo auf Mexiko oder was es immer war, ist mitgekommen.
1: Du giltest ja auch so ein bisschen als Pionierin von der Luft. Was hat dich jetzt über all die Jahre, bist du doch jetzt jahrzehntelang geflogen, was hat dich über all die Jahre fasziniert?
2: Fasziniert vom Fliegen an und für sich? Ja, das Fliegen an und für sich ist einfach etwas ganz Tolles. Also das ist das Medien selber, oder? Den Flieger beherrschen, oder? Der Start ist einfach, ich finde das etwas Unheimliches, oder? Wenn man Vollgas geben und abheben. Das Abheben, das Gefühl, das ist einfach, das ist bei mir nie weggegangen. Das ist immer schön, oder? Also, ausser es stürmt, dann hat man nicht Zeit, um das irgendwie, da gibt's andere Sachen, die man dann, muss machen, als einfach, dass einem das Gefühl kommt dann. Aber, einfach über die Luft hineinschweben, also über die schönen Sachen, die man sieht, das ist einfach faszinierend. Der Beruf von sich als Pilot ist faszinierend.
1: Magst du dich noch an deinen allerersten Flug erinnern, wo du selber am Steuer gesessen bist?
2: Der erste Alleinflug?
1: Ja.
2: Ja, der erste Alleinflug mag jeder Pilot sich erinnern. Das gibt es nur einmal im Leben. Man fliegt nur einmal, das erste Mal allein. Und das ist einfach, das ist unglaublich, wie das in Erinnerung bleibt. Da haben wir auch, jeder Pilot kannst du fragen. Jeder mag sich erinnern, noch vermutlich an die ganzen Minuten, wo das passiert ist.
1: Und wann war das bei dir und wo bist du geflogen?
2: Ah, das war in Boutville. Das war dann nur eine Platzrunde, oder? Weil der Fluglehrer, wenn er weiss, jetzt ist der Schüler ist reif, für dass er das erste Mal allein geht, dann lässt man ihn nicht irgendwo hin und her fliegen, sondern wir lassen ihn mal rauf, starten, auf Platzvolte und dann landet er wieder.
1: Und eben dein Vater war ja Fluglehrer. Hat er dich auch zum Fliegen auch inspiriert und hast du so deine ersten Erfahrungen mit ihm gemacht?
2: Ja, also er war mein Fluglehrer gewesen, ja. Ich bin aufgewachsen. Als Kind war die Fliegerei immer das Thema gewesen, oder? Wir sind, früher sehr viel auf Spreitenbach. Mein Vater ist dort geflogen, hat dort geschleppt, Rundflüge gemacht, Fluglehrer gewesen später. Und, wir sind einfach am Samstag, Sonntag, also vor allem am Sonntag, sind wir immer in Spreitenbach gewesen. Also, da bin ich noch klein gewesen, aber die Fliegerei war immer um mich herum gewesen, ja.
1: Und er hat dich dann ja auch ein bisschen gepusht, oder, sozusagen, dass du ja, ich sage jetzt mal, den Schritt weitergegangen bist und dann gefunden hast, hey, ich bin jetzt eigentlich die erste Frau im Cockpit, oder, im Flug.
2: das ist nicht er gewesen. Also, er hat nie gesagt, Lehrfliegen oder so etwas, sondern es hat einfach meine Schwester und ich, wir haben das wollen. Oder? Und er hat nie irgendwie gesagt, du musst mal Fluglehrer werden oder du musst mal Linienpilotin werden. So, nie. Sondern ich bin ja ursprünglich eigentlich Schullehrerin gewesen und das ist auch noch ein bisschen Zufall, also wegen, dass ich dann Fluglehrer geworden bin, das ist steht in meinem Buch rein, weil ich damals hatte zu viel Lehrer gehabt, also, und dann bin ich mit einem Zürcher Patent bin ich erfolglos, habe ich mich beworben um ein Vikariat im Bündnerland und weil ich eben ein Zürcher Patent habe, bin ich verrückt worden, habe gesagt, das mache ich nicht mehr. Und dann habe ich den Weg eingeschlagen Richtung Fluglehrer.
1: Also eben, und du hast ja auch Geschichte geschrieben als erste Linienpilotin von der Schweiz, oder? Und jetzt hast du es selber gesagt, hast ein Buch geschrieben über den Wolken, oder? Deine Autobiografie eigentlich, oder? Wo du ja den ganzen Weg beschreibst und mega viel Geschichte, ich sage jetzt mal auch, von deiner Ausbildung oder eben als Pilotin niedergeschrieben hast. Wieso hast du jetzt gefunden, hey, ich schreibe jetzt ein Buch und will meine Lebensgeschichte mit der Welt teilen?
2: Mit der Welt? Mit der kleinen Schweiz?
1: Ja, mit der kleinen Schweiz.
2: Habe ich am Tommy Frischknecht zu verdanken. Er war mein ehemaliger Chef, der Bill. Er hat immer gesagt, schreib mal ein Buch. Und ich habe gesagt, nein, also das kommt mir nicht auf die Idee, ein Buch zu schreiben, da kannst du Fehler machen. Und dann hat er, ich weiss noch, zwischen der ersten und zweiten Corona-Welle, sind wir zu Mittag gegessen und gesagt, hast du es schon geschrieben? Sag ich, nein, sicher nicht. Und dann hat er den Verlag geschaltet, oder? Und dann hat mir Gabi Baumann hat mir geschrieben, sie habe gehört, ich will ein Buch schreiben. Und dann habe ich gesagt, nein, das ist mein ehemaliger Chef. Und dann ist ein paar Sachen passiert, ist mein Vater gestorben und alle die vielen Geschichten sind weg gewesen. Und dann war Corona gewesen und ja, irgendwie habe ich gedacht, ja, habe ich mal angerufen, Gabi, und habe gesagt, du, wie schreib mir ein Buch? Hat sie gesagt, schreib mal ein Kapitel, dann schauen wir weiter. Ja, und so ist es entstanden.
1: Und im Buch schreibst du eben auch über deine Erfahrungen in dieser, ich sage jetzt mal, männerdominierten Welt, wo du jetzt eigentlich reingekommen bist, oder? Du bist ja die erste Pilotin jetzt gewesen. Wie ist das damals für dich gewesen? Also hat es da viel, ich sage jetzt mal, auch Ellenbogen gebraucht, um dich dort zu behaupten?
2: Also ich habe es nicht so erwartet, dass es so ist, weil ich bin erzogen worden. Mein Vater hat keinen Unterschied gemacht zwischen den männlichen und weiblichen Leuten. Oder überhaupt, für ihn sind alle gleich gewesen. Und so bin ich erzogen worden. Oder? Und immer, du kannst das, ist auch immer das Thema gewesen von meinem Vater. Und als Fluglehrerin, also da bin ich nicht die Erste gewesen, hat schon weibliche Fluglehrerinnen vor mir gehabt. Dort habe ich ein einziges Mal mal ein bisschen Widerstand von einem Flugschüler bekommen, aber sonst habe ich das nicht gespürt. Und darum habe ich das gar nicht erwartet, dass es so wird Wellen schlagen und zweitens, dass ich so viel Gegenwind habe. Das habe ich nicht erwartet.
1: Von wo hast du den grössten Gegenwind bekommen?
2: Ja, zum Teil von den Piloten. Die einen waren sehr charmant, die anderen neutral. Und dann hat es andere gehabt, die ganz offensichtlich gesagt haben, du nimmst unseren Job weg. Wir haben jetzt nicht auf Frauen gewartet. Oder? Das spürt man. Oder das wäre, wo auch nie Grüezi sagen. Oder? Das war noch so tot. Crossair-Piloten oder Swissair-Piloten. Ganz viele Swissair-Piloten, die mir auch nicht Grüezi gesagt haben. Hier.
1: Man hat damals immer das Gefühl, so Piloten sagen so ein Machos und Gigolos und so. Stimmt das da auch? Kannst du das wie bei?
2: Also eigentlich ist, ich nehme jetzt mal Macho, ist gar nicht mehr gefragt. Also weil Macho im Cockpit haben eigentlich gar nichts zu suchen. Das ist nur gefährlich. Das verhindert man heute eigentlich, wenn möglich schon bei den Selektionen, dass so Spezies nicht ins Cockpit kommen. Oder? Gigolo, ja, es hat es. Das ist natürlich so, das ist klar, dass von den Piloten mit der Uniform wirken höchstwahrscheinlich schon sexy auf viele Frauen, ja.
1: Und du hast ja eben eigentlich dir vieles müssen auch erkämpfen, oder? Also es gibt ja auch die eine Geschichte, ich sage jetzt mal mit dem Minirock, oder, wo es nur schon bei den Kleidern hat's angefangen hat, Sachen, wo man sich eben gar nicht überlegt hat, wie noch nie eine Frau im Cockpit gesessen ist, oder?
2: Ja, also ich meine, das ist jetzt einfach von Moritz Uther eine Idee gewesen. Die muss jetzt nicht einen Minirock, aber so einen engen Schüpp bis so viel über die Knie haben. Und das wäre erstens schon fast nicht technisch nicht möglich gewesen. Also, wie man hat die Steuersäule in diesem Flüger hat man zwischen den Beinen, nicht wie ein Airbus, wo man Side-Stick hat, oder? Also der wäre da bis an die Hüften raufgekommen, oder? Und nein, das ist für mich das ist völlig daneben gewesen. Das ist einfach ein Gag vom Moritz Uther.
1: Und eben so, du bist ja als erste Pilotin, du bist ja auch wie auch ein Vorbild für viele Frauen dann gewesen, oder? Ich meine, während der ganzen Zeit, wo du jetzt wieder in das reingerutscht bist, hast du wie das Gefühl gehabt, hey, ich muss jetzt für die Rechte der Frau kämpfen und so ein bisschen Gleichberechtigung ist für dich auch ein wichtiges Thema gewesen? Oder hat sich das einfach wie so, ist das wie so von außen wieder wie so dargestellt worden?
2: Also wie soll ich sagen, ich habe schon gemerkt, dass Frauen nicht gleichberechtigt waren. Oder? Wir haben dort, als wir Kinder waren, hatten wir Gemeindeschwester. Die hat dort keine Stimme und kein Wahlrecht gehabt. Oder? Und das ist immer thematisiert worden in unserer Familie. Und wo meine Schwester dann ins Appenzell rausgezögelt ist und dann dort so lange gegangen ist, bis sie Stimme und Wahlrecht überkommen ist, habe ich mich natürlich schon aufgeregt, dort mal schon, oder? Aber dass ich nachher als Pilotin irgendwie für die Rechte gekämpft habe, nein, irgendwie, ich habe es einfach, ich bin akzeptiert worden, schon gleich, und dann ist es irgendwie wie selbstverständlich gewesen.
1: Wie hat sich denn so entwickelt, jetzt, ich sage jetzt mal von 1983, wo du das erste Mal in den Flug gegangen bist, bis jetzt am Schluss von deiner Flugkarriere? Hat sich fest geändert?
2: Also ich glaube, im Cockpit ist das schon lange kein Thema mehr. Oder? Da weiss man einfach, dass Frauen kommen. Was ich einfach schon erstaunt war, dass bis heute noch immer sitzt eine Frau im Cockpit. Oder? Das hört man immer unter den Passagieren. Und ich habe es trotzdem mal, am Anfang habe ich es verstanden. Und nach 10 Jahren, ja, es sollte jetzt langsam sein. Aber dass das noch bis fast am Schluss von meiner Karriere so war, hat mich also schon manchmal auch erzürnt.
1: Das kann ich nachvollziehen.
2: Ja.
1: Und was ist denn der Grund, was denkst
2: du? Ja, ich weiß halt nicht, weil es ist vielleicht, ich kann es nicht sagen, es gibt keinen Grund für das. Das sind halt auch, ja, sind blöde Sprüche oder das halt einfach bei teilen Männern, ich rede jetzt nur bei teilen Männern und auch bei teilen Frauen, einfach irgendwie das Verständnis nicht da ist, ich weiß es nicht. Die ist die Frage.
1: Zurück zum Fliegen, da habe ich doch auch noch ein paar Fragen. Oder? Jetzt bist du eigentlich, ich sage jetzt mal, doch jahrelang geflogen. Bist du amigs lieber, ich sage jetzt mal, sagst jetzt, du hast als Pilotin alles können erreichen und alles können fliegen, was du willst? Oder hat es etwas gegeben, noch einen Aspekt, wo du findest, das habe ich nicht können machen oder das hätte ich gerne noch gemacht?
2: Der Militärpilotin hat die Jetflüge, so ein F-18 oder irgendwie so etwas. Ja, das natürlich, das ist, wenn ich heute nochmal so als so hat man sich nicht beim Militär können melden, oder, als Frau. Ja, natürlich, das...
1: Also hast du gar nicht machen können, dort damals?
2: Nein, ja. Natürlich, eine Frau, nein, Militär, Pilotin.
1: Und wieso gerade Militärpilotin?
2: Ja, einfach die Jetflüge, oder? Das ist dann nochmal etwas anderes, oder? So ein Jetflüger, ein Militärflüger oder ein Linienflüger, das ist dann etwas ganz anderes.
1: Ist denn so ein bisschen, also jetzt, ich weiß nicht, wie viele Flüge du insgesamt wahrscheinlich gemacht hast, es sind wahrscheinlich doch ein paar hunderte, tausende Flüge, die du dann in deiner Karriere schon hinter dir hast. Bist du eigentlich, kannst du sagen, wie viele Länder dass du angeflogen bist?
2: Ich habe das mal rausgesucht, im Buch steht es glaube ich sogar, ich habe es jetzt vergessen, es sind glaube ich über 80 Länder. Ich glaube um das herum, ja. Aber es ist die Zahl, habe ich nur während dem Buch schreiben, habe ich das mal gegoogelt, halt bin ich mal geschaut, habe ich mal angefangen zu zählen, oder? Vorher hat es ja, hat mich nicht interessiert, ist nicht wichtig.
1: Und wie geht man eigentlich so mit Jetlag um? Gibt es da irgendwie so Geheimtipp unter den Piloten und Pilotinnen, wie man da dagegen ankämpfen kann?
2: Also ich bin eine Schlechtschläferin, das ist eigentlich immer schwierig gewesen. Ich habe manchmal wirklich gelitten wie ein Hund, kann ich sagen. Es gibt ja so die Phase, so 3 Stunden, oder? Also wenn man am Morgen heimkommt von einer Nachtschicht, sieht man eigentlich nicht mehr als 3 Stunden schlafen. Also, und dann aufstehen und am besten ein bisschen Sport machen, die frische Luft, das Licht. Es gibt Serien, die können den ganzen Tag schlafen und am Abend können sie wieder schlafen. Aber ich habe mich dann auch probiert, das zu halten. Aber für mich war es immer schwierig gewesen.
1: Und bist du jeweils lieber so kurz- oder Langstrecken geflogen?
2: Alles, also kurz. Ah, ob ich lieber oder was?
1: Ja, was lieber?
2: Ja, also Kurzstrecken ist eigentlich interessanter, auf und ab, oder? Als die Langstrecke. Aber die Langstrecke, ich hatte eine wunderbare Zeit gehabt. Ich habe oft eine Woche, Malediven, eine Woche, Indien, eine Woche, irgendwo es war. Und dann ist man natürlich schon gerne auf die Langstrecke, oder?
1: Und was ich mich auch noch gefragt habe, oder? Als Pilotin ist man ja viel unterwegs, oder? Man tut ja viel eben, bei Langstreckenflügen tut man ja viel auch in Hotels übernachten. Ist man da ein bisschen einsam und das Privatleben, kann ich mir vorstellen, ist auch nicht immer ganz einfach zum Aufrechterhalten.
2: Also früher war das ganz schwierig, weil es noch kein Handy gegeben hat, oder? Da hat es kein WhatsApp, da musste man telefonieren. Meine Freundin, die beste Freundin, hat immer gesagt, ja, Leute, ist dann an, wenn du wieder mal daheim bist, oder? Also sie hat es gar nicht probiert. Es war schwieriger gewesen, um wirklich Kontakt zu behalten, oder? Also ich musste aktiv wirklich, wenn ich zuhause war, halt mit den Freundschaften pflegen, oder? Das ist heute viel einfacher, oder? Das WhatsApp und was immer.
1: Und also ein Kollege von mir ist auch Pilot und er hat mir gesagt, es werden die immer alle im gleichen Hotel so ein bisschen untergebracht, oder? Und weil man so viel auf Reise ist, dann gibt es halt auch so viel so ein bisschen Liebesgeschlag und Geschichten unter Piloten, Stewardessen, Pilotinnen, Stewardessen, was auch immer. Ist das früher auch schon so gewesen und stimmt das?
2: Ja, das ist schon immer so gewesen. Also ich denke, je länger dass der Aufenthalt ist oder sobald man einen Nightstop hat, ich denke, das sind einfach die Chancen grösser, als wenn man am Morgen eincheckt und am Nachmittag wieder heimgeht. Aber ja, das liegt, glaube ich, in der Natur von der Sache.
1: Und wenn du so ein bisschen jetzt auch an deine Flüge zurückdenkst, was sind so die schönsten Momente oder so die Momente, die dir für immer so ein bisschen in Erinnerung bleiben werden?
2: Also das eine sind die Naturphänomene, oder? Also über die Alpen fliege ich. Meine, ich weiß nicht, wie viel Mal ich über die Alpen geflogen bin, ist immer schön. Die Sonnenuntergänge, Mondaufgänge, dann Polarlichter. Es gibt einfach unglaublich viele schöne Sachen, die einem dann bleiben.
1: Hast du in deiner Karriere auch mal Momente gehabt, wo du Angst gehabt hast, weil sich also ein Sturm, die Luftlöcher, gibt es die wirklich? Also passiert das oft?
2: Also Luftlöcher gibt es nicht, es hat überall Luft, es sind Turbulenzen.
1: Okay.
2: Eigentlich Angst. Man hat einfach dann ein bisschen, wenn es stürmt, oder? Also es ist dann einfach schwieriger zu fliegen, aber man hat ja Limiten. Es ist angenehmer, wenn es ruhig und schön Wetter ist, als wenn es Hudelwetter ist. Nur schon um den Flieger herumlaufen, wenn es regnet, oder? Ist nicht so lässig, oder?
1: Gibt es viel so komische Geschichten? Als Pilotin ist man ja auch immer zuständig für alles, was man im Flieger drinnen ist, oder? Kommt da gerade irgend so eine Geschichte in den Sinn?
2: Ja, es gibt natürlich schon. Aber ich weiß nicht, ob ich die Zeit habe, das war sogenannte Cliffhanger, wo im Buch gestrichen worden ist. Ich finde sie lustig. Weißt du, wo die Schilddrüse ist? Genau.
1: Da, okay, oder? Ja.
2: Da sind wir in, ich weiß nicht, wir sind irgendwo, ich glaube, es ist Cancun gestanden. Ich bin hineingestanden und habe auch die Leute begrüßt. Und dann kommt, also wir waren im Aussenstand und da sind die Leute raufgekommen, oder? Und dann ist irgendwann so ein verdrucktes Pärchen raufzulaufen gekommen, oder? Und dann hat er so Adidas Trainerhose angehauen und so. Und dann, ja, was ist ihr Problem, oder? Und dann nachher hat er dann gesagt, ja, er habe ein Problem mit der Schilddrüse, ich lange mir sofort an und er langt sich da an. Und dann habe ich Angst, dass sie Platz sind auf dem Flug, oder? Und ich habe da schon, also man muss dann ernst bleiben, aber ich habe so einfach nur schon die Idee, ist dann für mich schwierig gewesen und auch für die Kollegin, dass wir nicht haben müssen lachen, oder? Und dann sind sie beim Doktor gewesen und so, ja, es hat beim Doktor, er hat Tabletten bekommen, haben sie schon mal eine genommen? Nein, haben noch keine genommen. Und dann habe ich ihm dann erklärt, oder? Wir können nicht einfach anhalten oder in der Luft, also wenn wir über den Atlantik sind, oder? Also er muss sich das schon gut überlegen, über das Mikro oder nicht, oder? Weil es gab vielleicht mehrere Stunden, bis man könnte in Not landen, oder? Also das würde man dann schon nicht machen, wenn dann die Schilddrüse vom Platz zeigen, oder? Und dann hat er gesagt, ja, er geht noch mal schauen, wie es aussieht. Dann ist er auf die Toilette, dann ist noch mal schauen, wie der Zustand ist, oder? Und dann hat es mich natürlich verlachen ins Cockpit. Und, ja. So Sachen mit Passagieren sind manchmal ulkig.
1: Gibt es viele schwierige Passagiere?
2: Mehr heute als früher. Heute ist unruly passenger, heisst das. Das ist heute ein viel grösseres Thema als noch vor 30 Jahren. Ja.
1: Wieso? Also hat man da irgendwie eine Begründung dazu?
2: Ich glaube, es ist einfach viel mehr Leute fliegen. Es ist günstig geworden, es ist billig geworden. Also mindestens vor Corona-Zeit war das so. Einfach die Anspruchshaltung der Leute. Und natürlich schauen sie, ob sie zu viel Alkohol schon getrunken haben, bevor sie steigen oder Drogen haben oder so. Es gibt, oder dann ist es eng gestuhlt. Es gibt Airline, was sehr eng gestuhlt ist. Und dann gibt es das Problem untereinander. Oder?
1: Ja. Ganz früher hat man so gar nicht im Flieger rauchen. Ich weiss, mein Vater hat zum Beispiel mega Flugangst. Und er hat mega lange nicht mehr fliegen. Er hat gesagt, früher hat er immer so ein seine Bierchen getrunken und Zigaretten geraucht, um Nerven zu beruhigen. Und wo das abgeschafft wurde, hat es ihn mega angewurkt. Er hat es vermisst.
2: Ja, das ist natürlich. Das ist also für Passagier, für Crew ist das, und Crew ist das viel besser, als nicht mehr geraucht wird, oder? Und auch der Flieger sieht nicht mehr so grusig aus von draussen, weil es hat eine richtige Nikotinschleere hinten am Rumpf. Es ist richtig, dass nicht geraucht wird, aber es hat natürlich Sättigung, die dann heimlich noch rauchen ins WC und so, aber das schmeckt man sofort auch nicht.
1: Jetzt hast du gesagt, du selber fliegst schon nicht mehr. Du reist aber sicher ab und zu auch noch in die Ferien, oder? Du warst ja gerade auch in Südafrika, hast du mir erzählt. Mhm. Was bist du selber für eine Passagierin? Hockt man anders im Flieger drin, wenn man selber jahrelang als Pilotin geflogen ist?
2: Ja, also ich fliege nicht so gerne als Passagier. Das hat aber einfach damit zu tun, dass das gerade im Flug von Südafrika ist natürlich 11 Stunden heim, oder? Das ist lang. Also wenn man in der Business sitzt, ist das gut. Wenn man hinten muss sitzen, das will ich jetzt gerade nicht, oder? Also ich habe mein Business geleistet, das ist dann schon viel einfacher. Kann man sich einfach ein bisschen strecken, oder? Und vielleicht sogar ein bisschen schlafen. Aber es ist einfach, die Zeit ist einfach...
1: Ist schon langweilig, wenn du selber als Passagier musst einfach drin hocken.
2: Ja, also es ist natürlich nach dem Flug kann ich schlecht schlafen und schaue ich halt dann mal ein paar Filme, oder je nachdem.
1: Erkennen dich die Leute auf dem Flügen, wenn du zum Beispiel mit Swiss fliegst oder gehst, dann sehen so ein bisschen an die Türen klopfen und sagst so, hallo, da bin ich.
2: Nein, mache ich nicht, aber am Heimweg jetzt von Cape Town und rauf habe ich die zwei vom Cockpit gekannt, oder bin ich, habe ich dann ein Besuchchen gemacht.
1: Und du bist ja eigentlich also nicht nur die Regula, die Pilotin, sondern du bist die Regula Eichenberger, die in Eggisau wohnt, oder jetzt eben pensioniert. Was machst du mit deiner ganzen Freizeit jetzt?
2: Ja, also das Buch hat mich also schon recht in Anspruch genommen. Also viel mehr, als ich gedacht habe, oder? Und auch jetzt, als ich wieder heimgekommen bin, hat es so viel, es ist auch schön, es hat ganz viel, die geschrieben haben. Ich habe noch sehr viele Lesungen in den Bibliotheken. Wie gesagt, in 14 Tagen der Fachhochschule Winterthur über Quality Systems und ganz viele Anfragen für zum Vorbeikommen. Und sonst, ich bin eine leidenschaftliche Golferin, bewege mich gerne, ich gerne meine Zeit mit Freunden teilen. Ja.
1: Irgendwo habe ich mal gelesen oder gehört, du hast gesagt, du hast nicht gerne Routine, beziehungsweise du hast gerne Abwechslung und dass du nicht mal gerne zum Beispiel zweimal ins gleiche Hotel gehst.
2: Ja, ich gehe lieber immer wieder an einen anderen Ort. Ja. Weil erstens, da hat man nicht eine Enttäuschung, weil das Hotel, das man vielleicht gehabt hat, ist jetzt nicht mehr so gut wie das letzte Mal. Und zweitens, gibt es so viele Sachen zum Entdecken. Da, ja, gerne Neues.
1: Was willst du noch entdecken? Oder was gibt es noch zu entdecken? Hast du irgendwie so eine Liste?
2: Also durch das, dass eben mein Mann vor ein bisschen mehr als einem Jahr gestorben ist, sind die Pläne, wir haben noch zusammen einen Camper gehabt, oder den habe ich immer noch, sind die Pläne sind im Moment gestrichen. Wir wollten auf Schweden, wir wollten auf Schottland. Und das mache ich jetzt im Moment allein nicht oder noch nicht. Jetzt habe ich das Programm ein bisschen müssen umstellen, aber ich habe dafür ganz viele andere Sachen eingeladen. Ich habe noch so viele Einladungen, die ich nicht einmal wahrnehmen das letzte Jahr und schauen, was das Leben bringt. Ich bin offen für das.
1: Hast du irgend so ein Credo oder ein Lebensmotto, nach dem du dich so richtest?
2: Ich bin ein Optimist. Ich bin eigentlich eine sehr fröhliche Person. Ich freue mich ab jedem guten Tag. Und wenn es mir ein bisschen schlechter geht, dann bin ich relativ diszipliniert, sage ich so, Schalter um. Und dann tue ich mich wieder... zum Beispiel ein Beispiel kann geben, wenn es irgendwie Musik gibt, die mich dann ein bisschen traurig macht, wegen meinem Mann, dann sage ich, nein, gut, jetzt haben wir fertig getraut, jetzt ist der Schalter und dann suche ich mir gute Musik. Und dann im Auto ist es dann schon wieder gut, oder die Heide dann ein bisschen mich bewegen, tanze ich ein bisschen dazu und dann geht es mir wieder viel besser.
1: Was ist denn Musik, die deine Laune wieder aufhebt?
2: Ja, einfach der

0: irgendeine Menschenseele, die dir noch Michael sagt?
1: Mittlerweile nicht mehr. Nein, früher haben es Lehrer gesagt, weil sie einfach die Listen angeschaut haben und so ganz stur haben wollen sein. Aber der Name ist entstanden, ja, da habe ich glaube gar noch nicht reden. Also, das ist nicht meine Erfindung. Da habe ich seit Anfang an. Also, jetzt Mike, meine ich. Und ja, mir ist das gleich. Wenn mir jetzt jemand Michael würde rufen, würde ich auch nicht reagieren.
0: Ich will ja sagen, Michael, wer wärst du, Michael, oder?
1: Keine Ahnung, wer das ist, aber ich wär's dann. Hat aber auch Vorteil auf Reservationsliste Michael Müller. Weiß nicht mehr, wer das ist.
0: Mike, Michael, über die Jahre hinweg der Michael ein bisschen verschwunden. Gibt es andere Sachen, die du in deinem Leben so abgeleitet hast, wo...
1: Ich hoffe es, ja. Ich hoffe, dass ich viel schlechte Gewohnheiten abgelegt habe. Vielleicht ein bisschen weniger cholerisch geworden bin, vielleicht ein bisschen geduldiger. Ja, aber wenn man jung ist, hat man natürlich manchmal Druck und manchmal vielleicht auch zu viel Ehrgeiz. Wobei, ich finde ja, Ehrgeiz ist etwas Gutes, gerade in unserem Beruf. Aber ich hoffe schon, dass man sich ein bisschen verändert. Aber wirklich an die grossen Veränderungen im Leben leider glaube ich nicht. Man kann sich immer wieder ein bisschen zusammenreissen. So. Das finde ich gut.
0: Das klingt so, als wärst du in den jungen Jahren ein richtig impulsiver Mensch gewesen und heute so ein einfach ein geselliger.
1: Ja, so ein gemütlicher, der nicht gerne viel schafft und so. Nein, ich weiss nicht, wenn ich als junger Mensch war, ich bin auch halt auch ein bisschen so gewesen, wie die Leute um mich herum, oder ich in den Leuten, um mich herum waren, dass man ein bisschen ruhiger wird im Alter, ist glaube ich klar, dass man vielleicht nicht mehr so... Heute, wenn ich zur Nacht heimkomme von den Vorstellungen, 11, 12, 1 am Morgen und im Kreis 5, 7 Leute auf der Strasse, finde ich das immer unglaublich toll. Und gleichzeitig denke ich, oh, cool, kann ich jetzt heim. Und muss nicht nur auf Gasse oder irgendwo noch immer anstehen und an einem Türsteher vorbei. Das ist ein bisschen der Vorteil vom Alter. Aber als Junge hätte ich das natürlich komplett anders gesehen.
0: Älter werden ja, erwachsen werden nein, oder?
1: Ja,
0: das ein bisschen zu dir.
1: Nein, manchmal ist erwachsen werden auch gut. Man muss nicht jedes Eich machen, wenn man alt ist. Aber ja.
0: Die Legitimität, also, können sagen, am Samstagabend um 10 Uhr, nein, ich bleibe jetzt zu Hause und schaue den Fernseher.
1: Super.
0: Das finde ich auch schon wirklich eigentlich ein Privileg, oder? Ja. Als 20-Jähriger kann man nicht nein sagen.
1: Nein, es ist auch ein bisschen, ich glaube, es wäre ein bisschen das Problem, oder? Das ist ja heute, wenn man über die Verwendung, oder wenn man über Fernsehkonsum, Radiokonsum redet, oder? Das heisst immer, ja, die Jungen schauen nicht mehr lineares Fernsehen. Das stimmt, oder? Auch wegen der Devices natürlich, die man hat. Aber ich sage nochmal, also wer zwischen 18 und 26 früher Fernsehen geschaut hat, mit den Eltern, am Freitag, Samstag, auch da war ein anderes Problem rum. Oder um diese Zeit war man auf der Gasse, ist Gummi schmücken, ist mit dem Hund 25 rumgehetzt, ist rauschorientiert gewesen und so. Also es ist mir sicher nicht vor dem Fernseher gehockt. Aber natürlich, der Medienkonsum hat sich komplett verändert. Man kann es einfach schlicht und einfach nicht mehr mit früher vergleichen.
0: Du bist ja Schauspieler und stehst aktuell mit einem neuen Programm auch auf der Bühne, so muss ich sagen. Erbsache. So ist der Titel von dieser Show. Und wie es der Titel schon sagt, beschäftigt sich das mit dem, was nach dem Tod kommt, kann man so sagen. Wieso ist das ein Thema, wo du gefunden hast, das muss man auf die Bühne bringen?
1: Also es ist ein Thema, das ich schon länger mit mir herumgeschleppt habe. Und ich habe früher mal beim Neumarkt, wo ich dort nachtragte, wie Theater Neumarkt, habe ich vorgeschlagen, es wäre doch ein guter Spielzeittitel. Es gibt immer was zu erben. Weil Erben heisst ja nicht nur Geld, Liegenschaften, Fabriken, Bilder, sondern heisst ja manchmal auch eine Tradition, die man muss weiterführen muss. Oder eine Familiengeschichte, die man muss weiterführen muss. Oder auch ein Trauma, das man muss weiterführen muss. Und gewollt oder gewollt. Ich finde den Erben einfach ein spannendes Thema. Und dann habe ich aber, ja, ist das eine Zeit nicht mehr so aktuell gewesen. Und irgendwann habe ich gefunden, so ein Erbschaftsprozess war eine spannende Sache. Und habe ein bisschen recherchiert und habe gemerkt, ja, so eins zu eins geht das nicht. Das meiste bei einem Erbschaftsprozess passiert im Schriftverkehr. Das kann man auf der Bühne gar nicht zeigen. Und bin dann aber an einen super Erbrechtler herangeraten. Der Peter Breitschmidt, der ist dann gerade frisch pensioniert gewesen. Oder, wie sagt man noch, der Uni? Emeritus ist er gewesen, frisch. Und der hat sich Zeit genommen für mich und mir viel geholfen. mehreren Sitzungen, zum mal schauen, was ist einigermaßen okay, weil ich bin Unterhaltungskünstler.

0: Künstler. Am Schluss ist es eine Unterhaltung so oben. Ich kann da nicht einen Crashkurs in Erbrecht machen. Und ich weiss auch nicht, wie es wirklich immer funktioniert vor Gericht. Aber ich habe natürlich Leute gebraucht, wie ihn, die mir geholfen haben, das zu konstruieren. Und das ist, glaube ich, eine gute Geschichte, weil man kann über sehr viel erzählen, über ein Land, was vererben die Leute, aber auch über Familien. Was ist Liebe, die man nicht erhalten hat? Oder Liebe, die einem gleich war, die man abgewiesen hat? Lebensentwürfe, Eifersucht. Wir können eigentlich auch eine Gendergeschichte schreiben, oder? Es gibt immer noch in der Zentralschweiz viele Genossenschaften oder Genossenschaften, die sich heute nur über das männliche Blut vererben. Das ist eine Frage der Zeit, oder? Bis man eine junge Juristin findet, so bust jetzt längt. Jetzt gehen wir vom Bundesgericht und dann ist es dann gewesen. Ob schon Genossenschaften üben, eigentlich etwas Interessantes sind, um darüber über das Erbe nachzudenken, oder? Weil sie sind sehr nachhaltig, sie tun nichts verschütten. Man tut nicht das Erbe verklöpfen. Und wenn man vom Erbe redet, redet man immer von der eigenen Schicht, vom eigenen Milieu. Oder bei uns, wo ich jetzt herkomme, Mittelstand, so Bildungsbürgertum, aufstrebend. Wenn man dort mal erbt, macht man vielleicht eine Reise. Wenn man ein Haus hat, hat man so eine Hypothek und man kauft einen Klapf. Heute auch nicht mehr. Dann kauft man ein Carbon-Gravel-Bike. Und in Kreisen, wo wirklich dann Geschäfte rum sind und Fabriken, ist es schwieriger. Wie bei einem Bauernhof. Kann man auch nicht durch vier teilen. Weil das geht dann nicht mehr weiter. Und manchmal gibt es Krach bei ganz wenig Geld. Und ganz viele Fälle gibt es aber auch, muss man sagen, in der Schweiz, wo sich die Leute völlig gütig einigen und sagen, du, also wirklich geteilt durch drei kann man ja das nicht richtig machen. Wir finden irgendeine gescheite Lösung, wo es einfach gut auskommen und nicht so blöd im Kopf.
1: Das ist mal wow. Du hast dich wirklich auseinandergesetzt mit dem Thema. Du hast schon sehr viele Sachen jetzt gerade inputet, die ich eben nachfragen. Aber bei dem Teilen, und eben, es gibt in der Schweiz auch Familien, die sich auf Augenhöhe können sagen, hey, look, komm, wir lassen den Fünfer stehen. Also, ist das der typisch schweizerische Weg?
0: Oh, das könnte ich nicht sagen. Ich habe mich natürlich mit Erbrechtlern beschäftigt, die sich immer mit schwierigen Fällen beschäftigen. Oder ich habe Peter Bretsch mich einmal gefragt, du, es ist ja schön, dass du so viel Zeit aufwendest für mich, aber wieso machst du das? Er hat gesagt, ja, weißt du, Erben ist immer ein bisschen tragisch. Die Fälle, die zu Erbrichter kommen oder zu einem Oberrichter, wie er es war, oder wo er auch als Professor oder Uni für Erbrecht behandelt, das sind immer tragische Fälle. Von den guten Fällen gehört man nichts. Oder? Das ist wie die Zuschauer im Theater, die nicht so laut lachen und die gerne zuhören würden. Man hört sie nicht. Zuhören gehört man nicht. Die sind eben leise. Aber auch für die spielt man. Und beim Erben ist es auch ein bisschen so, die ganzen vielen Fälle, die easy laufen, die bekommt man nicht mit, aber die sind, glaube ich, auch statistisch nicht erfasst.
1: Warum ist dir so wichtig bei diesem Programm, dich so gut zu informieren, zu recherchieren und dir auch professionelle Hilfe zu holen für das Ding? Also, du willst kein Seich erzählen auf der Bühne, aber letztendlich ist es ja Comedy, oder?
0: Ja, nein, aber ich will auch kein Seich erzählen. Und weißt, das ist ja wirklich etwas sehr Tolles im Theater, dass wenn man geht recherchieren, hat man plötzlich mit Leuten zu tun, wo man sich nicht so dran ankommen, oder? Das ist ja ein bisschen Glücksfall, natürlich. Bei heute Gemeindeversammlung, dort habe ich nur zwei Recherchegespräche gemacht. Eins mit zwei Gemeindepräsidenten. Einlaufen, Frätiken und Kyburg, oder? Die haben ja fusioniert. Die haben sich aber auch über eine Stunde Zeit genommen für mich. Und mit dem Markus Notter, der als Regierungsrat quasi von oben die Gemeindefusionen begleitet hat. Und das ist alles spannend gewesen und das ist auf die eine oder andere Art noch eingeflossen. Und wir machen ja zum Teil auch, also mir heisst der Raffi Sanchez, mein Regisseur, mein Bruder Tobi Müller und ich haben auch schon für ein Recherchestück gemacht, wo dann wirklich alle die Interviews, die wir machen, die kommen dann auch eins zu eins so auf die Bühne, beziehungsweise alles, was auf der Bühne gesagt wird, ist auch genau so gesagt worden. Wir zeigen es zum Teil dann auch im Video. Das ist jetzt bei den reinen fiktionalen Sachen nicht so streng. Das ist eine Heidenarbeit, oder? Die Recherchestücke. Aber recherchieren und herausfinden, wo liegt etwas drin für Komik, ohne dass man am Anfang genau weiss, was, das ist so ein bisschen recht luxuriös, oder? Weil man sammelt natürlich viel Ware, die man dann nicht brauchen kann. Man muss sich inspirieren vom Material, aber ich finde das unglaublich spannend. Ein bisschen wie ein Journalist, aber mit viel weniger Sorgfalt. Nur von Lust getrieben.
1: Und unterhaltsam aufbearbeitet.
0: Am Schluss, ja, hoffentlich.
1: Mich Beim ganzen Thema Erbe habe ich schon seit Jahren eine Frage, die mich beschäftigt. Warum steckt im Wort Sterben schon das Wort Erbe?
0: Das ist eine gute Frage. Ich höre es das erste Mal. Ich kann es nicht beantworten.
1: Seit ich es zum ersten Mal gehört habe, kriege ich sie nicht mehr so wie in den Kopf und denke mir so, ja, ist das ein Zufall oder steckt da mehr dahinter? Aber ja, du kannst mir da auch nicht weiterhelfen. Gibt es aber in diesem Thema Erbsachen, Sachen, die du für dich mitnehmen schon im Leben, wo du sagst, hey, das ist so banal, aber es ist so wichtig.
0: Ja, zwei, drei Sachen. Weißt du, aber ich bin jetzt durch das Schreiben von diesem Stück und das Spielen von diesem Stück, es kommen auch viele Juristen am schauen und so. Es gibt auch mal interessante Gespräche, was stimmt nicht im Fall, oder? Ich bin jetzt nicht der Erbrechtsspezialist geworden. Und eben, darum sage ich immer wieder gerne, ich bin Unterhaltungskünstler. Am Schluss stelle ich etwas hin, das geht knapp 80 Minuten. Und das soll die Leute unterhalten. Das ist ein Buffet, wo sich jede und jeder bedienen kann, wie er oder sie will. Und das Einzige, was ich jetzt würde sagen, ja gut, das ist vielleicht gescheit, ein Testament zu machen. Ausser man hat jetzt ein Kind, ich habe keine Kinder. Wenn man ein Kind hat, ist klar, dann hat man gesetzliche Erben. Wenn man eine Frau hat, sowieso. Dort sind die Pflichtteile relativ klar. Die sind jetzt die Quoten sind jetzt ein bisschen gelockert worden. In meinem Fall, ohne Kind, unverheiratet, ist die Quote 100%. Ich kann machen, was ich will in diesem Testament. Ich habe keine gesetzlichen Erben. Und dann würde ich schon empfehlen, ein Testament zu machen. Das ist relativ schnell gemacht. Einfach um das zu regeln, weil wenn man in einer Beziehung lebt und es putzt einem, ist das auch angenehm, wenn das neu geschrieben wird. Einfach kannst du nur, dass es keinen Puff gibt.
1: Aber du sagst, wenn du kein Kind hast, dann macht das Sinn. Wenn man ein Kind hat und gesetzlich irgendwo auch geregelt ist, ist es ein bisschen zum Familiennerven. Das letzte Mal.
0: Ja, das sagt eine Figur, sagt das bei mir im Stück, nämlich der verstorbene Vater im Himmel. Nein, sein Hausarzt zitiert ihn und sagt, so ein Testament sei die letzte Möglichkeit, seine Kinder zu ärgern. Und das kann man so sehen. Es gibt ja auch bei den Amerikanern den lustigen Satz, rule out of the grave. Wenn man sagt, oder er und oder sie bekommt das Erbe oder der Erbteil nur, wenn sie oder er das und das macht. Und das ist so der verlängerte Arm aus dem Grab raus. Nicht schlau. Also ein Erbe, wenn man etwas hat zum Vererben, ist es sicher gut, wenn man es bespricht mit seinen gesetzlichen Nachfolgern. Dann kann man ja noch ein bisschen Stiftungen berücksichtigen. irgendwie Tierstiftungen oder Médecins Sans Frontières ist auch immer eine gute Idee. Noch ein bisschen spenden. Weil Erben ist ja immer ein bisschen gratis Geld, das hat ja nichts mit Leistung zu tun. Und insofern ist das noch ganz eine schlaue Idee, wenn man da noch ein bisschen Geld verschenkt an Orten, wo man findet, da kann man es gut brauchen.
1: Du spielst 11 Figuren selber auf dieser Bühne während dem Stück. Das finde ich wahnsinnig anspruchsvoll. 11 Figuren können spielen und den ganzen Text sich so können merken. Du in dieser ganzen Linie, also eben, und ich muss die Frage anders stellen. Du stehst allein als 11 Figur auf dieser Bühne. Mit einem recht komplexes Thema. Gibt es da nie Durcheinander in deinem Kopf?
0: Fast nie. Es ist so, dass der Anfang vom Stück, der ein bisschen juristisch ist, ist sehr viel schwieriger gewesen zum auswendig lernen. Den muss ich auch immer wieder repetieren. Wenn ich mal 10 Tage nicht mehr spiele, dann muss ich die ersten 40 Minuten sicher durchsprechen und dann mal genau reinhämmern, weil dort sind alle Fehler schade. Und das andere ist, jede und jeder Schauspieler, Schauspielerin sind eitle Menschen. Und wenn du natürlich ein Stück hast, wo du 11 oder 12 sein, glaube ich sogar, aber einer sagt nicht, wo du verschiedene Leute kannst spielen, ist das natürlich attraktiv, oder? Und da kannst du natürlich deine Rampen so raushängen und kannst ein bisschen zeigen, so, schau, so läuft das und so. Und das ist natürlich ein lässiger Vorgang.
1: Zuerst wahrscheinlich auch aus deiner Erfahrung, Fernseherfahrung, noch mit dem Victor Jacobo zusammen oder Victors Sportprogramm, wo du verschiedene Figuren hast können spielen, was mich jetzt zum Fernsehen bringt. Weil man kennt dich ja auch aus der Serie «Der Bestatter». Dort spielst du nur eine Figur. Und die Serie war eigentlich fertig. Jetzt kommt demnächst der Kinofilm raus. Wie ist es zu diesem Film gekommen?
0: Da fotografieren gerade irgendeinen Lehrer, wo es ein bisschen langweilig ist, fotografiert da hinten durch bei der Schüler sind anständig, aber der Lehrer nicht leider. Kannst du mir die Frage nochmal stellen? Das haben wir jetzt gerade Uhren abgelenkt.
1: Eben, man kennt dich ja vor allem auch als der Bestatter aus der Serie, Fernsehserie. Ja. Dort spielst du eben nur eine Figur. Und die Serie war eigentlich fertig, jetzt kommt doch ein Kinofilm raus. Wie ist es zu dem gekommen?
0: Also das ist eigentlich während dem Dreh der letzten Staffel, hat der Produzent von der Serie, der Markus Fischer, der auch der Regisseur war von den ersten beiden Episoden in der ersten Staffel, gefunden, komm, wir machen einen Kinofilm. Wir könnten noch mal so viel anderes Zeug erzählen und auf so eine andere Art eine Geschichte um die Bestatterfamilie erzählen. Wir könnten das mit einem Kinofilm abschließen. Das habe ich an sich eine gute Idee gefunden. Wir haben dann relativ schnell ein paar Sachen gewusst, wie zum Beispiel, wir gehen aus dem Argo raus, weil wir müssen alle Figuren neu belasten und neu unter Druck stellen. Das heisst, die Polizei kann nicht weitermachen als ermittelnde Polizei. Das ist bei jedem Krimi ein grosses Problem, oder? Das ist auch das, was die Schauspieler hassen. Die, wenn sie die Fragen stellen müssen, was haben sie gestern zwischen 7 und 4 abgemacht? Das ist doch ein bisschen langweilig. Es geht allen Krimidarstellern so. Ich habe die Frage nie müssen stellen. Ich habe immer gesagt, ich habe die einfachste Rolle im ganzen Umzug. Und dann haben wir gewusst, gut, wir gehen aus dem Argo raus. Wir gehen ins Hotel. Weil in einem Hotel kann man einen dunklen Krimi gut erzählen. Und ich habe gesagt, und ich will wieder ein bisschen mehr Bestattungsvorgänge. Das heisst, ein Grab, eine Abdankung und ein Leichenmöhli. Und das haben wir auch drin. Aber der Weg von diesen spärlichen Elementen bis zu einem fertigen Drehbuch war natürlich lang gewesen. Sehr verschiedene Drehbuchversionen gehabt. Es waren verschiedenste Autorinnen und Autoren an diesem Buch gewesen. Und manchmal haben wir auch gefunden, ich habe zweimal gefunden, dann kommt man, jetzt lassen wir es, jetzt ist das so. Hat keinen Sinn, oder? Und am Schluss hat dann aber wirklich das Fernsehen, muss man auch sagen, nochmal einen deutschen Autor hineingeschossen, wo wie wenn du manchmal bei einem guten Gericht am Schluss noch Limettensaft drauf tust und plötzlich musst du, das hat genau gefällt. Und dann hat man ein paar wenige Kniff und Umkehrungen das Buch ist wirklich so hingeklopft und wir haben gesagt, das ist cool, das machen wir. Und wir haben den Dreh schon zweimal verschoben und schon reserviert gehabt und mit Covid und so ist alles ein bisschen kompliziert gewesen. Und darum ist das jetzt ein Zeit gegangen. Aber es hat eigentlich keinen Sinn, wenn das Drehbuch noch nicht fertig ist, anfangen zu drehen. Weil wenn man mit Shit in Schnittraum reingeht, kommt man auch mit Shit wieder raus. Und jetzt sind wir guten Gewissens in den Dreh eingestiegen. Hat immer noch Schwierigkeiten gegeben, hat immer noch Zeug gegeben, die nicht geklappt hat, so wie wir uns vorgestellt haben. Wo man, ja, wenn man es vorher gewusst hätte, hätten wir Zeit und Geld können sparen. Aber es ist, glaube ich, normal bei einem Film.
1: Ich will sagen, der perfekte Dreh, den gibt's wahrscheinlich nicht, oder?
0: Also wenn es einen perfekten Dreh gibt, dann ist das allein schon der Grund, ein bisschen skeptisch zu werden. Dann stimmt irgendetwas anderes nicht. Es muss auch nicht so sein, dass es auf dem Set immer eitel Sonnenschein ist, oder? Das ist nicht Bedingung für einen guten Film. Es gibt Filme, die habe ich ja schon gemacht, wo man denkt, wow, ist so toll und so. Und am Schluss ist es eine kleine laue Sache. Und es kann sein, dass es auch mal ein bisschen harzt und mühsam ist. Und das heisst dann aber nicht, dass es einen schlechten Film gibt. Also ein Film ist relativ komplizierte Sachen auf sehr vielen verschiedenen Ebenen, auch zu sehr unterschiedlichen Zeitpunkten. Es sind wieder andere Leute im Schnitt, oder beim Color Grading oder bei der Vertonung, bei der Musik. Der Musiker ist nie um, oder? Also der, ob schon, dass ich den Musiker sehr gut finde, der hat auch die Musik gemacht, immer von der Serie. Aber ja, das sind dann mal ganz neue Elemente und die müssen alle irgendwie miteinander kiegen. Und das ist, es gibt kein Rezept, das zum Laufen zu bringen, dass es am Schluss wirklich gut ist.
1: Und wahrscheinlich ist es auch noch schwierig, dass alle vom Gleichen reden, oder? Mhm. Eben, du sagst jetzt, die Musik kommt erst nachher dazu, das Color Grading kommt erst nachher dazu. Man steht dort und muss sich einfach mal vorstellen, so müsste es denn eigentlich sein. Also, dass als Team in die gleiche Richtung arbeiten, ist das schwierig?
0: Ja, das ist schwierig. Das ist immer noch, wenn man von einem Projekt redet, wo jetzt noch in weiter Ferne ist, oder? Dann sagen alle, weisst, stell dir vor, es ist wie Shrek. oder die Schweizer sagen immer, weißt du, es ist wie Big Lebowski, oder? Alle Schweizer Produzenten finden Big Lebowski grossartig. Ich übrigens auch, oder? Ich finde es auch grossartig. Aber dann haben alle, ja, super, oder? Aber eigentlich weiss man nicht, von was man redet. Man redet einfach von einem Film, der allen gefallen hat. Aber wie man so einen Film wiederherstellen kann, oder das Gefühl wiederherstellen, das ist ganz eine andere Frage. Weil Big Lebowski können wir so nicht nachstellen, oder? Es ist eine ziemlich durchgeknallte Geschichte mit unglaublich toller Musik und Wahnsinns-Schauspieler.
1: Wie ist, bist du ein Harmoniemensch? Harmoniebedürftig auf dem Set? Oder muss das Professionalität können zulassen, dass es eben nicht immer harmonisch ist?
0: Also ich finde Professionalität immer wichtiger als Harmonie. Ich finde, wir sind nicht zu alt, um uns wohlfühlen. Wir sind auch nicht Gefühlsspieler, sondern Schauspieler. Innen. Ich finde es nicht so schlimm, wenn es mal eine schlechte Stimmung ist auf einer Seite. Ich finde, man kann auch dann spielen. Das ist auch keine Ausrede zum Schlechtspielen. Manchmal muss man einen kleinen Wohlen im Ranzen haben, um gewisse Sachen gut spielen können. Entscheidend ist, dass man gut vorbereitet ist, vielleicht genug geschlafen hat, aber auch locker genug, oder? Man muss eben auch locker sein zum Spielen. Für so auf die Bühne zu gehen zum Beispiel, ist manchmal gar nicht so schlimm, wenn man müde ist, oder? Und dann lässt man es schädern. Oder? Das ist man nicht so kontrolliert. Aber an sich finde ich es natürlich auch lustiger, nach drei Schluss, wenn man zusammensitzen kann, wir waren 3 Wochen in so einem Hotel gewesen, oder? So ein Shabby-Hotel im Val Sinestra hinten, das von Holländern geführt ist, wo sie so billige Ferien machen. Nicht wahnsinnig renoviert. Sehr coole Leute übrigens. Coole Lage für uns, toll. Und wenn man dann dort zu oben zusammensitzen, das Glas trinkt und es gut hat, ist mir das natürlich lieber, oder? Als wenn da irgendwie eine schlechte Stimmung und irgendjemand Gift spritzt. Ist klar.
1: Aber kein Mast. Schön wär's, aber...
0: Ja, aber das ist jetzt nicht das Problem bei diesem Film. Das ist schon gut verstanden.
1: Hast denn du die fertige Fassung jetzt schon gesehen, wo ins Kino kommt? Mhm. Und, also du musst nicht viel verraten, aber muss man nicht gesehen haben?
0: Absolut. Schon nur, weil ich Co-Produzent bin und ich brauche das Geld wieder für das nächste Projekt. Nein, ich schaue dann natürlich, weil Markus Fischer und ich haben wirklich auch über die ganzen Jahre von dieser Serie eng zusammengeschafft und ich bin auch den Rohschnitt schauen und mir hat dort ein Feedback gegeben. Und es ist schon gut, wenn ich den Film jetzt gesehen habe, bevor ich hier auf Interviewtour gehe und auf Kinotour. Aber es ist schwierig, einen Film zu schauen, wo man selber mitspielt. Das ist kein Vergnügen.
1: Und viele werden den Vergleich zu der Serie machen. Darf man das, muss man das, sollte man es auf keinen Fall machen? Das ist ja immer eine Schwierigkeit. Vergleich?
0: Nein, ich finde, das darf man schon. Also wir operieren ja auch ein bisschen mit der Marke der Bestatter. Also da muss man nicht rennen, wenn es die Leute mit der Serie vergleichen. Es ist anders als die Serie natürlich, weil man über 90 Minuten ganz grössere Bögen kann erzählen kann und auch den neuen Schauspielern, die dazukommen, auch grössere Bögen kann geben. Es ist natürlich attraktiver für die zum Spielen. Und es ist auch für uns attraktiver, weil unsere Figuren machen einen grösseren Weg. Sie müssen es nicht in 58 Minuten abgeschlossen haben. Man hat mehr Zeit, man kann mehr zeigen. Und das ist natürlich toll. Das ist auch das, was wir ausnutzen wollten. Wenn man dann schon einen Film macht, ein Film ist eine teure Sache, muss man schon ein bisschen wissen, warum man das machen will. Oder? Nicht einfach denken, deine Fresse auf 8 Meter aufblasen und das ist dann toll für das Ego. Das reicht nicht.
1: Es ist eben nicht Plausch, sondern es ist wirklich harte Arbeit.
0: Ja, es ist harte Arbeit, aber es ist auch ein Privileg. Sorry. Also, einen Kinofilm machen ist doch toll. Oder? Also, ich will also weit weg vom Jammern, oder? Ich habe das sehr genossen.
1: Ja, ich habe auch immer vor der Kamera wollen. Ja, jetzt habe ich es halt ins Fernsehen geschafft und nicht im Film.
0: Immerhin,
1: schau sie auch Kamera an, oder? 3 sogar.
0: Stimmt, sie
1: haben 3, die dritte. Genau. Das ist total. Ja, die können wir sogar, vielleicht können Sie es zeigen, die können wir sogar bewegen.
0: Oh, ja,
1: ferngesteuert. Da siehst du links und rechts. Am 16. April kommt der Film in Kinos. Jetzt werden viele denken, der Mike Müller, der Bestatter, Erbe, der hat irgendwie nur den Tod im Kopf.
0: Spitzli hat etwas.
1: Ja, wieso denn?
0: Auch im nächsten Stück, das im Herbst rauskommt, wird auch der Tod wieder eine Rolle spielen. Ich weiss es nicht, ich frage mich langsam selber, ob ich ein bisschen Macken habe. Ich meine, der Tod hat es in meiner Biografie immer wieder gegeben, jetzt nicht nur durch Todesfall, solche, die okay sind und auch ein paar tragische. Und jetzt bei den Interviews kommt es immer wieder, ja, ihr Grossvater war schon Grabsteinverkäufer, stimmt. Meine Mutter, wenn sie heute noch eine Zeitung in die Finger nimmt, dann werden zuerst Todesanzeigen angeschaut. Und dort geht man dann, oder? Dort wird man dann Vorstellung, der Grabsteinvertreter. Und ich habe ja auch mal eine kurze Zeit als toter Gräber geschafft, in der Gemeinde, wo meine Eltern dort gewohnt haben, wo ich nicht so lange war. Ein paar Gräber ausgeschaufelt, das ist eine strenge Arbeit. Aber ich habe nicht das Gefühl, dass der Tod jetzt übermässig eine grosse Rolle spielt bei mir. Ich interessiere mich ja mehr eigentlich für das Lebendige, für das Vitale, für das Unberechenbare. Darum finde ich auch Tiere so huere lustig, oder? Die machen, was sie wollen und reagieren auf ihre Art und Weise. Das pure Leben, das gefällt mir eigentlich. Aber das spiegelt sich natürlich halt auch im Tod. Und der Tod ist immer etwas Interessantes für die Bühne. Auch für die Komödie. Und ich finde auch in der Komödie sollte man die schwierigen Themen nicht unbedingt schwänzen.
1: Ich wollte fragen, hat es auch damit zu tun, dass Tabuthema ein bisschen brechen?
0: Oder ich finde so? Find ja nicht, dass das Tabu ist. Oder?
1: Ja.
0: Ich finde, der Tod ist etwas Schwieriges. Und es ist ja auch, also jetzt gerade, wenn wir es jetzt nochmal runterbrechen auf einen Bestatter oder was ein Bestatter oder eine Bestatterin macht, spiegelt es natürlich auch ein bisschen Zeit. Oder? Das ist lange, ist ein bisschen eine krasse Ökonomisierung im Gang gewesen. Heute bei den Alters- und Pflegeheimen kommen die Bestatter ja durch den Haupteingang raus mit dem Sarg, nicht mit dem Warenlift. Wie bei den Hotel immer noch, wo ja viel gestorben wird, gerade in Zürich, oder? Weil die Kombination von aufputschenden Drogen und Viagra ist schlecht. Und dort müssen sie den Warenlift bestatten. Das stinkt nicht gewaltig. Verstehe ich.
1: Mhm.
0: Und wir haben das heute wieder ein bisschen mit ein paar alten Verstorbenen auf zum Teil und so, oder? Das ist wieder ein bisschen zurück zu alten Methoden vom Abschied nehmen und ist sich wieder ein bisschen bewusst. Es ist echt wichtig, dass man Abschied nimmt, wenn jemand gestorben ist, auch als Gesellschaft. Es ist ein Schritt auf dem Weg von der Trauer. So. Ah, Tabu. Aber es ist schwierig. Oder wenn ein Halsgrossmütterli stirbt, muss man sagen, ja, das tut uns jetzt weh, aber sie hat ihr Leben gehabt und hat friedlich können gehen, im besten Fall. Oder? Wenn jüngere Leute sterben, für Kinder wollen wir jetzt gar nicht reden, ist es immer tragisch. Und es gibt nichts Verbindendes. Oder? Und es ist schwierig, auch Theologen in den Kirchen kommen ja sackhart an die Grenzen und erzählen eigentlich dann nur noch Quatsch. Es hat Gott gefallen. Ah ja? Danke, tausend. Das ist schwierig zum Verarbeiten, oder? Und das kann man auch nicht in dem Sinn mit einem Verfahren oder mit Tricks oder, das ist ein Schmerz, der ist da. Und der ist schlecht und da hadert man auch mal ein Zeitchen.
1: Und ich weiss jetzt ehrlich gesagt auch gar nicht, wenn ich jetzt die Brücke schlagen soll, aber unsere Zeit ist auch durch.
0: Ich hoffe, es ist nicht tragisch.
1: Nein, überhaupt nicht. Sehr informativ, sehr unterhaltsam. Und wer mehr Mike Müller will erleben, eben, du bist unterwegs mit dem Bühnenprogramm. Man sieht dich bald im Kino mit der Bestatter und sonst finden wir alle nötigen Infos auf mikemüller.ch. Ja, das wäre sie gewesen. Top 3 von dieser Woche. Nächste Woche an dieser Stelle Sarah Zollinger. Bis dahin, alles Gute, macht's gut. Ciao.
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3: Mein heutiger Gast ist ein musikalisches Tausendsassan, singt seit ihrer Jugend, hat glaube ich schon alle Musikrichtungen durchgemacht, hat zuerst in einer Band mitgemacht, ist mit zig Künstlern gemeinsam auf der Bühne gestanden und jetzt auch als Solokünstlerin unterwegs. Und ich freue mich riesig, dass sie bei mir hier im Studio ist. Herzlich willkommen, Joël Malli.
4: Hoi.
3: Hoi, Joël. Du, wann hat dich eigentlich das letzte Mal jemand Rahel Krebs genannt?
4: Jämmerstrost. Das ist auch gefühlte 25 Jahre her oder so. Nein, das ist wirklich lang her, weil ich habe ja den Namen auch nicht mehr in meinem Pass. Also ich habe mich wirklich offiziell umtaufen auf Joël. Und von dem her ist Rahel, ja, wenn da jemand Rahel ruft, ist es so wie, hä? Also es hat wie nichts mehr mit mir zu tun, wirklich so emotional. Es ist ganz speziell.
3: Wieso hast du denn gefunden, hey, ich möchte meinen Namen von Rahel auf Joël ändern?
4: Ja, als kleines Kind konnte ich nicht sagen. Und dann war alles, was R war, war Y. Bialtbiasmeli und so. Und dann hat sich das wie so etabliert, dass wir alle haben Joël gesagt. Weil ich, wenn man mich gefragt hat, wie heisst, habe ich auch gesagt Joël und nicht Rahel. Und dann irgendwann, ja, wenn er alle Freunde oder Ehemann und Eltern und alle dir so sagen und die Öffentlichkeit ja so kennt, ja, hat es dann wie Sinn gemacht. Und es ist für mich auch, einmal jetzt, glaube ich, eine amerikanische Plattenfirma hat mal ein Flugbillett buchen auf Yael und er ist in meinem Pass noch Rael gestanden und hat eine Serie, also flieg nicht mit einem Billet, wo nicht der richtige Name draufsteht auf Amerika, ich sage dir, das fängt nicht am Zoll.
3: Jetzt bist du ja seit 25 Jahren als Yael bekannt und vor 25 Jahren bist du mit der Band Lunik so richtig durchgestartet. Wenn du jetzt so auf die Zeit zurückschaust, was sind so die Highlights, die du hast? Oder wenn du eins müsstest auswählen, welches wäre es?
4: Musikalisch? Uiuiui, das gibt ganz viel. Also ich habe, Montreux Jazz Festival war sicher für mich ein grosses Highlight gewesen. Und gerade vor zwei Wochen habe ich im Casino Bern mit dem Orchester auch gespielt. Das war für mich auch ein riesiges Highlight gewesen. Ja.
3: Und vielleicht auch abgesehen musikalisch?
4: Natürlich die Geburt von meinen beiden Kindern. Das ist irgendwie so wie, versteht sich so ein bisschen von selber, glaube ich.
3: Und du bist ja 15 Jahre lang bist du ja die Leadsängerin von Lunik, oder? Du selber hast mal gesagt, dass die Trennung eigentlich oder die Auflösung von der Band eine der schlimmsten Niederlagen war, die du erlebt hast. Ich habe mich noch gewundert, weil die Niederlage, das tönt so wie, als hätte man sich eine Aufgabe wie so gesetzt oder ein Ziel gesetzt und nicht, also fast ein bisschen weniger emotional. Wie hast du das genau gemeint?
4: Hey, es war auch ein bisschen so, gell? Wir haben den Luke und ich, also mit Gründer, wir haben ja fast die meisten Songs zusammengeschrieben und sind am Anfang der Band eine Zeit als Paar gewesen. Und er ist die Beziehung auseinander und wir haben beide gefunden, hey, komm, aber wir kriegen das an. Weil die Beziehung, die wir haben, musikalisch, ist so viel wichtiger und so, wir haben gefunden, wir müssen das ankriegen. Und wir haben wirklich uns beide sehr, sehr Mühe gegeben und sehr viel geredet und sehr viel gelesen und sehr viel gemacht. Und wo das dann einfach wie gleich Jahre später eigentlich erst zum Bruch geführt hat, haben hey, wir kriegen es einfach nicht an. Ist das wirklich, bin ich sehr enttäuscht gewesen, einfach von ihm und von mir. Ich habe das Gefühl, hey, es kann doch nicht sein, dass wir irgendwie so etwas Tolles wie die Band jetzt müssen auflösen wegen so doofem zwischenmenschlichem Müll. So. Das hat mich sehr genervt und verletzt. Und also alles, es sind natürlich alle Emotionen gekommen. Wut und Trauer und Nostalgie und weiss nicht was. Und von dem her, ja, ist jetzt umso schöner, dass wir jetzt für mein neues Album 10 Jahre später haben wir jetzt wieder zusammen geschafft, mal wieder einen Song zusammen aufgenommen. Er hat ihn produziert sogar für mein Album. Tönt wie Lunik, ist ja logisch. Aber nein, das ist wirklich, das ist cool. Für mich schließt sich so ein Kreis jetzt mit diesem Album, mit diesem Song, dass wir wirklich jetzt irgendwie wieder es können aufarbeiten und beide gefunden haben, komm, ist cool, so nach 10 Jahren nicht mehr gesehen, merkst du, was wir haben geschaffen denn mit Lunik, ist toll gewesen und wir sind grundsätzlich nur noch stolz drauf und alles andere ist gar nicht mehr so wichtig.
3: Jetzt, du hast selber gesagt, du bist seit 10 Jahren bist du als Solokünstlerin unterwegs, oder? Stört sich auch nichts, dass du immer noch so fest mit Lunik in Zusammenhang gebracht wirst?
4: Nein, das stört mich nicht. Das ist für mich so wie, ich bin auch sehr dankbar dieser Band. Das sind für mich so meine Wurzeln. Also ich habe dort gelernt, Songs schreiben, ich habe gelernt, Musikerin zu sein, ich habe gelernt, auf der Bühne stehen. Also eigentlich alles, was ich heute mache, beruflich, habe ich eigentlich in dieser Band gelernt. Und von dem her macht es so Sinn, dass man mich nach wie vor mit Lunik in Verbindung bringt. Und ja, eben, es ist ja nichts, wo ich mich schäme dafür oder so. Ich finde es eigentlich, es war eine sehr tolle Zeit gewesen. Nicht immer ganz einfach, aber sehr toll.
3: Und ich habe ja ganz am Anfang gesagt, du bist ja so ein musikalisches Wundertalent. Du spielst ja, du spielst ein Instrument. Du singst nicht nur ein richtig, sondern du bist ja auch sehr vielfältig unterwegs. Es ist wirklich sehr eindrücklich. Und du bist ja wirklich mit unglaublich vielen verschiedenen Künstlern schon auf der Bühne gestanden. Ich habe da eine Liste gemacht, aber ich glaube, du kannst das viel besser sagen. Ich sage jetzt mal, vielleicht auch die Künstler gewesen, die dich überrascht haben, dass du mal mit denen auf der Bühne kannst stehen, oder die dich wirklich von denen, hey, begeistert haben, sag jetzt einmal.
4: Hey, also ich habe jetzt natürlich da einerseits bei verschiedenen Fernsehproduktionen in der Schweiz die Freude und Ehre mit ganz vielen tollen Schweizer Künstlern auch zusammen zu musizieren, wo man vielleicht eben jetzt nicht würde denken, also dass ich auch mal mit der Beatrice Egli habe gesungen oder dass ich mit dem Adrian Stern gesungen jetzt im Rahmen von diesen TV-Sendungen, aber auch sonst, also mit dem James Walsh, ehemals Star Sailor, Frontsänger, habe ich zusammen etwas gemacht. Das hat mich dann sehr berührt, auch wie er offen war. Und dann auch früher, zu Lunik-Zeiten, waren wir im Studio vom Cardigans-Produzent. Und Cardigans ist für mich eine Band, die ich wahnsinnig lässig finde. Keine Ahnung, Delirium war natürlich sehr toll gewesen in Kanada, mit dem Schiller, also Christopher von Dylan, mit Schiller habe ich in Deutschland gemacht. Da war ich auch mit ihm auf Tournee gewesen, durch die grossen Hallen. Das waren alles wunderbare Zeiten gewesen, ja.
3: Hättest du das ganz am Anfang von deiner Karriere gedacht, du bist ja zuerst in einer Schulband gewesen, oder? Bevor du mit Lunik so richtig losgegangen ist. Und eben, ich meine, auch dort hast du dich auch musikalisch auch neu gefunden, oder? Also eben, was war es? Strip-Pop, dann so ein bisschen Pop-Rock-Music, oder? Wie würdest du deine musikalische Reise beschreiben?
4: Hey, echt sehr intuitiv. Ich glaube, ich habe mein Herz schlägt einfach für gute Melodien, die berühren, und für emotionale Texte, also Geschichten. Und ich merke, bei mir war es immer so, wenn ich eine Anfrage habe, habe ich das Lied gehört und entweder habe ich Gänsehaut gehabt, oder also es hat mich berührt und dann habe ich gefunden, ich will dabei sein oder nicht. Oder? Und dann, ja, dann ist das so, dass das halt vielleicht eben mal ein, weiss nicht was, ein Trance-Stück war. Oder ja, mit Mich Gerber ist zum Beispiel auch sehr ein wichtiger Song für mich mit ihm. Das hat mich sehr berührt, mit ihm zu musizieren. Und es war wie gar nicht so gewesen, im Sinne von, was ist das für ein Stil, mache ich nicht, sondern einfach, ich höre den Song an und entweder berührt es mich und ich habe das Gefühl, ich kann einen Teil dazu beitragen, dass er vielleicht sogar noch ein bisschen besser wird. Und sonst nicht. So,
3: Gibt es denn auch jetzt Musikrichtungen, die du gerne noch würdest, auch ausprobieren?
4: Hey, ich bin offen. Aber ich plane das irgendwie gar nicht so. Also ich habe jetzt nicht irgendwie etwas, wo ich finde, das muss ich noch machen. Das ist noch auf der Bucketlist.
3: Und hast du also musikalische Vorbilder?
4: Ja, ich glaube, Vorbilder ist wie das falsche Wort. Ich habe Singer-Songwriter, die ich sehr bewundere, wo ich finde, so, hey, wow, wie die jetzt, also ich bin zum Beispiel sehr viel Tina Dico, das ist so eine dänische Künstlerin, und ich finde wahnsinnig, wie sie einfach erstens mal ihr Fingerpicking bei der Gitarre finde ich sensationell, Songwriter finde ich super, Texte berühren mich mega, es ist ähnlich auch gleich alte Frau wie ich, und das sind so Themen, und dann merkst du, ah ja, genau, so gemein habe ich nicht den Song geschrieben, so. Und dann gibt es natürlich auch einfach so Stimmen, die ich einfach auch finde, so wow, also Björk ist für mich nach wie vor jemand, den ich wahnsinnig toll finde, wie sie einfach ihren eigenen Stil gefunden und macht und durchzieht. So.
3: Ja, aber vielleicht so ein bisschen zum Thema Erfolg, oder? Ich habe das Gefühl, du hast so viel ausprobiert und irgendwie alles hat irgendwie funktioniert, alles hat geklappt, du bist erfolgreich unterwegs, du hast mehrere Alben rausgebracht. Was heisst für dich jetzt persönlich aber Erfolg?
4: Hey, Erfolg ist irgendwie, finde ich, so wie man es definiert, normalerweise extrem vergänglich. Und ich glaube, man darf sich an dem nicht zu fest halten. Ich merke jetzt eben so nach 24 Jahren Karriere, da hat es mal wahnsinnig Erfolg gegeben mit Launik und dann nicht mehr so Erfolg und dann hat es wieder ein bisschen Erfolg gegeben. Also es ist so wie, ich glaube, für mich das Wichtigste heute ist, dass ich merke, es gibt effektiv Leute, die seit 24 Jahren meine Lieder hören und mir schreiben, hey, du begleitest mich durch mein ganzes Leben und immer überraschst mich wieder und deine Lieder haben Qualität und bei jedem Album bin ich wieder zufrieden und ich komme wieder an Konzerte. Das berührt mich wahnsinnig, wenn ich merke, dass Leute auch sagen, hey, wow, der Song, der spricht mir aus der Seele und so. Für mich ist das eigentlich der Hauptantrieb, Musik zu machen, dass ich merke, ich habe irgendwie für gewisse Leute irgendwie für einen kurzen Moment vielleicht schnell ihnen das Gefühl geben, sie sind nicht allein mit irgendetwas. Und das finde ich, das ist für mich mein Erfolg, blöd gesagt, wenn ich das herkriege.
3: Ja. Aber du bist schon so lange auch in dem Business drin, eben jetzt 25 Jahre. Hat man da nicht auch einen mega Druck als Künstler? Eben, du sagst selber, es geht auf, es geht oben. Wie geht man mit dem um?
4: Ich glaube, es ist jeder, der selbstständig erwärmt ist, kennt das ein bisschen. Am Anfang von deiner Karriere, wenn das mal da oben war, hast du das Gefühl, so, yeah, jetzt habe ich es geschafft, jetzt bin ich safe. Und dann kommt so die erste Welle gegen runter und er ist Hilfe, ja, jetzt ist gar nicht mehr gut, oder? Und dann so nach der vierten, fünften Welle, auf und runter, merkst du, aha, hey, es kommt immer wieder das Gefühl, hast, hey, jetzt kommt nichts mehr und niemand interessiert sich für mich, kommt plötzlich wieder etwas, was lässig ist. Irgendwo geht wieder eine Tür auf und dann geht etwas zu Ende und du hast das Gefühl, yes, es geht, jetzt ist alles fertig, wie bei mir vielleicht eben dann, zum Beispiel Launik. Und dann, ja, geht irgendwo eine andere Tür auf und es geht irgendwie weiter und ich habe dort wie so das Urvertrauen, dass ich das Gefühl habe, wenn ich so Musik mache, dann wird immer wieder die Türen aufgehen und wenn keine mehr aufgeht, dann soll ich auch nicht mehr Musik machen. Also dann finde ich irgendetwas anderes.
3: Könntest du dir ein Leben ohne Musik vorstellen?
4: Hey, im Moment ist es schwierig vorstellbar, weil ich ja mein ganzes Arbeitsleben habe ich nur Musik gemacht. Also ich habe das erste Jahr, ich habe ursprünglich mal den Semmer gemacht, also die Lehrerinnen-Semmer, ich wäre eigentlich Primarschullehrerin ausgebildete. Aber ich habe im ersten Jahr nach dem, also mit 20, habe ich kurz ein bisschen Stellvertretung gegeben, sonst habe ich einfach nur Musik gemacht. Oder? Und von dem her ist es schwierig vorstellbar, etwas anderes zu machen, weil ich einfach das jetzt kenne. Ich habe ein bisschen Schauspieler noch, das könnte mich vielleicht auch noch wieder reanimieren, ich weiß es nicht. Aber hey, also ich glaube, ich würde immer irgendwo etwas finden, das mich glücklich machen würde. Ich habe das Gefühl, so Glück und Erfolg kommt dann von innen raus.
3: Und jetzt seit einer Woche, oder, ist ja dein neuestes Album draussen, das Midlife. Und du hörst nicht auf uns auf zu überraschen. Dort ist eben auch ein Song drauf, auf Mundart. Wieso hast du dich entschieden, jetzt auf einmal, nach 25 Jahren, einen Song auf Mundart zu machen?
4: Ja, es ist ein bisschen typisch, gell? Aber, ich habe lang gemerkt, es ist auch, gell, ich habe bei diesen gewissen Fernsehformaten, die ich jetzt auch nicht so namentlich erwähne an einer anderen Station, viel Covers gesungen auf Mundart, habe er ein Kinderalbum rausgebracht namens Sensibeli auf Mundart und habe einfach gemerkt, dass mein Publikum effektiv auch das Bedürfnis hat, mich so zu hören und das schön findet und findet, jetzt verstehe ich dich noch ein bisschen besser und es berührt mich noch ein bisschen mehr und das hat mich schon auch irgendwie berührt. Und motiviert, das mal zu probieren, dass ich halt vielleicht auch mal für Erwachsene so einen Song auf das Album tue. Und ja, ich glaube, ich hatte früher so irgendwie so wie eine komische Blockade gehabt, weil für mich hätte Musik Englisch sein müssen. Und das hat jetzt eben über die Zeit und das Arbeiten mit verschiedenen Künstlern jetzt das wirklich aufgelöst. Und jetzt ist der IT drauf, wo für mich jetzt echt auch sehr ein wichtiger Song geworden, eben, weil er wirklich um das Gefühl von sich manchmal fremd fühlen auf diesem Planet, als Hochsensible, beschreibt. Und das ist ein Thema, das mir sehr am Herzen liegt.
3: Wann hast du gemerkt, dass du hochsensibel bist? Oder in welchem Moment fühlst du dich wie so ein bisschen fremd auf diesem Planeten oder auf unserem Planeten?
4: Gemerkt, dass ich hochsensibel bin, habe ich, als ich das Buch gelesen habe, vor etwa 8 Jahren. Ja. Und es war einfach so eine riesen, merci Offenbarung. So im Sinne von, jetzt verstehe ich, warum ich mein halbes Leben immer habe gefühlt wie ein Freak. Einfach wie wirklich, hey, nein. Und das war schon in der Schulzeit. Ich glaube, wenn man hochsensibel ist, oder wie man heute sagt, erhöht neurosensitiv, es klingt ein bisschen schöner und ein bisschen positiver, merkt man das zuerst mal mit der negativen Seite davon. Das heisst, du bist halt schneller müde, schneller überreizt, du hast irgendwie Mühe mit Sachen, die anderen Leuten Spass machen. Du hast Mühe mit grossen Menschengruppen, Lärm, brauchst mehr Zeit zum Regenerieren für dich selber. Und das ist wie am Anfang jetzt so in der Peergroup als Teenie. Natürlich bist du echt der Obertepp, oder? Also hast du so das Gefühl, stehst am Rand und das war für mich das Erleben gewesen, ganz lang. Ich bin falsch, irgendetwas funktioniert bei mir verkehrt, ich komme nicht raus. Und als ich dann erfahren über die Hochsensibilität, ist es einfach so gewesen, merci, okay, ich bilde mir das nicht nur ein. Und ich kann es jetzt in Worte fassen und ich kann jetzt lernen, wie kann ich mit dem umgehen, dass ich mein Leben kann schön, also so führen, dass es mich glücklich macht und dass ich nicht ständig das Gefühl habe, ich bin am falschen Ort.
3: Was heisst denn das genau, hochsensibel sein?
4: Hochsensibilität, also im Prinzip eben erhöht Neurosensitivität ist sich schon besser beschrieben. Also Nervenenden, also, oder warte mal, das ein bisschen einfach zu sagen. Sagen wir mal so, im Hirn hat man Empfänger, die über die Sinne Sachen wahrnehmen, Reize wahrnehmen. Und normalerweise tut unser Hirn eigentlich recht gut ausfiltern, was ist jetzt gerade wichtig und was können wir jetzt ignorieren. Das heisst, im Moment, wo ich jetzt hier mit dir stehe, wäre wichtig, ich habe das Gegenüber mit mir und die fragt mich Fragen und ich gebe einfach Antworten. Ich nehme aber wahr, es flimmert da hinten, da oben ist es hell, da draussen redet jemand, es ist ein bisschen kühl, ich hätte auch ein bisschen mehr anlegen sollen, da zwickt es mich irgendwie an den Hosen. Ich rede jetzt einfach so mal als Beispiel. Und das ist, wenn du natürlich ständig wie so Alarm hast auf dein System, ist das System natürlich zwangsläufig dann irgendwann schneller ermüdet oder überfordert. Oder eben, es geht auch um Gefühl. Also, ich nehme zum Beispiel auch wahr, wenn ich in einem Interview bin und der Moderator ist sehr nervös, dann bist du jetzt nicht, denkt es mir. Dann übernehme ich das Gefühl selber auch. Dann bin ich wie so shaky oder dann bin ich auf einer Promotour, dann steige ich vielleicht dann in ein Auto oder in einen vollen Zug, laut gehe ans nächste Interview, ich gebe Gefühl von mir. Also es sind so sehr eigentlich intensive Reize, die kommen, dann gehst du heim, dann ist ein Baby, das schreit. Also es ist so wie du musst echt wie lernen, wo kann ich schnell mir meine Insel schaffen, wo kann ich schnell quasi die Filter wieder ein bisschen zutun, für das ich wieder zu voller Blüte erstrahlen, sage ich jetzt mal. Und mich mit Leuten umgeben, die das verstehen. Und mich an Orten bewegen, wo ich wohl bin, wo das geht.
3: Ja. Ich glaube, die Erkenntnis ist ja wie das eine, aber wie hast du nachher mit der Erkenntnis können leben, beziehungsweise wie hast du gelernt, damit umzugehen?
4: Es gibt dann schon so grundsätzliche Sachen, wo man weiss, wo man sagt, dass zum Beispiel gesunde Ernährung, Sport, Spaziergänge im Wald, frische Luftbewegung, so gewisse Sachen, eben auch Zeit für sich, zum Regenerieren, dass es sehr wichtig ist. Ritual, also so, ja, eine Zeit lang wirklich sehr so krass, wirklich so am Morgen aufstehen, dann meditieren,
3: so. Das geht mit Kindern wahrscheinlich jetzt nicht mehr so gut, oder?
4: Und wenn du natürlich eine Mutter bist, ist es ein bisschen schwierig. Von dem her, ja. Aber du kannst effektiv gewisse Sachen halt näher lernen, wo du merkst, hey, so kann ich mir helfen in so einem Moment. Das ist zum Beispiel, ich habe jetzt kürzlich auch so etwas erlebt, wo jemand auf der Strasse mich so hat aggressiv angesprochen. Und bei mir, das ist dann wirklich krass, bei mir, da ist mir dann wirklich elendig schlecht und ich fühle mich so, wie man sich fühlt, kurz bevor man krank wird. Also so Kopf, ein schwerer, heißer Kopf, fiebrig fast so. Und dort habe ich dann zum Beispiel bin ich dann, heimgegangen und habe dann so eine Übung gemacht, die ich gelernt habe, wo man wirklich so sich selber fragt, habe ich irgendwelche Fremdenergie in mir drin und ich, ja, okay, wo ist sie? Und sie lokalisiere im Körper und sage, gut, und die ist wirklich jetzt wieder zurück dorthin, wo sie ist hergekommen, weil die hat nichts mit mir zu tun. So ein bisschen so serige Wesen, so Sachen, die man kann lernen kann. Oder zum Beispiel die Aussenseite nachgehen vom Körper, zum Spüren, wo bin ich, wo ist die Aussenwelt. Also es klingt jetzt mega so ein bisschen esoterisch, aber es ist effektiv, die Sachen von funktionieren jetzt zum Teil bei mir. Und dann war es zum Beispiel auch so, gewesen, dass ich wie heimkam und dann ist mein Baby da auf ihrer Decke gelegen und ich bin knappe Minuten neben ihr gehockt und dann ist es mir wieder gut gegangen, weil eben ich ihre Energie auch aufnehmen durfte. Und das darf man nie vergessen. Oder man redet bei Hochsensibilität meistens über so ein bisschen die schwierigen Seiten, aber es gibt auch ganz viele schöne, wie eben, dass man kreativ ist, dass man empathisch ist, dass man sehr gute Intuition hat und der wirklich darf folgen. Also wenn man so ein Bauchgefühl hat, das sagt, da muss stören, dann ist das meistens richtig. Ich habe schon gelesen, dass gewisse Leute haben das Gefühl gehabt, Hochsensible können die Zukunft vorausschauen. Das glaube ich nicht. Ich habe das Gefühl, es hat vor allem mit dieser Intuition zu tun, dass man einfach, wie, glaube ich, recht ein gutes Gespür hat im Raum, zum Beispiel auch von Stimmungen zwischen Menschen und dass man dann vielleicht dann zum Beispiel wegen dem eine Eskalation von einer Situation oder wie schon im Vorfeld, bevor etwas eskaliert, vielleicht hergehen kann und sagen, hey, wow, irgendwie bad vibes, kommen mal auseinander und so. Und das ist eigentlich, es hat noch etwas Lustiges, was mir gerade in den Sinn kommt, dazu habe ich fertig gesagt, aber es gibt effektiv, es hat eine Studie gegeben, wo sie mal haben, im Tierreich gibt es das so, es gibt hochsensible Tiere und nicht hochsensible Tiere. Und dann haben sie die hochsensiblen Tiere rausgenommen und nur die nicht hochsensiblen, sie, glaube ich, Heuschrecken zusammengelassen und die haben sich am Schluss aufgegessen gegenseitig. Von daher habe ich das Gefühl, es braucht uns Hochsensible, für dass der Planet friedlich bleibt. Und das ist doch etwas Schönes.
3: Zum Beiti, der wechselt.
4: Genau, ja, nein. Aber du wirst staunen, wirklich, wo der Song ist rausgekommen. Ich habe also sehr viele Zuschriften bekommen von Leuten, die gesagt haben, oh, wenn sie dich dann holen mit dem UFO, kommst du bei mir auch noch schnell vorbei. Also wir bräuchten recht ein grosses UFO.
3: Jetzt, du hast zuerst mit 30 herausgefunden, dass du hochsensibel bist. Du hast mir jetzt vorher gesagt, dein Sohn sei auch hochsensibel. Da kann man eigentlich als Mutter kann man schon ganz anders aufs Kind eingehen, oder? Und das irgendwie den Umgang ihm zu lernen, hätte das vielleicht auch so ein bisschen geholfen? Oder merkst du jetzt bei ihm, hey, er kann das viel besser in mir,
4: auf alle Fälle. Also er hat gerade von Anfang an von mir halt einfach gelernt, weil ich ihm ja logischerweise so vorlebe, dass man zwischendurch eine Pause braucht und dass man sich die darf und soll nehmen. Und das ist jetzt für mich mega schön, dass er schon als sehr kleiner Bub, also er ist jetzt erst 5, er ist jetzt auch noch klein, aber schon mit etwa 3 oder so, hat wirklich zum Teil einfach Decke genommen und irgendwo sich hat eine Hölle gebaut oder ein Bü- also so wie er gemerkt, wenn er eine Auszeit braucht oder auch jetzt, wenn er vom Kindschi heimkommt, sagt er manchmal noch vor dem Mittag, Mama, darf ich schon meine Pause machen? So. Und er sagt, ja, ist gut, geh doch ein bisschen, dann tu ich jetzt zum Mittag noch ein bisschen rauszögern. Also es ist so wie, das hat er sicher gelernt und wir haben von Anfang an einfach über alles geschwätzt. Also, es ist zum Beispiel bei hochsensiblen Menschen auch ganz fest das Thema, das Fragenkarussell, wenn man nicht schlafen kann, zum Beispiel. Und dann nützt es jetzt nichts, bei einem hochsensiblen Kind zu sagen, ah, du tust nur etwas rausstudieren, du musst jetzt schlafen, Punkt, und das Licht ablöschen, weil dann schlaft das arme Kind einfach nicht und hat eine Horrornacht und die ganze Familie auch. Und, ich glaube, so Sachen, wo ich einfach wie weiss, hey, das bringt es wie nicht, ich nehme mir jetzt die Zeit und erkläre es jetzt mit meinem Kind und ich habe ihm Tank zum Einschlafen, wenn er das braucht und er darf auch bei mir einschlafen, wenn er das braucht, ist irgendwie jetzt für ihn, glaube ich, sehr wertvoll, dass er wie merkt, ich bin richtig so, wie ich bin und es ist okay, so wie ich bin.
3: Ist das vielleicht ein bisschen der Grund gewesen, aber der Anfang ist nicht so einfach gewesen, oder? Ist ja, glaube ich, ein Schreibaby auch eben gewesen, dass es mit der also Hochsensibilität wie zusammenhängen tut, dass es vielleicht ein bisschen überfordert gewesen ist?
4: Ich habe schon das Gefühl, also er ist wie wirklich ich habe das Gefühl, es war seine Art, gewesen, halt dem Ausdruck zu geben, dass irgendwie das Ankommen auf dieser Erde, es haben ja alle Baby unterschiedlich Mühe, auf der Erde anzukommen, und ein paar sind schneller, wie so ein bisschen da wohl. Und ich glaube, er hat sehr lange sehr Mühe gehabt mit dem und hat das irgendwie so dem Ausdruck verleiht. Und ist aber auf der anderen Seite auch sehr gewundrig nach wie vor und entdeckerfreudig und hat auch nichts verpassen wollen. Und das ist natürlich so wie eine Gegenbewegung oft passiert, dass er sich richtig hat gewehrt gegen das Schlafen und er irgendwie so dermassen natürlich übermüdet ist, also dass ich halt wirklich zum Teil einfach sehr früh müssen sagen, hey, nein, du hast jetzt das Gefühl, du bist noch nicht müde, weil er wird, also er ist schon nicht so ein Kind, wo er ein Däugchen gibt, er ist die ganze Zeit so wach, und auch jetzt gesagt, schau mal an den Mann, und ich so, nein, er ist, je müder dass er wird, desto wilder wird er, und so, und er irgendwann, kippt er einfach um, von dem her, ja, ist das schon als für mich als Mutter wie etwas Neues gewesen, weil das kenne ich jetzt in diesem Ausmaß, so habe ich es vorher nicht gekannt, oder?
3: Du hast ja selber gesagt, wie Vor- und Nachteile, oder? Du spürst Schwingungen besser im Raum oder ein bisschen Gefühl oder Empathie, also kannst dich besser in Leute hineinversetzen. Ich kann mir aber vorstellen, bei Musikern das wie auch noch helfen, oder? Ich meine, du hast ja mehr, also eben IT, wo jetzt eben die Hochsensibilität thematisieren. Dann hast du aber auch In Love Again, die Mann gewidmet zum Beispiel, oder Little Bit ist ja, glaube ich, deinen Eltern gewidmet. Ist das so also ein bisschen, ich sage jetzt mal, die all die Gefühle, die du in dir drinnen hast, nutzt du die Musik als Therapie, um das können wie aus. Also ich schreibe Tagebücher zum Beispiel, oder?
4: ja, ich denke, das ist sicher ein Teil davon. Also mein Songwriting ist sehr fest, entsteht ich alles sehr so in intimen Momenten, wo ich mit mir allein bin und über etwas nachdenke, was mich beschäftigt. Und ich denke schon, da hat vielleicht auch die Hochsensibilität, dass es mir irgendwie Zugang schafft zu irgendeiner kreativen Ader, oder ich weiß es auch nicht. So.
3: Das heisst, all deine Songs sind wirklich widerspiegelt deine Gefühle. Also tust du dich eigentlich wie so entblößen, beziehungsweise eben alles so auf einem Silbertablett uns geben, uns, die deine Musik hören?
4: Hey, es ist wie, ich würde sagen, es ist zu, weiß auch nicht, zu, nein, es ist, im Prinzip ist es zu 100% autobiografisch, aber es ist wie nicht eins zu eins. Also es ist wie blöd gesagt, es sind Themen, die mich beschäftigen. Ich sage jetzt als Beispiel, durch die Art, wie ich bin, habe ich in meinem Leben tendenziell meistens so ein bisschen Freundschaften oder Beziehungen gehabt, die ein bisschen einseitig waren manchmal, wo ich so ein bisschen die Helferin war oder die Retterin oder das Gefühl hatte, ich müsse jemanden retten. Und irgendwann habe ich wie müssen mehr spätestens, als ich bei Mutter wurde von zwei Kindern, habe ich müssen merken, hey, das geht wie nicht. Und auch für mich, weil es frisst mich nervig fast auf, wenn ich ständig gebe. Und aus dem heraus entsteht dann vielleicht ein Lied wie jetzt auf meinem aktuellen Album, das heisst Drama, wo ich eigentlich quasi zu jemandem singe, aber der jemand, das sind vielleicht 20 verschiedene Leute in meinem Leben. Aber ich erzähle es dann als Geschichte im Song, aber es ist eine Thematik, die 100% autobiografisch ist, weißt du, wie ich meine? So.
3: Es passiert wie auf einer wahren Geschichte, aber danach das Outcome ist eigentlich dann nicht mehr hundertprozentig das, was du erlebt hast, oder wie du es empfindest
4: in dem Sinn. Genau, ist ein bisschen wie halt kreativ ein bisschen umgemünzt, für das es einfach einen Song gibt. Weil ich will ja nicht, also wenn ich mein ganzes Leben erzählen müsste, so in dieser Hinsicht wäre es ja näher ein 20-minütiger Song oder ein 100-minütiger Song oder ich weiß nicht was, genau.
3: Und ich habe jetzt schon Auftritte von dir angeschaut und ich finde das immer faszinierend, so bei Live-Auftritten. Ich habe immer das Gefühl, du schließest deine Augen und du versinkst irgendwie total in eine fremde Welt und du ziehst mich also wie in deine Welt rein. Wo bist du, wenn du singst, in deinem Kopf? Vor allem, wenn du ja auch sagst, brauchst du das ein bisschen, dass du abgelenkt bist von den Eindrücken aussen, kannst du dich dann wieso besser auf dich konzentrieren, oder?
4: Ich glaube schon. Also ich glaube, ich bin einfach ganz, ganz fest in mir innen und eben in dieser Thematik und in diesem Song. Also ich bin echt im Song, habe ich das Gefühl, vor allem. Und es ist wie alles andere, ist in dem Moment wie ausblendet und ich tue mich aus dem Grund ja sehr bemühen, dass ich meine Konzerte auch dem gerecht sind. Also das heisst, es ist nicht irgendwie Hölle-Light-Show, sondern es ist eigentlich recht normales, feines Licht. Es ist bestuhlt. Es ist das Publikum zum Glück so, dass es wirklich meistens mucksmäuseli still ist. Also die plaudern wollen, die dürfen daheim bleiben. Und dass es wirklich so das Publikum jetzt gibt mittlerweile, das einfach auch hockt, viel die Augen zu hat und genießt und zum Teil Tränenkanäle durchspielt. Und wirklich einfach Wellness für die Seele, habe ich schon gehört. Und das ist für mich mega stimmig so. Und so kann ich aber sehr gut als Musikerin leben und merke, dass das tut es mir gut. Dann ist das für mich, wie wenn ich ein Gespräch mit der besten Freundin habe, wo man wirklich eben nicht sich verstellen muss oder so, sondern einfach kann sein und erzählen, was da ist, ansteht. Ja.
3: Jetzt hast du auch eine turbulente Zeit hinter dir. Also ich bin jetzt Mutter von zwei Kindern, oder? Das neue Album, das rauskommt und so. Du bist jetzt am Promoten, am Touren, jetzt gehst du bald wieder auf Tournee, Ende April, oder? Was tust du dir selber? Oder hast du ein privates Projekt, das du vielleicht auch bald mal ansteht, so vielleicht als Abschlussfrage auch, wo du sagst, hey, das möchte ich jetzt für mich nochmal, für mich ganz alleine in Angriff nehmen?
4: Ein Brief. Hey, also jetzt im Moment eben mit den kleinen Kindern sicher nicht, aber ich habe gesagt, wenn sie ein bisschen grösser sind, möchte ich wirklich mal ein bisschen meine LP-Sammlung anfangen pflegen und wirklich so wieder das ein bisschen mehr zelebrieren. Im Moment ist wirklich gar nichts mit LP-Player führen mit den Kleinen, aber das ist so etwas und ich möchte unbedingt irgendwann wieder auf Island, also auf die Lofoten und auf Island reisen. Und das ist jetzt im Moment mit kleinen Kindern, ist halt auch eher mehr so ein bisschen Familienhotel, da geht es auch noch am besten, oder? Aber wir sind früher sehr viel so gereist auf Alaska und so. Und wenn die ein bisschen älter sind, könnte ich mir vorstellen, dass die vielleicht auch Freude haben an solchen Reisen.
3: Island bin ich gewesen, kann ich dir empfehlen. Wichtig einfach, gang nicht, wenn Vollmond ist, weil dann siehst du die Nordlichter nicht so gut.
4: Ja, wir sind wie Hochzeitsreise, ist auch auf Island gewesen und das ist mega schön.
3: Ach, schön. Ja. Hey, dann lasse ich es gerade so stehen. Ich hoffe, du kommst bald wieder dort hin. Und dann danke ich dir ganz herzlich fürs Gespräch.
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1: Willkommen zurück zu einer ganz neuen Folge Top Hoch 3. Und wir sind ja in der Regel immer sehr seriös unterwegs. Nur heute bin ich mir nicht so sicher, ob mir allenfalls den Pfad verlöhnt. Und ich hoffe, du nimmst mir das nicht böse, liebe Lisi Hutter, wenn ich sage, du bist Mitinhaberin von einem Unternehmen, das sich mit Ausreden, Fälschungen und Lügen befasst. Ihr habt unter anderem eine Alibi-Agentur, oder?
5: Genau, hallo miteinander. Nein, das passt ganz gut.
1: Du verstehst schon, wenn bei mir gewisse Zweifel aufkommen, wenn sich jemand mit so einem Thema befasst?
5: Ja, auf jeden Fall. Das denken die meisten im ersten Moment, wenn sie das hören, dass ich eine Alibi-Agentur betreibe. Allerdings kommen sie dann ziemlich schnell mal dahinter, dass das halt einfach auch mehrere Facetten hat, das Thema, und nicht nur schwarz oder weiß ist.
1: Die verschiedenen Facetten, die schauen wir uns in den nächsten 25, 26 Minuten genauer an. Aber vielleicht mal mit dem Start, wie kommt man überhaupt auf die Idee, mit Alibis, gefälschten Alibis, Geschäft zu machen?
5: Mhm. Naja, ich war lange im Training- und im Coaching-Bereich tätig und da habe ich schon gemerkt, dass es ab und zu eben andere Lösungen braucht, und zwar individuelle Brandlöschmethoden, weil es ist ganz wichtig, dass man sich selber mit sich selber beschäftigt und da für sich Blockaden löst. Allerdings haben wir dann halt auch alle externes Umfeld, ein Umfeld um uns herum, und die sind meistens nicht so gnädig oder nicht so verständlich wie eben das, was man mit sich selber vereinbart oder das, was man braucht. Und dann habe ich halt geschaut, was es so für Lösungen gibt, und dann bin ich auf die Alibi-Agentur gestoßen, und dann war das für mich ganz schlüssig, dass ich mir das ganz genau einmal anschauen werde und auch da auf jeden Fall mitmachen möchte. Genau.
1: Von was für, wenn wir beim Thema Alibi bleiben, von was für Alibis reden wir da? Es ist ja nicht so, meine Freundin weiss nicht, dass ich gestern Abend ganz etwas anderes gemacht habe, dann kannst du mir da, sondern da reden wir schon von grösseren Sachen, oder?
5: Was stellst du dir eigentlich unter dem Begriff Alibi vor?
1: Ja, dass wenn ich eben zum Beispiel gestern Abend jemandem sage, ich habe etwas anderes abgemacht, als was ich abgemacht habe, und dann muss jemand das bezeugen, so quasi. Jetzt in meinem Fall. Ich wüsste jetzt nicht, wo ich ein Alibi müsste brauchen. Ja, da fällt die Schwierigkeit ja schon an, oder? Von was reden wir denn?
5: Das schauen wir
1: uns. Also, Mordfall oder so. Das machen wir ja wahrscheinlich nicht.
5: Nein, stopp. Halt. Also, wir bewegen uns nur im rechtlichen Bereich. Also, Straftaten werden für uns nicht vertuscht. Da sind wir nicht zuständig, sondern wirklich alles, was nur, also im legalen Bereich sich abspielt. Das fängt an von, hey, ich möchte zum Beispiel nicht auf das Grillfest von meinem Nachbarn gehen, weil die bombardieren mich mit irgendwelchen lächerlichen Fragen und ich habe heute einfach keine Lust, bis hin zu Alibis für ganz normale Alltagsstories. genau.
1: Im Familienfest läutet ihr vielleicht nochmal an.
5: Ah! Haben wir schon eine Situation gefunden?
1: Ja, nein, aber man sagt ja immer, die grossen Familienfeste, das sind ja die, wo man sich zuerst wieder drücken und nachher ist es ja dann gleich lässig. Ich habe gesehen bei euch auf der Homepage, eben, ihr bietet eine riesen Bandbreite ab, vom perfekten Alibi über die gefälschte Freundin. Bis hin zu Dokumenten, wo ich nachher noch schnell darauf eingehe. Aber die entscheidende Frage ist ja, was macht man, wenn man in einer schwierigen Situation die überzeugende Erklärung fehlt, oder? Und jetzt wird man doch so erzogen, die Eltern sagen einem, sei einfach ehrlich. Und jetzt kommen die ins Spiel und finden, hey, lüg doch einfach.
5: Naja, da sind wir wieder im Schwarz- oder Weiß-Denken, weil es gibt Situationen, da bin ich mir sicher, dass jeder von uns schon mal, ich sage mal, eine Notlüge verwendet hat. Und zwar, wenn es um den Schutz geht von eigenen Bedürfnissen oder auch um den Schutz von der Familie beispielsweise. Und da gibt es halt eben die Alibi-Lösung.

0: sondern es ist wirklich so ein Brandlöscher für Situationen, wo man sonst einfach weiß, das ändert, könnte blöd enden, genau.
1: Es ist ein bisschen ein Undercover-Job.
0: Ja, oder? Genau.
1: Und du hast mir jetzt gerade vorher gesagt, du hast dies und das gemacht, darfst mir auch nicht sagen, genau was, also Geheimhaltungspflicht, oder? Hat es ja dann damit auch auf sich. Wenn jetzt jemand kommt und sagt, ich brauche ein Alibi, dann tun die ja nicht einfach sagen, jawohl, machen wir, oder? Sondern ihr taucht ein ins Leben von einer Person, oder? Mhm. Wie muss man sich das vorstellen? Wie geht ihr da vor?
0: Mhm. Also wir schauen einmal zuerst immer mal, um was geht's überhaupt? Weil du vorher gesagt hast, Alibi und so. Also um was für Situationen geht's? Was hat die Person für Herausforderungen? Und wie können wir das Ganze denn wieder lösen? Und dann entwickeln wir mit unserem Kunden gemeinsam eine individuelle Lösung, wo halt genau passend ist, so dass das zum Alltag von unserem Kunden oder von unserer Kundin auch passt.
1: Du hast vorher gesagt, oder als Bewegen, ihr bewegt auch immer im legalen Bereich. Und eben der Grad zwischen Legal und Illegalität ist ja sehr oft auch ein schmaler. Wie könnt ihr euch absichern? Ab wo ist bei euch die Grenze, die einfach sagen, nein, das können wir nicht machen? Und wo findet ihr, ja, es klappt vielleicht schon noch?
0: Genau, also wir bewegen uns nur im legalen Bereich, erstens einmal als Schutz für uns und als Schutz für unsere Kunden natürlich genauso. Also alles, was mit Behörden zu tun hat und so weiter und so fort und Straftaten, da sind wir raus, ganz klar. Und das wird natürlich auch überprüft und haben natürlich auch die entsprechenden Rechtsberater auch an unserer Seite.
1: Das Skurrilste, was ihr je gemacht habt, wo du denkst, das gibt es ja gar nicht. Also, kann man das erzählen?
0: Ja, zu viel möchte ich nicht erzählen, weil dann sind wir schon wieder im Promi-Bereich. Gerade wenn jemand viel Geld hat, werden die Geschichten schon eher skurriler. Oder wenn es um Politiker oder Spitzensportler geht. Und das bleibt dann auch geheim.
1: Ich habe das Gefühl, bei Prominenz ist es ja auch schwieriger, dann ein Alibi aufrechtzuerhalten, weil man mehr über die Person weiß wahrscheinlich. Oder ist das nach 20 Jahren alles kein Problem mehr?
0: Ja, wir machen da auch keinen Unterschied, ist das ein prominenter Fall oder nicht. Wir recherchieren sowohl als auch immer sehr, sehr genau und da finden wir immer eine Lösung. Genau. Also ob das jetzt prominent, ja, das klappt auf jeden Fall immer.
1: Abgesehen von Prominenz oder nicht, was sind das für Menschen, die bei euch Dienstleistung beziehen? Die müssen ja tatsächlich keinen anderen Weg mehr sehen. In welchem, was für einen Zustand im Leben, wo stehen die?
0: Naja, ich sage jetzt mal, ich mag das Wort normal nicht, aber ich sage, das sind ganz normale Personen, so wie du oder ich, die halt in irgendeiner Notsituation kommen. Angefangen von Pärchen, wo jemand krankhaft eifersüchtig ist, wo du aber weißt, dass das gar nicht berechtigt ist und dein Partner halt eben das nicht einsieht. Und da eben Probleme auftauchen. Das sind so Klassiker.
1: Ach, die Detektivarbeit, oder?
0: Ja, auf jeden Fall, weil wir müssen viel recherchieren. Es gibt natürlich, was ich ganz besonders auch spannend finde, sind Lockvogel Aufträge, wo man halt schaut, ist da bei den Zweifeln was dran oder wie schaut es aus? Und dann gibt es dann halt auch so Aufträge, wo man halt auch mit Detektiven zusammenarbeiten.
1: Du hast gerade Lockvogel gesagt, ja. Da kommt mir gerade verstehen Sie Spass in Sinn, oder? geht so ein bisschen das Gleiche rein, oder? Man will eigentlich jemanden, blöd gesagt, auch ein bisschen in die Pfanne hauen, oder?
0: Ja, oder man möchte jemanden überraschen und muss dann halt ein bisschen recherchieren, so wenn es zum Beispiel um Heiratsanträge geht oder um tolle Überraschungen für unsere Mitmenschen eben.
1: Jetzt hast du gerade mega Spannendes gesagt. Oder? Bis jetzt hat man immer gesagt, ja, Alibi ist schon negativ behaftet und es geht immer nur um irgendetwas decken. Aber es sind eben auch die schönen Seiten, eben Überraschungen, Hochzeit, Geburtstagsfest und so. Also ihr tönt da, ihr geht in die Richtung wie auch in die Richtung, oder? Was ist aufwendiger? Wo steckt mehr Emotionen?

0: Optionen drin bei der Umsetzung?
1: Dadurch, dass es uns immer nur zum Wohl unserer Kunden geht und Kundinnen und Ihnen genauso, haben wir natürlich sowohl als auch Emotionen. Das kann sein, wenn wir eine Ehe gerettet haben wegen irgendwelchen unbegründeten Missverständnissen, dass da natürlich bei den Kunden emotional viel abgeht, ist ganz klar. Aber genauso bei Familienfeiern, wo man weiß, okay, da ist jetzt etwas Positives passiert, dass da Freude hoch 10 ist auch ganz klar, ja.
0: Auf der positiven Seite sind aber wahrscheinlich die gesetzlichen Rahmenbedingungen viel offener als auf der anderen Seite, oder? Also kannst du wahrscheinlich bei einem Hochzeitsantrag viel mehr machen, als wenn du jemanden müsstest decken. So.
1: Ja, da sind wir auch wieder so im Schwarz- oder Weiß-Bereich drinnen, weil es gibt so viele unterschiedliche Möglichkeiten und da sind unsere die Kundenwünsche auch immer individuell.
0: Eine Dienstleistung, die es bei euch angeht, ist, und jetzt kommen wir wieder ins Negative, Rache. Die Rachesucht der Menschen ist ja zum Teil wahnsinnig gross. Was muss man sich darunter verstehen? Also wenn euch jemand anruft und sagt, ich will mich rächen, habe ich auch vorher gesagt, verstehen Sie, Spass geht auch in die Richtung, oder der hat es verdient, jetzt auch mal hops genommen werden. Aber von was reden wir da bei euch?
1: Also da möchte ich zu Beginn auch sagen, es wird auf jeden Fall niemand geschädigt. Also es wird niemand verletzt, es wird niemand geschädigt. Und auch diese Fälle schauen wir uns genau an, um was geht's. Und dann schauen wir uns an, was es halt für Möglichkeiten gibt.
0: Das heisst konkret, also eben Gewalt und so, das machen wir nicht, körperliche Gewalt, Verletzungen, all das nicht. Also es ist alles in einem Bereich hinein, wo ihr sagt, das ist tolerierbar, zumutbar.
1: Genau, also es gibt immer wieder so Fälle, dass man mit Nachbarn zum Tun hat, die einen terrorisieren und dann meldet man den Nachbarn wegen Lärmbelästigung oder wegen ja verschiedenen anderen Sachen und dann heißt es halt, ja blöd gelaufen, da kannst du halt gar nichts machen und dann musst du eine Situation quasi nur aussitzen und für das gibt's unsere Agentur und da gibt's halt auch Fälle von A bis Z, wo es dann halt einfach sonst keine Lösungen gibt. Oder viele Belästigungsfälle haben wir auch, dass Frauen oder auch Männer sich Hilfe suchen und dann heißt, naja, solange nichts passiert ist, können wir ihnen nicht helfen und diese Personen wenden sich dann halt auch an uns.
0: Also eigentlich dort, wo die Polizei nicht helfen kann, dann geht man den Weg zu euch, oder?
1: Ja, jetzt stell dir mal vor, du hast einen Stalker. Und oder sonst irgendjemand, wo der halt einmal auflungert und auflauert und die dann halt belästigt. Für solche Sachen gibt es dann halt auch unsere Agentur, genau. Ja.
0: Dann kommt man ja zu der Umsetzung. Dann muss ja irgendwann muss man sagen, gut, wir machen das so, so und so. Mhm. Und dann muss man ja ein sehr kreatives Team haben, wo unkonventionelle Wege gerne einschlägt. Was sind das für Menschen, die mit dir zusammen arbeiten?
1: Man hat total lässige Persona, wirklich. Wir sind ganz kreative Köpfe. Wir arbeiten auch mit ganz vielen Schauspielern zusammen. Also wir haben ein Schauspielernetzwerk von über 2000 Personen, auf die wir zurückgreifen können. Oder mit Firmen, echten Firmen, die uns da auch unterstützen. Und da schauen wir uns dann halt immer an, was so halt gerade gebraucht wird. Natürlich haben wir auch Experten vom Bundesheer, von der Polizei oder von anderen spannenden Bereichen, die uns da halt tatkräftig unterstützen und schauen, wie wir da was lösen können.
0: Wie ist die Kontakt? Du hast es gerade gesagt, auch Polizei und so, das sind Partner von euch, die arbeiten miteinander und so. Aber wenn ihr denen anruft, der Polizei, und erklärt, was ihr macht, was sind da amigs die Reaktionen? Also eben, euch kennt man jetzt, aber so vor ein paar Jahren noch, wie sind da die Reaktionen gewesen? Also ich stelle mir vor, wenn ihr der Polizei ruft, wir brauchen eure Hilfe für das, das und das, dass zuerst mal Stille ist am Telefon.
1: Das stimmt schon. Da geht es ja auch nicht darum, dass wir beim Posten anrufen, sondern dass wir uns dann halt einfach in verschiedenen Fällen ab und zu mal einen Ratschlag holen.
0: Aber die Verwunderung war nie gross gewesen bei denen. Ich fand, was machen die?
1: Teilweise schon, doch. Aber das sind ja nur auserwählte Personen.
0: eben, wie gesagt, es sind unglaublich kreative Leute, die bei euch arbeiten. Mich hat jetzt ein bisschen Wunder, das schauen wir dich mal schnell ein bisschen genauer an. Wenn man das macht, was du machst, was hat man denn für ein Umfeld? Wie reagiert das Umfeld, wenn man weiss, hey, die schaut einem ganz genau auf die Finger und die kennt jeden Trick, die durchschaut jede Lüge. Wie reagiert das Umfeld auf dich, wenn du sagst, was du machst?
1: Mhm. Naja, im ersten Moment war das natürlich schon so ein Wow-Moment, was machst denn du jetzt? Allerdings, jeder, der mich kennt, weiß, dass es mir ganz wichtig ist, dass persönliche Bedürfnisse eben auch erfüllt werden, so dass man wirklich in Leichtigkeit leben kann und auch glücklich leben kann. Und ich würde jetzt nie auf die Idee kommen, zu meinem Umfeld analysieren. Ganz im Gegenteil. Privatleben ist Privatleben und die wissen halt alle, wie ich, ja.
0: Also du hast auch nie, es hat sich auch nie das Misstrauen gegenüber deinem Umfeld entwickelt, weil du, und ich kann mir vorstellen, du kriegst die wahnsinnigsten Anfragen jeden Tag und so. Also irgendwann muss man denken, die ganze Welt spinnt, oder? Also entwickelt sich da nicht auch ein gewisses Misstrauen deinem Umfeld gegenüber, wo du findest, das Verhalten kenne ich irgendwie so. Das kannst du wirklich trennen?
1: Das kann ich trennen, ja, auf jeden Fall. Und mein Umfeld kennt mich auch und was wie gerade ich bin, und wenn ich über etwas nicht sprechen will, dann spreche ich über etwas nicht fertig.
0: Wahrscheinlich ist die Enttäuschung viel grösser, weil alle jedes Jahr eine Überraschungsparty erwartet und dann, ja, auch nichts gemacht, oder? Weil kannst du es gut vertuschen. Hast du die Dienste, die ihr anbietet, auch schon für private Zwecke genutzt? Oder, ja?
1: Für mich persönlich, meinst du? Ja, tatsächlich, wo ich angefangen habe, habe ich auch schon mal ein Seminar genützt, zu mir Auszeit nehmen, weil ich die Auszeit einfach braucht habe für mich selber, zum wieder mal entspannen und einen klaren Kopf kriegen. Und dann funktioniert das wunderbar.
0: Jede Aktion kommt ja mit einer Reaktion. Habt ihr schon ein Projekt umsetzen, wo gar nicht funktioniert haben, die völlig in die Hose sind und eigentlich das Problem noch verschlimmert hat. Wie funktioniert so ein Ablauf? Und dann ist es irgendwann fertig. Was passiert denn, wenn es nicht so rauskommt, wie ihr es erwartet habt?
1: Das ist tatsächlich noch nie passiert, weil, wie gesagt, wir arbeiten mit extrem vielen Profis zusammen, mit vielen Partnerfirmen, mit vielen Partnerunternehmen und Schauspielern, und dass ein Fall in die Hose gegangen ist, hat noch nie, also das ist noch nie vorgekommen, weil das eben so ein Netzwerker ist aus professionellen Mitwirkenden.
0: Hat ja auch etwas mit Psychologie zu tun, oder? Zu wissen, zu einschätzen, wie tickt der Mensch, und dann kann sie die Richtung gehen, oder kann sie die Richtung gehen. Ich komme auch davon aus, sie arbeiten auch mit Plan A, B und C, oder? Also wenn Plan A im ersten Schritt nicht funktioniert, dann kommt irgendwie ein zweiter Schritt in Kraft.
1: Nein, eigentlich auch nicht.
0: gut, okay. Hundertprozentige Trefferquote.
1: Es gibt natürlich einen gewissen Spielraum, wo man flexibel ist, und das wird dann auch gleich mit dem Kunden oder mit der Kundin besprochen, was es da so für Optionen gibt. Und dann haben wir halt genau der Bereich, wo wir sagen, okay, das ist der Plan. Und dann kurzfristige Sachen, die sind sowieso immer ganz simpel, und langfristige Sachen, das ist dann wie beim Baseball, dass man halt einfach auf die nächste Base geht und dann schaut, wie schaut's aus, und dann wieder auf die nächste Base geht. Und dann ist das wirklich strukturiert, übersichtlich, klar und hundertprozentig gelingsicher.
0: Ihr könnt ja auf ein grosses Netzwerk zurückgreifen. Mhm. Wir sind ja eben nicht nur in der Schweiz tätig, sondern auch international. Ihr könnt auf ganz grosses Wissen zurückgreifen. Gibt es aber Unterschiede nach Region, Sprachregion, dass die Leute einfach auch anders ticken? Merken die, da sind die jetzt eher in so eine Richtung und da sind die jetzt eher in so eine Richtung? Und wie könnt ihr davon profitieren?
1: Ja klar, pro Region ticken die Menschen anders, und da ist es auch so toll, dass wir halt überall Mitarbeiter oder besser gesagt freie Mitarbeiter auch sitzen haben. Weil jetzt stell dir mal vor, du hast jetzt zum Beispiel einen Partner oder Partnerin von einer anderen Kultur. Da hast du so viele Unterschiede, wo man halt auch drauf achten muss, sei das bei der Sprache, beim Verhalten und auch vor der Gegebenheiten. Und da profitieren wir natürlich auch sehr.
0: Wo kommst du im ganzen Prozess zum Einsatz? Also wo bist du, machen bei euch alle alles? Oder wie sieht so ein Arbeitsalltag aus bei dir?
1: Wir kriegen täglich so viele Anfragen rein. Das heißt, mein Job ist auch, dass ich mal mich um unsere Kunden und Kundinnen kümmere und mal schauen, was geht's eigentlich. Das koordiniere, die richtigen Schauspieler auch aussuche, die Projektbesprechungen mache. Schaue, dass das Ganze eben ein riesengroßer Erfolg wird für unsere Kunden und Kundinnen.
0: Jetzt machen wir schnell den Kreis zurück. Wir haben ja ganz am Anfang auch über Dokumente geredet. Mhm. Wenn man bei euch auf die Homepage geht und schaut, was ihr alles anbietet, und der Katalog ist relativ gross, dann bin ich eben auf den Punkt gekommen, Dokument. Und da frage ich mich, was heisst das? Heisst das Dokument fälschen oder Dokument? Ja, von was reden wir da in der Regel?
1: Also wir machen keine Dokumentenfälschungen. Die Dokumente, die wir mit denen wir es zu tun haben, die sind eben nicht für Behörden oder für Sozialversicherungen oder sonstiges zu gebrauchen, sondern wirklich für einen privaten Zweck, also wie so Schulungsmaterial. Ein Beispiel, wo das öfters in den Einsatz kommt, gerade während Corona hat ja zum Beispiel OnlyFans so zugenommen, oder? Dass sich einige gedacht haben, boah, jetzt verdiene ich mir was dazu und ich möchte aber nicht, dass das irgendwie bekannt wird, und dann gibt's halt Lohnzettel zum Beispiel. So, dass das die Person, die jetzt da bei OnlyFans mitmacht, halt einfach ein wasserdichtes Alibi hat und den Job ausüben kann.
0: Also quasi wie eine neue Identität, aber wo nur für so der Zweck eingesetzt wird. Also Social Media im Generellen, damit die das Gefühl haben, ja, die Person gibt es wirklich, oder?
1: Nein, jetzt stell dir mal vor, du lebst zum Beispiel mit der Mama zusammen und du machst irgendeinen Job und denkst da, puh, ich mache das, damit ich meine Familie versorgen kann, ich mache das, weil es mir Spaß macht und weil es mir gut tut. Und dann ist es halt so ein Bereich und komisch, es kommt dann halt irgendwie nie irgendwie ein Lohnzettel nach Hause. Und dann kriegst du halt einfach da die Lohnzettel, dass dein Umfeld halt auch nicht Angst hat, dass du jetzt zum Beispiel arbeitslos bist. Und deine Position oder halt dein Vorgehen oder sagen wir so, dein Vorhaben einfach geschützt wird und dein Umfeld damit auch geschützt wird, damit sie sich auch keine Sorgen um dich machen.
0: Eben, ich habe am Anfang gesagt, und ich hoffe, du verzeihst mir das, wenn ich sage, vielleicht ist es nicht so seriös, aber das, was wir jetzt hören, ist, also euch ist der Mensch wirklich mega wichtig und der Schutz von der Personen, und das eigentlich in allen Bereichen. Ihr wollt Leute helfen, die an einem gewissen Punkt selber nicht mehr weiter wissen. Das ist noch wichtig zum sagen, oder? Also es ist top seriös sogar.
1: Es ist top seriös auf jeden Fall, ja. Vor allem, es ist so viel vielseitig und vielfältig. Im ersten Moment hat man nämlich immer irgendwie nur was Negatives im Kopf, aber wenn man genau hinschaut, merkt man, dass das einfach wirklich wichtig ist, damit man sich einfach frei entfalten kann, sich den Freiraum nimmt, den man so dringend braucht, damit man da die Leichtigkeit zurück ins Leben kriegt, die Entspannung zum sagen, puh, Gott sei Dank gibt's da jemanden, an den ich mich wenden kann, weil ich weiß nicht, was ich sonst machen kann.
0: Ich habe mich eben noch die Frage gestellt, Menschen, die bei euch kommen, jetzt zum Beispiel ein Alibi brauchen, die sind ja in der Regel schon in einer Situation, wo sie sehr einen grossen Druck verspüren. Mhm. Wenn jetzt aber jemand schlecht ist, ein bisschen im Lügen oder so, steigt dann nicht der Druck auf so eine Person noch mehr, weil er da jetzt nochmal, keine Ahnung, ein Zweitleben zum Beispiel durch euch kann sich aufbauen, und wie zwei Menschen, muss sein. Ist es nicht dann die Gefahr hoch, dass die Menschen mit noch mehr Druck belastet werden?
1: Also wenn sich die an uns wenden, dann ist das einfach eine Erleichterung. Wenn sie das natürlich möchten. Wenn sie sagen, okay, mir wird die Belastung viel zu groß, das ist natürlich, das kann jeder nur selber für sich beantworten. Also wir sind ja nur die Dienstleister dafür, dass wir jemand das Leben erleichtern.
0: Wir kommen jetzt eigentlich schon zum Schluss. Ich finde es eigentlich mega spannend. Ihr habt so viele Geschäftsfelder, die ihr abdeckt, und alle haben das gleiche Ziel, zwar den Menschen helfen. Gibt es noch irgendein Geschäftsfeld, das ich finde, das würde noch zu uns passen, aber wir haben uns noch nicht getraut, wo wir aber gerne würden?
1: Zu eurem Radio meinst du? Oder halt zum Interview?
0: Oder einfach eine Dienstleistung, die ihr findet. Eigentlich fehlt uns das jetzt noch. Und vielleicht in Amerika sind sie dort schon viel weiter und viel mutiger. Oder wo ihr einfach auch merkt, dass es gibt ein neues Geschäftsfeld, wo unsere Kundinnen und Kunden immer mehr interessiert.
1: Mhm. Ja, also ein Geschäftsfeld, Bereich haben wir, der nur viel zu wenig bekannt ist, in der Schweiz zum Beispiel, und zwar ist das der Grabflüsterer. Ich weiß nicht, ob du das gesehen hast auf unserer Homepage, und da geht es auch darum, dass man gewisse Sachen eben, solange man lebt, noch geradbiegen möchte, dass man sich bei Verwandten vielleicht entschuldigen möchte, wo man sich verstritten hat und sich aber nicht drüber traut oder sich mit Kindern versöhnen möchte oder ja, solche Sachen. Dass man sich Wünsche noch erfüllt, solange man lebt. Und da gibt es ganz tolle Bereiche, wo sehr unterstützend auch sind.
0: Wunderbar. Ich danke dir vielmals für den spannenden Einblick in eures eben sehr seriösen Geschäftsfeld, auch wenn ich das am Anfang ein bisschen belächelt habe. Danke dir vielmals für die Zeit, Lise Hutter, und viel Erfolg. Eben der Grabflüsterer. Das wäre so das Neueste bei euch im Portfolio. Und die Informationen dazu findet ihr auch bei Ihnen auf der Homepage. Uns gibt es dann heute in einer Woche wieder. Dann ist Sarah Zollinger zurück. Und bis dahin wünsche ich euch eine gute Zeit. Ciao miteinander.
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3: Seit 3 Jahrzehnten setzt sich mein heutiger Gast für eine bessere Welt ein und ist für das schon auf der ganzen Welt umgereist. Und ich freue mich riesig, dass sie heute hier bei uns im Studio ist. Herzlich willkommen, Barbara Hintermann.
4: Danke vielmals.
3: Du bist eben in der ganzen Welt unterwegs gewesen, oder? Jetzt auch in Burkina Faso, Jordanien, im Libanon und in Ungarn. Was hast du dort gemacht?
4: Also dort bin ich eigentlich als Vertreterin gegangen von Terre des Hommes, von der Stiftung in Lausanne, das Kinderhilfswerk, das grösste Kinderhilfswerk in der Schweiz, aber wo international arbeitet. Und ich bin dort hauptsächlich unsere Angestellten besuchen natürlich, auch zu meinen den Platz geben, damit sie können mit mir reden, mit mir mitteilen auch gewisse Themen, die sie interessiert. Und dann natürlich zusätzlich auch unsere Aktivitäten besuchen in diesen Ländern und gewisse Behörden, Leute von den Behörden zu treffen oder andere Organisationen, wo wir zusammenarbeiten, Partnerorganisationen. Also es ist immer ein ganzes Package, wo dann ansteht, wenn ich auf eine Mission gehe. Und es sind also Kurzmissionen gewesen, eine Woche meistens so um das herum, wo ich dann auch innerhalb von den Ländern haben können umreisen und unsere Aktivitäten besuchen.
3: Eben, und ich wollte gar nicht genauer eingehen, das gar nicht erwähnt, oder? Die letzte Reise, oder ich sage jetzt mal, der letzte Besuch, was du gemacht hast, war ja in einem Flüchtlingscamp in Bangladesch, oder? Wie war jetzt die Situation vor Ort? Also, wenn du das so beschreiben musst.
4: Bangladesch ist ja an und für sich schon selber ein sehr enormes Land. Sehr stark betroffen von Klimawandel. Also die haben wirklich grosse Probleme, entweder Dürrezeiten oder dann haben sie auch Überschwemmungen enorme. Also sind all die extrem. Und zusätzlich haben sie ja seit 5 Jahren 1,2 Millionen Flüchtlinge von Myanmar. Sind in ihrem Land angekommen. Und das ist natürlich noch eine zusätzliche Last für das Land, das eh schon ärmlich ist. Zusätzlich kommt noch dazu, dass die Flüchtlinge nicht unbedingt sehr willkommen sind von der Bevölkerung, aber auch von der Regierung. Das sind Rohingyas-Flüchtlinge von Myanmar. Und denen ihre Situation ist schon sehr kritisch. Also es gibt wirklich keine Perspektive. Einerseits können sie nicht zurück, weil sie würden wieder verfolgt werden von der Junta in Myanmar. Und andererseits sind sie nicht wirklich willkommen und können sich nicht integrieren in Bangladesch. Also es ist sehr stark blockiert, alles. An die Universitäten, an den öffentlichen Schulen, das ist alles blockiert für die Flüchtlinge. Also sie sind heute wirklich sehr stark darauf angewiesen, auf die Hilfsorganisationen, die UNO natürlich, in erster Linie das UNHCR, das Flüchtlingshilfswerk, aber auch all die NGOs wie wir, Terre des Hommes, wo zum Beispiel in einem von diesen verschiedenen Flüchtlingslager zwei grosse Gesundheitszentren aufgezogen haben. Und die sind sehr, sehr wichtig für die Flüchtlinge. Dort können sie wirklich vor allem Kleinkinder so bis 5-jährig. Das ist ja die Gruppe, wo wir hauptsächlich daran arbeiten. Und Mütter, werdende Mütter, junge Mütter, also die ganze Gesundheitsversorgung, die läuft über die zwei, wie man auf Englisch sagt, Primary Health Care Center ab. Und das ist ganz eine wichtige Aktivität. Und zugleich haben auch die Leute von Bangladesch Zugang zu diesen Gesundheitszentren. Das ist nicht nur für die Flüchtlinge, sondern es ist auch für die Bevölkerung, die um die Flüchtlinge lebt, die natürlich sehr stark betroffen sind. Das vergisst man oft. Das ist die Zusatzlast, die reinkommt, oder? Und die haben auch Zugang. Voilà.
3: Und jetzt eben eure Organisation, du hast es ein bisschen erwähnt, jetzt, wie konkret tun ihr jetzt eben dort unterstützen? Oder was sind jetzt alles Aufgaben, die ihr vor Ort jetzt in Anspruch oder beanspruchen?
4: Also wir haben zum Beispiel ganz, ganz tolle Programme und ich kann mit diesen Leuten selber arbeiten, selber reden. Das sind, da haben wir uns konzentriert auf ganz junge Frauen, die sehr jung verheiratet worden sind. Es ist ja eine muslimische Gemeinschaft und leider ist das immer noch ein Problem, dass sie mit 14, 15 verheiratet werden. Und die Frauen, die haben nachher wirklich eigentlich eine Rolle, wo sie sehr stark einfach daheim sind. Und wir haben und wenig Selbstwertgefühl haben. Und mit diesen jungen Frauen haben wir ihnen ein Training angeboten, eine Ausbildung. Das kann sie in irgendwelchen Agrikulturen oder nähen. Also es gibt verschiedene Ausbildungen, die sie können machen können. Und da habe ich zum Beispiel mit einer geredet, die hat wollen nähen lernen. Und dann haben wir ihr das hat man ihnen ihren Kurs angeboten und hat ihnen dann auch eine Nähmaschine zur Verfügung gestellt, aber auch Stoff am Anfang, oder? Und heute ist sie also selbstversorgend. Also es ist wirklich, dass sie hat können, ich habe sie gefragt, und wie läuft das heute? Sagt sie, heute habe ich ein Selbstwertgefühl, auch gegenüber ihrem Mann. Und ich habe ein Business, das wirklich stark zum Haushalt dazu beiträgt. Und eine gewisse Befriedigung. Und ich habe sie dann gefragt, was ist ihre Vision? Wie würde sie es weiterentwickeln? Und dann hat sie dann auch eine Vision gehabt. Und alle anderen, die ich interviewt habe, auch. Sie hat dann gesagt, jetzt schafft sie von zu Hause aus, oder? In ihrem Häusli. Also, so Häusli, ja. Das ist sehr bescheiden. Und sie wünscht sich einen Laden, wo man sie auch sieht. Also, wo es eine Visibilität gibt von ihrem Business. Und das habe ich sehr schön gefunden. Also, das sind Leute, die in schwierigen Situationen leben und doch irgendwie eine Vision haben in die Zukunft. Und da habe ich also auch andere so getroffen. Und das ist toll. Also, es sind so kleine Programme, klein, aber fein.
3: Das ist echt sehr schön. Also das heisst eigentlich, du vor Ort gehst Leute interviewen. Und eben, was ich mich auch gefragt habe, jetzt, ihr habt so ein bisschen wie eine Zielgruppe, oder? Konzentriert euch jetzt eben auf werdende Mütter und Kinder auch. Wie fest werden jetzt die Personen involviert im Lösungsprozess?
4: Sie sind sehr stark involviert. Also wir haben gewisse Werte. Einer von den Werten ist Partizipation und Empowerment, also autonomisieren quasi. Und das ist ein ganz wichtiger Wert, ein Organisationswert von uns, der ist schon lange da, das ist also nicht neu, das ist nicht erst da, seit man von dem redet, vor 20 Jahren, der ist seit 60 Jahren da, der Wert. Und das ist von uns ganz wichtig, dass Kinder, also natürlich nicht ein 3-jähriges Kind, das ist schwierig, oder? Aber Kinder, dass man sie interviewt und dass sie auch mitreden können, was ist ihres Bedürfnis. Kinder haben etwas zu sagen, was ihre Bedürfnisse sind, und Mütter natürlich auch, oder? Also ich nehme jetzt einfach das Kind als Beispiel. Ich kann Ihnen ein konkretes Beispiel erzählen. Während der Pandemie haben wir 270 Junge, also Kinder, oder? Haben wir geinterviewt, weltweit, und haben gefragt, wollen wir mitschaffen an einer grossen Untersuchung, wie Kinder die Pandemie erlebt haben. Und die 270 haben dann mitgeschafft, die Workshops, oder, und haben den Fragenkatalog aufgestellt. Was tun wir für Fragen stellen? Und sie wissen ja selber, wie man die Frage stellen muss, oder? Nicht unbedingt mehr als Erwachsene. Und nachher ist das online rausgegangen. Das heisst, Hashtag COVID-19. Und das sind 26'000 Kinder, die teilgenommen haben. Und nachher hat man die Daten ausgewertet, das sind enorme Daten, oder ganz spannende Daten, ausgewertet. und haben da die Antworten gehabt von den Kindern, oder, was sie brauchen. Das ist nicht unbedingt immer das, was wir das Gefühl haben, was sie brauchen. Und nachher, was haben wir mit dem gemacht? Man lässt ihnen das nicht einfach so stehen, sondern mit dem haben wir nachher, was wir nennt, eine Advocacy-Strategie aufgestellt, also quasi Botschaften formuliert, wo man an den Regierungen weitergegeben haben. Das ist das, was die Kinder erwartet von euch.
3: Im
4: das
3: Namen von den Kindern, genau. Eigentlich.
4: Also das ist jetzt so eine aktive Kinderpartizipation oder Mitarbeit. Oder das finde ich wirklich, es ist heute schon in den Hilfsorganisationen tiefer verankert, dass wir fragen, die Betroffenen, was sind eure Bedürfnisse und wie könnten wir diesen Bedürfnissen gerecht werden. Aber es ist noch nicht überall so. Also es ist immer noch limitiert.
3: Was sind denn so die grössten Herausforderungen, die jetzt du zu kämpfen hast, wenn du jetzt eben vor Ort bist? Also ich kann mir eben vorstellen, ihr habt ja, oder du hast als Unternehmung, habt ihr gewisse Werte, wo ihr dahinter steht, oder? Aber ich sage jetzt eben, es gibt ja so grosse kulturelle Unterschiede auch, oder? Wo dann vielleicht eben halt, oder auch andere Wertvorstellungen, sage ich jetzt mal, ist das etwas, wo dann eure Arbeit damit ein bisschen erschwert? Oder ist es nicht mal der grösste?
4: Ich glaube, die kulturellen Unterschiede sind nicht unbedingt. Das ist immer die Frage, wie man es angeht. Wir haben 2300 Angestellte in 32 Ländern. Und 2100 bis 200 ungefähr sind alles lokal Angestellte. Das heisst, die Leute kennen den Kontext. Und wir tun uns auf sie abstützen. Oder sie tun uns erklären, briefen, was kulturell möglich ist und was kulturell nicht möglich ist. Ich denke, wenn man das richtig angeht, da hat schon die humanitäre Arbeit in den letzten 20 Jahren wirklich Fortschritte gemacht, oder? Dass man sich abstützt auf die lokalen Kompetenzen. Wo ich die Herausforderung sehe, ist eher heute, oder mehr, grössere Herausforderung ist im Zugang. Zugang haben zu den Betroffenen. Wir können zum Beispiel Sahelzonen nehmen. Sahelzonen, wo Mali, Burkina Faso, Niger, das sind all die Länder, wo leider die ISIS oder islamische Gruppierungen sehr präsent sind und wo der Zugang für die humanitären Organisationen oder Entwicklungshilfsorganisationen sehr erschwert. Also es sind Sicherheitsgründe, oder, dass man einfach nicht mehr dorthin gehen kann. Aber die Bevölkerung ist gleich dort und hat einen Bedarf. Und das ist eine Herausforderung, das zu verhandeln. Verhandeln ist nicht überall möglich und nicht mit allen Gruppen ist es möglich. Und da merken wir schon, dass das wirklich ein Raum ist, wo kleiner wird.
3: Wie hat sich deine neue Arbeit so in den letzten Jahren entwickelt? Hat es da jetzt grosse Veränderungen gegeben?
4: Unsere Arbeit, wir haben eigentlich schon seit längerem, tun wir uns konzentrieren auf 3 Programme. Eins ist Gesundheit, Gesundheitsversorgung für Kleinkinder bis 5 und die werdenden Mütter. Und Familien, also, weil das gehört natürlich alles ein bisschen zusammen. Das zweite ist Migration. Und dort vor allem Schutzmassnahmen von Kindern, während sie in der Bewegung sind, oder? Also überall die Länder auswandern. Und das ist verstärkt heute, weil das hat sehr stark zugenommen. Einerseits durch die verschiedenen bewaffneten Konflikte oder andere Gewalttaten. Oder natürlich, je länger, je mehr, alles, was mit dem Klimawandel zu tun hat. Wenn es nichts mehr zu essen gibt, dann geht man. Und das ist menschlich auch verständlich. Und das Dritte ist kinderheitsgerechte Justiz. Heute sind 70% der Kinder, die im Gefängnis sind, 70% von den Kindern, die in der Gefängnis weltweit sind, sollten nicht in der Gefängnis sein. Das sind Kinder, die irgendwelche kleine irgendwie gestohlen haben oder irgend so. Die gehören nicht ins Gefängnis. Da muss es Alternativen geben zu Gefängnis. Und dort arbeiten wir ganz stark mit den Behörden zusammen. Zum Beispiel. Und das ist mehr oder weniger stabil, aber wo es wirklich einen Wandel gegeben hat, ist in der Migration, dass es einfach viel, viel grösser geworden ist. Und in Zukunft, denke ich, muss man wirklich der Hunger ist schon da, er ist nicht mehr vor der Tür, er steht da in Afrika zum Beispiel. Und das wird sich in den nächsten 18 Monaten sehr stark verstärken.
3: Wieso meinst du in den nächsten 18 Monaten?
4: Also es ist ja schon, es ist schon da, oder? Und jetzt kommt dann wieder die Trockenzeit und zum Teil Regenzeit. Also es gibt einerseits Überschwemmungen.